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0: Dankeschön.
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Nach seiner Glanzzeit befragt unter den Faschisten, nimmt sein Gesicht den Ausdruck inneren Widerstandes an, aber wohl mehr gegen die Fragen als gegen die Nazis. 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

Zweites Bild. Der Komponist putzt seine Schuhe mit einem selbst konstruierten Putzlappensystem und spricht dazu. An meine Schuhe lasse ich keinen ran. Sie werden es nicht glauben, diese Slipper sind über 20 Jahre alt. Er bindet seine Schürze ab. Die Kamera zeigt die Schuhe in Großaufnahme und tatsächlich, sie sehen

Drittes Bild, der fast 90-Jährige bei der Arbeit am Flügel. Mit geübter Hand, die schon etwas zittert, bricht er die am leichtesten tragbaren Perlen und Edelsteine aus den Werken der Klassiker und wirft sie, neu gefasst, als eigene Schöpfung wieder auf den Markt. 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

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Beim Tee auf der Terrasse. Der Komponist ergreift lächelnd die Hand seiner fünften, 60 Jahre jüngeren Frau. Auf die Frage, wie es sich so lebt an der Seite eines großen Künstlers, antwortet sie: Es ist sehr schwer, gegen die Geliebte meines Mannes anzukommen, die Musik.

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Es war so, ich habe eine spontane Idee in ein Lied umgewandelt und darunter hat die Musik so ein bisschen gelitten. Und deswegen sind die Musiker von der Bühne gegangen, ich will sie da nicht mit reinziehen. Aber es ist ganz kurz, man kann sich das schon anhören.

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Hallo und herzlich willkommen. Heute gibt es Ausgabe Nummer 588 von Radio DARC. Das Datum der Erstveröffentlichung ist Freitag, der 15. Mai 2026. Wir laden Sie ein, in der kommenden Sendestunde allerlei spannende Neuigkeiten und Berichte aus der spannenden Welt der Funktechnik kennenzulernen. Ich bin Cody Farrin und werde Sie durch die kommende Sendestunde führen. Immer am 1. Mai-Wochenende findet der Schlösser- und Burgentag statt und auch die Funkamateure sind da meist nicht weit mit irgendwelchen Aktivierungen. Von einer solchen in der rheinland-pfälzischen Stadt Limburger Hof berichten wir in diesem Programm. Ja, Amateurfunk ist wahrlich eine Obsession. Und dazu haben wir zum Start einen richtig fetzigen Disco-Titel aus den 80er Jahren. Hier ist die US-Gruppe Animotion mit Obsession.

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1: Heute mit diesen Themen. Radio DARC zu erneutem Frequenzwechsel gezwungen. Belgische Streitkräfte rufen Funkamateure zur Unterstützung auf. Auszeichnung für neuartiges Konzept bei DX-Expeditionen. Video aus der Stratosphäre und Funkevent zu 800 Jahren Parchim. Am Mikrofon Conny Farren. Der am 3. Mai durchgeführte Frequenzwechsel der Radio DARC Hauptsendung auf 6070 kHz hat entgegen aller Erwartungen zu starken Empfangsproblemen in Ost- und Süddeutschland geführt. Im Westen war jedoch eine deutliche Verbesserung zu verzeichnen. Um die aktuellen Probleme zu beheben, hat sich das Redaktionsteam zu einem kurzfristigen Wechsel zurück auf 9600 kHz entschlossen. Es wird jedoch an einer besseren Lösung gearbeitet. In Frage kommt eine Aussendung im 41-Meter-Band, etwa auf der Frequenz 7380 kHz. Das könnte nach bisherigen Erkenntnissen einen Kompromiss darstellen, um den Empfang unter den gegebenen Ausbreitungsbedingungen sowohl in Ost- als auch in Westdeutschland im Sommer stabil zu halten. Wir halten Sie auf dem Laufenden. Bitte beachten Sie hierzu auch die Radio DARC-Webseite. Es ist ein eher ungewöhnlicher Aufruf. Das belgische Verteidigungsministerium sucht im Rahmen seines Programms Innovation for Defense gezielt die Zusammenarbeit mit der Amateurfunk-Community. Vom 22. bis 24. Mai 2026 findet dazu im Ausbildungszentrum für Kommandos in Marche-les-Dames bei Namur das Innovationswochenende Battlefield of Things 3 statt. Die Erfahrungen aus jüngsten globalen Konflikten zeigen, dass das elektromagnetische Spektrum in militärischen Auseinandersetzungen zum kritischen Faktor geworden ist. Ob Drohnen, Breitbandstörsender oder mobile Radarsysteme, das Funkfrequenzspektrum ist heute ein dicht besiedelter und hart umkämpfter Raum. Dabei ist es lebenswichtig, Signale in Echtzeit zu erkennen und zu identifizieren. Doch stoßen starre militärische Beschaffungsprozesse oft an ihre Grenzen, weshalb man nun in unserem Nachbarland auf die Agilität und das Spezialwissen der Maker-Szene und der Funkamateure setzt. Die Organisatoren betonen, dass gerade das fundierte Praxiswissen über Antennenbau unter improvisierten Bedingungen, Wellenausbreitung in schwierigem Gelände sowie der versierte Umgang mit Software-Defined Radio für die Entwicklung neuer Prototypen von unschätzbarem Wert ist. Gesucht werden daher keine Theoretiker, sondern pragmatische Macher mit Hands-on-Erfahrung, die bereit sind, in multidisziplinären Teams bestehend aus Soldaten, Ingenieuren und Studenten innerhalb von 2,5 Tagen funktionstüchtige Lösungen zu entwickeln. International nehmen solche Kooperationen zu, weil die Flexibilität des Amateurfunks oft schneller praktikable Lösungen bietet als klassische Rüstungsprojekte. Aus Sicht des Amateurfunks bietet die Veranstaltung nicht nur die Chance, die Relevanz des eigenen Hobbys in einem sicherheitspolitischen Kontext zu unterstreichen, sondern ermöglicht auch einen tiefen Einblick in aktuelle technologische Trends der Verteidigungstechnik. Mehr Informationen auf der Webseite der belgischen Streitkräfte. Zwei DX-Expeditionen wurden kürzlich für ihren komplexen Betrieb mit Remote Equipment ausgezeichnet. Sie wurden von der Northern California DX Foundation gewürdigt und mit dem DX Excellent Award ausgezeichnet, der nun zum 5. Mal verliehen wurde. Der NCDXF-Vorstand wählte die DX-Expedition nach Desecho Island unter dem Rufzeichen Kilo Papa 5, Schräger November Papa 3 Victor India sowie die Papa Juliet 6 Yankee Jugend DX-Expedition nach Saba Island aus. Beide Unternehmungen nutzen ferngesteuerten Amateurfunkbetrieb. Die Desecho DX-Expedition war sogar zu 100% ferngesteuert und zudem solarbetrieben. Das Team musste strenge Richtlinien des US Fish and Wildlife Service befolgen, um eine minimale Belastung der Umwelt sicherzustellen. Das bedeutete keine Generatoren, keine Endstufen und keine herkömmlichen Richtantennen. Die Papa Juliet 6 Yankee Jugend DX-Expedition wurde aufgrund der Beteiligung junger Funkamateure aus aller Welt ausgewählt. Die Operatoren verbrachten 2 Wochen auf der Insel Saba. An dieser eher traditionell gestalteten Aktivierung nahmen auch einige DX-Expeditionsneulinge teil. Ergänzt wurde sie durch Remote-Funkgeräte, die von bis zu 30 jungen Funkamateuren aus aller Welt bedient wurden. Die technisch komplexe Konfiguration wertete die NCDXF in vielerlei Hinsicht als Erfolg, vor allem als Investition in die Zukunft des Amateurfunks für die nächste Generation. Über das Für und Wider des Remote-Betriebs bei DX-Petitionen wird sich auch ein Artikel von Steve O'Horricky, Oscar Mike 3 Juliet Whiskey in der Juni-Ausgabe der Clubzeitschrift CQDL befassen. Nach der erfolgreichen Bergung der Nutzlast des auf dem Funktag Kassel gestarteten Stratosphärenballons konnten die Datenspeicher der Bordkamera ausgewertet werden. Letztere hatte während des gesamten Flugs rund 4 Stunden Videomaterial aufgezeichnet. Aus dem Material hat Manuel Bülow, Delta Oscar 5 Tango Yankee, ein Video zusammengestellt und auf seinem YouTube-Kanal veröffentlicht. Es zeigt die einzelnen Phasen der Mission, von den Startvorbereitungen über den eigentlichen Ballonstart bis hin zum Aufstieg in große Höhen. Besonders spektakulär ist der Moment, in dem der Ballon in etwa 28.000 Metern Höhe platzt. Anschließend folgt der Sinkflug der Nutzlast inklusive der nicht ganz alltäglichen Landung in einem Baum, die den Abschluss der Reise bildet. Darüber berichtet Ben Jordens, Delta Oscar 1 Bravo Echo November, für das Ballonteam. Die Mitglieder des DARC-Ortsverband Ludwigslust begleiten das Jubiläum 800 Jahre Parchim mit einem Funkevent. Dazu wird das Sonderrufzeichen Delta Lima 8 00 Papa Charlie Hotel mit dem Sonder DOK 800 PCH im Zeitraum vom 20. Mai bis 9. August in Telegrafie, Phonie sowie auch in Digital Modes auf den Amateurfunkbändern aktiviert. Als extra Bonus wird als kleiner Anreiz ein Diplom nach Erreichen der erforderlichen Verbindungsanzahl zum kostenlosen Download zur Verfügung gestellt. Parallel dazu läuft auch noch bis zum Jahresende eine Aktion zum V28-Aktivitätsdiplom. Hier sind einige Mitglieder des Ortsverbandes Ludwigslust sporadisch mit dem Clubstationsrufzeichen Delta Kilo 0 Lima Whiskey Lima in der Luft. Nähere Informationen zu diesen Jubiläumsaktionen auf www.qrz.com. Das waren unsere heutigen Meldungen aus der Funkwelt für Sie. Der nächste Titel ist ein Musikwunsch unseres Hörers Dieter Strömer, Delta Oscar 8, Delta Charlie, aus Dortmund. Er schrieb uns wie folgt. Hallo, liebe Funkfreunde. Ich wünsche mir gerne das Lied Adios Amor von dem Sänger Andy Borg. Das Lied erinnert mich an meine große Liebe, die ich im Jahr 1980 kennengelernt habe. Damals lief genau dieses Lied im Hintergrund. Nun ja, lieber Dieter, dann wollen wir hier auf Radio DARC die Erinnerungen an deine große Liebe und an das Jahr 1980 auffrischen. Und es liegt dieses Lied auf, genauso wie damals. Und es kommt nicht von einem Streamingdienst, sondern ganz analog von einer echten alten Vinylschallplatte, die wir für dich gerippt haben.

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1: Am 1. Mai-Wochenende gibt es traditionell immer den sogenannten Schlösser- und Burgentag. Hier sind viele historische Gebäude, meist kostenlos für die Öffentlichkeit, zugänglich, um diese Zeugen der Vergangenheit einem größeren Publikum vorzustellen. Wie fast immer bei solchen und ähnlichen Veranstaltungen sind auch hier die Funkamateure nicht weit. Sie nutzen diese Events zur Darstellung und Präsentation ihres Hobbys in der Öffentlichkeit. Mehrere hundert Amateure aus der ganzen Welt bauten ihre Stationen in Schlössern und Burgen auf und traten miteinander in Kontakt. Zur gültigen Aktivierung ist die Funkstation in einem maximalen Abstand von 1000 Metern zu einer Burg bzw. zu einem Schloss zu betreiben. Eine solche Funkaktivierung gab es in diesem Jahr im Schlosspark von Limburger Hof in Rheinland-Pfalz. Unser Mitarbeiter Michael Renner, Delta Delta 0, Uniform Lima, hat sie für uns begleitet.
2: Deutscher Burgen- und Schlössertag bei diesem schönen, ja fast möchte man sagen, Kaiserwetter. Ich stehe hier mit Daniel DK5 WP im Schlosspark von Limburger Hof.
3: Korrekt, ja.
2: Genau. Und der DRLC hat hier unglaublich viel aufgebaut. Viele Menschen in blauen Shirts und das schauen wir uns jetzt an. Daniel ist Ortsverbandsvorsitzender von Limburger Hof, Kilo 42 und zusammen mit K06 Ludwigshafen macht ihr hier diese Castle on the Air Aktivierung.
3: Und ganz viel Freunden und Mithelfer natürlich, unter anderem auch dir.
2: Ich habe tragen geholfen, so ist gutes Deutsch, genau.
3: Und nicht so knapp, ja, vielen Dank nochmal dafür.
2: Was haben wir an Stationen?
3: Oh, relativ viele sogar. Was haben wir aufgebaut? Hier hinterm Turm oder am Turm die klassische Kurzwelle, wie man sie kennt, SSB-Phonie, sozusagen den kleinsten gemeinsamen Nenner, weltweite Kommunikation, interkontinental. Und ganz oben darauf auch noch die UAF-VAF-Station, 2,70 Meter SSB, wo wir auch uns sozusagen im lokalen Umfeld hier mit den anderen Aktivisten auf ganz viele Burgen und so weiter und Schlössern schon getroffen haben und Skets ausgemacht haben am 1. Mai, am Deutschen Burgentag. Dann auch super spannend hier das neue aufkommende Thema, der Art Bürgerfunk, wenn man so möchte, Mesh-Core, Mesh-Testing, alles LoRa-Geschichten, die gerade im Aufbau, im Kommen sind, super niederschwellig sind und auch sozusagen für den Bürger interessant, weil man keine Zulassung zum Amateurfunk benötigt und das Ganze im ISBN-Band funktioniert. Wie man sieht, super viel Interesse und geht durch die Decke.
2: Dann gibt es noch eine kleine Übungsfuchsjagd für die Kinder?
3: Richtig, die hatten wir auch schon. Also nicht nur Übungsfuchsjagd, sondern so eine Art Übung-Schnupperfuchsjagd. Können wir auch ein bisschen weiter aufbohren. Hier im kompletten Park sind Füchse oder Füchse versteckt. Und,
2: kleine Sender. Ich finde Fuchsjagd ein wahnsinnig martialisches Wort. Das ist Amateurfunkpeil, nicht?
3: Gott sei Dank, ja. Also weit gerecht werden dort elektronische Füchse identifiziert mit kleinen Peilgeräten. Und für Groß und Klein, also wir hatten jetzt schon ganze Familien hier. Also das ist schon ein Eingangstor, was die Leute neugierig macht und wird wirklich, wirklich sehr, sehr stark besucht. Ja.
2: Du hattest eingangs von der UKW-Station oben berichtet. Wir sind ja hier im Rheingraben. Also wer es nicht weiß, Limburger Hof heißt wirklich Limburger Hof, ein Wort, im Rheingraben. Und der erstreckt sich ja fast gerade von Freiburg bis Frankfurt ungefähr.
3: Korrekt, bis in den Taunus, ja.
2: Kommt man dann auch so
3: absolut,
2: weit?
3: Absolut, okay. Ja. Also nicht nur das, ne? Also je nachdem, was wir haben da wirklich ganz, ganz findige Spezialisten. Ich weiß nicht, ob das heute auch ausgeübt wurde. Mit jeglicher Art von Skettern arbeiten die. Aber nichtsdestotrotz, wir kommen wirklich bis zum Rheinfall, wie man schon sagen, bis nach Freiburg, da wo der Rhein
2: Schaffhausen.
3: Dort runter, bis nach Wörth klappt das einwandfrei und bis in den Taunus. Und natürlich haben wir Funkamateure ja auch Relaisfunkstellen. Das war natürlich auch ein super faszinierendes Thema, das auch mal auf der Karte zu visualisieren, auf dem großen Monitor und den Besuchern und Besucherinnen einen Einblick zu machen, was haben wir eigentlich an Infrastruktur, ne? Sei es Relaisfunkstellen, sei es Hemnet-Knoten oder jetzt neuerdings halt auch die ganzen Mesh-Knoten, die auch teilweise von Funkamateuren betrieben werden, wo wir auch aktiv in der Region fördern. Hier Hochschule Ludwigshafen zum Beispiel, in Mannheim soll jetzt auch noch einer kommen, hier Achim und so weiter auf der Kalm mit, hier haben schon einen im Betrieb. Also das floriert richtig gut, das ist, schweißt auch zusammen und macht Laune, gemeinsam da was zu bewegen.
2: Wenn ich manchmal seltsam schaue, liegt es an den Papageien, die hier frei lebend sind. Kaum zu erkennen. grün in grün. Also die haben wirklich die Farbe der Bäume hier und die fliegen überall rum, sind freilebend. Halsbandsittiche, der Naturschutzbund, der NABU, führt sie als heimische Art. Und ja, hier ist einfach so warm, also nicht nur heute, auch
3: absolut
2: generell.
3: Die Toskana der Deutschland, sagt man.
2: Ja,
3: ne?
2: Also
3: die Pfalz ist ja die
2: Toskana. Die leben hier frei und ich glaube zwischen Freiburg und Düsseldorf zumindest sind die anzutreffen. Also das erklärt manchmal meinen verwirrten Blick, wenn ich hier nach oben schaue. Ja. Aber lass uns doch zurückkommen zu Meshcore. Ich gehöre ja noch zur Generation Meshtastic. Ja. Wo sind denn da die Unterschiede?
3: Ich bin da auch nicht super sonderlich weit drin. Ich habe mir natürlich auch eine eigene Station aufgebaut, aber bin auch selbst da ein bisschen im Umzug und unter Dach bin ich nicht so ganz performant aufgestellt. Aber ich meine, dass das Routing sich um einiges verbessert hat. Die Intelligenz hinten dran ist eine andere. Der Algorithmus bzw. das Übertragungsmedium sowieso, der Ether, aber das Übertragungsverfahren bleibt gleich, nur das Protokoll ist ein anderes. Und die Vorteile, die das Meshcore halt birgt, sind auf der einen Seite halt dieses intelligente Routing und diese Verschlüsselung hinten dran, von A nach B kommunizieren zu können.
2: Routing dann über das Internet?
3: Nein, zum Glück nicht.
2: Das macht ja Meshtastic den MQTT-Servern.
3: Richtig, genau. Und das ist komplett autark. Und wenn ich das richtig verstanden habe, dann baut sich das Ding, also das Netz, im Prinzip instantan auf und erkennt anhand sozusagen der Feldstärken, wie viel dB Mikrovolt wo ankommen und routet dann im Prinzip den perfekten Pfad und macht auch Redundanzen, wenn etwaige Knoten ausfallen könnten.
2: Gehen wir rüber zum
3: Schloss. Gerne, wir haben nämlich noch viel, viel mehr. Richtig.
2: Und solange wir uns auf den Weg machen, genau, hast du noch gar nicht gesagt, habe ich noch gar nicht gesagt, hatten wir im Vorgespräch, im Schloss sind nochmal zwei Stationen aufgebaut.
3: Genau, richtig,
2: einmal Kuro 100, also Satellitenkommunikation, und dann nochmal FT8 und dann nochmal Whisper. Also drei Stationen eigentlich, wobei Whisper läuft von alleine. Während wir rübergehen, bitten wir Koniferen, das hattest du vorhin schon geäußert, von Rheingold, Neue Deutsche Welle, Dreiklang.
1: Ja, Rheingold mit Dreiklang-Dimensionen spielen wir natürlich jetzt für euch gerne. An dieser Stelle möchten wir auch noch auf den YouTube-Kanal von Micha, Delta Delta 0 Uniform Lima, hinweisen. Dort ist seit einigen Tagen auch ein Video von der Burgenaktivierung in Limburger Hof eingestellt.

0: vom Schloss. Es gibt einige Antennen, die aufgebaut sind, Parabolantenne. Wir haben eine sehr lustige schwedische Armeeantenne für die höheren Bänder. Wir haben diese Wisperantenne Endfett, die montiert wurde. Aber was erwartet uns im Schloss an Stationen?
1: Ja, gut, dass du fragst. Wir haben hier einmal die Q100-Antenne im Hintergrund. Q100, Satellitenfunk mit geostationären Satellit. Wer kennt es nicht? Ich glaube, da wirst du auch gleich nochmal aktiv werden, habe ich gehört.
0: Okay, okay.
1: Ja, da haben wir noch was vorbereitet.
0: Der Durchmesser, das werden so um die 60 cm sein, ja, würde ich mal schätzen.
1: Genau, das ist schon so
0: 60 cm,
1: nicht? Ein gutes Maß, um das halbwegs performant hinzubekommen. Richtig, ja.
0: Brauchst nicht allzu viel Leistung.
1: Ja, genau. Hinten dran die Discon-Antenne. Da hast du,
0: Discon-Antenne. Die Form kam mir bekannt vor. Discon kennt man sonst nur von den höheren Bändern. Aber gibt es auch für Kurzwelle. Wir konnten 40 Meter abstimmen. Wir konnten 20 nicht. 17, 15 und 10 Meter. Hat funktioniert. Einiges davon auch mit dem nicht ganz so tollen Tuner vom FTX1. Aber der ICOM, der Tuner, Wahnsinn, der macht natürlich alles. Aber wir waren bei QU100, als ich dich unterbrach.
1: Genau, wir haben da drin auch eine QU100-Station aufgebaut. Und da wollten wir dich eigentlich auch gleich mal mit drin verhaften.
0: Ja gut, dann gehen wir gleich rein. Wir sind jetzt im Schloss und ich bekam eine Turboschulung zu dieser QU100-Station über diesen geostationären Satelliten 36.000 Kilometer weit draußen. Und ja, ich weiß, was zu tun ist. Ich nehme jetzt das Mikrofon, rufe CQ und lass mich überraschen, wer mir antwortet. CQ Satellite, CQ Satellite, das ist Delta Quebec 9, Lima. Delta Quebec 9, Lima ruft CQ 100.
2: Delta Quebec 9, Lima. Hier ruft Delta Delta 1, Uniform Sierra.
0: Ich unterbreche die Aufnahme hier kurz, denn ich glaube, man muss zwei Dinge nochmal nachschicken. Zum einen mit Matthias, DD1US, in der Nähe von Freiburg hatte ich ein sehr, sehr nettes Gespräch. Aber so nebenan, wie es in der Aufnahme rüberkommt, ist es nicht, denn das Signal war doch verrauscht. Und deswegen hatte ich das mit der KI ein bisschen nachbearbeitet, um dieses Rauschen zu reduzieren. Was man aber auch hört, ist das Echo meiner eigenen Stimme, denn ich spreche ja in das Mikrofon rein, der Empfänger läuft derweil weiter und deswegen höre ich mein eigenes Signal zurück. Der Trick ist, man darf sich davon einfach nicht beeindrucken lassen. Ja, und kaum waren Matthias und ich fertig, rief auch noch Papa Yankee 2 Sierra Foxtrot Yankee aus Brasilien rein und auch mit ihm hatte ich ein wirklich sehr, sehr schönes Gespräch über diesen Q100-Satelliten.
3: Delta Quebec, question mark, the Papa Yankee 2, Sierra Foxy Yankee. Okay, Delta Quebec 9, Lima, Papa Yankee 2, Sierra Florida Yankee. Papa Yankee 2, Sierra Florida Yankee, over.
0: Es gibt eine weitere Station zu beschreiben. Wir haben hier den Norbert, er ist großer Fan von FT8, also dieser digitalen Betriebsart, an seinem Rechner, der leider so ein bisschen einen Schaden genommen hat beim Transport. Aber Norbert, was ist für dich die Faszination an dieser digitalen Betriebsart?
4: Also für mich ist besonders faszinierend, dass man diese Betriebsart rein visuell ausführen kann. Zum einen, ich bin hörgeschädigt, ich habe also mit normalen akustischen Betriebsarten ein Problem. FT8 kann ich problemlos arbeiten, kann mein Hobby als Funkamateur weiter ausführen, trotz Hörschaden. Das ist ein Vorteil dieser Betriebsart. Und das andere ist, dass man mit sehr kleiner Leistung und auch mit ganz normalen, bescheidenen Antennen sehr große Reichweiten erzielen kann. Und auch so DX, weit entfernte Stationen, die man unter normalen Umständen eigentlich nie arbeiten kann, sind mit FT8 wunderbar zu erreichen. Und das macht für mich diese besondere Faszination dieser Betriebsart aus.
0: Du hast mir ein schönes Stichwort gegeben, wunderbar zu erreichen. Was hast du denn schon erreicht?
4: Gerade kürzlich habe ich eigentlich das absolute Highlight in meinem bisherigen Funkerleben, das waren die Bouvet-Inseln. Die konnte ich mit FT8 erreichen. Das war eine DX-Petition.

0: Auch eine ganz entlegene Insel südlich noch zwischen Afrika und Antarktis. Mhm. Und die ist auf, glaube ich, Platz 7 oder Platz 8 der meistgesuchten Funkgebiete. Und das wäre also mit einer normalen SSB-Verbindung oder CW-Verbindung von meinem Standort mit meinen Antennen aus nicht gegangen. Mit FT8 ging es.
1: Welche Sendeleistung hast du?
0: 60 Watt.
1: 60 Watt. Mhm. Das ist nicht ganz wenig.
0: Nö, es ist auch für FT8 nicht ganz wenig, aber selbst da musste ich 4 Stunden arbeiten.
1: Das heißt, 4 Stunden lang hast du versucht?
0: 4 Stunden lang habe ich, so wie jetzt Software hier auch, habe ich versucht, diese Station zu erreichen,
1: ja,
0: weil eben der Andrang sehr groß war. Und gerade bevor ich aufgeben wollte, genau in dem Moment, wo ich gesagt habe, nee, wird heute nichts mehr, dann kam es und kam die Meldung auf dem Bildschirm, das QSO hat stattgefunden.
1: Dank dir, gute Jacks noch.
0: Dankeschön.
1: Und ich glaube, wir gehen jetzt noch weiter zur Whisper-Station, die automatisch arbeitet. Und deswegen ist da gar nicht niemand an dieser Station. Und ich mal schauen, ob mir selbst was einfällt, das ich erzählen kann.
2: Als Whisper-Sender kam ein kleines Kästchen von Zachtec zum Einsatz. Klein wie 2 Päckchen Taschentücher macht dieses Gerät 200 mW Ausgangsleistung und es wurde teilweise betrieben von Solarzellen und teilweise auch aus dem Akku heraus, je nachdem, wie es mit der Sonne klappte. Angeschlossen waren sowohl eine GPS-Antenne für die Position als auch diese Endfett-Antenne, die draußen an der Fassade des Schlosses entlang geführt wurde. Eingebaut in diesen Zachtec-Sender waren Filter für 17, 15 und 10 und 6 Meter, aber nichts für andere Bänder, also nicht für 20 Meter, nicht für 40 oder anderes. Und da wir die Hochfrequenz nicht verseuchen wollten und natürlich auch die Endfettantenne nur auf 20, 15, 10 und vielleicht noch 6 Meter resonant war, waren wir von den Bändern doch sehr eingeschränkt. Trotzdem konnten Stationen erreicht werden oder sie erreichten uns in Europa auf den Kanaren, also Teneriffa, spanische Stationen und über Südamerika hinaus war das zu hören und dann natürlich immer ein guter Kandidat, die Georg von Neumeyer Station in der Antarktis.
1: Ein schönes Event ist auch immer noch ein schönes Event.
3: Absolut, wir sind immer noch dabei. Ja.
1: Mit Besuchern auch, mit der Fuchsjagd für die Kinder und alles, was sonst noch mit dran hängt. Wünschen angenehme QSOs, 73 und bye bye.
3: Tschüss.
4: CQ Castles on the Air, CQ Castles on the Air. Hier ist Delta Quebec 9 Lima. Delta Quebec 9 Lima ruft CQ Castles on the Air. Aus Limburger Hof, Locator Juliet November 49 Echo Juliet.

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1: Liebe Hörerinnen und Hörer, das Wetter ist nicht nur Lieblingsthema bei vielen Gesprächen und bei so manchen Funkverbindungen. Nein, es ist auch seit Anbruch des Klimawandels von entscheidender Bedeutung für uns Menschen. Sie merken es ja seit Jahren, das Klima in Deutschland wird immer trockener. Überall ist es wichtig zu wissen, wann und wo es wie viel regnet. Regenmessungen sind von großer Bedeutung. Sie werden nun sicher fragen, wovon heute hier auf Radio DARC die Rede ist. Wir sind doch ein Magazin für Funkamateure und Technikliebhaber, nicht eines für Hobbymeteorologen. Doch weit gefehlt. Heute werde ich Ihnen eine interessante Technik vorstellen, wie man mit Hilfe von Funkwellen Regenmessungen durchführen kann. Dämmert es Ihnen? Jeder von uns kennt sicher das Regenradar. Mit Hilfe von Radarstrahlen kann man Größe und Dichte von Regenwolken erfassen. Das sind eindeutig Funkanwendungen. Die so erfassten Daten münden in eine Webseite oder eine Handy-App, auf der man nachschauen kann, wann und wo sich Regenwolken auf einen zubewegen. Die Daten des Regenradars kann man jeden Abend unter anderem in der Wettervorhersage kurz vor der Tagesschau bestaunen. Doch weltweit fehlen für viele Regionen präzise Daten, weil flächendeckende Messungen bislang teuer sind. Ändern könnte sich das jedoch mit einer neuen Methode. Forscherinnen und Forscher des Karlsruher Instituts für Technologie und der Universität Augsburg gelang die Regenmessung mit dem Mobilfunknetz. Jetzt ist der Einsatz der Technologie in Westafrika geplant. Über die Ergebnisse berichtete das Team in einigen wissenschaftlichen Fachzeitschriften. Funkamateure wissen, dass vor allem auf hohen Frequenzen Regen in der Luft die Funkwellen dämpft. Der Effekt ist umso größer, je höher die Frequenz ist. Die Absorption setzt etwa bei 1 GHz ein und kann im 10 GHz Amateurfunkband schon mal eine Funkverbindung komplett unterbrechen, wenn eine Regenfront zwischen Funkpartnern aufzieht. Bekannt ist dieser Effekt auch von Fernsehsatelliten, deren Signale bei starken Regenfällen nicht mehr zu den Häusern unten auf der Erde durchdringen. Diese arbeiten typischerweise um die 11 GHz. Die Absorptionswirkung von Regen kann auch die Leistungsfähigkeit eines Mobilfunknetzes erheblich beeinträchtigen. Doch was Kommunikationsunternehmen Kopfzerbrechen bereitet, ist für Meteorologen ein Glücksfall. Die Karlsruher Forscher haben nämlich herausgefunden, dass es einen direkten Zusammenhang zwischen den fallenden Regenmengen und der Dämpfung von Mobilfunkfrequenzen gibt. Somit konnte eine gänzlich neue Methode zur Regenmessung entwickelt werden, bestätigt Professor Harald Kunstmann vom Institut für Meteorologie und Klimaforschung. Wenn ein Mobilfunknetz vorhanden ist, braucht man weder eine neue Infrastruktur noch Wettersatelliten, die von oben ein Gebiet vermessen. Aus der niederschlagsbedingten Abschwächung der Funkverbindung zwischen mehreren tausend Mobilfunkmasten konnte das Forscherteam zeitlich hochauflösende Regenkarten generieren. Beim Vergleich mit den Messwerten des Deutschen Wetterdienstes zeigt sich, dass eine nahezu perfekte Übereinstimmung erzielt werden konnte. Regenmessung als Abfallprodukt von Mobilfunk-Basisstationen? Ja, genau, das steckt hinter dieser cleveren Idee. Eine vorhandene Infrastruktur wird einfach zusätzlich ausgewertet und schon kann man überall Regenmessungen vornehmen. Und die gibt es ja heutzutage beinahe weltweit überall. Welche Methodiken genau zum Einsatz kamen, das erfahren Sie gleich. Bleiben Sie dran.

0: Das waren die Cascades aus dem Jahr 1963 mit ihrem Rhythm of the Falling Rain. Einer unserer vielen Super-Oldies hier auf Radio DRC. Ja, der Rhythmus von Regenfällen hat ja vor kurzem eine ganz neue Bedeutung erlangt. Er schwächt nämlich Funkwellen ab und daraus kann man Erstaunliches ableiten. Es geht heute in unserem Technikbeitrag um Regenmessungen mithilfe des Mobilfunknetzes. Einem Forscherteam aus Karlsruhe und aus Augsburg ist es gelungen, mittels Auswertung die Absorption von Mobilfunkwellen ein Maß für fallenden Regen zu finden. Möglich wurde die Niederschlagsbestimmung aufgrund der Richtfunkantennen, die in Mobilfunkbasisstationen zur Übertragung weiter Strecken eingesetzt werden. Also es geht nicht um die Verbindung zwischen den Anwendern mit ihren Handys und den Basisstationen. Das findet auf mehreren Frequenzbereichen um 900 MHz oder 1,8 GHz statt. Der Clou ist, dass die einzelnen Basisstationen oft nicht mittels Kabels untereinander vernetzt sind, sondern mit einer Richtfunkverbindung. Genutzt werden hierfür Frequenzen von 15 bis 40 GHz. Deren Wellenlänge beträgt rund 1 cm und das rückt immer näher an die typische Größe von Regentropfen heran. Je mehr Niederschlag fällt, desto schwächer wird das Signal, mit dem die einzelnen Mobilfunkbasisstationen untereinander vernetzt sind. So wurde für das Projekt ein Jahr lang jede Minute die aktuelle Abschwächung von 4000 Richtfunkstrecken gemessen. Der daraus entstandene Datensatz war die Grundlage für eine Korrelationsanalyse zur Bestimmung von fallenden Regenmengen. Man kann sich denken, dass diese Methode aufgrund ihrer Auflösung und Flächendeckung weltweit einzigartig ist. Neben den klassischen Methoden der Datenanalyse nutzten die Forscherinnen und Forscher auch künstliche Intelligenz, um den Zusammenhang zwischen den Messwerten herauszufiltern. Der Grund? Auch andere Faktoren wie Wind oder Sonne können zu leichten Abschwächungen des Signalpfads führen. Mithilfe der KI konnte jedoch erkannt werden, wann eine Abschwächung auf Regen zurückzuführen ist und wann auf andere Faktoren. Der Algorithmus wurde gewissermaßen kalibriert und mit anderen Messmethoden verglichen. Was ist nun der Nutzen des Ganzen, wo es doch Wettersatelliten gibt? Nun, das mag in Europa zutreffen, nicht jedoch in Entwicklungsländern. Konkret starten soll ein Projekt im westafrikanischen Burkina Faso, wo erstmals eine landesweite Erfassung von Richtfunkstrecken aufgebaut werden soll. Ohne auch nur einen Cent zu investieren, kann mit der vorhandenen Technik in Zukunft dort der Regen gemessen werden. Tolle Sache und alles basierend auf Funktechnik. Die Regenmessung mit dem Mobilfunknetz hat aber auch Grenzen. Sie funktioniert nur hinreichend gut, wenn es sich um Regen handelt, nicht jedoch um Schneeregen oder Graupel. Diese beiden letzteren Wettererscheinungen führen nämlich zu einer überdurchschnittlichen Abschwächung des Funkpfads und Schnee lässt sich mit dem Mobilfunknetz gar nicht messen. Für schneereiche Regionen kommt die neue Methode also eher nicht in Frage. In diesem Sinne, vielen Dank fürs Zuhören, bis zum nächsten Mal. Eva Maria, Delta Golf 9, Mike Fox Golf.
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5: Auch im Monat Mai wird es den DX-Jägern nicht langweilig und eine ganze Reihe von seltenen Vögeln beleben die Amateurfunkbänder. Es sind Expeditionen nach Burkina Faso, auf die Komoren, nach Gambia und die Pazifikinsel Palau angekündigt, nur um einige zu nennen. Und eine Übersicht über das herrschende Funkwetter für die DX-Jagd gibt es an dieser Stelle wieder von unserem Spezialisten Christian Reiber, Delta Lima 8 Mike, Delta Whiskey vom HF-Referat des DARC.
6: Burkina Faso, die Komoren und Gambia, das ist Afrika und für uns Europäer ein dankbares Ziel. Richtung Süden gelegen, wo die Ionisation höher ist, meist keine Tag-Nacht-Grenze im Weg und weit weg von den Polen. Das gut 11.000 Kilometer entfernte Palau, etwa 1.000 Kilometer östlich der Philippinen gelegen, ist schon ein härterer Brocken. Immerhin vermeidet aber auch dieser Signalpfad die polaren Breiten. Was wohl eine gute Idee ist, denn die Ruhe, die wir in den letzten Tagen, mit Ausnahme des Mittwochs, im Erdmagnetfeld genießen durften, ist erstmal vorbei. Denn an diesem Wochenende wird ein koronales Loch eine steife Brise Sonnenwind schicken, der recht ordentlich am Erdmagnetfeld rütteln wird. Ein G1-Magnetsturm, also die niedrigste der fünf von der amerikanischen NOAA definierten Kategorien, wird es mindestens werden, eher aber ein G2 oder sogar ein G3. Das entspricht dann einem spitzen K-Index von 6 bzw. 7. Spätestens am Montag tritt dann Beruhigung ein. Für die weiteren Tage sind im Moment nur kleinere Stoßwellen im Sonnenwind zu erwarten. Das heißt, das Magnetfeld wird ruhig bis angeregt sein und nur kurzzeitig mal etwas turbulenter werden. Allerdings wird diese Rechnung nur dann aufgehen, wenn die Region 4436 nicht explosiv wird. Sie ist die größte derzeit für uns sichtbare aktive Region und hat einige Flares erzeugt. Am Donnerstag begann sie aber abzubauen. Obwohl sie in den nächsten Tagen den kritischen Bereich durchläuft, wo von ihr ausgehende Plasmawolken sehr wahrscheinlich die Erde treffen, sieht es im Moment danach aus, als würde da nicht mehr viel passieren. Das sieht man auch am solaren Flux, der sich wieder nach unten Richtung 100 Einheiten orientiert. Eine aktive Region, deren Eruption man schon hinter dem Sonnenrand erkennen kann, wandert jetzt auf die Vorderseite. Ein ganzer Cluster aktiver Regionen wird dann ab der Wochenmitte nach und nach sichtbar werden. Für die nächsten Tage wird daher mit leicht ansteigender Sonnenaktivität gerechnet. Mit Erscheinen dieses Clusters dürfte es dann steiler nach oben gehen. Beim solaren Flux sind zunächst 100 bis 120 Einheiten zu erwarten. Später in der Woche ist dann sogar ein weiterer Anstieg Richtung 150 Einheiten möglich. Die MUF steigt an ungestörten Tagen auf 25 MHz oder etwas mehr. Es öffnen damit alle Bänder bis 15 Meter dauerhaft, 12 Meter stundenweise und 10 Meter nur sporadisch. Nachts bleibt das 30 Meter Band meist durchgehend offen. Im G1-Magnetsturm wird die MUF gedrückt. Dann ist mit 20 bis 22 MHz zu rechnen und 15 Meter schließt zeitweise. Wird der Magnetsturm an diesem Wochenende kräftiger, dann geht es mit der höchsten nutzbaren Frequenz entsprechend weiter runter. Das 17-Meter-Band ist dann das nächste Opfer und selbst auf 20 Meter kann es ungemütlich werden. Nach dem Wochenende stehen dann die Chancen gut für ruhigere Bedingungen und ein wieder zuverlässig öffnendes 15-Meter-Band. Sporadik E wäre vom Magnetsturm nicht betroffen. Noch tut sich aber recht wenig, doch das kann sich ja jeden Tag ändern. Good DX!

Das war's nun für heute. Wir sind leider schon wieder am Ende von Radio DARC angelangt. 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Redaktion und Musikauswahl hatte Rainer Englert, Delta Foxtrot 2, November Uniform. Wir hoffen, die Sendung hat Spaß gemacht. Wenn ja, sagen Sie es doch einfach weiter. Wenn Sie wollen, hören wir uns nächste Woche wieder. Gleiche Zeit, gleiche Frequenz. 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Auf Wiederhören. Moin, tschüss, servus und 73, gut DX. Bis zum nächsten Mal.

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1: Punkt 7 Uhr. 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
1: Und das Morgenmagazin ist nicht nur zu hören bei Radio Korax auf der 95,9, sondern auch bei den Freien Radios in Berlin-Brandenburg auf DAB+, bei Radio Blau in Leipzig, bei Coloradio in Dresden, ganz Sachsen im Rundfunkkombinat, sowie auch bei Radio Swupfurt in Frankfurt-Oder auf DAB+, sowie und auf Radio Unerhört in Marburg auf der 90,1 und auf DAB+. Und für alle Radios gilt natürlich auch, dass ihr da draußen vielleicht auch zugeschaltet seid über den weltweiten Web-Livestream. Und am Mikrofon heute Morgen, am Morgen des Dienstags vom 19. Mai, steht für euch Clay im Studio von Radio Korax. Und wir beschäftigen uns an diesem Morgen mit spannenden Themen, unter anderem mit einem sogenannten Mülleimer-Gate auf dem Radiocamp. Also am vergangenen Wochenende stets zu Christi Himmelfahrt treffen sich die Freien Radios am Bodensee und machen allerlei interessanten Kram, vor allem sehr viel experimentelles Radio machen, aber auch Vorträge. Und Sinn und Zweck des Ganzen ist natürlich auch die Vernetzung und das gegenseitige Kennenlernen. Dieses Radiocamp beinhaltet eben auch, wie der Name es so schön hat, Campen. Und zwar direkt am Bodensee. Und dieses Campen wurde etwas gestört mit immer mal wieder verschwindenden Mülleimern. Und zwei KollegInnen von der Wüstenwelle haben sich auf die Suche begeben, eben dieses Mysteriums des Verschwindens der Mülleimer genauer zu untersuchen. Das hören wir direkt zu Beginn dieses Morgenmagazins und dann um 7:30 beschäftigen wir uns mit den Banish-Dekreten, also Dekrete, die zum Ende des Zweiten Weltkriegs verabschiedet worden sind in der Tschechoslowakei und mitunter auch dazu geführt haben, dass Sudetendeutschen und UngarInnen aus der damaligen Tschechoslowakei vertrieben worden sind und was das für aktuelle Auswirkungen noch mit sich bringt und was das Ganze mit Enteignung zu tun hat, dazu mehr dann eben um 7:30. Und um kurz vor 8 beschäftigen wir uns auch noch mit einem Gerichtsfall in Freiburg. Radio Dreieckland berichtet nämlich über einen besonderen Fall, bei dem es darum geht, dass ein obdachloser Mensch Parfüme geklaut hat und nun eben, weil er seine Strafe nicht zahlen kann, eben ins Gefängnis eingesperrt wird, um eben seine Strafe abzusitzen in Haft. Und das soweit ein kleiner Ausblick auf die kommende Stunde. Ich kann schon mal verkünden, dieses Morgenmagazin geht bis um 10 Uhr und bis dahin gibt es auch noch allerlei andere Themen. Zum anderen um 9 Uhr das allwöchentliche Jugendradio-Spezial, ein Sendefenster für die Kinder- und Jugendredaktion von Radio Korax. Und wir beschäftigen uns auch noch mit den Görlitzer Jazz-Tagen in diesem Morgenmagazin. Und um 8:45 folgen die Veranstaltungstipps und Termine immer im Morgenmagazin. Das soweit ein Kurzüberblick dann auch noch auf die nächsten Stunden. Gespickt wird das Ganze mit Nachrichten gleich um 7:15 und um 7:45 und natürlich mit Musik kommend aus meiner Selektion und Korrektion. Und nachdem ich hier bei Radio Korax gerade den Rost brennt gehört habe im Abspann und der etwas zackiger und zügiger und nach vorne gehend geendet hat, also die Sendung, möchte ich jetzt hier mit Fatboy Slim Don't Let the Man Get Down weitermachen.

Die Nachrichtenmeldung für Dienstag, den 19. Mai 2026. In der kalifornischen Stadt San Diego sei ein islamisches Zentrum angegriffen worden. Davon berichtet die Tagesschau. Der zufolge seien laut Polizeiangaben 3 Menschen vor dem Gebäude erschossen worden und auch die 2 Tatverdächtigen seien tot. Eines der Opfer sei nach Angaben der Polizei ein Wachmann des Zentrums gewesen. Bei den beiden anderen handelte es sich laut Medienberichten um Mitarbeiter. Dem Wachmann ist zu verdanken, dass der Angriff nicht noch viel schlimmer ausgegangen sei, sagte Polizeichef Scott Wall gegenüber der ARD-Korrespondenz. Zu dem islamischen Zentrum in San Diego gehören auch eine große Moschee und eine Schule. Auf Polizeiaufnahmen von Hubschraubern war zu sehen, wie der Angriff während der Schulzeiten stattfand und wie die Kinder aus dem Schulgebäude geleitet wurden. Bisher wird der Angriff als Hassverbrechen eingestuft, wegen der religiösen Ausrichtung eben der Einrichtung, bestätigte der Polizeichef Wall. Deswegen wäre auch die Bundespolizei FBI eingeschaltet worden, sagte er der ARD gegenüber. Der russische Staatschef Putin wird heute zu einem 2-tägigen Besuch in China erwartet. Das geht aus einer Meldung des Deutschlandfunk hervor. Auf Berufung von russischen Angaben berichtet der Deutschlandfunk, dass es bei den Gesprächen um einen Ausbau der strategischen Partnerschaft beider Länder gehen soll. Im Vordergrund sollten demnach wirtschaftliche Fragen stehen. Thema dürften aber auch der Iran-Krieg und der russische Angriffskrieg gegen die Ukraine sein. China pflegte trotz der westlichen Sanktionen gegen Moskau enge wirtschaftliche Beziehungen zu Russland und sei nach wie vor ein wichtiger Abnehmer russischer Energieträger wie Öl und Gas, heißt es weiter bei Deutschlandfunk. In Bolivien ist es erneut bei Protesten gegen Präsident Paz im ausgerufenen Generalstreik zu Zusammenstößen mit der Polizei gekommen. Davon melden einige Agenturen. Die Protestteilnehmenden hatten wohl versucht, in der bolivischen Verwaltungshauptstadt La Paz zum Platz vor dem Regierungssitz vorzudringen. Dabei warfen die Protestierenden Steine und selbstgebaute Sprengsätze, sodass die Polizei Tränengas einsetzte. Derweil gilt La Paz als weitgehend abgeschnitten vom Rest des Landes aufgrund der andauernden Proteste und Straßenblockaden. In der Metropole herrsche inzwischen ein Mangel an Lebensmitteln und Treibstoff, berichtet auf Berufung der Agenturen Deutschlandfunk. An den Protesten seien neben Bergleuten auch Landwirte, LehrerInnen und AnhängerInnen von Ex-Präsident Morales beteiligt. Viele forderten höhere Löhne und den Rücktritt von Staatschef Paz. Dieser hatte angesichts der Wirtschaftskrise unter anderem Treibstoffsubventionen gestrichen. Ein neues Scheidungsrecht in Afghanistan macht die Scheidung für Frauen fast unmöglich. Das berichtet die Taz. So sei für die Trennung von einem misshandelnden Ehemann dessen Zustimmung nötig. Und die im Kindesalter vereinbarten Ehen bräuchten das Einverständnis der Väter. Im Kindesalter zwischen Familien vereinbarte Ehen gelten prinzipiell, wenn die männlichen Vormünder beider Seiten beteiligt sind. Nach Erreichen der Pubertät kann aber eine einer EhepartnerInnen auf Annullierung vor Gericht klagen. Widerspricht ein junges Mädchen einer Eheabsprache nicht explizit, gilt das als Zustimmung. Auch setzte die neue Verordnung außer Kraft, dass das heiratsfähige Alter für Mädchen bei 16 Jahren liegt. Eine Schwelle, die eh schon zuvor Schlupflöcher hatte, mit der Ausnahme, dass Mädchen bei Zustimmung des Vaters oder eines Gerichts auch schon mit 15 Jahren heiraten konnten. Die neue Verordnung benachteiligt Frauen deutlich gegenüber den Männern und behandle sie oft nur als Rechtsobjekte. Über 100 afghanische Menschenrechtsorganisationen kritisierten die neue Verordnung in einer gemeinsamen Erklärung und werfen ihr auch sogenannten Klassenjustiz vor. Der durchschnittliche Bruttoverdienst in Sachsen steigt weiter. Das geht aus einer Meldung des MDR hervor. Demnach seien die Bruttolöhne im vergangenen Jahr weiter gestiegen. Wie das Statistische Landesamt mitteilte, verdienten ArbeitnehmerInnen im Schnitt über 50.000 Euro. Das entspricht einem Plus von 4,4% im Vergleich zum Vorjahr.
Berücksichtigt sind bei der Summe aber auch Sonderzahlungen wie Urlaubs- oder Weihnachtsgeld. Heute wird der Abschlussbericht zum Anschlag auf dem Magdeburger Weihnachtsmarkt erwartet. Der Parlamentarische Untersuchungsausschuss spricht schon jetzt von Mängeln im Sicherheitskonzept und Versagen in der Behördenkommunikation, wie MDR darlegt. Demzufolge wollen am heutigen Dienstag der Parlamentarische Untersuchungsausschuss zum Anschlag auf dem Magdeburger Weihnachtsmarkt seine Erkenntnisse vorstellen. Schon vorab zeichne sich deutliche Kritik am Handeln der Behörden ab. In einem bekannt gewordenen Entwurf des Abschlussberichtes sei von Schwächen und Fehlern die Rede, die es dem Attentäter leicht gemacht hätten, seine Tat zu begehen. Am gestrigen Montag war das Gremium zu seiner letzten Sitzung offiziell zusammengekommen.

0: Tienes que hablarme, singt Miss Lupe. Also du musst mit mir sprechen. Oder vielleicht auch, du musst es mir erzählen. Das war auf jeden Fall wahrscheinlich der Gedanke, als Miri und Helgard vom Freien Radio Tübingen, der Wüstenwelle, sich auf dem Radiocamp auf die Suche gemacht haben. Also am vergangenen Wochenende fand eben das Radiocamp am Bodensee statt und da trafen sich eben verschiedene Menschen aus den freien Radios, um zu quatschen, sich zu vernetzen, Radio zu machen. Und vor allem eben das Dauernieselwetter zu genießen und das Ganze eben in Form von Camping beziehungsweise auch Clamping. Aber letzteres, das Clamping-Gefühl wurde immer mal wieder gestört und zwar damit, dass auf dem Campgelände ständig die Mülleimer verschwanden. Ja, ein Mysterium und ein Fall, dem sich eben Miri und Helgard vom Freien Radio Tübingen annahmen, also von der Wüstenwelle annahmen. Und eben sich auf die Suche machten und die Menschen auf dem Camp befragten dazu. Sag mal, habt ihr die Mülleimer gesehen? Also aufgefordert haben, mit ihnen zu reden. Und was dabei rauskam, hören wir jetzt.
1: So, wohin jetzt mit dem Müll? Wo sind hier eigentlich die Mülleimer auf dem Radiocamp? Okay, hier in der Ecke gibt es irgendwie keinen. Hier vielleicht am Orga-Zelt? Nee. Hey, wo kann ich das denn hinmachen? Muss ich jetzt extra in den Stein. Hä, wo sind die Mülleimer? Gab es hier nicht immer diese Mülleimer, die so, wo so zwei Tüten an so einem. Hä, wo ist es? Okay. Ein bisschen wie in Leipzig, da gibt es auch immer keine Mülleimer.
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3: Wo sind die Mülleimer hin? Das ist die große Frage auf dem diesjährigen Radiocamp. Wer klaut denn Mülleimer?
4: Ehrlich gesagt ist mir das noch gar nicht aufgefallen, dass hier ein Mülleimer fehlt.
5: Also ich sehe überall Mülleimer. Ich weiß gar nicht, wieso alle sagen, dass die verschwunden sind.
6: Könnte es sein, dass du was mit dem Verschwinden der Mülleimer zu tun hast?
5: Nee, da unten ist einer und da ist einer und da ist, glaube ich, noch einer. Da sind unten drei.
6: When did you throw away trash the last time here in the camp?
7: I think the last time is in 4 o'clock. And the trash in front of the selling the waters place, that one.
6: Wie weit musstest du gehen, um deinen Müll zu entsorgen?
8: Also ich hatte ihn vorher in meiner Arschtasche von meiner Hose gelagert und dann lief ich halt an einem Mülleimer vorbei und habe die Gelegenheit beim Schopfer ergriffen.
6: Also du hast Mülleimer gesehen, die danach weg waren?
3: Ich habe sie sogar aufgestellt und mit Mülltüten bestückt.
6: Wo waren die fraglichen Mülleimer, die verschwunden sind?
3: So zwei Mülleimer standen vor dem Waschhaus und dann noch zwei Mülleimer, also jeweils Restmüll und Plastikmüll, auf dem Weg vom Steinhaus zu den Maulwürfen.
6: Und all diese Mülleimer sind verschwunden?
3: Die sind einfach verschwunden.
6: Nils, wie ist die Lage bei den Mülleimern auf dem Camp?
9: Die Lage ist immer noch kritisch, aber sagen wir nicht mehr bedrohlich. Wir haben tatsächlich in einem versteckten Ort hier, in einem alten Wagen, hinten im Campgelände Ersatzmüllständer gefunden. Also zwei zumindest, so für einmal, für die Mülltrennung. Und ja, damit sind wir jetzt besser aufgestellt auf jeden Fall, aber es wäre schon wichtig nach wie vor, das Verschwinden der eigentlichen Müllständer zu lösen.
10: Also ich habe den jetzt einfach gegessen, weil ich habe einfach keinen Mülleimer gefunden und das ist jetzt schon mit dem dritten Stück passiert quasi und ich muss sagen, mein Magen ist auch echt schon so ein bisschen am Rumoren, also ich hoffe, die tauchen bald wieder auf.
6: Was für Müll hast du jetzt schon so gegessen?
10: Das war so eine Snickers-Verpackung und dann habe ich noch so einen Kippenstummel gefunden und das dritte, was war das noch? Also das dritte war... Also.
6: Brauchst du einen Eimer?
10: Hier gibt's ja nichts. Muss los, sorry.
6: Da sind Leute in einer aufgeregten Diskussion. Ich nähere mich mal.
5: Und dein Gesicht sieht aus, als hättest du den Müll gefunden.
9: Genauso aus wie meine Jacke. Was soll die Scheiße?
5: So, guck mal, wenn ich hier in deine Ohren...
6: Es geht offensichtlich um Müll. Entschuldigung.
5: Drin steckt. Ja.
6: Worüber redet ihr gerade?
5: Über Müll.
9: Darüber, dass Pia die Mülleimer geklaut hat.
5: Dich. Du bist ein Müll.
9: Wie hast du mich gerade genannt?
11: Weil du die Mülleimer geklaut hast. Weiß ich, Jonko. Oh, c'est la poubelle. Lui qui est la poubelle.
12: Non, mais Evie, c'est lui qui a pris ça vraiment. C'est lui.
11: Non, non, non, non, mais comme lui, il aime souvent vous prendre les restes de nourriture. C'est vrai qu'il a pris sa poubelle dans son sac.
12: C'est sûr que c'est lui.
13: Lui, il aime trop manger. Il aime manger beaucoup. Il met tout beaucoup comme ça. Sûrement, l'antique qu'on lui a donné là, ça n'a pas suffi. Il est allé chercher la poubelle.
12: Pour manger. Parce que c'est un gourmand, il mange beaucoup.
6: Es gab verschiedene Leute, die beobachtet haben, dass Joe in Wirklichkeit ein Roboter ist und die Mülleimer geklaut hat, weil er Metall gebraucht hat für seinen Roboterkörper. Joe, are you able to confirm this?
14: Ja, das ist korrekt. Ja, ich habe Probleme mit meinen Körperteilen und das ist, ja, ich habe nicht genug Öl und meine Körperteile sind kaputt und ausgerostet ist das richtige Wort, oh, das ist Rust auf Englisch,
0: Dass also das Mülleimer-Gate, also die Auflösung, warum die Mülleimer auf dem Radiocamp ständig verschwunden sind. Joe von Radio Blau hat sie gebraucht für seinen Roboterkörper. Ein, ja, doch, ja, nicht ernstzunehmendes kleines Feature, was auch im Rahmen der Olympiade, der Radio-Olympiade entstanden ist, weil das Radiocamp hat 30 Jahre Bestehen, 30 Jahre Camping gefeiert und das wurde gefeiert in Form von einer Radio-Olympiade, in der man in 12 verschiedenen Disziplinen antreten konnte. Unter anderem ging es auch darum, ein kleines Mini-Feature zu bauen und ein Ergebnis davon haben wir eben gerade gehört hier im Morgenmagazin der Freien Radios. Und bevor wir uns gleich mit dem Jahrestag und der Einführung von den sogenannten Banish-Dekreten beschäftigen, vorab noch etwas Musik und zwar Fallout Boy, Immortals, it is.

0: Das war so ein riesengroßer Fluchttrek. Wir sind gelaufen, Berge hoch, Berge runter, so habe ich das in Erinnerung als kleines Kind, und mussten in Wäldern übernachten. Und irgendwo an einer Bahnstation stiegen wir dann mal ein in so einen Viehwaggon und wurden nach Dresden gekarrt.
1: So erinnert sich Ellen Thiemann. Sie war 8 Jahre alt, als sie zum Ende des Zweiten Weltkriegs 1945 mitsamt ihrer Familie das Land verlassen musste, wo sie geboren und bis dato groß geworden war. Sie sagte diese Zeilen gegenüber Otto Langels vom Deutschlandfunk. Die Familie Thiemann wurde aus dem sogenannten Sudetenland vertrieben. Mit ihnen noch weitere 3 Millionen Sudetendeutsche sowie auch ungarische Menschen. Allesamt lebten in böhmischen, mährischen und schlesischen Grenzgebieten, die nach 1945 der Tschechoslowakei angehörten.
2: Nach dem Zweiten Weltkrieg wurden die meisten Deutschen aus der Tschechoslowakei vertrieben. Auch die Angehörigen der ungarischen Minderheit wurden kollektiv als Nazi-Kollaborateure gesehen. Während in Tschechien die meisten Deutschen vertrieben wurden, konnten in der Slowakei alle enteignet werden. Die, Zitat, Deutsche, Ungarn oder Verräter, Zitat Ende, waren. Grundlage waren die Beneš-Dekrete, benannt nach dem früheren Staatspräsidenten der Tschechoslowakei, Edvard Beneš.
1: So fasst es ein Tagesschau-Artikel Anfang Februar 2026 zusammen. Die Beneš-Dekrete sind über 140 Verordnungen, die der tschechoslowakische Präsident Edvard Beneš zwischen 1940 und 1945 im Londoner Exil und nach Kriegsende erließ. Sie bildeten dabei die rechtliche Grundlage für die entschädigungslose Enteignung und Vertreibung von UngarInnen und Sudetendeutschen in der Tschechoslowakei. Die wichtigsten Kernpunkte der Verordnung beinhalteten neben der Enteignung und Entrechtung vor allem die massenhafte und strukturelle Vertreibung und damit verbunden das Amnestiegesetz, mit dem Handlungen im Zuge der Vertreibung nachträglich straffrei gestellt waren, sofern sie der sogenannten Liquidierung der Feinde dienten. Edvard Beneš, auf den diese Dekrete zurückgeführt werden, aber selbst nicht alle verabschiedet hatte, fasste die politische Motivation kurzum unmittelbar nach seiner Rückkehr aus dem Exil im Mai 1945 vor einer begeisterten Menschenmenge in Prag folgendermaßen zusammen.
3: Es wird notwendig sein, kompromisslos die Deutschen in den tschechischen Ländern völlig zu liquidieren. Unsere Losung muss es sein, unser Land kulturell, wirtschaftlich und politisch endgültig zu entgermanisieren.
1: Diese Worte waren Ausdruck einer schwer sitzenden Verbitterung und Leiterfahrung durch die Besetzung und Herrschaft der Nazideutschen. Denn noch ein Jahrzehnt davor verspielten die Sudetendeutschen ihre Anerkennung und Schutz, als sie zuerst mit der NSDAP sich einließen und mit ihnen zunehmend stärker dann einforderten, dass Sudetengebiete an Nazi-Deutschland abzutreten seien, bis das Münchner Abkommen vom September 1938 dann vollendete Tatsachen schuf. Ein halbes Jahr später folgte dann auch schon die Zerschlagung der Rest-Tschechei, wie es damals hieß, und die Errichtung des Reichsprotektorats Böhmen und Mähren als Teil des sogenannten Großdeutschen Reichs.
4: Es wird häufig das NS-Regime im Protektorat verglichen mit jenem in den polnischen Gebieten oder gar in der Sowjetunion oder in Serbien. Es war bei weitem nicht so hart, aber hart genug, um Hass hervorzurufen. Eine starke Verschärfung.

0: ein, als Heydrich als sogenannter stellvertretender Reichsprotektor ins Protektorat geschickt wurde im September 1941 und sich einführte mit einer Terrorwelle der Ermordung in wenigen Wochen von 400 Menschen.
1: So beschreibt es der Historiker Detlef Brandes. Er beschreibt den Aufbau der Nazi-Herrschaft in der Tschechoslowakei gegenüber dem Deutschlandfunk. Als der Hallenser SS-Obergruppenführer Reinhard Heydrich dann das Prätorat übernahm, kamen mit ihm zahlreiche Kriegsverbrechen und Verbrechen gegen die Menschlichkeit, deren Brutalität bis dahin niemand in Böhmen und Mähren erahnen konnte. So beauftragte die tschechoslowakische Regierung aus dem Londoner Exil heraus ein Mordattentat auf Heydrich, der jedoch misslang. Als Reaktion auf diesen Attentatsversuch ließ Heydrich seine Wut und Rachelust an dem tschechischen Dorf Lidice aus. Über 300 Einwohner von Lidice wurden ermordet, das ganze Dorf in Brand gesteckt, vollständig zerstört und dem Erdboden gleichgemacht, um es eben von der Landkarte auszuradieren. Nachdem Heydrich seine Vergeltung ausgeübt hatte, entstanden die eben schon angesprochenen Worte von Edward Beneš, der eine Entgermanisierung der Tschechoslowakei forderte. Die erste der auf den Dekreten berufenen Ausweisungen besaßen, die ersten der auf den Dekreten berufenen Ausweisungen besaßen jedoch einen ähnlichen Geschmack von Rache und Vergeltung wie Heydrichs Auslöschung von Lidice. Die provisorische tschechoslowakische Nationalversammlung legitimierten Regierungen und Behörden, Menschen allein aufgrund ihrer Zugehörigkeit zur deutschen Bevölkerungsgruppe pauschal zu Staatsfeinden zu erklären, sie ihrer Rechte zu berauben, auszubürgern und zu vertreiben.
2: Es kam ein Tscheche, verkündete in 30 Minuten oder einer Stunde, misst ihr raus, es wurden zuerst Mitglieder der NSDAP, Beamte und so weiter, ausgewiesen, aber das ging dann weiter.
1: Daran erinnert sich der auch vertriebene Gerhard Engel, der damals als ein 15-Jähriger mit seiner sudetendeutschen Familie das nordböhmische Kratzau verlassen musste.
2: Auf einer alten Kiste saß eine Frau, die war vielleicht zwischen 70 und 80, und die weinte dermaßen bitterlich und so hoffnungslos. Dieses Bild sehe ich heute noch.
1: Diese ersten Ausweisungen waren die sogenannten wilden Vertreibungen, geprägt von Rache, Willkür und Gewalt. Das änderte sich dann im Sommer 1945, eben nach der Potsdamer Konferenz. Dort beschlossen die drei Siegermächte des Zweiten Weltkriegs die Zwangsumsiedlung der Deutschen aus dem Osten. So friedlich und human, wie das zunächst klang, war es in der Umsetzung jedoch nicht. Wie viele von den 3 Millionen Sudetendeutschen in Lagern, bei Gewaltexzessen oder auf den Transportern ums Leben kamen, lässt sich bis heute nicht mehr richtig ermitteln. Manche Quellen sprechen von mehr als 200.000 Vertreibungsopfern. Dazu zählen aber auch viele ungeklärte Fälle, sodass die Vertreibung der Sudetendeutschen bis heute noch mit Familientraumata und offenen Fragen eben kein abschließendes Ende gefunden hat. Das betrifft auch die nach wie vor geltenden Kraft der Beneš-Dekrete. Formell sind sie noch in Kraft und belasten immer mal wieder das Verhältnis zwischen den Nachfolgestaaten, also Tschechien und der Slowakei, sowie den vertriebenen Verbänden in Deutschland und Österreich. In Österreich startete der Versuch einer Aufarbeitung und Neuverhandlung der Beneš-Dekrete vor über einem Jahrzehnt. Jedoch wurde der Diskurs von der rechtskonservativen FPÖ für sich vereinnahmt und fand keinen konstruktiven Abschluss im Abgeordnetenhaus. Und auch in Deutschland erhebt sich erneut eine Debatte um die Geltung der Beneš-Dekrete. Stehen sie doch im Konflikt mit dem EU-Recht, nach diesem Enteignungen aus ethnischen Gründen in Europa rechtswidrig sind?
3: Der slowakische Anwalt kann es erst nicht glauben. Mehrere Mandanten bitten Janos Fiala Bartora um Unterstützung. Ihre Grundstücke seien enteignet worden, und zwar wegen der 80 Jahre alten Beneš-Dekrete. Eine Verordnung, die ein Beneš-Dekret in der Slowakei umsetzt, ist in der Tat noch in Kraft und einige Staatsbeamte haben herausgefunden, wie sie das weiterhin anwenden können. Sie beschlagnahmen Land basierend auf der ethnischen Zugehörigkeit der Vorfahren. Betroffen sind hauptsächlich Ungarn, aber auch viele Österreicher.
1: So berichtet es die ARD-Korrespondentin Marianne Allweis Anfang Februar 2026. Bei den Enteignungen auf Berufung der Benesch-Dekrete macht sich vor allem der slowakisch-staatliche Grundstückfonds zum wichtigsten Akteur. Zwar hatte er seine Praxis 2022 bereits eingestellt, mit einem Wechsel im Ministerialamt jedoch wieder aufgenommen und tausende Hektar Land von UngarInnen und ÖsterreicherInnen beschlagnahmt, um damit zum Beispiel auch Autobahnnetze auszubauen. Die slowakische Regierung könnte diese Praxis stoppen lassen und die betreffenden Benesch-Verordnungen außer Kraft setzen. Doch Premier Robert Fico sehe es laut der Tagesschau anders. So sagte er, dass die Benesch-Dekrete das Ergebnis der Nachkriegsordnung seien und damit zu gelten haben, um eben diese politische Ordnung zu wahren. Die liberale Opposition in der Slowakei hatte das Thema Anfang des Jahres 2026 aufgegriffen und sich auf die Seite der ungarischen Minderheit gestellt, die vor allem von den staatlichen Enteignungen betroffen sind. Denn die ethnischen UngarInnen machen etwa 9% der Bevölkerung Slowakeis aus. Daraufhin hätte der Premier Fico eigentlich ungarnfreundlich und ein Verbündeter des ehemaligen ungarischen Ministerpräsidenten Viktor Orbáns per Eilgesetz jede Kritik an der Friedensordnung nach dem Zweiten Weltkrieg verboten. So hieß es weiter im Tagesschau-Artikel, der aufführt, dass sogar eine Haftstrafe von einem halben Jahr auf Kritik folgen könnte. Nun warten progressive Flügel in der Slowakei auf Handlungen aus Brüssel und sehen in der Europäischen Kommission die Verantwortung, sich für die Aufhebung der Benesch-Dekrete einzusetzen und die aktuellen Staatsenteignungen zu stoppen, sowie auch die historische Verantwortung in Bezug auf die Gewalt gegenüber Sudetendeutschen und UngarInnen in der Tschechoslowakei aufzuarbeiten oder zumindest diesbezüglich erste Anläufe zu starten. Genauso sieht das auch der Anwalt Fiala Bartora, der die ungarischen Familien vertritt und ihr Interesse, ihren Landbesitz und Anspruch in der Slowakei zu behalten, eben vertritt.
3: Schließlich hätte die Slowakei in ihren Beitrittsgesprächen versichert, dass die Benesch-Dekrete zwar Teil ihrer Rechtsordnung seien, aber nicht mehr angewendet würden.
1: Das soweit ein kurzer Einblick in historische Gegebenheiten heute am Jahrestag der Einführung von den Benesch-Dekreten, also am 19.05.1940 wurde ein erstes Dekret eben verabschiedet und das gab Anlass nochmal auf die aktuellen Debatten um eben die politischen Enteignungen in der Slowakei zu blicken und eben dieses kleine historische Kalenderblatt zu öffnen. Und bevor wir uns nochmal mit anderen Gerichtsfällen, aktuellen Gerichtsfällen entwickeln, beschäftigen, nämlich in Freiburg, kommen wir noch ein bisschen zu einem musikalischen Genuss von, was machen wir, von Joe Goddard, Truth is Light, hier im Morgenmagazin der Freien Radios.

0: dass ein Ergebnis vom Solo-Projekt von Joe Gotthard, der britische Musiker ist vor allem auch bekannt als Mitglied der Synth-Pop-Band Hot Chip.
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0: Und gutes Programm macht nicht nur Radio Blau, sondern auch das Freie Radio von Freiburg, Radio Dreieckland. Die haben sich nämlich mal wieder mit einem ganz besonderen Strafjustizfall beschäftigt. Es geht um 2400 Euro, nämlich das ist der Wert von von gestohlenen Parfüms, die ein wohnungsloser und drogenabhängiger Mann eben aus Freiburg gestohlen hat, und diese Summe bringt ihn nun für 6 Monate ins Gefängnis. Vor dem Amtsgericht in Freiburg geht es oft um Armut und Sucht und damit auch um die Frage einer Strafjustiz von Reich gegen Arm. Radio Dreieckland begleitete diesen besonderen Gerichtsprozess gegen, der Name ist jetzt geändert, Dragos Kostadze, und der verteidigt wird vom Freiburger Rechtsanwalt Nikolai Erisch. Hier nun ein Bericht über das Gerichtsurteil, welches viel über den Klassencharakter der Freiburger Rechtsprechung aussagen kann. Ein Moment, muss es noch parat haben. Hier, jetzt ein Bericht über das Urteil.
2: Ja, Sie haben sich entschuldigt. Ja, Ihre Lebensverhältnisse sind schwierig. Ja, Sie sind wohnungs- und arbeitslos. Ja, Sie sind drogenabhängig. Und ja, Sie sitzen seit 3 Monaten in Untersuchungshaft, aber Bewährung kriegen Sie trotzdem nicht. Dragos Kostadze wird vom Amtsgericht Freiburg für weitere 3 Monate in den Knast geschickt, wegen ein paar Flakons Parfum. Dragos, der eigentlich anders heißt, wurde vor 25 Jahren in einer kleinen Stadt in Rumänien geboren, Abitur gemacht, dann nach Deutschland gekommen. Erst Bayern, vor einem Jahr Freiburg. Gelegenheitsjobs auf dem Bau als Pizzafahrer, Maler, Verputzer. Vor Gericht sitzt ein junger Mann mit Tattoos am linken Oberarm, T-Shirt und blauer Sporthose. Den Kopf meist etwas eingezogen. Er sagt, er wolle in Deutschland bleiben, ein normales Leben führen mit Familie und Arbeit. Aber zuletzt sei alles aus den Fugen geraten. Trennung von der Verlobten, Verlust von Wohnung und Job, Alkohol- und Drogensucht. Seine letzte Postadresse, die Freiburger Notunterkunft Oase. 7 Einträge hat das Vorstrafenregister. Körperverletzung, Falschgeld, Sachbeschädigung, aber keinen Diebstahl. Meist Geldstrafen, 2-mal Haftstrafen von jeweils 1 Jahr. Wieder sitze ich alleine im Zuschauerinnenraum. Niemand sonst interessiert sich für diesen Fall. Kurz nach 9 verliest ein junger Rechtsreferendar für die Freiburger Staatsanwaltschaft die Anklage. Im September vergangenen Jahres soll Dragos Kostadze im Müllermarkt auf der Kaiser-Josef-Straße Parfum im Wert von rund 1400 Euro gestohlen haben. Im Februar dann nochmal. Diesmal in der Galeria Kaufhof. Parfum für knapp 1000 Euro. Dort wurde er vom Ladendetektiv festgehalten, das Parfum landete wieder im Regal. Weil in seinem Rucksack ein Cuttermesser gefunden wurde, laut Dragos noch von der Arbeit, lautet der Anklagevorwurf hier sogar auf Diebstahl mit Waffen. Außerdem gewerbsmäßiger Diebstahl. Denn mit den Parfums habe er seinen Drogenkonsum finanziert. Richter Stefan Schuller macht kurzen Prozess. Ein paar Fragen zum Lebenslauf, ein paar zur Tat. Dragos gesteht und entschuldigt sich. Mit den Parfums habe er Drogen finanzieren wollen. Neben ihm sitzt der Freiburger Rechtsanwalt Nikolai Erschig, der häufig Menschen in sehr prekären Lebenslagen verteidigt. Auf Videos sieht man später, wie Dragos die Flakons in den Rucksack steckt. Der Richter zeigt noch ein Foto des roten Cuttermessers. Auf Zeugen wird verzichtet. Einer der Ladendetektive erscheint erst gar nicht. Die Aussage des anderen wird verlesen. Er habe den Kunden über die Kameras beobachtet und sofort reagiert, als dieser das Parfum in den Rucksack steckte. Der Sitzungsvertreter der Staatsanwaltschaft fordert schließlich 6 Monate Haft ohne Bewährung. Man müsse nämlich auf den Täter einwirken. Frühere Strafen hätten keine Wirkung gezeigt. Eine positive Sozialprognose sehe er nicht. Außerdem solle Dragos weiterhin in Haft bleiben. Es bestehe Fluchtgefahr. Schließlich habe er keine Wohnung und keine sozialen Bindungen in Deutschland. Zusätzlich solle er 1.438,70 Euro an die Staatskasse zahlen. Den Wert der Parfums aus dem Müllermarkt. Rechtsanwalt Erschig fordert dagegen Bewährung. Das Cuttermesser sei nicht zum Einsatz gedacht gewesen, also liege kein Diebstahl mit Waffen vor. Und ja, juristisch sei der gewerbsmäßige Diebstahl vorhanden, aber, sagt Erschig, das sei auch eine typische Armenreich-Rechtsprechung. Dazu sagt Rechtsanwalt Erschig in einer Prozesspause gegenüber Radio Dreieckland.
3: Naja, weil die Gewerbsmäßigkeit sich dann nur ergibt, wenn jemand kein Geld hat und deshalb klauen muss, um sich seinen Lebensunterhalt zu finanzieren. Das heißt, wenn jemand wie ich oder wie Sie, der ein geregeltes Einkommen hat, klaut, dann ist das nicht gewerbsmäßig und der wird viel milder bestraft als jemand, der eben keine Arbeit hat. Und da ist jemand reich, da der andere ist, was reich ist immer eine große Frage, aber jedenfalls jemand, der mehr Geld hat, wird weniger bestraft als jemand, der weniger Geld hat. Und das sieht die Verteidigung als problematisch an.
2: Wie ist die Situation hier am Amtsgericht in Freiburg? Haben die Richterinnen diese Situation der armen Rechtsprechung im Blick? Dazu nochmal Anwalt Erschig, der Verteidiger des Angeklagten.
3: Na, ich sehe das schon, dass einige Richter dem zustimmen, ja, dass sie natürlich auch gehalten sind, die Entscheidung so zu treffen, aber dass sie es dann wiederum auf der Strafzumessungsebene berücksichtigen und zwar die Gewerbsmäßigkeit annehmen, aber sagen, es muss natürlich berücksichtigt werden, dass jemand aus ganz prekären Verhältnissen stammt. Und da finde ich, ist Freiburg, also das Amtsgericht Freiburg, da achtet sehr darauf, dass das auch Anwendung findet. Das ist in anderen Gerichten oder in anderen Bundesländern wird das, glaube ich, schon noch mal ganz anders gehandhabt.
2: Im Plädoyer hebt Erschig hervor, dass für seinen Mandanten das Geständnis spräche, ebenso die Reue und seine Drogensucht zum Tatzeitpunkt. Außerdem habe er in Haft wesentlich besser Deutsch gelernt sowie Kontakt zur Drogenhilfe aufgenommen. Es helfe niemandem, seinen Mandanten weiterhin im Gefängnis zu lassen. Nach 20 Minuten Unterbrechung fällt das Urteil. 6 Monate Haft ohne Bewährung. Der Haftbefehl bleibt bestehen und die 1.438,70 € muss Dragos ebenfalls zahlen. Zwar liege kein Diebstahl mit Waffen vor, sagt Richter Schuller. Das Cuttermesser sei dafür zu tief im Rucksack verstaut gewesen. Aber an einer Haftstrafe ohne Bewährung führe trotzdem kein Weg vorbei. Dragos sei vorbestraft und habe die Taten während einer laufenden Bewährungszeit begangen. Ja, seine Lebensverhältnisse seien schwierig, er sei wohnungs- und arbeitslos und im zweiten Fall habe die Ware gar nicht den Laden verlassen. Und ja, er sitze bereits seit 3 Monaten in U-Haft. Aber es geht doch nur noch um 3 Monate, sagt der Richter. Sie haben ja schon 3 Monate abgesessen. Ferner ergänzt Richter Schuller, ich wüsste nicht, wohin ich Sie entlassen soll. Die beiden Gerichtswachtmeister, die während der gesamten Verhandlung neben dem Angeklagten saßen, stehen auf. Dragos streckt die Arme nach vorne, bekommt Handschellen angelegt und wird zurück in den Keller des Amtsgerichts Freiburg geführt. Dort wartet er auf den Transportwagen des Freiburger Gefängnisses. 3 weitere Monate Gefängnis liegen jetzt vor ihm.
0: Dass ein Bericht über einen Menschen, also der Name ist geändert, Dragos Kostatsche, ein wohnungsloser und drogenabhängiger Mann aus Freiburg, der aufgrund von klassistischen Bedingungen oder auch Urteilsfällungen vom Freiburger Gericht eben zu 6 Monaten Gefängnis verdonnert wird, weil er Parfüms im Wert von rund 2.400 € geklaut hat. Wir haben jetzt kurz vor 8 und damit noch ein kurzer Blick auf das, was in der kommenden Stunde folgen wird, um ja, kurz nach 8 an dieser Stelle nochmal eine Nachrichtenübersicht. Dann um 8:45 folgen Veranstaltungstipps und Termine für das überregionale Sendegebiet, also Berlin, Brandenburg, Sachsen, Halle, Marburg, Frankfurt/Oder. Und dann um 8:30 beschäftigen wir uns auch nochmal mit Haftrealität, aber tatsächlich mit Konflikten in der Gefangenennahme für Finn, einer nicht-binären Person, die in Leipzig in der JVA sitzt. Und um 9 Uhr folgt das Sendefenster, das allwöchentliche Sendefenster der Kinder- und Jugendredaktion von Radio Korax, das Jugendradio-Spezial, heute mit einem kleinen Teaser bzw. Spezialnachrichten zum Beruf der NotärztInnen. Und in der letzten Stunde des Morgenmagazins beschäftigen wir uns auch noch mit dem 30. Jubiläum der Görlitzer Jazztage. Am Mikrofon steht für euch heute Morgen Clay. Und nicht nur zur Sprache komme ich sondern auch zur musikalischen Auswahl bin ich quasi abgeordert, wenn hier in Moderationsrolle stehend. Und den nächsten Song, den ich mitbringe, kommt von den sogenannten, sich selbst so bezeichnenden Sons of Ethiopia, das jedenfalls ein Album, mit dem die Band Atmas durch die Decke ging. Atmas steht äthiopisch für Horizont und dahinter befindet oder steht oder versteckt sich eben eine vierköpfige Band, die Afro Jazz kombiniert eben mit äthiopischen Folkklängen und eben ihr experimentelles Album Sons of Ethiopia hat sie vor allem bekannt gemacht. Doch nun hören wir nicht aus diesem Album, sondern aus einem Folgealbum Kalatschew Vaga.

0: Auf die Sekunde ist es 8.05 Uhr und damit kommen wir zu den Nachrichtenmeldungen für den Dienstag, den 19. Mai 2026. In der kalifornischen Stadt San Diego sei ein islamisches Zentrum angegriffen worden. Davon berichtet die Tagesschau. Derzufolge seien laut Polizeiangaben 3 Menschen vor dem Gebäude erschossen worden und auch die 2 Tatverdächtigen seien tot. Eines der Opfer sei nach Angaben der Polizei ein Wachmann des Zentrums, bei den beiden anderen handelte es sich laut Medienberichten um Mitarbeiter. Dem Wachmann ist zu verdanken, dass der Angriff nicht noch viel schlimmer ausgegangen sei, sagte Polizeichef Scott Wall gegenüber der ARD-Korrespondenz. Zu dem islamischen Zentrum in San Diego gehören auch eine große Moschee und eine Schule. Auf Polizeiaufnahmen von Hubschraubern war zu sehen, wie der Angriff während der Schulzeiten stattfand und wie die Kinder aus dem Schulgebäude geleitet wurden. Bisher wird der Angriff als Hassverbrechen eingestuft wegen der religiösen Ausrichtung der Einrichtung, bestätigte der Polizeichef Wall. Deswegen wäre auch die Bundespolizei FBI eingeschaltet worden, sagte er der ARD gegenüber. Der russische Staatschef Putin wird heute zu einem 2-tägigen Besuch in China erwartet. Das geht aus einer Meldung des Deutschlandfunk hervor. Auf Berufung von russischen Angaben berichtet der Deutschlandfunk, dass bei den Gesprächen um einen Ausbau der strategischen Partnerschaft beider Länder gehen soll. Im Vordergrund sollten demnach wirtschaftliche Fragen stehen. Thema dürften aber auch der Iran-Krieg und der russische Angriffskrieg gegen die Ukraine sein. China pflege trotz der westlichen Sanktionen gegen Moskau enge wirtschaftliche Beziehungen zu Russland und sei nach wie vor ein wichtiger Abnehmer russischer Energieträger wie Öl und Gas, heißt es bei Deutschlandfunk weiter. In Bolivien ist erneut bei Protesten gegen Präsident Paz im ausgerufenen Generalstreik zu Zusammenstößen mit der Polizei gekommen. Davon melden einige Agenturen. Die Protestteilnehmenden hatten wohl versucht, in der bolivischen Verwaltungshauptstadt La Paz zum Platz vor dem Regierungssitz vorzudringen. Dabei warfen die Protestierenden Steine und selbstgebaute Sprengsätze, sodass die Polizei Tränengas einsetzte. Derweil gilt La Paz als weitgehend abgeschnitten vom Rest des Landes aufgrund der andauernden Proteste und Straßenblockaden. In der Metropole herrsche inzwischen ein Mangel an Lebensmitteln und Treibstoff, berichtet auf Berufung der Agenturen Deutschlandfunk. An den Protesten seien neben Bergleuten auch Landwirte, LehrerInnen und AnhängerInnen von Ex-Präsident Morales beteiligt. Viele forderten höhere Löhne und den Rücktritt von Staatschef Paz. Dieser hatte angesichts der Wirtschaftskrise unter anderem Treibstoffsubventionen gestrichen. Ein neues Scheidungsrecht in Afghanistan macht die Scheidung für Frauen fast unmöglich. Das berichtet die Taz. So sei für die Trennung von einem misshandelnden Ehemann dessen Zustimmung nötig. Und die im Kindesalter vereinbarte Ehen bräuchten das Einverständnis der Väter. Im Kindesalter zwischen Familien vereinbarten Ehen gelten prinzipiell, wenn die männlichen Vormünder beider Seiten beteiligt waren. Nach Erreichen der Pubertät kann aber einer EhepartnerInnen auf Annullierung vor Gericht klagen. Widerspricht ein junges Mädchen einer Eheabsprache nicht explizit, gilt das als Zustimmung. Auch setze die neue Verordnung außer Kraft, dass das heiratsfähige Alter für Mädchen bei 16 Jahren liegt. Eine Schwelle, die schon zuvor Schlupflöcher hatte, zum Beispiel mit der Ausnahme, dass Mädchen bei Zustimmung des Vaters oder eines Gerichts auch schon mit 15 Jahren heiraten konnten. Die neue Verordnung benachteiligt Frauen deutlich gegenüber den Männern und behandle sie oft nur als Rechtsobjekte. Über 100 afghanische Menschenrechtsorganisationen kritisierten die Verordnung in einer gemeinsamen Erklärung und werfen ihr auch sogenannte Klassenjustiz vor. Der durchschnittliche Bruttoverdienst in Sachsen steigt weiter. Das geht aus einer Meldung des MDR hervor. Demnach seien die Bruttolöhne im vergangenen Jahr weiter gestiegen. Wie das Statistische Landesamt mitteilte, verdienten ArbeitnehmerInnen im Schnitt über 50.000 Euro. Das entspricht einem Plus von 4,4% im Vergleich zum Vorjahr. Berücksichtigt sind bei der Summe auch Sonderzahlungen wie Urlaubs- und Weihnachtsgeld. Die Verdi Sachsen beruft sich dabei auf die Erringung von Tarifen im öffentlichen Dienst. Heute wird der Abschlussbericht zum Anschlag auf dem Magdeburger Weihnachtsmarkt erwartet. Der Parlamentarische Untersuchungsausschuss spricht schon jetzt von Mängeln im Sicherheitskonzept und Versagen in der Behördenkommunikation, wie MDR darlegt. Demzufolge wolle am heutigen Dienstag der Parlamentarische Untersuchungsausschuss zum Anschlag auf dem Magdeburger Weihnachtsmarkt seine Erkenntnisse vorstellen. Schon vorab zeichne sich deutliche Kritik am Handeln der Behörden ab. In einem bekannt gewordenen Entwurf des Abschlussberichtes sei von Schwächen und Fehlern die Rede, die es dem Attentäter leicht gemacht hätten, seine Tat zu begehen. Am gestrigen Montag war das Gremium zu seiner letzten offiziellen Sitzung zusammengekommen.
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0: 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Bis 10 Uhr geht nämlich dieses Morgenmagazin der Freien Radios eben nicht nur bei Korax, sondern auch bei den Freien Radios Berlin-Brandenburg, bei Radio Blau in Leipzig, bei Coloradio in Dresden, ganz Sachsen im Rundfunkkombinat, bei Radio Swupfurt in Frankfurt-Oder und beim Radio Unerhört in Marburg. Und mein Name ist Clay und ich habe die Ehre, euch durch dieses Morgenmagazin zu begleiten. Und bevor wir uns mit Veranstaltungen und Termintipps für heute in diesem überregionalen Sendegebiet beschäftigen, widmen wir uns doch diesem sonnigen Dienstagmorgen. Auch musikalisch, nämlich von DK kommt Journey to the Sun. Einen wunderschönen guten Morgen.

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1: Und die Eröffnung dieses Formats Veranstaltungstipps und Termine macht ein Blick auf die Bundeshauptstadt, jetzt habe ich es, Berlin. Genau, dort stellt der US-amerikanische Journalist und Fotograf J. Lester Feder seinen neuen Bildband The Queer Face of War, Portraits and Stories from Ukraine vor. Das Buch ist letzten Herbst im Kettler Verlag erschienen. Heute ist eben die Buchvorstellung um 18 Uhr in der Bundesstiftung Gleichstellung zu finden, der Kalibknechtstraße 34 in Berlin. Jetzt nicht am kommenden Wochenende, sondern das Wochenende drauf, genauer gesagt am 28. und 30. Mai, also einfach das letzte Maiwochenende, mobilisiert Ende Gelände zu Massenaktionen ins Rheinland und mehr Informationen, beziehungsweise wie ihr euch auf diese Massenaktion vorbereiten könnt, bekommt ihr in Form von einem Infobarabend in Berlin heute. Also es gibt Küfe ab 18.30 Uhr und danach eben geöffnete Bar. Und Ende Gelände Berlin wird vor Ort sein und eben zunächst einen kleinen Input geben und dann bei jeglichen Rückfragen zur Verfügung stehen. Das Ganze eben, wie gesagt, um 18.30 Uhr in Berlin und zwar in der Linie 206 zu finden, in der Linienstraße 206. Und wir blicken nach Dresden. Dort finden zurzeit die Queer Action Weeks Dresden statt. Und heute ist dort eine Veranstaltung für Transmenschen, nämlich Speedfriending Trans for Trans. Los geht's um 18 Uhr im Queer Pride Raum, zu finden im AZ Conny, also in der Rudolf-Leonhardt-Straße 39. Dort könnt ihr eben Gays, Queers und vor allem Transmenschen kennenlernen, nicht nur zum Flirten, sondern auch für neue Freundinnenschaften. Zieht euch was Fetziges an, sagen die VeranstalterInnen, und außerdem gibt es auch einen Merch-Crew-Verkauf. Genau, also bringt auch ein bisschen Bargeld mit. Außerdem wird in Dresden heute Abend das Buch vorgestellt, der Sammelband Die AfD im Osten. Also ein Sammelband erschienen im Verlag Edition Überland. Darin sind 13 Beiträge von eben verschiedenen AutorInnen versammelt, die die Ursachen, Dynamiken und Folgen des Aufstiegs der AfD in Sachsen mit einem differenzierten Blick analysieren und unter Betrachtung stellen. Und das Ergebnis dieser Sammelband wird eben heute vorgestellt um 17 Uhr an der Technischen Universität in Dresden. Und zwar im Zäunerbau, Raum 150a. Und zugegen werden auch sein der Herausgeber Uwe Backes vom Hannah-Arendt-Institut sowie auch Michael Nattke vom Kulturbüro Sachsen und die AutorInnen Elisabeth Oertel und Johannes Kies. Genau, alle sind dann dort auch während der Buchvorstellung zugegen und werden anschließend auch noch für Nachgespräche und kleine Diskussionen vor Ort sein. Eben das Ganze um 17 Uhr an der TU Dresden im Zäunerbau, Raum 150a, heute in Dresden. Und ein weiterer Vortrag bzw. eine Input-Diskussion organisiert die Wir AG in Kooperation mit der Rosa-Luxemburg-Stiftung. Und zwar geht es um den spanischen Bürgerkrieg, also No Pasaran, eine kleine Einführung zu den Bewegungen im Rahmen des spanischen Bürgerkriegs, also vom 17. Juli 1936 bis 1. April 1939 fanden eben internationale Brigaden statt, um die politische Verortung und zahlreiche Deutungen und Mythen ein bisschen aufzudröseln. Gibt eben Andreas Wassermann einen kleinen Input und danach soll eben über weitere Diskussionsfragen gesprochen werden, also mit Einladung auch an Beteiligung des Publikums. Genau, das Ganze eben um 18 Uhr in Dresden in der Martin-Luther-Straße 21. Und wir springen von Dresden nach Potsdam zuerst? Ja, komm, wir springen zuerst nach Potsdam. Dort ist nämlich auch heute Diskussionsabend, und zwar zu dem Themenkomplex Trump, Trumpismus und Widerstand. Es geht auch um die ICE und die Morde von der ICE an zwei US-Aktivisten, die sich eben in Solidarität mit dem Iran positionierten. Und das Ganze wird organisiert von, gute Frage, und von wem wird es denn organisiert? Vom ICE Protest Network und ist anzuhören, zu erfahren im Casino. Also das ist der kleine Bar-Snack-Bereich der Fachhochschule Potsdam. Genau, von 18 bis 20 Uhr geht das Ganze heute eben im Casino Eduard-Engel-Straße in Potsdam. Und wir springen von Potsdam wieder zurück nach Sachsen, und zwar nach Leipzig, auch an eine Hochschule, nämlich die Hochschule für Musik und Theater. Dort trifft ebenfalls in dem kleinen Hochschulcafé, nämlich dem Coco, ein Saxophonquartett auf, nämlich Facundo, Amelie und Jeremias sowie Elias möchten präsentieren, was sie so in ihrem Studium erlernen, nämlich am Saxophon. Und nach einer kurzen Präsentation gibt es auch eine kleine Jam-Session. Das Ganze eben heute Abend in Leipzig an der HMT im Coco-Café um 19.30 Uhr beginnt das Ganze. Und morgen in Leipzig widmet sich ein Gespräch wie den Handlungsspielräumen und der Verantwortung gegen patriarchale Systeme. Is it me or is it the patriarchy? Das ist die Frage bzw. die Veranstaltung, organisiert von Outside the Box, Fantifa und AFBL. Und sie möchten eben über die Handlungsspielräume und Verantwortung innerhalb des bestehenden Sprechens und laden dazu morgen Abend um 18 Uhr zum Conner Island ein. Genau. Und für Halle gibt es auch noch ein paar Veranstaltungstipps. Und zwar findet schon seit dem 7. April, genau, aber bis Ende dieser Woche findet eine Kunstaktion im Steintor, in der Galerie im Steintor 19 statt, und zwar unter dem Titel Porträtwerkstatt Ich ist ein anderer. Dahinter versteht sich dass gemeinsam mit Kindern und Jugendlichen Porträts erschaffen werden sollen, also realistische, aber auch fantastische, große und kleine. Und diese Porträts können mit Hilfe von bereitgestellter Tonerde erstellt werden, aber auch natürlich gemalt und gezeichnet werden. Und am Ende eine interaktive, lebendige Bildhauer-Atelier Finissar statt. Das Ganze eben am Steintor im Blech. Die Porträtwerkstatt Ich ist ein anderer. Ihr könnt vorbeikommen diese Woche je ab 14 Uhr bis 18 Uhr. Genau. Und in Halle ist heute Abend auch Pubquiz, nämlich feministisches Pubquiz. Warum Körper politisch sind, dass der Titel bzw. der Teaser, vielleicht auch der kleine Tipp, worin es in dem heutigen Pubquiz gehen wird. Das Pubquiz findet im Lila Drachen statt, und zu einem gemütlichen Abend mit Quizzen und Trinks geht es eben auch darum, diese patriarchalen bzw. auch körperbedrohenden Strukturen kennenzulernen, dekonstruieren und in Erfahrungen sich auszutauschen. Genau. Eben wie gesagt, das Ganze heute Abend in Halle im Lila Drachen um 19.30 Uhr geht's los. Jo, allerlei viel passiert für einen Dienstagabend im überregionalen Sendegebiet. Ich hoffe, ihr hattet jetzt das ein oder andere Geschmäckle und Tippchen dabei. Und bevor wir uns gleich noch mit Konflikten im Haftalltag an der JVA Leipzig beschäftigen, nochmal ein kurzes musikalisches Interlude oder auch vielleicht ein bisschen längeres Interlude, und zwar diesmal von, ich wollte eigentlich so ein bisschen Chicago Techno, wo ist es denn hin? The Boss von The Boss Kongo, der Tunnel Mix. Hier im Morgenmagazin am Dienstag, den 19. Mai.

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1: Radio ist ja auch immer so eine kleine Informationsquelle, beziehungsweise auf jeden Fall auch ein Medium für Öffentlichkeit und Themen, die vielleicht auch eine Öffentlichkeit interessieren. An dieser Stelle vielleicht auch eher einer kleineren Gruppierung. Das hier ist nämlich, Achtung, jetzt eine Meldung zu sexualisierter Gewalt und Übergriffen, und zwar in Sachsen. Genauer gesagt im Rochlitzer Klettergarten. Also es betrifft jetzt vor allem eben Menschen, die in Sachsen, in Rochlitz in vergangener Zeit kletternd unterwegs waren. Dort wurde nämlich Ende April, also in diesem Rochlitzer Klettergarten, auf der Ökotoilette des Klettergartens, also der Klettergarten wird betrieben vom Sächsischen Bergsportbund und die haben da eben so eine Komposttoilette auch aufgestellt. Und auf dieser Komposttoilette wurde unterhalb des Toilettensitz eine Kamera Ende April gefunden. Aus der Kameraposition könnte sowohl der Intimbereich als auch der Rest der Personen, die eben diese Ökotoilette im Klettergarten Rochlitz genutzt haben, abgefilmt worden sein. Und genau, also ist auf jeden Fall eine krasse, übergriffige Aktion, gewalttätige Einwirkung in die Privatsphäre, und der Sächsische Bergsportbund zeigt sich wütend und schockiert. Und nachdem eben eine Person, die in diesem Klettergarten eben klettern war, den Kontakt zum Bergsportbund gesucht hat, um eben zu fragen, ob sich vielleicht bei diesem Sensor auf der Ökotoilette sich um einen Füllstandssensor handle, wurde eben das vom Bergsportbund verneint. Genau. Und jedoch hieß es auch, dass die Kontaktperson vom Bergsportbund anscheinend schon mal von einer Kamera gehört haben sollte. Als diese Reaktion war tatsächlich ein bisschen unerwartet und hinterlässt viele Fragen, die nach der Kontaktaufnahme mit dem Bergsportbund bisher eben noch unbeantwortet blieben. Und auch mir hat der Bergsportbund eben ein Interview verwiesen, also hat verneint, hat kein Interesse gezeigt. Genau. Wenn ihr vielleicht betroffen seid von diesen Videokameraaufnahmen im Klettergarten Rochlitz, also wie gesagt, die Kamera wurde Ende April gefunden, man weiß nicht genau, wie lange sie dort eben angebracht worden war unterm Toilettensitz, aber wenn ihr das Gefühl habt, oh, ich war an dieser Stelle eben klettern und habe eben dort die Toilette genutzt, dann könnt ihr euch an die Leipziger Polizei unter anderem wenden.

0: Spenden. Die sammeln gerade eben betroffenen Perspektiven unter der Verfahrensnummer, Achtung, 95432614-8410. Also nochmal, 95432614-8410. Genau. Falls ihr den Weg zur Polizei vielleicht nicht auf euch nehmen wollt, beziehungsweise euch generell auch nochmal in einem Umfeld aussprechen wollt, über eure Betroffenheit eben sprechen wollt, dann gibt es auch verschiedene Vereine, Initiativen in Leipzig, die ansprechbar sind zu genau diesem Vorfall, also zu diesem Vorfall von diesem Kamerafund im Klettergarten in Rochlitz. Und ihr könnt euch da unter anderem an den Verein Frauen für Frauen wenden, an den Beles-Verein, an die PsychotherapeutInnen und ÄrztInnen, die beim traumanetz-sachsen.de aufgelistet sind, und auch beim antisexistischen Support Leipzig. Genau. Ja, ich solche Vorfälle bzw. solche Kamerafunde an öffentlichen Toiletten sind auf jeden Fall erschreckend und erschütternd, aber sollen vielleicht auch nicht unbedingt euch davon abhalten, eben diesen Rochlitzer Klettergarten weiter zu nutzen. Der Sächsische Bergsportbund zeigt sich eben jetzt alarmiert und mal gucken, welche Schritte nun folgen. Wie gesagt, die Polizei sammelt noch bis Ende der Woche eben Betroffenheits-Sammelklagen. Und ansonsten sind auch jederzeit, auch über jetzt Ende der Woche hinaus, eben diese Vereine und Initiativen, die ich aufgelistet habe in Leipzig, für euch ansprechbar, wenn ihr eben das Gefühl habt, von diesem sexuellen Übergriff betroffen zu sein. Das soweit eine kleine Infomeldung von mir aus der sächsischen Kletterwelt. Lassen wir uns doch dieses ungute Gefühl ein bisschen kaputt schlagen, und zwar von Shari Zerschmetterling.
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2: Am 12. Mai, also vor einer Woche, fand am Landgericht Leipzig ein Prozess statt, der die Bedingungen in deutschen Justizvollzugsanstalten in den Fokus rückt. Im Mittelpunkt stand Findt. Schier seit Festnahme im Februar 2023 in Haft sitzt und zunächst in der JVA Leipzig, aktuell in Bautzen. Der Vorwurf, ein mutmaßlicher Angriff durch einen Mitgefangenen. Doch das Gespräch mit Finn geht über den konkreten Fall hinaus. Es thematisiert Konflikte im Haftalltag, die oft unsichtbar bleiben.
3: Ja, jetzt bin ich mit Finn im Gespräch und ja, das Besondere ist, du bist in der JVA Bautzen und sitzt da schon seit einer ganzen Weile. Und jetzt war am Dienstag ein Prozess am Landgericht hier in Leipzig. Vielleicht kannst du das erstmal kurz erläutern, um was es da ging.
4: Gestern war der Prozess gegen einen Mitgefangenen von mir damals. Damals waren wir beide in der Untersuchungshaft in der JVA Leipzig mit Krankenhaus. Am 14.01.2024 hat mich der Mitgefangene damals im gemeinsamen Doppelhaftraum mit kochendem Wasser verbrüht, wo ich am Unterarm, am Oberarm, auf der rechten Brustseite und an der rechten Bauchhälfte Verbrennungen erlitten hatte. Und da war gestern der Prozess. Dort wurde ich auch als Zeuge geladen. Er hat dies wieder abgestritten und meinte, dass ich diesen Wasserkocher benutzt hätte. Damals wurde er von dem Abteilungsleiter der JVA Leipzig mit Krankenhaus angehört. Da hatte er nur gesagt, dass ich den Wasserkocher mit heißem Wasser in der Hand hätte und ich hätte leicht mit dem Wasserkocher in seine Richtung geschwenkt und mich mit heißem Wasser, also und ihn mit heißem Wasser auf der Brust getroffen, wo er aus Reflex mit der linken Hand gegen den Wasserkocher geschlagen hätte und ich mich dabei selbst verletzt hätte. Nun hatte er gestern aber beim Gericht gesagt, dass er dachte, dass ich mir Instant-Nudeln machen möchte und mir dann also mein Essen zubereiten wollte und ich aber dann plötzlich ihn damit verbrühen wollte und mich dann weggestoßen hat. Das sind jetzt aber zwei verschiedene Aussagen. Die erste Aussage ist vom 17.01.24, wo ich nur den Wasserkocher in der Hand haben sollte, wo aber keine Rede war von diesen Instant-Nudeln oder dass er mich weggestoßen hat, sondern nur, dass ich angeblich diesen Wasserkocher in der Hand hatte und er mit der linken Hand gegen den Wasserkocher geschlagen hat. Nach meinem Verletzungsmuster ist das gar nicht typisch. Also ich wurde auch am Kopf getroffen oder meine Haare waren auch nass. Also ich bin Rechtshänder. Ich hätte dann diesen Wasserkocher in der rechten Hand gehabt. Wenn er dann mit der linken Hand dagegen schlägt, dann schwappt das Wasser ganz anders raus. Dann hätte ich diese Verletzung nicht erlitten, die ich damals erlitten habe. Ich habe das dann so erzählt, wie es dann war. Damals war ich noch in einem Einzelhaftraum. Er hatte diesen Haftraum mit einem anderen Mitgefangenen bewohnt. Dieser hatte mich angesprochen, ob wir diesen Haftraum wechseln könnten, da er Probleme mit dem Herzen hat und er Ruhe braucht und dachte ich mir, na gut, er ist ja auch älter und ich bin jünger. Und dann ist diesem so zugestimmt. Und dann ist mir nach ein paar Tagen aufgefallen, dass bei mir Tabak fehlt, es fehlt Kaffee, es fehlten Briefmarken. Mir war ja natürlich klar, dass er das nur gewesen sein kann. Wenn zwei Personen einen Raum bewohnen, dann kann es nur der andere gewesen sein. Hat da kein anderer Zugang zu diesem Haftraum. Und dann an diesem besagten Sonntag, der 14.01., habe ich dann während des Aufschlusses die restlichen Dinge, die ich noch so quasi, also an Tabak, Kaffee und Briefmarken so hatte, hatte ich dann während des Aufschlusses dabei einen anderen Mitgefangenen im Haftraum hingestellt. Und ich habe mir auch so erstmal nichts anmerken lassen. Und dann, wo dann der Einfluss dann so von gegangen ist, habe ich ein Schreiben an den Abteilungsleiter der JVA Leipzig mit Krankenhaus geschrieben, was ich auch wöchentlich immer gemacht habe. Also ich habe zum Beispiel so lange bequatscht, bis ich dann endlich die Schreibmaschine, die ich jetzt hier in Haft habe, dass man die mir von außen einbringen kann. So durch den Anstaltskaufmann wird eine angeboten von 430 Euro und das wollte ich halt nicht bezahlen, so viel Geld für eine Schreibmaschine. Und deswegen habe ich ihm halt immer wieder ein Schreiben aufgesetzt, was ich gerne hätte, und war so lange bequatscht, bis er eigentlich eingelenkt hat. Und ja, der Mitgefangene meinte wohl, ich würde ihn dort anscheißen, was ich garantiert nicht getan habe und auch niemals machen werde.
2: Das sagte Finn im Interview mit Radio Blau über den Prozess am Landgericht Leipzig und die Schilderung von Schiem zu den Herausforderungen im Haftalltag und dem Übergriff-Angriff während Schiers Festnahme im Februar 2023. Und bevor um 9 Uhr eben das Jugendradio Spezial, also das Sendeformat der Kinder- und Jugendredaktion bei Radio Korax, hier hereingelassen wird, gibt es noch ein bisschen Jugopop, also quasi so ein bisschen Synthpop, Jugowave, aber neu modern aufgelegt von dem kroatischen Duo Nipple People hier mit der Single Fricker.

Godine, ein neues Jahr besingt die jugoslawische Rockband Uskripsu. Jugoslawisch, weil in Belgrad 1980 gegründet. Wir haben 8.58 Uhr und gleich springt eben die Uhr um auf 9 Uhr. Und damit bedeutet das halt dienstags, dass das Jugendradio Spezial sein Sendefenster hier im Morgenmagazin der Freien Radios bekommt. Also die Kinder und Jugendlichen bekommen jede Woche Dienstag eben dieses Sendefenster, das sie mit ihren Inhalten bespielen. Und heute geht es um Spezialnachrichten, um das Berufsfeld die Notärztin. Und danach wird es im Morgenmagazin der Freien Radios auch noch um die Görlitzer Jazz-Tage geben. Die feiern nämlich 30 Jahre Bestehen, also 30 Jahre schon werden diese Jazz-Tage in Görlitz abgehalten. Und was dieses Jahr dort zu hören und zu sehen war, das hören wir dann eben auch noch zur letzten Stunde dieses Morgenmagazins.

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2: Und ihr hört das Morgenmagazin nicht nur bei Radio Korax, sondern auch bei den Freien Radios Berlin-Brandenburg, bei Radio Blau, bei Coloradio, ganz Sachsen im Rundfunkkombinat, bei Radio Sofurt in Frankfurt oder bei Radio Unerhört in Marburg und im weltweiten Webstream. Und jetzt ist Punkt 9 Uhr, das heißt, lassen wir sie herein, die Kinder und Jugendlichen von Radio Korax. Genauer gesagt, die Jugendredaktion Muckefuchs, die waren mal wieder unterwegs und haben die Stadt unsicher gemacht. Muckefuchs bedeutet Mika, Tristan und Richard und die waren in Halle Neustadt in der Selkestraße. Dort arbeitet nämlich Franz. Er ist Notfallsanitäter im Rettungsdienst, also Notarzt. Er hat einiges über seine Arbeit erzählt, welche Herausforderungen der Beruf des Notarztes mit sich bringt und welche Ausrüstung man braucht und wie alles im Krankenwagen eigentlich so funktioniert. Herausgekommen ist eine spannende Reportage und den ersten Teil dieser Reportage, also ein kleines Schmankerl, könnt ihr jetzt im Morgenmagazin hören. Viel Spaß damit.
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6: Wo sind wir denn da? Hier?
7: Ja, wir sind hier in der Selkestraße. Das ist also auf der Neustädter Seite von Halle, auf der anderen Seite der Saale.
6: Und hier in der Halle sind viele Krankenwagen drin, eine große Halle mit vielen Fahrzeugen, ein Schiff mit einem alten Krankenwagen von der DDR und dann ist hier noch ein Fahrrad drin, viele Kisten, so sieht es hier drin aus. Und die erste Frage ist, können Sie sich und Ihren Beruf kurz vorstellen?
7: Ja, ich bin Franz, ich bin 36 Jahre alt und ich habe Medizin studiert. Und im Rahmen dieses Studiums wird man oft gefragt, ob man nicht auch an Notarztdiensten teilnehmen möchte. Und so bin ich zum Notarzt gekommen.
6: Was muss man tun, um ein guter Notarzt zu sein?
7: Ja, man muss zügig reagieren können. Gell? Man muss Probleme, Symptome schnell erkennen, einordnen und dann die richtigen Entscheidungen treffen. Und man sollte auch also zum Beispiel spät abends oder nachts gut arbeiten können, weil da passieren häufig Notfälle.
6: Arbeitet man wieder nachts wieder oder tagsüber oder mittags? Hat man so eine Lieblingsuhr, Tageszeit oder gewöhnt man sich dran?
7: Ja, ein wenig gewöhnt man sich dran, aber man muss schon relativ viel auch am Wochenende und nachts arbeiten. Das ist leider im Schichtdienst so. Das ist, denke ich, für alle auch mit die größte Belastung.
6: Wann kommt ein Notarzt zum Einsatz?
7: Naja, die Patienten und Patientinnen geben einen Notruf ab. Entweder sie beobachten es, dass es Dritten schlecht geht oder ihnen selber geht es schlecht. Dann wählen sie die 112. Dann werden die Symptome abgefragt. Und wenn in der Leitstelle entschieden wird, dass es eben so ein schweres Krankheitsbild vorliegt, dann werden die Fahrzeuge alarmiert. Und in der Regel ist es dann einer dieser Rettungswagen und ein Notarztwagen.
6: Da können ja ganz schön viele Fahrzeuge auf einen Schlag mal wegkommen.
7: Die sind auch immer sehr viel unterwegs. Also bis mittags hat man in Halle oft schon zwischen 80 und 100 Notfalleinsätze.
8: Und was ist der Unterschied zwischen einem
4: Notarzt, so einem kleineren Wagen und so einem großen. Was ist anders? Also braucht man die beiden unbedingt zusammen?
7: Ja, das macht oft Sinn. Also zum Beispiel nur in den großen Autos ist wirklich eine Trage drin, sodass Patienten auch transportiert werden können. Und die kleinen Autos, die haben Spezialequipment. Also zum Beispiel für Kleinkinder oder ja, eigentlich das hauptsächlich.
6: Oh, sehr spannende Frage. Was kann man tun, wenn man ganz aufgeregt ist?
7: Ja, immer an den nächsten Schritt denken. Wir haben ja Leitlinien und SOPs und wenn man sich die versinnbildlicht, dann denke ich, hilft das sehr. Habt ihr mal Momo gelesen, das Buch? Da gab es einen Charakter, der heißt Beppo Straßenkehrer. Und der ist immer gefragt worden, wie er es eigentlich schafft, kilometerweit die Straßen kehren zu können. Und er hat gesagt, er denkt immer nur an den nächsten Meter. Und so ist es manchmal bei mir auch. Ich denke immer nur an den nächsten Schritt, nicht an jetzt die nächsten 10 und die Konsequenzen, sondern immer erst mal auf das fokussieren, was jetzt gerade anliegt. In der Medizin sagt man immer, also treat first, what kills first. Also immer zuerst das behandeln, was auch am gefährlichsten ist.
6: Und dann gibt es ja in der Medizin so einen Spruch, Leben ist tot oder so, oder?
7: Nee, weiß ich nicht. Also den habe ich noch nicht gehört, aber es gibt sicherlich viele.
6: Oh, was macht man, wenn ein Patient nicht ansprechbar ist?
7: Ja, dann muss man sofort überprüfen, ob er noch Kreislauf hat, ob das Herz noch schlägt. Und wenn das Herz noch schlägt, dann dreht man ihn in stabile Seitenlage und überprüft die restlichen Vitalfunktionen. Es gibt da ein Schema, da soll man von Kopf bis Fuß kurz durchuntersuchen. Das nennt sich das ABCDE-Schema. Das müssen wir auch alle lernen und 100-mal üben. Und wenn es aber keinen Kreislauf gibt, dann muss man sofort mit Reanimieren anfangen. Das ist also einer der schwersten Notfälle, den wir haben. Ja, weil dann ist der Patient eigentlich schon am Versterben oder ist schon verstorben und wir probieren das rückgängig zu machen.
6: Und mit diesem ABCDE-Schema kommt man dann schnell drauf, was das dann ist, mit Auge, mit Blut oder?
7: Also zunächst guckt man eben, sind die Atemwege frei? Das steht für A, atmet der Patient, das steht für B. Dann probiert man sich einen Überblick zu verschaffen, wie sind die Kreislaufparameter, ist das Gewebe noch gut perfundiert, wie ist der Blutdruck, wie ist der Puls. Dann entkleidet man den Patienten, guckt, ob einem irgendwas auffällt und forscht weiter nach.
6: Du musst ja ziemlich schnelle Entscheidungen treffen.
7: Ja, ja. Das muss ein Notarzt oder auch all das andere Personal im Rettungsdienst können. Ja, schnelle Entscheidungen treffen.
4: Ist es normal, dass Krankenwagen in so einer großen Halle außerhalb von einem Krankenhaus stationiert sind? Oder?
7: Also hier in Deutschland ist es so, dass das Rettungsdienstpersonal und auch die Notärzte eigene Rettungswachen haben. Und die sind nicht immer an Krankenhäuser angegliedert. Die sind überall in der Stadt. Zum Beispiel, also innerhalb von 12 Minuten soll eigentlich immer ein Notarzt beim Patienten sein. Und deswegen müssen die auch außerhalb von Krankenhäusern sein, damit man eben diese Fristen einhalten kann.
6: Also ich sehe hier gerade, ja, könnten noch paar Krankenwagen oder Notärzte noch rein. Wie viel Krankenwagen, Autos sind so, sagen wir mal, ungefähr immer in so einer Halle?
7: Naja, hier sind zum Beispiel nur, ich glaube, 2 oder 3 Rettungswagen aktiv. Einige auch nur 12 Stunden am Tag. Aber das sind alles auch Ersatzfahrzeuge. Die werden ja unglaublich viel benutzt und dann geht auch immer mal was kaputt. Und dann muss man eben auch Ersatzfahrzeuge vorhalten. Deswegen, also so viele sind das jetzt gar nicht. Und die sind auch alle schon gebraucht. Die sind, wenn man auf den Kilometerstand guckt, sind die alle schon 6-mal um die Welt gefahren. Und dann schafft man natürlich mal Neues an, weil man darf natürlich nicht im Einsatz riskieren, dass einfach der Motor nicht mehr anspringt oder sowas.
6: Das ist ja ganz schön viel.
7: Ja, denke ich auch.
6: Also wie gesagt, es ist eine ziemlich große Halle mit vielen Autos oder Krankenwagen. Mir fällt eine Frage ein. Das ist so ein Unterschied zwischen einem ganz normalen Krankenwagen. Da hinten hat man so ein Oldtimer. Also
7: ja, der da hinten, der gehört, glaube ich, zu dem speziellen Taucheinsatzteam. Also wenn es mal, hier sind ja viele Seen in der Nähe oder eben auch die Saale. Und wenn da ein Notfall passiert, da braucht man natürlich ganz anderes Equipment. Da braucht man ein Boot, Rettungsringe, alles Mögliche. Der kommt jetzt aber für den Routineeinsatz bei uns nur selten, wird der benutzt. Oder wenn es sehr unwegiges Gelände ist, aber eigentlich sind hauptsächlich diese Fahrzeuge hier im Einsatz.
6: Ja, also das ist schon, sind schon Unterschiede. Ach, und für das Tauchen, wenn jemand in der Saale und ist, da gibt es noch Auszubildende.
7: Ja, da gibt es Spezialfachkräfte, die sich das alles, das Wissen da angeeignet haben. Und tatsächlich spielt da die Feuerwehr auch eine große Rolle. Die kommt dann dazu, die haben, sind auf sowas spezialisiert. Aber das kommt natürlich so selten vor, dass ich jetzt zum Beispiel, ich habe auch noch keinen Wassernotfall erlebt. Gott sei Dank, die sind auch immer ein bisschen stressig.
6: Also ich kann auch nicht so gut schwimmen und die 5 Minuten oder länger unter tauchen können, das, die nennt man Apnoe-Taucher.
7: Ja, die sind natürlich besonders bedroht von Notfällen, aber hatte ich jetzt noch nie. Wenn die so lange die Luft anhalten, dann kann es natürlich auch mal zu Problemen kommen. Aber hatte ich jetzt noch keinen Notfall mit Apnoe-Tauchern.
6: Kannst ja ziemlich froh sein.
7: Ja, bin ich auch. Bin ich auch tatsächlich.
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2: Zu hören war gerade ein erster Teil einer Reportage mit dem Notfallsanitäter bzw. Notarzt in Halle Neustadt. Die Jugendredaktion Muckefuchs hat sich auf den Weg gemacht und hat eben Franz angetroffen. Und die ganze Notarzt-Sendung und den restlichen Teil dieser Reportage sowie viel Moderation und Musik könnt ihr dann live hören beim nächsten Magazin der Kinder- und Jugendredaktion, nämlich am kommenden Sonntag, den 24. Mai um 10 Uhr im Radio, nämlich bei Radio Korax, aber auch jetzt schon zum An- und Vorhören unter jugendradio.net. Ah, jetzt wollte ich so einen fließenden Übergang machen, hat aber nicht ganz so geklappt. Jetzt aber Knock Knock, wir lassen ihn herein. Mac Miller macht vielleicht auch einen ähnlichen Tisch kaputt wie die Kinder- und Jugendredaktion jede Woche.

0: Wunsch von diesem US-amerikanischen Rapper und ja schon auch sehr berühmten Starbeispiel kommen wir zu Jazz in Görlitz. Dort werden nämlich 30 Jahre Görlitzer Jazztage gefeiert. Also seit 3 Jahrzehnten begeistert das Festival mit musikalischer Vielfalt, internationalen KünstlerInnen und unvergesslichen Konzerten. Michael Prochnow aus Görlitz blickt auf die Entwicklung der Jazztage zurück, erläutert aktuelle Trends in der Jazzszene und gibt zugleich einen spannenden Ausblick auf neue Ideen, Formate und zukünftige Entwicklungen des traditionsreichen Jazzfestivals in Görlitz.
1: Hallo liebe Musikfreunde, schon zum 30. Mal finden in Görlitz die Jazztage statt, vom Mai bis in den Juni hinein. Dieses Jubiläum wird dadurch gefeiert, dass die Anzahl der Orte wieder gewachsen ist, an denen Konzerte stattfinden. Und auch die Stilrichtungen, die Anzahl der Stilrichtungen hat sich vergrößert. Inzwischen wird der Begriff Jazz sehr großzügig verwendet. Es finden sich also auch Konzerte, die nicht nur für Jazzpuristen interessant sind, sondern auch für Leute, die dem Jazz gegenüber tolerant sind, aber eigentlich lieber andere Musik hören. Damit wurde schon im vorigen Jahr und in dem Jahr davor begonnen und das setzt sich auch weiter fort. Ja, das nächste Konzert, auf das ich hinweisen will, findet in der Görlitzer Christuskirche statt und zwar am kommenden Sonnabend, am 16. Mai. Und da geht es schon los mit dem etwas Ungewöhnlichen. Das ist nicht nur der Ort, die Christuskirche in Görlitz-Rauschwalde, sondern auch die Instrumente der beiden Musiker sind ja nicht gerade typische Jazzinstrumente. Handpan und Hackbrett spielen die beiden. Und die beiden, das sind Manu Delgado und Max Z. Ja, und wie gesagt, Hackbrett, das kennt man eher aus der Folklore. Aber offensichtlich kann man damit auch Jazz spielen. Weiter geht es am 27. Mai und da gibt es so einen neuen Ort, die Kunsthalle am Görlitzer Wilhelmsplatz ist ein neuer Ort und an dem gibt es eines der verschiedenen Trio-Konzerte. Und das ist auch wieder etwas Außergewöhnliches, in dem Jazz nur ein Teil dessen ist, was man da hören kann. In dem Konzert gibt es also eine Mischung aus Klassik, Jazz, Pop und Comedy. Ja, also man kann sich überraschen lassen in der Kunsthalle am Görlitzer Wilhelmsplatz. Am 30. Mai geht es wieder in das Pücklerschloss, also nach Bad Muskau. Das ist inzwischen schon ein eher traditioneller Ort. Dort gibt es in den letzten Jahren schon Jazz-Konzerte im Rahmen der Görlitzer Jazz-Tage. Es gibt ein Duo zu hören, das Duo Parisien Parani. Das sind beides Franzosen. und sie spielen Akkordeon und Sopransaxophon. Ja, also Akkordeon gibt es ab und zu mal im Jazz, aber das ist auch nicht gerade das typische Jazzinstrument. Auch schon einige Jahre lang gibt es Konzerte im Schloss Bertelsdorf, nicht im Schloss selber, sondern in der sogenannten im Kulturspeicher des Zinzendorf-Schlosses in Bertelsdorf. Und es ist diesmal der Gitarrist Arne Jansen im Duo mit Stefan Braun. Ja, das ist ein sehr innovativer Cellist. Und diese Konzerte waren bisher immer Höhepunkte der Jazztage. Und das wird wahrscheinlich auch in diesem Jahr so sein. Für meine Begriffe der Höhepunkt, aber das ist natürlich Geschmackssache, ist das Konzert in Löbau in der Pianomanufaktur Förster in der Jahnstraße. Und zwar ist das ein Konzert mit dem Pablo Held Trio. Pablo Held ist sicher einer der bekanntesten deutschen Jazzmusiker. Und da muss man sicher schnell sein, um sich Karten zu besorgen. Denn so viele Leute gehen da, glaube ich, gar nicht rein. Also in die Pianomanufaktur schon, aber in den dortigen Saal. Ja, 19.30 Uhr am 31. Nein, Entschuldigung. Am 3. Juni, wir sind jetzt schon im Juni. Und von Pablo Held, beziehungsweise von seinem Trio, hören wir auch das erste Musikbeispiel. Ein Stück in der Besetzung, die auch für die Jazztage angekündigt ist. Das Trio Pablo Held, Landvermann, Burggräve. Ja. Und jetzt gibt es ein Stück zu hören von Thelonious Monk.

Ja, das nächste Konzert ist so ein Beispiel für die Öffnung hin zu neuen Hörerkreisen, in dem es Musik gibt, die ja nur teilweise als Jazz zu bezeichnen ist, in dem Fall in Verbindung oder auch in den anderen Jahren schon in Verbindung mit elektronischer Musik, mit Sounddesign. Und dieses Konzert findet traditionell im Nostromo in Görlitz statt. Das ist, glaube ich, das letzte Konzert im Nostromo vor der Sommerpause dort. Also es lohnt sich schon über das Konzert hinaus den Termin wahrzunehmen am 5. Juni. Und wie man es sich vorstellen kann in einem Club, wenn es um Elektronik geht, da geht es natürlich nicht um 18 Uhr los, sondern um 21.30 Uhr. Ja, da versucht man also die Hörergruppe zu bekommen, eine neue Hörergruppe, und die sitzen ja um 18 Uhr oder um 20 Uhr noch zu Hause und erholen sich für die lange Clubnacht. Am 6. Juni, ja, nach dem Höhepunkt in Löbau gibt es noch einen zweiten Höhepunkt. Das ist ein Doppelkonzert in der Rabrika, also in Görlitz, und zwar am 6. Juni. Es beginnt 19.30 Uhr und es sind zwei auf ihre jeweilige Art sehr spannende Ensemble zu hören. Einmal gibt es eine sehr gute junge Bassistin, es wird gesagt, eine der besten in Europa, Kinga Glück mit ihrem Trio. Und das, die zweite Band an diesem Abend, das ist das Tim Garland Trio. Auch Tim Garland ist ein Musiker, der keine Grenzen kennt, der in anderen Formation Jazz mit Klassik verbindet und so weiter. Das wird mit dem Trio wahrscheinlich nicht so sein. Er hat sogar schon mit Orchestern zusammengespielt. Ja, und dieses Trio ist sicherlich ein reines Jazz-Trio. Am 6. Juni, 19.30 Uhr. Ab 19.30 Uhr in der Rabrika. Ja, und zum Abschluss, da gibt es einen weiteren Ort, der bisher, soweit ich weiß, nur einmal einbezogen war in die Görlitzer Jazztage. Das ist unser Görlitzer Theater. Das ist verständlich, dass man mit diesem Konzert ins Theater geht, denn das hat mit der Vielzahl der Musiker zu tun. An den anderen Orten wäre es sicherlich schwierig, die alle unterzukriegen. Und zwar kommt das Bundesjazzorchester am 7. Juni, das Bundesjazzorchester ins Görlitzer Theater, und hier ist der Beginn 19 Uhr. Ja. Es gibt noch Hörbeispiele von Kinga Glück. Könnt ihr ein Stück hören von ihrer neuesten CD und auch ein Stück von Tim Garland wird noch zu hören sein, beziehungsweise ist auch schon zu hören gewesen. Ja, also diese drei Musikbeispiele, Pablo Held, Kinga Glück und Tim Garland, jeweils in Trio-Besetzung.

beziehungsweise das Musikstück von Tinga Glück ist, glaube ich, ein Quartett. Ja, also, ich wünsche euch viel Spaß bei den Jazztagen. Ich hoffe, viele werden kommen. Denn es ist für die Musiker sicher, abseits von der Gage, das größte Glück, wenn viele Leute kommen und die ganz begeistert sind. Die Stimmung bei den Görlitzer Jazztagen ist in aller Regel so, dass die Leute begeistert sind, denn die Musikauswahl des Vereins Kulturzuschlag, der ja Veranstalter der Görlitzer Jazztage ist, die war bisher immer so, dass es viele begeisterte Fans und Anhänger gab und die Stimmung auch meistens gut war. Wenn nicht, dann lag das daran, dass in den ersten Jahren, glaube sogar in den ersten Jahrzehnten, die Görlitzer Jazztage ja Open Air stattfanden. Und ich kann mich an Konzerte erinnern, bei denen der Regen fast lauter war als die Musik. Das drückt natürlich auf die Stimmung, aber da alle Konzerte in Räumen, in Innenräumen stattfinden, ist diese Gefahr ja nicht so groß. Also viel Spaß bei den Görlitzer Jazztagen. Den genauen Ablauf der Konzerte und auch die Möglichkeit, Karten zu reservieren, gibt es auf der Seite der Jazztage, jazztage-goerlitz.de. Ja, das war's für heute und ich wünsche euch noch eine schöne Zeit. Tschüss.

Ein Eindruck von Michael Prochnow zu den Görlitzer Jazztagen, die 30 Jahre nun feiern. Und ja, wir haben gehört, was für ein Programm dort zu hören ist, zu hören war, zu hören sein wird. Mehr Infos zu den Görlitzer Jazztagen findet ihr natürlich auch im Internet auf dem Webauftritt der Görlitzer Jazztage, aber auch eben dieses kleine Feature, dieser kleine Eindruck von Michael Prochnow ist zu finden bei Radio Z, radio-z.org, also dem Zittauer Schwesterradio von den Freien Radios, die ja auch gerade in Sachsen das Morgenmagazin der Freien Radios übertragen. Also in diesem befinden wir uns nämlich gerade, beziehungsweise nähern wir uns auch schon dem letzten Viertel dieses Morgenmagazins. Für gewöhnlich geht es bis 10 Uhr und so auch heute. Und bis dahin habe ich eigentlich gar nicht mehr so viel Programm vorbereitet, oder wir haben für euch gar nicht mehr so viel Programm vorbereitet. Es gibt gleich nochmal einen Schwung Veranstaltungstipps, nicht mehr ganz so lang wie um 8:45, aber kurz und knapp. Und dann erwartet uns eigentlich nur noch der Programmausblick, was ist denn eigentlich so zu hören bei den jeweiligen Radiosendern und vielleicht auch darüber hinaus in erwähnenswerte folgende Sendung des Tages. Doch bis dahin zu diesen ganzen Informationen noch ein bisschen Musik von Loyal Carner, ist ja auch ein bisschen Jazz angemutet, You Don't Know. Hier noch mit einer kleinen Einführung.

Und hier nochmal ein paar Veranstaltungstipps für vor allem Dresden, Leipzig und Berlin. Und wir beginnen mit Leipzig. Dort wird heute Cutting Through Rocks gezeigt, also ein Dokumentarfilm, der die Proteste und in Teheran dokumentiert, also Frauen leben Freiheit, aber auch in anderen iranischen Großstädten. Dort wird die Protagonistin Sarah eben porträtiert. Sie setzt sich in ihrer ländlichen Gemeinde im Nordwesten des Irans ganz alltagspraktisch für die gleichen feministischen Werte ein. Und eben das Ergebnis dieser Dokumentation ist heute zu sehen im Rahmen der Doc Diversity Days, also Doc, das Dokumentarfilm-Festival in Leipzig. Und heute ist eben der Diversity Day, eine Veranstaltungsreihe in der Cinemathek in der Karl-Liebknecht-Straße 109. Und der Film beginnt um 19.30 Uhr. Heute Mittag in Dresden um 14 Uhr gibt es eine Beratung, und zwar zu Rechtsinformation, Trennung, Scheidung, Unterhalt. Also in kleiner Gesprächsrunde erhalten Teilnehmende zunächst grundlegende Informationen von einer Fachanwältin zu den Themen Trennung, Scheidung, Unterhalt und können dann im Anschluss auch Fragen zu der eigenen Situation stellen. Das Ganze eben im Frauenbildungshaus Dresden heute zwischen 14 und 16 Uhr. Es kommen die Rechtsanwältin Cornelia Plank und Kerstin Rinoff-Simon, und die Spendenempfehlung für eine eigene Fallberatung beträgt 10 Euro. Eingeladen sind ausschließlich Flinter-Personen, bedeutet Frauen, Lesben, Inter, nicht-binäre, Trans- und Agender-Personen. Genau, das Ganze eben im Frauenbildungshaus in der Oskarstraße 1 von 14 bis 16 Uhr. Und in Berlin kocht heute eine Freiwilligengruppe mal wieder im Frauengefängnis in Lichtenberg. Einmal die Woche findet das statt, und an diesem Abend möchte die Gruppe davon auch etwas in den Kiez bringen. Also es werden Nachrichten und Geschichten der Frauen aus dem Frauengefängnis mitgebracht. Diese erzählen von ihrem Alltag und sprechen darüber, wie die Situation von Frauen im Gefängnis heute aussieht. Gleichzeitig werden eben die Lieblingsgerichte der gefangenen Frauen gekocht und eben ausgeteilt. Das Essen ist dabei umsonst. Das Ganze heute um 17 Uhr im Café Maggi in der Frankfurter Allee 205 in Berlin. Und in Berlin gibt es heute auch eine offene Sprechstunde zu Fragen von Datenschutz, Verschlüsselung, Netzanonymität und sicherer Kommunikation für insbesondere politisch aktive Gruppen und Einzelpersonen. Genau, Krypto-Sprechstunde heißt das Ganze und findet ab 16 Uhr in der Linie 206 statt. Genau, es gibt eine Raumänderung, also am heutigen Tag eben in der Linie 206 und nicht wie zuvor. Die Krypto-Sprechstunden waren anscheinend zuvor an anderen Orten in Berlin. Okay, genau. Und passend zu dieser Krypto-Sprechstunde hier noch etwas kryptische Musik von System Absturz Data Breach.

Und mit Daten, Daten, Daten geht's bei Radio Korax gleich auch weiter. Im Anschluss vom Morgenmagazin der Freien Radios kommt nämlich der Off-On-Podcast, also der Podcast von netzpolitik.org. Und bei den Freien Radios Berlin-Brandenburg schließt das Ohrsichtradio an, also die Redaktion, die inklusive Redaktion mit sehbeeinträchtigten Menschen, und Ohrsichtradio beschäftigt sich vor allem mit Musik aus der Welt oder aus der Community der Sehbeeinträchtigten. Anschließend zum Morgenmagazin in Leipzig. 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Also immer so eine Mischung aus Klangstücken, Soundtracks und Poetry-Mixe aus dem sogenannten Sonic-Kosmos, aus der Zone, kuratiert von Alexander Pelemann. Und Coloradio schließt mit Musiktaxi, also vorproduzierten Musiksendungen, an. Und beim Freien Radio Unerhört gibt es für eine Stunde Take 42. Das soweit der kleine Ausblick auf das kommende Programm gleich ab 10 Uhr. 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Mein Name ist Clay und ich habe euch durch dieses Morgenmagazin von 7 bis 10 geleitet. Und hat mir auch viel Spaß gemacht, und wem es vielleicht da draußen auch Spaß gemacht hat, kann morgen dann wieder um 7 Uhr einschalten, wenn es wieder heißt, das ist das Morgenmagazin der Freien Radios. Für alle Korax-HörerInnen gibt es noch mehr aus dem tagesaktuellen Programm heute von 17 bis 19 Uhr im Wiederhall zu hören. Das zweite Sendefenster eben der tagesaktuellen Redaktion auf Radio Korax. Und dem Abschluss macht Sarah Fouquet in Zusammenarbeit mit Last Lichtgestalt Satellit, it is.

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1: Hallo und herzlich willkommen. Hier ist natürlich nicht Radio Nova Amerika, hier ist Radio Slupfurt, das freie Bürgerradio. Aber Slupfurt und Nova Amerika, die Sachen gehören irgendwie zusammen. Wir werden oft gefragt, was es mit diesem Nova Amerika auf sich hat. Und deshalb haben wir uns mal auf die Suche begeben. Wir, das sind Bernd Schwarz, also ich und Matthias Dürr. Und der Matthias sitzt mir gegenüber. In Fachkreisen nennt man ihn noch den Molli.
2: Ja, Hallöchen auch von mir. Und soweit ich das weiß, ist Nova Amerika ein Gebiet im deutsch-polnischen Grenzgebiet.
1: Naja, da haben wir ja schon wenigstens eine räumliche Einordnung. Aber wir brauchen noch eine zeitliche Ordnung, Molli. Und eigentlich wollen wir wissen, wer das alles ist und wer da mitgemacht hat und warum und weshalb, wieso. Ich schlage mal vor, wir machen das, was wir immer gern machen. Wir recherchieren. Du holst deine große Kramkiste hervor und ich durchsuche meinen Computer.

Guck mal hier, Bernd. Ich habe hier mein altes Telefonbüchlein von damals. Und was? Ach, der Martin. Ja, Martin Schrötter, der war am Anfang dabei. Und er wohnt in Wolgast, wohnt er, ja. Und dort leitet er eben so ein Postel. Ist auch interessant. Ich war mal da und die haben so mehrere Leute zusammen so eine alte Post umgebaut zum Hostel. Das ist eine gute Idee. Da rufe ich mal an.

0: Ja, hallo Martin, hier ist Matthias Dörr von Radio Slupfurt. Wir machen gerade eine Radiosendung zu Nova Amerika. Sag mal, wie fing das alles damals an?
1: Also ich kann mich noch sehr genau erinnern, wie sozusagen Nova Amerika in mein Leben trat. Ja, das war wirklich eine sehr schöne Sache, denn ich dachte, irgendwie auf einmal gibt es etwas, was du schon immer wolltest. Und gibt Menschen, die genauso denken. Das ist ein total schönes Gefühl gewesen. Das kam dadurch zustande, dass mich unsere damalige Vorsitzende der Deutsch-Polnischen Gesellschaft darauf aufmerksam gemacht hat, dass in Swoopworth, dass sie, ach so, sie hat mir von einem Termin erzählt, zu dem sie fährt. Und hat mir auch erzählt, worum es da ungefähr geht. Und dann habe ich da hingeschrieben an die E-Mail-Adresse, die hatte ich irgendwie aus dem Netz, und dann kriegte ich eine Antwort von Michael Kurzelli, dass ich herzlich eingeladen bin. Das war ja schon mal nicht selbstverständlich, weil das war irgendwie 2 Tage vor dem Kongress. Und habe mich sehr gefreut und bin dann ganz aufgeregt nach Swoopwort gefahren, und dann war das ein ganz großartiges Ereignis. Also viele Leute, die irgendwie fühlten und dachten wie man selbst, und eine ziemlich gute Organisation, ein sehr strukturierter Przemek Konopka, der dort moderiert hat. Also das war alles wirklich hochkarätig, muss ich sagen. War ich sehr überrascht, hatte ich so noch nicht erlebt, denn es war ehrlich und tiefgründig. Er hat sich sozusagen mit dem Thema polnisch-deutscher Zusammengehörigkeit und Perspektive einfach auseinandergesetzt. Also ich fühlte mich sehr wohl und auch hinterher sehr gut informiert, denn es war an diesem Tag, glaube ich, eine Europaabgeordnete eingeladen, und es gab sozusagen Podiumsdiskussionen und Debatten darüber, wie man das eben besser machen könnte, als es so bisher eigentlich so läuft. Und gewohnt war ich irgendwie so die kühle, dieses professionelle, euroregionale, wo man irgendwie mit einer guten Idee um die Ecke kam und wurde eben irgendwie auf Formulare verwiesen, oder Politiker schüttelten sich Hände irgendwo, oder also irgendwie dieses ganze Politgedöns, wovon ich heute auch noch nicht sehr viel halte, weil es die Menschen natürlich nicht zusammenbringt, sondern Politik. Die zwar natürlich auch ihre Berechtigung haben und ihre Arbeit machen, klar, aber es wird eben viel zu wenig investiert in die Leute, für die es auch nicht so selbstverständlich ist, die also Vorbehalte haben oder einfach Ängste, für die das nicht so einfach ist. Also könnte man denken, da gibt es noch ein paar ganz schön dicke Bretter. Und ich glaube, diese dicken Bretter hat Nova Amerika ganz gut angebohrt, vor allem natürlich auch durch den künstlerischen und den humoristischen Ansatz. Das ist ja einfach herrlich, wenn man schmunzeln kann. Viel besser, als wenn man das immer so alles so ernst nimmt und immer in diesem Revanchismus-Kontext alles setzt. Das hat mir super gefallen.

0: Im Nordamerika-Kalender von 2013 fanden wir Hinweise auf die Gründung des Staates.
1: Ja, der Staat Nordamerika wurde am 20. März 2010 in Chattin gegründet. Anwesend waren 16 Akteure. Und wenn ich den Kalender richtig so interpretiere, war es natürlich im Untergrund und in irgendeinem Keller. Bei diesem Treffen wurde entschieden, dass Nordamerika 4 Provinzen haben soll. Diese sind Chetinstan, Terra Incognita, Libusachenia und Tlons. Und als Hauptstadt wurde auserwählt Sopwood. Interessant und irritierend zugleich ist aber, dass die Karte, die ich habe, gar nicht Nord-Süd ist, wie die anderen Karten normalerweise sind, sondern West-Ost. Also beginnt im Westen bei der Westbaltik bis zum Gebirge im Osten. Ja, das ist schon mal ziemlich interessant. Nordamerika hat auch eine Fahne. So ist links in der Fahne ein blaues Dreieck, welches fürs Meer steht. Durch die Fahne zieht sich dann in der Mitte ein blaues Band, welches für die beiden Flüsse Oder und Neiße steht, sowie 4 goldene Sterne, welche die 4 Regionen in Nordamerika abbilden.
0: Wieso eigentlich Nordamerika? Dieses Land liegt doch mitten in Europa.
1: In dem Nordamerika-Kalender habe ich auch einen Text gefunden, der darauf eine Antwort gibt. Nordamerika ist eine Wirklichkeitskonstruktion, durch die es gelungen ist, einen neuen Raum beiderseits von Oder und Neiße zu gewinnen. Friedrich der Große hat dazu beigetragen, dass Polen in der zweiten Hälfte des 18. Jahrhunderts von der Landkarte verschwand, was klar zu verurteilen ist. Aber er hat auch neue Landstriche ohne kriegerische Handlungen gewonnen, wie zum Beispiel das Oderbruch. Wenige wissen aber, dass er auch im Mündungsgebiet der Warthe Sümpfe trocken ließ, Deiche errichtete und so das Warthebruch entstand.
0: Aha, so erklären sich auch die Ortsnamen, New Hampshire, Florida, Maryland und so weiter. Und das Ganze nannte Friedrich also Neuamerika.
1: Bei Michael Kurzwelli steht dazu auch was. Diese ungewöhnliche Geschichte hat uns dazu inspiriert, unseren neuen Raum, der den durch die ehemalige deutsch-polnische Staatsgrenze getrennten Grenzraum verbindet, Nordamerika zu nennen. Das Land der Pioniere und Freiheitshungrigen, die einen neuen Raum bürgergesellschaftlich gemeinsam gestalten wollen und erkannt haben, dass dies unser gelobtes Land ist.

0: Molly, du warst ja selber bei vielen Aktivitäten von Nova America dabei. Was ist eigentlich das Startziel von Nova America?
1: Bernd, du hast völlig recht. Ich war bei verschiedenen Kongressen von Nova America. Aber was du jetzt als Startziel bezeichnest, dieses Wort gibt es gar nicht im norweramerikanischen, sondern das ist ja schon damals bei der Gründung rausgekommen, um was es geht. Es geht um diese Region, dieses Land zu gestalten. Und dazu gab es wirklich spannende Kongresse. Und die waren damals meistens in Zlubice, Quatsch, Entschuldigung, natürlich nicht in Zlubice, sondern in Slupfot und meistens im Stadtteil Slup im Kulturhaus. Und dann war ich mal auf dem Dorf, ich würde sagen in der Nähe von Fürstenwalde. Wir waren nicht so viele Leute, vielleicht so zwischen 8 und 15. Und dann kam einen Tag später, kamen Leute von der Bürgerinitiative, die es im Raum um Beeskow gab. Ich hoffe, ich erzähle jetzt alles richtig, die sich jedenfalls ziemlich intensiv gegen die CO2-Verpressung wehrten. Und wenn man heute mit dem Fahrrad oder mit dem Auto durch die Gegend um Beeskow fährt, findet man auch noch mehrere gelbe Xe an den Grundstücken, Häusern etc., die darauf hinweisen, dass man immer noch bereit ist, sich zu wehren, falls es doch zu einer CO2-Verpressung kommt. Und dann gab es damals, und heute ist ja gerade auch wieder Thema, dass Polen ein neues Atomkraftwerk oder vielleicht sogar mehrere bauen wollte. Ich fand diese Treffen sehr beeindruckend.
0: Ich fand den Gedanken auch ganz interessant, dass ja Nordamerika nicht das Ende der Welt ist, sondern der Mittelpunkt der Welt. Also Poznan und Berlin, die beiden Metropolen, ganz weit weg sind und nicht Poznan und Berlin die Metropolen sind, sondern Nordamerika.

0: Wenn ihr so wie wir transvokale Fans seid, habt ihr die Band erkannt. Das war Zigeuns mit dem Titel Turaki. Du hast ja schon den Kalender von 2013 erwähnt. Was gibt's denn da noch außer Jahrestage, Wochentage und die Mondphasen?
1: Also ich muss sagen, den Kalender, den habe ich ja schon einige Jahre. Und ich bin wirklich froh, dass ich den habe. Aber was du gerade sagst mit den Mondphasen, das finde ich nicht. Es gibt ja wirklich eine ganze Menge drinnen. Also erstmal ist auf jeder Seite so eine Woche abgebildet. Ist wirklich sehr schön übersichtlich. Und dann geht es eigentlich los mit irgendwelchen Feierlichkeiten oder Ereignissen. So gibt es hier gerade 2013 die Meldung am 1. März. 5 Jahre Stiftung Europa Universität Viadrina. Aber das ist, vieles steht hier drin. Einiges haben wir ja schon daraus genommen, über die Entstehung von Nova Amerika. Und dann werden viele Projekte vorgestellt in der Region von Nova Amerika. Zum Beispiel zu Ostern gibt es, glaube in der Westteil von Nova Amerika das Ostertrudeln, das Eiertrudeln. Dann gibt es hier zum Ende des Monats so verschiedene Vokabeln auf Deutsch, Polnisch und Nordamerikanisch. Ich gucke mal, was für Vereine hier vorgestellt werden. Hier geht es zum Beispiel Leben am Stettiner Haff. Und da wird ein Tierpark vorgestellt. Oder das Kino Pias aus Subfurt, was 1909 gebaut wurde. So, dann bin ich gerade, in welchem Monat ist das jetzt? Im April. Es werden auch Persönlichkeiten eben da vorgestellt. Im April wird eben Frau Zinnow vorgestellt aus Görlitz. Und so geht es ganze Zeit weiter. Zum Beispiel über Fahrradfahrten oder sogar Radio Slipfoot wird hier drinnen vorgestellt. Du merkst, Bernd, das ist wirklich querbeet. Und was hältst du davon, wenn wir in unseren nächsten Sendungen einfach mal ein bisschen was rausgreifen? Das ist ja so viel und total spannend. Hier gibt es zum Beispiel ein internationales Festival des griechischen Liedes. Habe ich noch nie was von gehört. Einwandfrei, toll. Ja, das ist doch mal was. Und zum Ende hin, ich weiß jetzt nicht, in manchen Kalendern gibt es ja auch irgendwelche Serviceteile. Hier geht es rein zufällig aus Slupfurt um St. Marien, um die Geschichte. Und dieses alles, und das muss man sich mal vorstellen, ist ehrenamtlich erstellt worden und zweisprachig und die ganzen Vereine, kalendarische Sachen, alles wird vorgestellt, gedichtet und so weiter. Ich bin wirklich beeindruckt und finde es einfach schön, wenn wir das so nach und nach mal unseren Hörerinnen vorstellen.
0: Mensch, Molly, das ist eine super Idee. Das machen wir mal. Und dann nehmen wir uns auch den Reiseführer von Nova Amerika mit.

0: Im Jahr 2016 hatte ein Film Premiere, ein Dokumentarfilm über Nordamerika. Die Premiere war im Smog im Swoop, den einen Teil von Slupford. Und den Regisseur Christoph Kannengießer hat Molly interviewt.
1: Kannst du noch mal ganz kurz sagen, drei Stichpunkte zu dich und wie du zum Film gekommen bist?
2: Männlich, weiß, Mitteleuropäer, non-konfessionell und durch Liebe zum Kino, zum über den Amateurfilm zum Filmmachen gekommen.
1: Wie groß ist dein Bauchumfang und die Schuhgröße?
2: Bauchumfang ist überhaupt nicht vorhanden, Schuhgröße 44.
1: Aber wie bist du auf die Idee gekommen, den Film Nordamerika zu drehen?
2: Ich verdiene mein Geld beim deutschen Fernsehen, beim öffentlich-rechtlichen Fernsehen. Und das war wirklich eine Zufallsbekanntschaft, wie so oft bei den irgendschweren Dingen im Leben. Ich habe für die Nachrichten, für die Fernsehnachrichten einen Beitrag gedreht, dass ein gewisser Michael Kurzwelli in der Staatskanzlei in Potsdam den Zivilcouragepreis des Landes Brandenburg entgegengenommen hat. Und dann steht da so jemand, der aussieht, also wie man sich sozusagen einen gealterten Puck aus Shakespeares Sommernachtstraum vorstellt. So ein lukullischer, etwas beleibterer Typ, über dessen Bauchumfang man sehr wohl sprechen könnte, mit grauen Locken, der mit einem unglaublichen Esprit so einen großen Saal fesselt und etwas darüber erzählt, dass er jetzt die deutsch-polnische Grenze ausradiert hat, dass er Orte umbenannt hat und dass das alles sowieso irgendwie nur ein Quatsch ist, den wir uns ja alle nur im Kopf ausgedacht haben. Da habe ich mich sofort in dieses Sujet verliebt.
1: Wie bist du denn vorgegangen von der Idee zum großen Film?
2: Naja, ich habe natürlich erstmal den Kontakt zu Michael gesucht, der ja sozusagen einerseits Protagonist des Films dann werden würde, das war relativ schnell klar, und andererseits auch sozusagen Mittelsmann, der mich in diese Welt hineinführt, also sozusagen meine Kontaktperson nach Nova Amerika. Und muss dazu sagen, dass dieser Film unglaublich komfortabel für mich dadurch war, dass ich einen sehr eloquenten, interessanten und auch sehr willigen Protagonisten gefunden habe. Sodass eigentlich nach einem Treffen bei ihm zu Hause im Furter Stadtteil von Zugfurt klar war, dass es jetzt ziemlich schön wird. Und dann bin ich

0: Finanzierung, die wir dann bekommen haben, die kam eigentlich erst ein halbes Jahr später zustande.
1: Ich habe dich in Slupford mit einem Filmteam gesehen, also jedenfalls mindestens, glaube ich, drei Leute, wenn ich es richtig noch weiß. Und Geld hast du irgendwie doch gekriegt. Wer finanziert den Film?
0: Der Film wurde finanziert von der Baden-Württemberg und vom Südwestdeutschen Rundfunk. Das sind Gebiete, also die sozusagen mit dem Kernland von Nova America, wie man schnell erkennt, nicht so viel zu tun haben. Das war auch für mich so ein bisschen der Beweis dafür, dass Nova America gut funktioniert, dass eben in einer ganz anderen Region, die also auch wirklich kulturell und von der Erfahrung sozusagen weit weg ist von der Oder-Region.
1: Welche Geschichte wolltest du denn eigentlich erzählen? Und vielleicht gleich die zweite Frage hinterher. Und warum bist du aktiv in dem Film zu sehen?
0: Ja, die Geschichte, die ich persönlich darin gesehen habe und die ich natürlich auch gerne erzählen wollte, war die Geschichte einer Idee, die sehr, sehr groß ist, sehr, sehr wichtig ist, nämlich die Idee der Grenzenlosigkeit, wenn man sie nur in seinen Kopf hineinbekommt, und die sich äußert in so einem skurrilen, improvisierten Charme. Und das ist eigentlich das, was für mich Nova America ist. Ja? Also das ist alles so ein bisschen handgemacht, aber die Idee dahinter ist eigentlich eine ganz, ganz große und eigentlich die Uridee, finde ich, der Zivilisation, nämlich zu sagen, zu erkennen, man holt die Menschen aus den unterschiedlichen Schubladen heraus und betrachtet sie erstmal chancengleich. Mein Eindruck, dass da also ganz, ganz viele Menschen mit sehr, sehr unterschiedlichen Ansätzen ganz unterschiedliche Ziele verfolgen und das irgendwie in diesem Konglomerat Nova America drinsteckt, und das ist filmisch, ist das Horror. Bin ja gezwungen, in einer Stunde eine Geschichte mit einem Bogen zu erzählen, und das war eigentlich sozusagen nach wirklich eine Weile grübeln, hat das dann dazu geführt, dass wir dann gesagt haben, okay, es muss eben diese Entdeckerfigur im Film geben, die wie auf so einen, in so einem Roadmovie quasi durch Nova America reist.
1: Heute war ja nun Welturpremiere. Wie hast du das empfunden?
0: Ich glaube, es ist immer so ein bisschen mulmiges Gefühl, wenn man sein Kind den ersten Tag in die Kita bringt. Und so war das heute für mich. Also, das waren jetzt zwei Jahre Arbeit, in denen natürlich ich auch konfrontiert war mit Meinungen von Leuten, die daran irgendwie beteiligt waren. Aber das ist natürlich nochmal was ganz, ganz anderes, wenn man den plötzlich vor 200 Leuten zeigt und wie in diesem Fall dann auch noch eine sehr, also sozusagen sehr angebunden sind an das Filmthema zum Teil, ja? Also die sozusagen jetzt nicht von ganz außen, sondern die zum Teil ja wirklich Teil dessen sind und jetzt sich angucken, was hat jetzt da der Schnösel aus Berlin sich da ausgedacht, ja? Und was, wie anders sieht er es, als wir es sehen. Insofern war es natürlich ein ganz, ganz spannender Abend, und aber auch toll. Und bei Gelegenheiten wie dieser habe ich ja die Möglichkeit, mal wirklich eine direkte Reaktion des Publikums zu bekommen, und das ist ganz viel wert, immer.
1: Bei einer Stelle wurde ihr ja ganz hart auch kritisiert, wo es einen Ausschnitt gab vom Nova America Kongress, wo es um einen Disput ging, um finanzielle Verhältnisse in Nova America. Wie gehst du mit der Forderung bis dahin, du sollst die Zähne rausschneiden?
0: Ich glaube, oder ich habe großen Respekt vor jeder Meinung über Filme, auch schlechten oder negativen Meinungen. Das finde ich völlig legitim und auch gut. Und damit setze ich mich auch auseinander. Ich glaube, die Forderung, dass jemand Drittes sagt, jetzt verändere den Film, weil er mir nicht gefällt, das ist absurd.
1: Okay.

0: So eine schöne Musik, das war der Buena Vista Social Club mit El Carretero. Ihr habt es sicherlich erkannt.
1: In unseren Archiven fanden wir O-Töne, Statements von den verschiedensten Teilnehmenden an dem ersten Nova-Amerika-Kongress. Die wollen wir jetzt euch mal abspielen.
2: Wie gefällt dir das hier in Slupfurt?
3: Slupfurt ist toll. Eine große Stadt, viel Bewegung, interessante Menschen, nette Kneipen.
1: Was verbindest du mit Nova Amerika?
4: Was verbinde ich mit Nova Amerika? Also vor allem sehr nette und freundliche Leute und sehr offene Gedanken, auch die keine Vorurteile haben, die die viel zusammen machen möchten. Also vor allem die Leute.
1: Und wie gefällt dir der Kongress?
4: Also der Kongress ist zurzeit super. Heute haben wir sehr viel besprochen und ich hoffe, dass morgen auch die Ergebnisse besprochen werden. Also ja, das war sehr erfolgreich.
1: Kannst du noch ganz kurz deinen Namen sagen, von wo du kommst?
4: Ja, ich heiße Bata und ich komme aus Stettinstan.
1: Gut, danke schön. Was hältst du von Nova Amerika?
5: Tolle Organisation.
1: Was hat dich bewegt, hierher zu kommen?
5: Meine Mitgliedschaft und mein Interesse.
1: Was interessiert dich an Nova Amerika?
5: Vor allem die Möglichkeit, dass hier etwas wirklich Untypisches entsteht, dass das Grenzgebiet, das ich von einer ganz schlechten Seite anfangs kennengelernt hatte, sich auf einmal völlig anders präsentiert. Diese Anhäufung von alternativ denkenden Menschen ist schon eine nette, etwas Besonderes, ja, eine nette Abwechslung.
6: Was war für dich besonders interessant und spannend in den letzten anderthalb Tagen hier?
7: Ich habe selbst war dabei gewesen, als wir Programm zu Nova Amerika Universität vorbereitet haben. In diesem Sinne, alles das, was gestern in der Tagesordnung stand, war für mich nicht neu. Dagegen heute haben wir ganz interessante, lebhafte Debatten in der Arbeitsgruppe gehabt. Unter anderem gab es sehr interessante, viele interessante Vorschläge, Ideen, was wir machen könnten, zum Beispiel im Bereich Bildung. Und da außer Ideen für in die jetzigen Schulen mit unseren Ideen, mit unseren Programmen zu gehen, gab es auch die Idee, einen Vorschlag, vielleicht sollten wir eine ganz neue amerikanische Musterschule schaffen in Nordamerika.
6: Glaubst du, dass das machbar ist? Machbar ist auch kurz mal Zeit.
7: Als wir vor 2 Jahren uns in Stettin getroffen haben und haben beschlossen, wir gründen Nova Amerika, haben wir nicht mal geträumt davon, dass wir uns regelmäßig bei Kongressen treffen, wo über 100 Leute zu einem Kongress kommt, wo mehrere Dutzend Nichtregierungsorganisationen aus der ganzen Grenzregion vertreten sind. In diesem Sinne kann man sagen, alles realistisch ist. Als wir uns vor einem Jahr bei dem ersten Kongress in Nova Amerika getroffen haben, wurde die Idee geboren, Universität in Nova Amerika zu gründen. Und das schien uns absolut utopisch zu sein. Wir haben nicht eigentlich kaum gewagt, davon zu träumen, eine Universität der Nova Amerika zu gründen. Heute haben wir diese Universität gegründet, wir haben Geld dafür besorgt, die Institution lebt. Deswegen habe ich heute keine Angst zu sagen, wir schaffen auch neue Schulen in Nova Amerika.
6: Was treibt dich persönlich an? Was ist dein innerer Motor, dich so zu engagieren?
7: Und vor 20 Jahren bin ich in die Grenzregion umgezogen. Und ich habe festgestellt, dass für Menschen wie ich, die zweisprachig sind, die kennen die Deutschen, die kennen die Polen, die kennen Probleme auf beiden Seiten und die Themen auf beiden Seiten der Oder und Neiße, der richtige Ort ist nicht Berlin, ist nicht Posen, ist genau die Grenzregion. Hier nach dem Umzug habe ich auch Menschen getroffen, die identisch oder ähnlich, wie ich denke.

0: Seit der Gründung von Nova America sind über 10 Jahre vergangen. Bewegte Jahre. In den letzten Jahren ist ein wenig ruhiger um Nova America geworden. Könnte man meinen. Wie ist es? Wie geht es? Wie wird das weitergehen mit dem Projekt Nova America? Molly hat Michael Kurzwelli, den Spiritus Rector des Ganzen, mal befragt.
1: Was ist denn heute 2021 der Stand der Dinge? Gibt es noch diesen Nova America oder war es eine kurze, fröhliche Phase?
2: Naja, Nova America ist natürlich nicht tot, sondern Nova America lebt. Es gibt einzelne Leute, die auch aktiv sind, aber es hat sich verändert. Also dieses Netzwerk entlang der Grenze auf beiden Seiten, also das ist im Moment nicht so da. Als ich 2018 in Valga-Valka war, an der estnisch-lettischen Grenze, haben wir an sich zusammen mit Tanel Rander, einem estnischen Künstler, überlegt, Nova America auf die gesamte, alle europäischen Grenzregionen quasi auszudehnen. Im Grunde war es eigentlich der Ideengeber auch gar nicht Tanel, sondern ein Mann aus New York, der uns, als der Nova America Film rauskam, ein Foto geschickt hat mit seinem Blick von New York in Richtung Nova America. Von allen, von Europa und alle Inner-EU-Grenzen, aber auch die äußeren, waren alle grün mit so einem dicken grünen Streifen versehen und überall stand Nova America drin.
1: Also und heißt da das, dass Nova America jetzt einen Sitz bei der UNO beantragen möchte?
2: Na, das ist einfach, Nova America ist ja ein Begriff, eine Metapher für etwas Grenzüberschreitendes, dafür eben den Nationalstaat praktisch an seinen Grenzen in etwas Neues zu überführen. Und das haben wir hier ja versucht oder versuchen es auch noch immer. Und das zeigt sich, dass das in Zwuckfurt sehr gut funktioniert und das, während es auf eine größere Region so erstmal schwieriger ist, zumindest eine Gemeinschaft zu erzeugen und vor allem zu erhalten als Netzwerk. Und wer weiß, vielleicht kann man das ja auch in Zukunft mit per Zoom erneuern. Überlege ich auch gerade dran, ob es möglich ist, so eine Art Nova America Kongress per Zoom zu machen, um dann, da braucht sich ja keiner fortzubewegen, um das irgendwie neu anzustoßen. Und darüber hinaus eben ist dann Nova America eine Ausdehnung, also auf die ganze europäische Grenzlandschaft, wenn man so will, auch um sich auszutauschen. Wie sieht es denn jetzt in Valga-Valka aus, zum Beispiel an der estnisch-lettischen Grenze? Da war ich dann vier Wochen, bin auch die Grenze abgelaufen und so weiter, habe dort geschaut, wie sieht denn das aus, zum Beispiel im Vergleich zu Zwuckfurt. Und jetzt am 22. fahre ich nach Nova Gorica, Gorizia. Bei mir heißt es dann schon Nova Gorizia, an der slowenisch-italienischen Grenze, wo mich auch ein Künstler eingeladen hat und die haben einen Kunstort direkt auf dem Grenzübergang. Dort wird dann die Botschaft von Nova America eingerichtet und dort kommen wir dann auch in Diskussionen zusammen mit den Leuten. Wie sieht es dort vor Ort aus? Inwiefern unterscheidet sich das hier zur deutsch-polnischen Grenzregion? Inwiefern gibt es aber auch Paralleles, um damit dann in Zukunft weiterzuarbeiten? Also der Begriff Nova America erfährt dadurch auch noch eine gewisse Transformation, der über die reine deutsch-polnische Grenze weit hinausgeht.
0: Liebe Zuhörende, das war eine knappe Stunde Nova America. Vielleicht seid ihr jetzt klüger oder schlauer. Wir sind's auf jeden Fall. Wir danken für euer Zuhören. Mein Name ist Ben Schwarz. Macht's gut.
1: Es war ja eine kurzweilige eine Stunde über Nova America. Ein bisschen Rückblick, was in dem neuen Land so entstanden ist. Und ein kleiner Ausblick, den ihr zum Schluss gehört habt, von Michael Kurzwelli. Und damit möchte ich mich auch verabschieden von euch. Euer Matthias.

0: Komm, Ulrik, wie gefällt dir Nordamerika? Ulrik, du willst nicht? Asterix, was sagst du zu Nordamerika?
1: Ja, ich warte für neuer Präsident. Jetzt musimy zmienić prezydent na Frauenpräsident, bo alte Amerika nicht denke über Frauen.

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1: Hallo zurück zum Literaturkabinett. Wir haben eine ganze Weile nichts von uns hören lassen. Vielleicht auch, weil in letzter Zeit viele Dinge weltpolitisch etwas wichtiger waren als Literatur. Aber wir freuen uns, euch wieder dabei zu haben. Ich bin Sarah.
2: Ich bin Larissa.
1: Und wir reden heute über die Schachnovelle von Stefan Zweig. Es wurde sich gewünscht und euer Wunsch ist uns Befehl. Ja, es ist ein bisschen lustig, weil ich in der Maria Stuart-Folge lang und breit erklärt habe, dass ich jetzt vorhabe, Stefan Zweig zu canceln. Und es hat nicht so ganz hingehauen. Stefan Zweig hat ein Buch über Maria Stuart geschrieben, das Maria Stuart heißt, passenderweise. Und er sagt, trotz ihrem überragenden Format bleiben diese beiden Frauen immerhin Frauen. Sie können die Schwäche ihres Geschlechts nicht überwinden. Ständen statt Maria Stuart und Elizabeth zwei Männer, zwei Könige einander gegenüber, es käme sofort zu scharfer Auseinandersetzung, zu klarem Krieg. Anspruch stellte sich schroff gegen Anspruch. Mut gegen Mut.
2: Ach, ist das
1: der
2: traurig.
1: Konflikt Maria Stuarts und Elizabeth dagegen entbehrt sich dieser hellen männlichen Aufrichtigkeit. Er ist ein Katzenkampf. Also Stefan Zweig wird jetzt von mir leider boykottiert. Stefan Zweig war ein österreich-jüdischer Autor, ist 1881 in Wien geboren und musste Österreich fluchtartig verlassen im Jahr 1934, weil jüdische Menschen auch dort extrem verfolgt wurden. Er und seine Frau sich jeden Tag vorstellen mussten, damit quasi kontrolliert wird, wo sie sich bewegen. Möglichkeiten von jüdischen Menschen wurden immer weiter eingeschränkt und dann haben sie sich irgendwann entschieden, nach Großbritannien zu gehen. Und dann sind sie aber auch dort irgendwann ausgereist und in die USA gegangen. Und Stefan Zweig war ein Mensch, der Europa sehr, also die Idee von Europa, von einem freien Europa sehr unterstützt hat und Europa auch einfach sehr, sehr vermisst hat. Er und seine Frau haben dann in den USA und Lateinamerika abwechselnd gelebt und dann haben sie sich dort zusammen 1942 das Leben genommen. Und der Grund war sozusagen Einsamkeit, so eine Isolation und so eine Idee, dass dieser Krieg einfach nicht mehr aufhört, weil irgendwann auch Brasilien und die USA halt in diesen Krieg involviert waren. Und 3 Monate vor seinem Tod hat Stefan Zweig nämlich einem Studienfreund einen Brief geschrieben, in dem er gesagt hat, ich finde die Identität mit meinem Ich nicht mehr, nirgends hingehörig, nomadisch und dabei unfrei. Meine Arbeiten, meine Bücher sind drüben und ich lebe seit Jahren mit Koffern und Paketen. An ein Zurück ist doch auf lange nicht zu denken und es wäre auch kein richtiges Nachhause mehr. Die anderen haben die Schiffe hinter sich verbrannt, sich amerikanisiert, gaben sogar ihre Sprache auf. Ich bin für all dies zu alt. Und 3 Monate später hat er sich das Leben genommen und ich habe mich dann etwas geschämt, als ich diesen Überblick nochmal hatte. Ich finde nach wie vor, dass man Stefan Zweigs Frauenbild auch in der Schachnovelle erkennt. Frauen kommen nämlich einfach überhaupt nicht vor, außer als Statisten, was man definitiv kritisieren kann und sollte. Aber ich dachte mir, uncool, eine der wenigen jüdischen Stimmen in der deutschen Nachkriegsliteratur canceln zu wollen.
2: Ja, das stimmt, wobei dann das eine mit dem anderen ja gar nicht so viel zu tun hat. Also ich finde es auch vollkommen okay, das eine zu kritisieren und das andere unangetastet zu lassen.
1: Das muss man auch kritisieren. Also sein Frauenbild ging gar nicht, aber ich weiß nicht, ob ich da dann mit der Idee des Boykotts arbeiten möchte.
2: Okay, nehmen wir offiziell zurück. Ich denke, das ist auch sowas, dieses, dass geflüchtete SchriftstellerInnen so im sogenannten Dritten Reich, dass sie natürlich noch einen ganz anderen Standpunkt hatten, wenn sie ins Ausland flüchten mussten. Da hatten wir mal in der Uni, haben wir da mal drüber gesprochen. Das ist natürlich, wenn deine Lebensgrundlage deine Sprache ist, du in einem anderen Land nochmal vollkommen anders neu anfangen musst, als jemand, der einen Handwerksberuf ausgeübt hat zum Beispiel. Ich glaube, das ist was man relativ schnell vergisst. Der Inhalt. Wir haben es zu tun auch mit einer Reise tatsächlich, nur ein bisschen anders als die Stefan Zweig hinter sich bringen musste. Und zwar betreten wir quasi ein Schiff, das unterwegs ist von New York nach Buenos Aires. Und der Protagonist auf dem Schiff erfährt kurz bevor er diese Reise antritt von einem Freund, dass Centovic an Bord sei. Ich entscheide mich übrigens jetzt bewusst für diese Sprechweise. Ich habe es wieder versäumt nachzugucken, wie man den Kerl richtig ausspricht. Es tut mir leid, wenn es falsch ist. Und du bist feel free, ihn anders auszusprechen. Ich kenne leider keine Menschen aus Rumänien, die ich hätte fragen können. Centovic ist ein Schachweltmeister und der Protagonist ist davon total fasziniert. Centovics Geschichte wird an dieser Stelle einmal kurz zusammengefasst. Er war ursprünglich nur ein Bauernjunge aus dem Banat. Das ist eine Region, die zum Teil zum heutigen Rumänien zählt. Ich müsste darüber mehr wissen, weil ich meine Masterarbeit über Hertha Müller geschrieben habe, die auch da aufgewachsen ist. Aber da hat sich durch den Weltkrieg relativ viel verändert. Da war dann, nach dem Weltkrieg gab es da zum Beispiel eine deutschsprachige Minderheit, die sogenannten Banater Schwaben. Aber ich schweife ab. Jedenfalls, daher kommt Centovic. Und der ist mehr zufällig zum Schach gekommen. Er wurde von einem Pfarrer aufgezogen, weil seine Eltern beide tot sind. Und der Pfarrer hat gerne Schach gespielt. Centovic galt als plump und als ziemlich doof, ehrlich gesagt. Und hat beim Schachspielen aber immer so zugesehen. Und irgendwann hat der Pfarrer mehr so aus Scherz vermutlich zu ihm gesagt, na, willst du auch mal mitspielen? Und hat dann festgestellt, hoppla, in meinem Haus lebt ein Schachweltmeister. Denn der Junge war unglaublich talentiert, hat alle anderen Spieler in den nächsten paar Jahren gegen die Wand gespielt und sich so zum Weltmeister gemausert. Der Protagonist ist davon so begeistert, dass er Centovic unbedingt herausfordern will. Er ist wie besessen von dieser Idee, unbedingt mal eine Partie gegen Centovic zu spielen, muss aber in den nächsten paar Tagen feststellen, dass der Schachweltmeister sich absolut nicht herausfordern lässt. Also er geht nicht auf seine komischen Finten ein. Der Protagonist ist da auch teilweise, ehrlich gesagt, ein bisschen albern. Er versucht ihn dann herauszufordern, indem er in aller Öffentlichkeit anfängt, Schach zu spielen. Aber Centovic geht einfach nicht drauf ein, bis er dann Hilfe bekommt von einem schottischen Mitreisenden und Centovic sich darauf einlässt, gegen die beiden zu spielen. Wie zu erwarten, gewinnt Centovic haushoch. Der schottische Mitreisende ist aber noch ein wenig ehrgeiziger als unser Protagonist und fordert eine zweite Partie. Und während dieser Partie stößt auf einmal ein Fremder dazu, der die beiden Schachlaien von einem sehr gefährlichen Zug abhält und mit dessen Hilfe sie letzten Endes ein Remis schaffen, also quasi ein Unentschieden auf dem Schachfeld, wenn man so will. Centovic merkt natürlich, dass der Fremde daran schuld ist und hat auf einmal auch Interesse. Und daraufhin möchte der Protagonist den Fremden dazu auffordern, doch mal alleine gegen Centovic zu spielen. Und dieser erzählt ihm dann, wie er zum Schach gekommen ist. Er hat nämlich in der Schulzeit mal Schach gespielt, war aber nie sonderlich gut und ist im sogenannten Dritten Reich. Er ist Österreicher und hatte da eine sehr wichtige Rolle im Bankierswesen. Er ist von den Nazis entführt worden, um ihm Informationen abzupressen über die Leute, mit denen, für die er Geschäfte geführt hat, weil das alles sehr wichtige österreichische Menschen waren. Und die Nazis haben ihn nicht in ein Konzentrationslager geschickt, sondern isoliert in einem Hotelzimmer abgesetzt, wo er monatelang verbringen musste mit nichts als einem Bett und einem Tisch und einem Stuhl und sehr lange die Wand angestarrt hat, bis es ihm bei einem der Verhöre gelingt, ein Buch zu stehlen, das in der Manteltasche von einem der Offiziere steckt. Und das ist ein Schachbuch, ein Schachlehrbuch. Und er fängt an, diese Partien, die in dem Buch dargestellt sind, erst mit ziemlich traurig nachgestellten Figuren aus Brotkrumen und dann schließlich nur im Kopf nachzuspielen, bis ihm das langweilig wird und er anfängt, eigene Partien zu spielen. Also quasi in seinem Kopf gegen sich selbst zu spielen. Da steigert er sich derart hinein, dass er in seinem kleinen Zimmerchen, in dem er ja dauerhaft eingesperrt ist, wahnsinnig wird, bis sie ihn rausholen und zu einem Arzt bringen, weil er im Fieber immer wieder im Kreis läuft und sich selbst anschreit. Und seitdem hat er ein Schachfeld nicht mehr angerührt, erzählt er unserem Protagonisten, bis zu diesem Moment auf dem Schiff. Er nennt das übrigens eine Schachvergiftung. Den Begriff fand ich sehr schön. Und letzten Endes endet die Novelle damit, dass der Fremde noch einmal gegen Centovic Schach spielt. Die erste Partie gewinnt er, relativ einfach. Und obwohl sein Protagonistenfreund ihn davon abrät und ihn warnt, ihn daran erinnert, was damals mit ihm passiert ist, möchte er eine zweite Partie. Und während dieser Partie schweift er derart ab, dass man ihm anmerkt, er ist im Geiste schon wieder ganz woanders, er ist Centovic weit voraus, schafft es aber nicht, sich auf Centovic Spielweise einzulassen. Der spielt gewollt langsam, weil er merkt, dass er den anderen damit irritiert. Und letzten Endes muss die Partie abgebrochen werden, weil der Fremde, oder Dr. B, wie er dann genannt wird, in seinem Kopf an einer vollkommen falschen Stelle ist und deswegen das richtige Schachfeld vor ihm nicht mehr richtig erkennt. Und so endet dann die Novelle. Hast du Korrekturvorschläge? Dann gerne her damit.
1: Ich bin gerade unsicher, als du meintest, er wäre weggebracht worden, weil er zu sich selbst gesprochen hat. Ist nicht irgendwie auch seine Hand verletzt worden mit so einem...
2: Ah ja, du hast recht. Er hat sich gewehrt, als sie ihn aus der Zelle geholt haben. Dann hat er eine Scheibe eingeschlagen in seinem Wahn.
1: Ich hatte schon das Gefühl, dass der Erzähler so ein großes Interesse an der menschlichen Psyche hat. Also sein Beruf wird ja nicht wirklich genannt, aber dass er es so wahnsinnig spannend findet, dass Centovitz, so wie Centovitz, ich glaube, so spreche ich ihn aus, na toll, diese Inselbegabung hat. Und dann später findet er es so interessant, also analysiert der Dr. D. ja auch so extrem, wie er sich verhält und so weiter. Also ich habe schon das Gefühl, dass er da schon so ein Interesse hat und so eine Aufmerksamkeit drauf legt.
2: Sollen wir übergehen zur Szenenanalyse?
1: Jawohl.
2: Genau, wir starten verhältnismäßig weit hinten in der Novelle. Und zwar auf Seite 70 in unserer Ausgabe. Um das einmal kurz einzuordnen, das ist nachdem, also Dr. B. erzählt gerade seine Geschichte und ist bereits in diesem Hotel, in dem er da isoliert worden ist und hat gerade das Buch gestohlen. Da setzen wir ein.
1: Ja, wir setzen ein bei dem Satz, nun vermuten Sie wahrscheinlich, ich hätte sofort das Buch gepackt, betrachtet, gelesen, keineswegs. Was ich tatsächlich auch gar nicht erwartet hätte. Wir sind in der Erzählung von Dr. D. in einer sogenannten Binnenerzählung. Also wir befinden uns gerade nicht mehr auf dem Schiff, sondern, genau, hast du ja gesagt, quasi in der Erzählung Dr. D.'s, wie er isoliert wurde. Wir sind also in seinem Hotelzimmer. Und wir haben vorher schon gelesen, wie er minutiös Dinge beschreibt, die er sieht, weil er in diesem Zimmer, in diesem begrenzten Raum einfach keine Handlung erlebt und nicht erlebt, wie die Zeit vergeht. Und deswegen betrachtet er einfach nur ganz intensiv Dinge. Deswegen war es mir fast klar, dass er erstmal auch dieses Buch versucht, sich möglichst lange als Neues sozusagen aufzusparen. Ich weiß nicht, wie es dir da ging.
2: Ja, ich musste immer an meinen Papa denken, der mich früher immer genervt hat mit diesen Vorfreude ist doch die schönste Freude, wo du als Kind dann da sitzt und denkst, ach, halt einfach die Klappe. Und das ist aber etwas, das finde ich sehr gut zu ihm, zu Dr. B. passt.
1: Dieses, ist es ein B oder ein D?
2: Ich dachte gerade, es wäre ein B. Vielleicht bin ich auch falsch. Dr. B, doch. Da steht ein B.
1: B. Ah, stimmt. Ich habe die ganze Zeit Dr. D gesagt. Der Doktor halt.
2: Ne? Okay, Dr. B, genau. Ich finde, es passt sehr gut zu ihm, weil er eben auch ein verhältnismäßig, er kann gut an sich halten, würde ich sagen, um das so zu formulieren. Also er ist jemand, das merkt man auch auf dem Schiff, er ist extrem höflich, versucht sich nicht in den Vordergrund zu stellen, also dieses Ganze, ne? Und das hat halt auch, ich finde, das hat mit einer gewissen Art von Kontrolle auch zu tun, die er da am Anfang noch hat. Und was ich interessant finde, ist, dass vieles in diesem Abschnitt und auch davor schon, dass diese Lust auf das Buch, die er jetzt hat, aber auch vor allem dieses erstmal das anzugucken, die Form zu erfassen und sowas, das sind alles Metaphern, die er da benutzt oder Worte, die aus dem Essensfeld stammen eigentlich, finde ich. Dieses, die Vorlust auskosten, dann hat er eine Gier auf das Buch ist aufgespart, wie etwas, als ob er sich ein Stück Brot gespart hat, das er gleich essen kann. Also das fand ich irgendwie ganz interessant an der Stelle.
1: Aber auch erotisch aufgeladen.
2: Ja, ne? Stimmt.
1: Also es kann sowohl das Essen betreffen, aber auch so, ja, fast so was Sadomasochistisches, das Warten ausreizen.
2: Ja, stimmt.
1: Und er freut sich und er hofft, es sind Gedichte darin, weil er die auswendig lernen kann. Fand ich auch interessant, weil das ja faktisch das ist, wie wir gleich noch erfahren, was er auch mit diesem Schachbuch dann tun wird.
2: Ja, oder er wünscht sich eben, es sei Goethe oder Homer, was ich habe da so ein kleines bisschen nachgelesen, glaube ich, gar nicht mal so unwahrscheinlich gewesen wäre, weil die Nazis sowohl den einen wie auch den anderen quasi für sich instrumentalisiert haben. Bei Goethe war es zum Beispiel so, sie fanden Schiller zwar besser als Goethe, aber wie ich gelesen habe, hat Hitler unter anderem dafür gesorgt, dass das Goethe-Nationalmuseum in Weimar finanzielle Unterstützung bekommen hat. Deswegen ist das auch lange sehr kritisch betrachtet worden. Also, dass dieser Offizier, dem er da das Buch klaut, Goethe oder Homer in der Tasche hat, ist tatsächlich nicht so unwahrscheinlich. Da hat er Grund zu hoffen quasi. Ich weiß nicht, ob ihr schon mal die Odyssee in der Hand gehabt habt von Homer. Da hätte unser guter Freund auch ein bisschen was dran zu lesen gehabt. Also das dauert.
1: Das stimmt. Hätte sich aber eigentlich dann schon denken können, dass es nicht die Odyssee ist, weil es ja ein kleines Buch war.
2: Das stimmt. Aber wer weiß, vielleicht war es sehr eng gedruckt.
1: Deswegen ist er auch erstmal enttäuscht, als es überhaupt kein geschriebener Text ist, sondern ein Schachrepetitorium, also eine Sammlung von Schachpartien, die andere berühmte Schachweltmeister gegeneinander gespielt haben.
2: Und dann finde ich, dass es sich schon zeigt, dass das, was ich gerade gesagt habe, dieses er kann gut an sich halten, durchaus aber auch seine Grenzen hat, weil er als allererstes sagt, wenn er nicht eingeschlossen wäre, er hätte in seinem ersten Zorn das Buch durch ein offenes Fenster geschleudert. Das ist so eine Reaktion, das ist sehr impulsiv. Und ich finde, da ist schon sowas, das, was später immer wieder passiert, wenn er Schach spielt, dieses extrem Fieberhafte schon so im Ansatz zeigen kann, finde ich.
1: Ja, ich glaube, dieses Rationale, dieses Rationierende ist halt auch so eine Art zu versuchen, nicht verrückt zu werden in diesem kleinen Raum.
2: Und es ist vielleicht auch eine Kultiviertheit, die nachlässt, wenn man dich länger mit dir allein lässt. Wir sind jetzt wieder beim Nathan quasi. Da haben wir auch schon sehr viel über Schach gesprochen. Diejenigen unter euch, die noch nie ein Schachbrett vor Augen gehabt haben, ich meine, die meisten werden wissen, das sind schwarz-weiße Kästchen. Und an den Rändern finden sich aber dann Markierungen. Zum Beispiel hat man eben auf der einen Seite hat man Buchstaben, auf der anderen hat man Zahlen, das steht ja auch im Text. Und somit hat auch jedes Feld quasi seine ganz eigene Codierung, wenn man so will. Das heißt, ein Feld, das auf der Reihe A auf der einen Seite und auf der Reihe 3 auf der anderen Seite liegt, wäre dann eben A3.
1: Wie ein Stadtplan.
2: Genau, wie ein Stadtplan. Und es gibt tatsächlich auch Schachspieler, die spielen können, ohne das Feld im Auge zu behalten, weil sie diese Codierung im Kopf haben und die dann, ähnlich wie bei Harry Potter übrigens, im ersten Band, nur noch sagen können, Springer nach H.
1: auf E4.
2: Genau.
1: Was ich interessant fand, war, dass er halt lernt, dass er diese Codierung lernt und dann sagt, damit bekamen die rein grafischen Schemata immerhin eine Sprache. Also, dass er Sprache braucht, dass er quasi auf Sprache basierend die Welt versteht, was, wie ich finde, wichtig ist, wenn wir uns später Centowitz nochmal genauer angucken. Genau, und er versucht dann, wie du gesagt hast, aus kleinen Krümeln sich ein Schachbrett zu bauen, hat dann quasi so eine haptische Stütze in unserer physischen Welt, um Schach zu lernen. Er hat das zwar mal gespielt, aber um es jetzt mal wirklich zu lernen und spielt diese Spiele nach.
2: Das finde ich sehr traurig, weil das so eine, ich finde, wenn er anfängt, das im Kopf zu tun, hat das sowas sehr, das ist eine sehr saubere Angelegenheit irgendwie und sehr rein. Und solange er das mit Staub gefärbten Krümmeln versucht, fand ich das unheimlich, ja, ich fand das sehr traurig, einfach zu lesen, ne? Und er sagt auch, er verwirrte sich in den ersten Tagen unablässig, weil er die Figuren verwechselt, sobald sie auf dem Feld sind. Die sehen ja quasi alle gleich aus, ne? Und sagt, 5x, 10x, 20x musste ich die eine Partie immer wieder von Anfang beginnen. Aber das stört ihn nicht, weil er sagt, er hat ja so viel Zeit. Er kann das, im Moment hat er das Gefühl, er könnte das bis zum Ende seines Lebens so machen. Ne?
1: Was ich jetzt interessant finde, ist, dass er die Umstellung war restlos gelungen, also auch ganz klar in den Kopf sozusagen, das war das Ziel. Mhm. Dann vergleicht er den Schachspieler mit einem Musiker, die ich überblickte, die jeweilige Position, so wie einem geübten Musiker der bloße Anblick der Partitur schon genügt, um alle Stimmen und ihren Zusammenklang zu hören. Und eine Seite später, also das mit dem Musiker ist auf Seite 73, 74, und eine Seite später auf Seite 75 wird der Schachmeister nochmal mit einem Dichter verglichen. Ich erkannte bald die persönliche Note eines einzelnen Schachmeisters in seiner individuellen Führung so unfehlbar, wie man Verse eines Dichters schon aus wenigen Zeilen feststellt, womit er zum einen Schach zu einer Kunst macht, nicht zu einem Spiel. Vorher hat man ja irgendwie überlegt, ich habe Schach gespielt, aber da wird ganz klar gesagt, Schach ist eine Kunst. Und in irgendeiner Form, finde ich, kriegt er am Ende doch noch sein Gedichtband, auf den er sich so gefreut hatte.
2: Aber er kann es am Anfang, wobei da liegt es vielleicht auch noch daran, dass er noch nicht selbst spielt, ne? Weil er sagt am Anfang, er hatte mit einem Male eine Tätigkeit, eine sinnlose, eine zwecklose, wenn Sie wollen. Aber doch eine, die das Nichts um mich zunichte machte.
1: Das habe ich mir auch
2: unterstrichen. Also ganz am Anfang kann er es noch nicht so wertschätzen, habe ich das Gefühl.
1: Ja, auch überhaupt, also so eine Mischung, ist es Bescheidenheit oder ist es auch so Selbstabwertung, dass er nicht sagt, ich habe hier eine krasse Hirnleistung vollbracht, indem ich dieses Schachspiel in meinem Inneren aufbaue, indem ich in meinem Kopf Schach spielen kann, sondern ja, bringt ja nichts. Das ist eigentlich ein kapitalistischer Ansatz. Er ist natürlich auch, war dem Kapital lange verpflichtet. Vielleicht kann er sich davon nicht lösen.
2: Andererseits ist es aber vielleicht genau deshalb noch keine Kunst, weil eben noch nichts von ihm da drin steckt. Er sagt ja, er spielt sie blind nach. Ne? Also er spielt die Partien von jemand anderem.
1: Ja.
2: Da ist noch keinerlei Denkanstrengung von ihm selbst drin, wenn man so will.
1: Auf jeden Fall würde ich auch so sehen. So wie Bild kopieren.
2: Mhm. Ja. Und was ich dann wieder finde, dass man als nächstes sieht man wieder dieses sklavische, das, was du am Anfang gesagt hast, mit Kultiviertheit, diesen Tag zu übertünchen oder die Langeweile zu übertünchen, er teilt sich das dann ganz genau ein. Er macht sich einen Plan. Das ist sowas, ich habe das Gefühl, dass es schon was extrem Menschliches ist, dass man das Gefühl hat, wenn man keinerlei Möglichkeit hat, die Zeit anständig zu messen, versucht man das irgendwie alleine hinzubekommen. Und jemand anderes baut sich eine Sonnenuhr, das war vielleicht bei ihm nicht möglich, und er fängt an und teilt sich den Tag in Schachpartien ein. Also Schach wird seine Zeit, wenn man so will.
1: Und vor allen Dingen sagt er dann auch, also er hat die Zeit damit im Griff, aber er hat auch den Raum im Griff.
2: Mhm.
1: Er war ja sonst in diesem kleinen Hotelzimmer und jetzt hat er ein Spiel, das nur auf dieses Feld konzentriert ist. Und er sagt das auch, durch Bannung der geistigen Energien auf ein eng begrenztes Feld, selbst bei anstrengendster Denkleistung, das Gehirn nicht zu erschlaffen, das ist quasi die Fähigkeit der Vorzug des Schachspiels. Dass man quasi fokussiert auf einen bestimmten Punkt, auf einen kleinen, kleinen Raum ist und dass das einen aber nicht ermüdet. Das heißt, das kann man auch in Isolation.
2: Hm. Finde ich sehr interessant. Würde ich später nochmal drauf zurückkommen, weil ich finde, dasselbe gilt auch für die Novelle an sich.
1: Stimmt. Oh, Meta.
2: Stimmt.
1: Ah. Wer wollte auch noch drüber sprechen, über den Punkt, wo er eben, was du angesprochen hast, ans Ende kommt mit seinem Repetitorium und eben entscheidet, dass er jetzt nicht mehr nur noch repetitieren, also wiederholen möchte, sondern sich selbst Schachpartien ausdenken muss. Das ist
2: genau
1: der Moment, wo er selbst quasi schöpferisch tätig wird, nachdem er an einen toten Punkt geriet, Seite 76.
2: Davor finde ich es tatsächlich ganz spannend, noch einmal ganz kurz dieses, dass er sagt, dass die Menschen, die diese Schachpartien gespielt haben, ne, Lasker und Bogoljubow und so, dass die als geliebte Kameraden in seine Einsamkeit treten. Das finde ich irgendwie auch ganz interessant. Also, dass er da auch irgendwie eine Verbindung, so eine soziale Verbindung dahinter hat tatsächlich, die ja wegfällt, sobald er anfängt, eher gegen sich selbst zu spielen.
1: Dass er auch die Menschen dahinter sieht, ne? Dass er jetzt nicht sagt, der König und die Dame und der Springer traten in mein Leben, sondern die Schachspieler schon auch im Blick hat. So.
2: Ja. Und auch, dass dieses Berechnende, so rum, das er beim Schachspielen lernt, hat seiner Meinung nach auch Auswirkungen auf die Verhöre, die er immer noch regelmäßig erdulden muss. Dass er sagt, er hat das Gefühl, dass sich auf einmal auch die Offiziere, die ihn da täglich befragen, fragen, woher er seine Kraft nimmt, dass er noch nicht zusammengebrochen ist in seiner Zelle. Und auch besser ausweichen kann, rhetorisch, wenn sie mit ihm sprechen.
1: Und das liegt ja daran, wie er erklärt hat, dass man seiner Meinung nach Schach eigentlich nicht gegen sich selbst spielen kann, denn es lebt davon, dass man die Strategie des Gegners nicht kennt.
2: Mhm.
1: Und da er weiß und schwarz zugleich ist, muss er einen geistigen Krieg führen. Und das funktioniert bildet nun schwarz und weiß ein und dieselbe Person. So ergäbe sich der widersinnige Zustand, dass ein und dasselbe Gehirn gleichzeitig etwas wissen und doch nicht wissen. Und das ist natürlich hochinteressant, weil er befragt wird, Dinge weiß, mit denen er sich aber belastbar machen will. Und in dem Moment, im Moment der Befragung, so tut, als würde er nichts wissen. Und quasi konsequent dieses Nichtwissen aufrechterhalten kann, wenn er wirklich glaubt, nichts zu wissen. Also eigentlich trainiert er für die Verhöre.
2: Ja.
1: In der Psychologie nennt man das, glaube ich, Resilienz, was er da trainiert. Also so eine Widerstandskraft in belastende Einflüsse von außen, irgendwie dem was entgegenzusetzen.
2: Und es resultiert natürlich aber in quasi der Definition für eine Multiple-Persönlichkeits-Spaltung. Ne? Wenn er sagt, ein solches Doppeldenken setzt eigentlich eine vollkommene Spaltung des Bewusstseins voraus.
1: Ja.
2: Also er ist nicht mehr eins in sich, wenn man so will.
1: Und
2: falls man das überhaupt jemals sein kann.
1: Und später auf der Seite, das ist ja Seite 78, sagt er, ich hatte keine Wahl als diesen Widersinn, um nicht dem puren Irrsinn oder einem völligen geistigen Marasmus zu verfallen. Ich musste Marasmus dann googeln und das ist eine Mangelernährung aufgrund von fehlender Kalorienzufuhr. Also da sind wir wieder bei deiner Metaphorik des Essens.
2: Mhm.
1: Was natürlich Schach dann zu einem Grundbedürfnis macht.
2: Ich würde jetzt sagen, jetzt wäre ich bereit, die Szene abzuschließen.
1: Ja, du hast recht. Wir hatten gesagt, wir machen sie länger. Es ist sehr schwer zu erkennen, wo Szenen anfangen und aufhören, weil es eben eine Novelle ist, ohne Kapitel und so weiter. Ja, aber wir machen weiter auf Seite 100 und da ist es einfach zu wissen, wenn wir fertig sind, denn wir werden bis zum Ende die zweite Szene durchbesprechen.
2: Genau, wir sind jetzt gesprungen und zwar genau in die Partie mit Centovic, also Dr. B. gegen den Schachweltmeister.
1: Und zwar bis zu dem Punkt, wo Centovic einen Fehler macht und Dr. B. sich zusammenduckt wie eine Katze vor dem Ansprung. Und dann schiebt der Schaf die Dame vor und sagt laut und triumphierend, so erledigt, lehnt sich zurück, kreuzt die Arme über der Brust und sieht mit herausfordernden Blick auf Centovic. Ich finde das hochinteressant, weil wir ihn ja vorher als eher bescheidenen und kontrollierten Menschen kennengelernt haben und da zeigt sich halt so seine böse, bissige, kompetitive Seite. Ein heißes Licht glomm plötzlich in seiner Pupille, dass man Menschen ihr Wesen in den Augen ansieht, ist ja auch starkes Bild.
2: Ja. Und ich finde, da sieht man zum Beispiel auch wieder, dass er genau das getan hat, was er auch in seiner Zelle immer getan hat. Er sieht voraus, was sein Gegenüber tun wird. Und er kann das genau berechnen. Und das können alle anderen Anwesenden eben nicht, außer Centovic selbst. Denn es heißt, unwillkürlich beugten wir uns über das Brett, also der Protagonist und seine Kumpels, um den so triumphierend angekündigten Zug zu verstehen. Und sie verstehen ihn nicht. Also sie können gar nicht sehen, warum sich Dr. B. gerade so darüber freut. Und Dr. B. sieht wahrscheinlich schon das Matt, das er in diesem Moment quasi ausgelöst hat. Und das passiert wahrscheinlich, keine Ahnung, 10, 20 Züge später. Aber er ist imstande, das so weit vorauszurechnen mit all den Möglichkeiten, die Centovic hat. Und Centovic auch so einzuschätzen.
1: Und das finde ich super interessant, weil wir natürlich nur erfahren, was der Erzähler sieht. Und da der Erzähler kein guter Schachspieler ist, können auch wir nicht verstehen, was da passiert. Selbst wenn wir jetzt, was ich für meinen Teil auf jeden Fall nicht bin, geniale Schachspielerinnen wären, würden wir trotzdem da sitzen und sich denken, ja gut, was ist denn jetzt los mit dem Springer? Weil wir eben nur eine eingeschränkte Sichtweise durch den Erzähler mitbekommen.
2: Und wir sehen auch wieder, wie unterschiedlich die zwei Schachspieler arbeiten. Denn Centovic ist natürlich auch imstande, das Ganze vorher zu sehen. Er braucht aber unvergleichbar länger dafür. Also er sitzt jetzt vor dem Feld und das heißt, es wurden 3 Minuten, es wurden 7 Minuten, 8 Minuten und er rührt sich nicht, weil er wahrscheinlich genau dasselbe macht wie Dr. B. im Kopf. Er geht durch, welche Möglichkeiten er hat und wohin das hinbringen wird. Er braucht nur sehr viel länger.
1: Was ich aber interessant finde, weil zumindest kriegt er es hin. Und über Centovic wird ja gesagt, er ist nicht in der Lage, blind zu spielen. Er ist nicht in der Lage, das Schachbrett in seinen Kopf zu transferieren, sagt man das?
2: Ja, ja, ja.
1: Ja, aber scheinbar ist das doch, aber er braucht länger.
2: Ja, aber er hat ja auch das Feld vor Augen, ne? Während der andere, stimmt. Das ist jetzt, finde ich, auch tatsächlich die interessanteste und wichtigste Stelle, der andere steht auf und läuft im Raum rum und repetiert es jetzt quasi im Kopf, während Centovic weiter vor dem Brett sitzen bleibt. Also er braucht das schon.
1: Und er muss im Raum rumlaufen, ne? Also das ist ja das, was der Erzähler dann wieder wahrnimmt mit seinem Blick für die Psyche des Menschen, dass er Seite 101 jedes Mal mitten im leeren Zimmer an eine unsichtbare Schranke stieße, die ihn nötigte, umzukehren. Und schaudernd erkannte ich, es reproduzierte unbewusst dieses Auf und Ab das Ausmaß seiner einstmaligen Zelle. Er sieht, dass er quasi ein Flashback hat. Ich weiß nicht, ob man das da richtig verwendet, aber in irgendeiner Form so ein Trauma, das gerade wiederkommt.
2: Steht dick neben meinem Text. Würde ich auch so sehen, ja. Also der ist im Kopf längst wieder zurück in seiner Isolationshaft, weil das Schachspiel ihn dahin zurückversetzt hat quasi.
1: Aber ist noch da und guckt ab und zu Centovic und so, ja nun, wie ist es denn, während er hin und her läuft? Und irgendwann tut Centovic keinen Zug, sondern sein gewendeter Handrücken schob mit einem entschiedenen Ruck alle Figuren langsam vom Brett. Wobei ich mich auch gefragt habe, ich spiele jetzt nicht so viel Schach, aber ist nicht den König umschmeißen eine Kapitulation? Also eigentlich.
2: Ich weiß es nicht. Vielleicht tut er auch genau das, ne? Weil danach heißt es ja, er hatte kapituliert, um nicht vor uns sichtbar matt gesetzt zu werden.
1: Genau, also da der König weg ist, ist das eine Kapitulation. Aber natürlich eine wirkmächtigere, als einfach nur den König umzuschmeißen.
2: Ja, es hat aber auch was von einem kleinen Kind, finde ich, ehrlich gesagt.
1: Aber wie wird es dann geframed, als Dr. B. gewonnen hat? Das finde ich sehr interessant. Weil sie, unser Freund, der Anonymous, der Ignotus, hatte den stärksten Schachspieler der Erde in offenem Kampfe besiegt. Ignotus habe ich gegoogelt, ist nicht Ignotus Peril, sondern Ignotus ist Latein für der Unbekannte. Aha. Vielleicht kommt Ignorieren dazu, na egal. Jedenfalls ist er plötzlich der Underdog, der konventionell quasi gelernt hat, also über das erstmal das Wiederholen von Meistern, quasi alte Meister nachmachen und dann darauf aufbauend selbst lernen. Centovic war ja auch der, der durch eigentlich sehr unkonventionell zum Schachspiel gekommen ist. Und jetzt wird er aber besiegt durch Dr. B. Ja, der unerwartet siegt. Bisschen wie David und Goliath, finde ich, aus der Bibel, wo David den Riesen Goliath mit einer Steinschleuder allein besiegt und damit das Gute verkörpert, weil er eigentlich gar keine Chance hat. Ja.
2: Und auch allein diese Tatsache, die ja stimmt, ne? Dieses, er hatte 20 oder 25 Jahre lang kein Schachbrett angerührt. Das ist was, das man schnell vergisst. Ne? Das, der sitzt zum ersten Mal wieder vor einem richtigen Brett. Das ist auch das, was er in einem Gespräch mit dem Protagonisten erwähnt. Ne? Dass er völlig vergessen hat, dass man Schach auf einem Brett spielt mit Figuren und mit einem Gegenüber.
1: Das ist so lang, wie wir leben und wahrscheinlich länger als viele unserer ZuhörerInnen leben. Also schon eine lange Zeit, hast recht.
2: Eine sehr lange.
1: Es passiert eine Premiere, denn Centovic fragt noch eine Partie. Also er bittet um Revanche, was man vorher auf der ganzen Fahrt auf diesem Kreuzfahrtschiff nicht erlebt hat.
2: Und da schlägt es aber beim Protagonisten auch endgültig um, finde ich. Also er hat davor auch schon beunruhigt beobachtet, wie der andere da in diesem kleinen abgegrenzten, für sich abgegrenzten Raum Kreise gelaufen ist. Aber jetzt sagt Dr. B. mit einer ihm unangenehmen Begeisterung, also da läuten quasi alle Alarmglocken los, weil er ist ja der Einzige im Raum, außer Dr. B. selbst, der weiß, was Schachspielen für den Mann bedeutet.
1: Das wäre eine wertende Sprache auf jeden Fall. Und wir haben übersprungen die Stelle, wo Dr. B. eigentlich angekündigt hat, er wird eine Partie spielen, einfach als Übung für sich selbst, ob er überhaupt auf einem richtigen Schachbrett Schach spielen kann, ob ihm das möglich ist. Und das hat er jetzt total vergessen, was ich persönlich auch erwartet habe, denn was du erwähnt hattest, die Schachvergiftung, das ist ja auch so ein Framing wie eine Alkoholabhängigkeit. Und wenn man einmal trockener Alkoholiker ist, und ich sage, ich trinke jetzt ein

0: und das Zucken fuhr immer öfter über seinen Mund. Damit endete eigentlich auch die Szene von uns, die letzte auf Seite 78. Während er erzählt, zuckt nämlich auch eine Stelle an seinem Mund. Das ist eine Kontrolle, die er, also ein Tick, den er behalten hat. Soweit hatte er sich immer schon nicht unter Kontrolle, dass er dieses Zucken abstellen konnte. Und jetzt zuckt es wieder und er ist wie von einem jähen Fieber geschüttelt. Also wieder auch, ja stimmt, Krankheitsmetaphern gerade sehr viel in diesem Abschnitt.
1: Und vor allem wird er auch, das finde ich ist aber häufig in Literatur, wenn es irgendwie so um diese, um so psychische Zustände geht, ne, oder wenn von Wahnsinn gesprochen wird, er wird boshaft. Das finde ich, das ist sowas, was ganz typisch mit so einem Geisteszustand verknüpft wird. Wir hatten das auch schon beim Sandmann zum Beispiel. Also wenn jemand in einem Roman den Verstand verliert, wird er meistens boshaft gegenüber anderen Menschen. Das ist so ein, wie so von einem Dämon besessen sein, empfinde ich das immer, ist das dann beschrieben. Und wichtig finde ich auch den Satz, 17 Partien hätte ich stattdessen spielen können, statt dieser Bummelei unterdessen. Also das ist auch wieder sowas, wenn der Protagonist am Anfang sagt, er spielt Schach und andere ernsten Schach. Also ne, für die ist das eben kein Spiel. Für Dr. B. ist es in diesem Moment eigentlich nur noch Mathematik. Und wir haben am Anfang gesagt, Schach ist für ihn wie Leben oder Schach ist wie Atmen. Und das ist für ihn vertane Zeit, wenn man so langsam spielt, wie Centovic das eben macht.
0: Vor allen Dingen kann er auch nicht warten. Es steht dann später, mit einem Mal stand etwas Neues zwischen den beiden Spielern. Eine gefährliche Spannung, ein leidenschaftlicher Hass. Das ist kein Spiel mehr in dem Moment. Centovic ist gekränkt, wahrscheinlich durch diese, auch es ist ja auch kränkend zu sagen, diese Bummelei ist ja auch extrem respektlos einfach. So spricht man ja nicht mit einem Gegner, den man respektiert als Mensch. Uns muss aber auch klar sein, warum Dr. B. diese Pausen nicht aushalten kann, weil er dann wahrscheinlich wieder vor dem Nichts steht. Also wir haben ihn ja kennengelernt, wir haben ja schon drüber geredet, als jemanden, der sich sehr gut rationieren kann. Und das ist ja schon so ein Switch. Warum kann er sich jetzt nicht mehr so an sich halten und sagen, ich gucke mir das Buch erstmal an und schaue es mir langsam an und bevor ich es aufschlage, sondern man muss sofort ziehen. Das ist ja eigentlich ein ganz andere Herangehensweise. Und ich glaube, das liegt daran, dass er sich durch jede Pause im Schachspiel an diese Zelle zurückerinnert fühlt. Und um nicht dem Wahnsinn zu verfallen, muss er sein Hirn füllen. Und weil er eh schon weiß, was er setzen will, kann er sich damit nicht mehr beschäftigen in seinem Kopf. Und das heißt, er steht wieder vor dem Nichts, vor diesem toten Punkt. Und davor hat er wahnsinnige Angst. Und deswegen ist er so unter Druck, dass er schnell spielen muss, sonst kann er nicht.
1: Finde ich sehr plausibel. Und vor allem finde ich, er wird wieder untypisch unhöflich. Also er lässt diese ganzen Charaktereigenschaften, unter denen man ihn eigentlich kennengelernt hat am Anfang, ne? Dieses bisschen Scheue, in sich zurückgezogene, aber extrem höfliche, das lässt er wieder alles hinter sich. Und er sagt, in nahe grobem Ton spricht er mit Centovic oder Centovic, ne?
0: Ja, aber Centovic hat natürlich auch seine Aggressionen. So setzt ja, er nicht weniger anders. Als 4 Minuten aufs, ehe er die normalste, die simpelste aller Öffnungen machte, indem er den Königsbauern die üblichen 2 Felder vorschob. Also der ist auch, sieht man eine sehr sadistische Seite von ihm und der kostet es richtig aus, dass er sieht, okay, wenn ich ihn schon auf dem Brett nicht schlagen kann, dann kann ich seine, ja, auf psychologischer Ebene seine Schwächen ausnutzen.
1: Was faszinierend ist, ne, weil das ja auch das ist, was man Centovic eigentlich abspricht. Also das braucht ja eine gewisse Art von Raffinesse, sowas zu verstehen. Ne? Also er ist durchaus schon ein Taktiker. Ich finde, das geht relativ schnell verloren sonst in der Novelle.
0: Ich finde, also wir sprechen ja gleich auch als Centovic als Person. Und ich finde, da wird schon ein Unterschied gemacht zwischen Klugheit und Schleue. Und Schleue wird ihm schon zugesprochen, so eine Bauernschleue. Mhm. So ein, wenn das ihm zum Vorteil ist, dann kann er schon denken.
1: Ja.
0: So, irgendwie, er kann Geld rausholen für seine Arbeit. Und jetzt eben sieht er, so könnte ich vielleicht gewinnen und dann nutzt er das aus.
1: Ja, die Krankheitssymptome gehen weiter. Dr. B. fängt an, hat das dritte Glas Wasser hinabgestürzt, also auch dieses Fiebrige, er hat Durst, ne? Das Kraftwerk läuft, in Anführungszeichen. Das sieht man jetzt auch wieder. Also es ist eine Aneinanderreihung von Symptomen dieser Schachvergiftung, die sich jetzt wieder zeigen.
0: Und die Narbe taucht wieder auf. Die Narbe, die er sich zugezogen hat, als er das Fenster zerstoßen hat in seinem Wahnsinn, die leuchtet jetzt auf. Sie wird röter und schärfer als zuvor.
1: Ja, viel mehr Signale kann er eigentlich gar nicht senden, ne? Und jetzt fängt er auch noch an, Centovic richtig zu beleidigen. Das fand ich schon fast lustig, ehrlich gesagt, ne? Also weil er fängt an, mit der Hand nervös auf dem Tisch rumzutrommeln, mit den Fingern. Und

0: Antonovic sagt, es stört mich, ich kann so nicht spielen. Und Dr. B. antwortet, ha, das sieht man. So, ich denke, der beleidigt ihn richtig fies.
1: Und dann sagt Chantovic, was wollen Sie damit sagen? Und dann sagt Dr. B., ja, nichts, nur dass Sie offenbar sehr nervös sind. Aber er kann halt nicht aufhören zu trommeln.
0: Ja.
1: Also wenn irgendwer
0: also
1: nervös ist.
0: Er projiziert auch wieder eigene Eigenschaften auf jemand anderen. Vielleicht hat er aber auch wieder längst vergessen, dass er gegen Chantovic spielt. Vielleicht ist er im Kopf schon wieder längst im Spiel gegen sich selbst. Und jetzt fängt es an, finde ich, dass man merkt, Dr. B. schweift ab. Also er ist so sehr drin in seinem Kopf, in diesem Spiel, dass er im Kopf immer weiter fortführt und indem er ja auch im Kopf immer andere Varianten testet, um zu gucken, wie sein Gegenüber reagieren wird. Er dreht das Feld im Kopf, er ist zwei verschiedene Personen und er versucht auch rauszufinden, was passiert, wenn ich das mache, was passiert, wenn ich das mache. Also er rechnet sich das im Kopf alles aus und kommt unweigerlich irgendwann an den Punkt, an den er sich an die richtige Partie nicht mehr erinnern kann. Also er tritt zurück an das Feld und braucht immer mal wieder mehrere Minuten, um sich wieder auf dem Feld zurechtzufinden, wieder zu gucken, wo stehen die Figuren denn eigentlich tatsächlich, weil in seinem Kopf standen sie vielleicht gerade ganz woanders.
1: Deswegen kommt er irgendwann an den Punkt, wo er Schach dem König schreit und einen Läufer vorsetzt und es ist aber überhaupt kein Schach.
0: Ja, weil in seinem Kopf war es das vielleicht. Und das Ding ist natürlich, Chantovic ist begeistert, also dem gefällt es natürlich sehr gut. Gleichzeitig schockiert das Dr. B. selbst total, weil er in dem Moment, finde ich, das ist der Moment, in dem er aufwacht, in Anführungszeichen, also wieder ausbricht aus diesem Teufelskreis, weil er zum ersten Mal das Feld wieder richtig sieht und dann feststellt, aber der König gehört doch auf F7. Er steht falsch, ganz falsch. Sie haben falsch gezogen. Das heißt, Chantovic hat sich nicht so verhalten, wie er es in Dr. B.'s Kopf hätte tun sollen. Die Partie entspricht nicht der, wie sie hätte laufen sollen, weil Chantovic eben ein anderer Mensch ist, der anders handelt, als man das vielleicht vorhersehen kann. Und der sagt ja sogar, das ist eine ganz andere Partie. Also das ist der Moment, in dem es ihm auffällt, zum ersten Mal. Und er wacht dann auf, weil der Protagonist ihm am Arm festhält.
1: Der sich halt um seine Psyche sorgt und ihn rausholt aus diesem, ja, aus dieser Verwirrung und ihn in die richtige Welt mit einem Griff, mit einem tatsächlichen physischen Griff, da ist wieder die richtige Welt der geistigen Welt vorzuziehen, nämlich wird irgendwie auf den Boden der Tatsachen zurückgehalten durch eine Berührung, durch etwas Haptisches, was ja Schach zum Beispiel angeblich ja nicht hat. So. Mhm. Und er fragt, er kennt ihn erstmal gar nicht und sagt, was wollen Sie? Ich sagte nichts als remember und fuhr ihm gleichzeitig mit dem Finger über die Narbe seiner Hand. So, meine Frage an dich, Larry, weil ich wusste es nicht, warum sagt er denn remember und nicht erinnern Sie sich? Offensichtlich sind Sie beide Österreicher.
0: Ich habe mich das auch die ganze Zeit gefragt. Ich denke so ein bisschen, vielleicht ist es auch tatsächlich so, bin mir bei Dr. B. nicht mehr sicher, aber ich meine, dieses Schiff fährt von New York nach Buenos Aires. Vielleicht sind die beide im Exil. Das kann ja sein, ne? Dass sie beide vielleicht auch einfach in Amerika leben. Und vielleicht, das wissen wir ja nicht, vielleicht haben sie großenteils Englisch gesprochen. Ich meine, dieser Typ, mit dem er am Anfang spielt, ist Schotte. Also das ist auch sowas, ich weiß nicht genau, warum das ausgerechnet Remember ist. Ich kann es dir tatsächlich nicht sagen. Ich habe keine Theorie dazu, außer vielleicht sind sie Amerikaner. Vielleicht ist es auch in dem Moment, dass sie nicht wollen, dass Chantovic sie versteht. Das weiß ich allerdings nicht, weil Chantovic ja auf Weltebene gespielt hat. Also
1: vielleicht wird das auf Englisch als Englisch markiert, weil ein deutscher Muttersprachler zu einem deutschen Muttersprachler, also ein Österreicher zu einem Österreicher, Englisch spricht. Dass man es dann nicht übersetzt, weil es eben keine Muttersprache ist. Wohingegen es halt übersetzt wird für uns, wenn er mit O'Connor spricht, weil wir ja ein deutsches Buch vor uns haben sozusagen. Mhm. Aber er spricht etwas Englisches zu Dr. B., was der auch als Englisch wahrnimmt. Weil sie vielleicht vorher eine andere Sprache zusammengesprochen haben, als sie in dieser Binnenerzählung. Aber dann sagt er, entschuldigt sich und es war das letzte Mal, dass ich mich im Schach versucht habe. Und er geht. Und verschwindet, wie er erschienen ist, quasi aus dem völlig plötzlich.
0: Und dann lass uns doch jetzt, bevor wir über den letzten Satz reden, direkt zur Charakterstudie übergehen.
1: Ja.
0: Weil nämlich wir sprechen über Chantovic oder Chantovic, man weiß es nicht. Und ich finde, dieser letzte Satz ist schon etwas, was sehr viel über ihn aussagt, nämlich genau das, was du gesagt hast, dieses, er hat Schläue, aber er hat keine Klugheit. Dieser Satz ist dieses, schade, sagte er großmütig. Der Angriff war gar nicht so übel disponiert. Für einen Dilettanten ist dieser Herr eigentlich ungewöhnlich begabt. Und das ist, er spricht halb über sich selbst, ne?
1: Mhm.
0: Er war auch kein gelehrter Schachmeister, er war ein Bauernjunge. Und gleichzeitig hat das so was Hinterlistiges, aber auch irgendwie Plumpes. Es weiß ja jeder am Tisch, dass der andere kein Dilettant ist, ne? Also, das finde ich, sagt sehr viel über Centovic aus, dieser eine Satz.
1: Ich fand ihn witzig und ich fand ihn irgendwie so ein Diss am Ende, dass Centovic dann so den letzten Satz hat, obwohl er die ganze Zeit der war, über den, also, das, wenn wir jetzt über Centovic als Charakter sprechen, werden wir schnell feststellen, dass er über sich selbst eigentlich nichts sagen kann. Er wird immer nur von außen beschrieben und er wird sehr verletzend und abwertend von außen beschrieben, nämlich der Erzähler kriegt von seinem Freund eine Zusammenfassung über Centovics Leben. Das ist, wir stellen fest, wir haben diese Rahmenerzählung, was in 2 Tagen auf dem Schiff passiert, und in dieser Rahmenerzählung gibt es 2 Binnenerzählungen, nämlich einmal, wie Centovic zum Schachweltmeister wurde und einmal, wie Dr. B. das Schachspiel lernte. Also er hat gar kein Privileg über die eigene Geschichte, hat aber dann am Ende das Privileg des letzten Satzes, fand ich schon interessant, denn Centovic wird beschrieben, ich habe mir ein paar Adjektive aufgeschrieben, also einmal ordinär, hätte eine ordinäre Habgier, er sei maul, faul, schwer, schläfrig, beschränkt und schamlos plump. Das ist extrem abwertend.
0: Ja.
1: Und ihm wird auch kaum Mitgefühl entgegengebracht. Wir wissen, ist bei einem Priester groß geworden, nachdem seine Familie und das Haus, in dem er groß geworden ist, zerstört wurde. Und danach saß er einfach nur in einer Ecke und wollte mit niemandem reden. Könnte man, wenn man ein bisschen wohlwollender wäre, auch drüber nachdenken. Hat er vielleicht auch sowas wie ein Trauma? Mhm. Aber nee, er ist maulfaul und beschränkt. Ja.
0: Und er wird auch von allen so wahrgenommen, ne? Und noch dazu wird dieses Maulfaule eben direkt auch als Dummheit und Unhöflichkeit ausgewertet und als Überheblichkeit, ne? Das ist das, was der Erzähler sagt, dass Centovic sich zum Beispiel nirgendwo vorstellt. Ne? Sagt, ihr wisst, wer ich bin und wer ihr seid, interessiert mich nicht, schien diese Unhöflichkeit zu besagen. Gleichzeitig finde ich aber auch, das erzählt natürlich, also der Protagonist bemerkt es auch selbst, ich finde aber, dass er damit vielleicht sogar recht hat, diese Tatsache, dass Centovic feststellt, das Schachspiel macht ihn besonders. Das ist das eine, was er besser kann als alle anderen. Damit hat er ja selbst nicht gerechnet. Ne? Und natürlich hat er dann auch das Gefühl, er macht ja da irgendwas richtig scheinbar. Etwas, das andere nicht können, was ihn schon über andere hinwegsetzt in einer gewissen Art. Ne? Deswegen ist diese Überheblichkeit damit vielleicht auch mit antrainiert worden.
1: Ich finde auch, Bescheidenheit ist in irgendeiner Form ein Privileg. Ich finde, man kann bescheiden sein, wenn man Bestätigung von außen bekommt. Wenn man ein Kompliment bekommt, kann man darauf bescheiden reagieren. Wenn man aber die ganze Zeit von außen nur als maulfaul und so weiter beschrieben wurde, dann muss man sich seine Selbstbestätigung eben bei sich selbst holen. Und dann wird man vielleicht auch schnell mal jemand, der Geld für sein Schachspiel will. Weil das so gesagt wird, die ordinäre Habgier war darauf bezogen, dass er unbezahlt nicht spielt. Wo ich mir denke, ja, sorry, ist sein Job.
0: Ja, stimmt, ja.
1: Also, und er spricht nicht mit Journalisten, wo ich mir denke, gut, der hat wirklich guten Grund, medienkritisch zu sein, denn die sind voreingenommen. Ich finde, irgendwie bei Centovic kann man sehr gut so eine Klassenkritik rauslesen, dass sich jemand aus der Unterklasse, aus der Bauernklasse in ein Spiel einmischt, sozusagen, dass er der Mittelklasse oder den Intellektuellen bisher gehörig war, sozusagen. Also Professoren spielen das, Mathematiker spielen das, Philosophen spielen das, aber normalerweise keine Bauern. Und deswegen wird er abgewertet, weil das natürlich auch das Spiel beschämt. So, anscheinend kann ja jeder Bauer, also das, so ist ja die Logik dahinter. Und
0: ja, er wird auch als Bub beschrieben immer wieder. Und ich finde, er wird halt vor allem auch in sehr scharfen Kontrast gesetzt zu Dr. B. Dr. B. hat ein schmales, scharfes Gesicht und eine kreidige Blässe. Also dieses klassische, das, was als vornehm empfunden wird. Ne? Adlige waren blass zum Beispiel. Und Centovic ist eben das genaue Gegenteil. Der ist rosig, der hat immer draußen gearbeitet. Der hat so strohiges Haar, das ihm am Anfang dann einmal geschnitten wird, damit er präsentabel aussieht. Also ja, würde ich auf jeden Fall auch so sehen.
1: Und wir müssen auch bedenken, wo das Ganze spielt, ne? Auf einem Passagierschiff. Das ist der Ort der Oberschicht. Also wenn man den ersten Satz liest, dann ist einem eigentlich ganz klar, hier ist der Reichtum. Auf einem großen Passagierdampfer, der um Mitternacht von New York nach Buenos Aires abgehen sollte, herrschte die übliche Geschäftigkeit und die Bewegung der letzten Stunde. Gäste vom Land drängten durcheinander, um ihren Freunden das Geleit zu geben. Telegrafenboys mit schiefen Mützen schossen Namen ausrufend durch die Gesellschaftsräume.
0: Mhm.
1: Und dann gibt es noch ein Blitzlicht, dass da Prominente sind und so. Also es wirkt irgendwie alles so sehr glamourös. Und dort ist eben dieser Bauernjunge, der Schach kann. Und ich fand aber auch, was du gesagt hast, dass nicht nur vom Aussehen her, sondern generell sind Centovitz und Dr. B. im Grunde Gegenteile voneinander. Der eine lernt Schachpartien auswendig, die andere spielen und es schafft daraufhin neue und kann es eher in seinem Kopf spielen, aber kann nicht vor einem Brett sitzen und Schach spielen. Und der andere braucht das Schachbrett und ist nicht in der Lage, in seinem Kopf blind Schach zu spielen. Und hat ja im Grunde auch alle besiegt, weil er ganz unerwartete, geniale Züge gemacht hat.
0: Ich würde gerne über eine Sache noch mit dir sprechen, aber nur, falls ich dir da in keine andere Kategorie reingrätsche. Hast du was zu Bileams Esel?
1: Nee.
0: Gut, dann würde ich das einmal kurz, da hatte ich nämlich eine Frage zu. Da ist es auf Seite 11 bei mir. Das ist, die spielen das erste Mal, also Centovitz spielt zum ersten Mal Schach, noch als Bauernjunge, und der Pfarrer sagt: Bileams Esel, rief erstaunt bei seiner Rückkehr der Pfarrer aus. Ne? Und sagt, dem weniger bibelfesten Jean d'Amarie Wachtmeister erklärend, schon vor 2000 Jahren hätte sich ein ähnliches Wunder ereignet, dass ein stummes Wesen plötzlich die Sprache der Weisheit gefunden habe. Ich habe es mal nachgeschlagen, und zwar gab es, also es ist eine Bibelgeschichte, ne, die es auch im Judentum gibt. Ich dachte, weil Zweig Jude ist, nehmen wir mal vielleicht das Judentum. Also im Prinzip ist es irgendwie so, dass die Israeliten sind unter der Führung von Moses in der Wüste unterwegs und der König möchte sie besiegen und schickt einen Boten zum Propheten Bileam. Der soll ihm bitte die Israeliten verfluchen. Bileam spricht mit Gott. Gott sagt ihm, er soll die Israeliten in Ruhe lassen. Und als Bileam trotzdem aufbricht auf seiner Eselin, schickt Gott einen Engel mit einem Schwert, den nur der Esel sehen kann. Der Esel scheut zweimal und beim dritten Mal geht er in die Knie, um diesem Engel auszuweichen. Und Bileam verflucht seinen Esel. Und daraufhin zeigt Gott sich, indem die Eselin auf einmal sprechen kann und offenbart ihm quasi diesen Engel, und Bileam kapiert, dass der Esel ihn nur hat schützen wollen, beziehungsweise dass der Esel die Wahrheit spricht, in Anführungszeichen. Also das ist quasi irgendwie die Geschichte dahinter, und im Judentum hat es auch noch den Beipunkt, dass Bileam kann den Zeitpunkt erkennen, an dem Gott den Götzendienern besonders zürnt, und kann dann seine Flüche aussprechen, und dann dadurch werden sie eben besonders mächtig und er erweckt den Eindruck besonders großer Macht. Und indem Gott der Eselin den Mund öffnet, zeigt er, dass nur Gott die Macht hat, zu verfluchen oder zu segnen. Ich finde es trotzdem irgendwie eine ziemlich komische Bemerkung für Centovic. Also es ist natürlich klassisch zu sagen, Esel sind irgendwie stur und plump, ne? Ist auch so ein Bauerntier, wird er als Flugtier oder sowas benutzt. Wobei, das sind eher Ochsen.
1: Lasttier.
0: Und trotzdem finde ich, diese ganze Gottessache setzt dem Ganzen dann irgendwie nochmal eine ganz andere Wende auf, mit der ich nicht so richtig umgehen konnte. Also es hat irgendwie damit zu tun, dass jemand nicht erwartet hat, dass das, was dieses Tier tut, einen Sinn hat. Und der wird ihm quasi von Gott dann gegeben. Oder? Wie würdest du das sehen?
1: Ja, im Grunde wird daraus ein Wunder gemacht, ne?
0: Ja, stimmt.
1: Dass Centovitz durch diese Bemerkung wird das irgendwie so, ja, als wäre das nicht möglich, wenn nicht Gott da seine Finger im Spiel hat. Schon auf jeden Fall. Also ich fand tatsächlich Centovitz in dieser Dynamik fast am interessantesten, weil ich finde, das zeigt so auf, wie Schach eigentlich gesehen wird und wer dazu Zugang haben sollte und wer nicht. Und er wird halt irgendwie die ganze Zeit verspottet und es wird so von außen gesagt, er würde überhaupt nicht reden. Faktisch steht aber an einer Stelle, dass er sehr wohl spricht, aber dass er aufhört, wenn Journalisten dabei sind.
0: Mhm.
1: Also was Centovitz in Zeichnungen an geschliffenen Sentenzen vorenthielt, ersetzt er bald reichlich durch Anekdoten über seine Person. Also er hat überhaupt wieder nicht die Macht, über sich selbst zu sprechen. Aber er kann auch einschätzen, dass ihm das wahrscheinlich im Mund umgedreht würde und dass das eher genutzt würde, um sich über ihn lustig zu machen, als dass das ihn irgendwie selbst ermächtigt gut dastehen lässt. Vielleicht noch ganz kurz, auf Seite 20 wird gesagt, hinter all seiner abgründigen Beschränktheit verbirgt dieser gerissene Bauer die große Klugheit, sich keine Blößen zu geben, und zwar dank der simplen Technik, dass er außer mit Landsleuten seiner eigenen Sphäre die er sich in kleinen Gasthäusern zusammensucht, jedes Gespräch vermeidet. Ich finde, da hat man nochmal alles. Einmal den Unterschied zwischen Schleue und Klugheit. Mhm. Und eben das eine wird Centrowitz zugesprochen, nämlich das weniger Edle, nämlich nur die Bauernschleue. Und dass er sehr wohl spricht, aber dass er halt die Grenzen der Klasse sehr doll spürt, weil ihm eine Arroganz entgegengebracht wird von Leuten der mittleren oder der Oberschicht. Und dass er deswegen sagt, ich spreche nur mit meinen eigenen Leuten, denn ich möchte nicht, dass von mich herabgesehen wird. Kann es aber nicht verhindern. Ja.
0: Ja, stimmt.
1: Ja, kommen wir zum Pausengespräch.
0: Möchtest du anfangen?
1: Gern, weil ich was zu Centrowitz habe. Und da könnten wir vielleicht ganz gut sehr anschließen. Gut. Und zwar habe ich mich gefragt, wir haben jetzt ja schon festgestellt, dass Centrowitz und Dr. B. sehr unterschiedliche Menschen sind. Was denkst du, wie wäre es Centrowitz in der Isolationshaft ergangen?
0: Gute Frage. Ich glaube, dass das Centrowitz nicht so viel ausgemacht hätte wie Dr. B. tatsächlich. Ich glaube, dass das jemand ist, der sich in seinem eigenen Kopf einfacher zurechtfindet, weil er sich vermutlich auch einfach nicht so schnell langweilt. Ich finde, also ich habe so den Eindruck, dass Centrowitz jemand ist, der Dinge auch einfach mal so nimmt, wie sie kommen. Vielleicht gerade durch sein Kindheitstrauma. Der würde vielleicht versuchen, sich körperlich zu betätigen. Ich habe das Gefühl, dass das was passen würde. Also ich weiß nicht, ob man damals Kraftübungen gemacht hat, aber das könnte ich mir irgendwie vorstellen. Vielleicht würde er auch einfach nur sehr lange auf dem Stuhl sitzen und die Wand anstarren und tatsächlich gar nicht mal so viel nachdenken. Also ich glaube, dass das vielleicht auch ein Segen sein kann, wenn man nicht im Kopf die ganze Zeit überlegen muss, was sage ich im nächsten Verhör oder wie kann ich die Leute austricksen oder worüber muss ich mir Gedanken machen, habe ich die politische Lage im Kopf und so. Also ich glaube, dass das in dem Falle auch was Gutes sein kann. Ich weiß nicht, was würdest du sagen?
1: Ich habe mich auch gefragt, er hätte wahrscheinlich auch einfach gar nichts gesagt. Also wenn er von der Gestapo befragt worden wäre, hätte er wahrscheinlich nicht geredet. Es hätte natürlich sein können, dass er da sehr viel physische Gewalt erfahren hätte dann, weil die Leute sich ja zum Reden gebracht haben. Aber ich habe mir genau das Gleiche gedacht, dass er diese Resilienz, die sich Dr. B. durchs Schachspiel erarbeiten musste, dass er die vielleicht schon inne hat, dass ihm andere Arten der Qual vielleicht schlimmer getroffen hätten. Aber faktisch wissen wir es ja auch nicht, weil wir auch eben, da wir durch den Erzähler die Welt erfahren, nicht in Centrowitz reingucken können und nicht wissen, was ihn rührt, zum Beispiel. Was ist deine Pausengesprächsfrage?
0: Geht in eine ähnliche Richtung, ist aber persönlicher. Musst du natürlich auch nicht beantworten, wenn du nicht willst. Was glaubst du denn, wie du reagieren würdest in Isolationshaft?
1: Oh. Es ist hochinteressant, weil ich mir dachte, die Geschichte ist ja irgendwie, zynisch gesagt, gut gealtert. Weil wir natürlich sehr viel in deutlich sanfterer Form, und ich will das nicht gegenüberstellen, aber Isolation erleben, wenn man mal 10 Tage in Quarantäne muss. Und man kann natürlich alles machen und lesen, Schachspielen, Puzzeln, reden, telefonieren, skypen, spielen, alles tun in dem Sinne. Und man wird nicht befragt, man muss keine Angst haben, aber man weiß vielleicht, wie es ist, in einem bestimmten Raum zu sein und dort erstmal bleiben zu müssen, was man sonst vielleicht nicht so kennt. Ich glaube, mir würde Einsamkeit auf jeden Fall auch extrem zu schaffen machen. Also, und auch dieses Nichts machen zu können, das wäre schon schwer. Ich finde es schwierig zu beantworten, ohne mich da zu weit aus dem Fenster zu lehnen, weil es ja, glaube ich, auch tatsächlich Vorfälle gab, wo die Gestapo auf diese Art und Weise Leute gefangen gehalten hat. Zum Beispiel, glaube ich, Rothschild gilt so als Vorbild für Dr. B.'s Schicksal, der mit den Habsburgern, dem österreichischen Adel, eng zusammengearbeitet hat und dann 14 Monate in einem Hotel isoliert eingesperrt war und immer wieder befragt wurde. Und ich glaube, das macht jeden Menschen mürbe. Also es wäre arrogant, was anderes zu behaupten und zu sagen, ja, ich hätte natürlich einen Weg gefunden. Also ich glaube, mir wäre es auch sehr schlimm gegangen dort, ja.
0: Okay.
1: Was ist dein Klugscheiß-Moment?
0: Ich würde gerne in einem ganz kurzen Exkurs auf sogenannte Nichtorte zu sprechen kommen, weil ich eine gute Freundin im Studium hatte, die sich damit sehr viel auseinandergesetzt hat. Und ich finde, dass die Schachnovelle gleich per Definition eigentlich sogar zwei Nichtorte in sich trägt, beziehungsweise fast ausschließlich in Nichtorten spielt. Nichtorte sind per Definition eigentlich primär in Großstädten anzutreffen. Das ist mehr so ein Ding der Moderne. Ne? Menschen sind überfordert mit der Masse und mit den vielen Menschen und sind häufig vor allem so Durchgangsorte, sind Bahnhofshallen, Transportmittel und so weiter. Also Orte, die einfach nur durchreist werden, aber die nicht wirklich zum Bleiben da sind. Hotelzimmer gehören auch dazu. Und an diesen Orten kann per Definition das Individuum keine Identität ausschöpfen. Das sind keine anthropologischen Orte, sagt man. Also deswegen sind es quasi, es sind Nutzorte, es sind Nichtorte, es sind Orte, an denen das Menschliche an sich nicht wachsen kann oder keine Chance bekommt, weil sie auch in der Zeit dann anders verortet sind. Und diese Räume sind vor allem selten Räume der tatsächlichen Begegnung. Das ist auch sowas. Es sind relativ in sich geschlossene, einsame Räume. Und es sind vor allem sind es Orte, man sagt, es sind keine Orte literarischer Betrachtung. Also es ist nicht wichtig, wie das Ganze aussieht oder wie das verortet ist, sondern es sind Orte literarischer Bedingung. Das heißt, dieser Ort ist eine Voraussetzung dafür, dass etwas passiert. Und ich finde, das passt einerseits sowohl auf das Schiff, auf dem wir uns sowieso schon die ganze Zeit befinden. Das ist ein klassischer, es ist ein Transportmittel. Ne? Also die sind da drauf, um irgendwo anders hinzukommen. Und das nächste ist, und es ist auch ein Ort literarischer Bedingung, denn dort treffen sich Centovic und Dr. B. Und das nächste ist natürlich das Hotelzimmer, das auch noch komplett aus der Zeit rausfällt, weil Dr. B. keinerlei Möglichkeiten hat, die Zeit zu messen, die in diesem Hotelzimmer vergeht. Und es ist auch ein klassischer Ort dafür, dass erstens ist er da isoliert, er ist alleine, es ist kein anthropologischer Ort, das heißt, er kann sich nicht wirklich weiterbilden. Deswegen gerät er ja in diesen Strudel. Er gerät in diesen Strudel, indem er sich in so einem Kreislauf immer wieder um sich selbst drehen muss, weil dieses Hotel meiner Meinung nach ein klassischer Nichtort ist.
1: Oh, das ist ganz interessant, genau. Lari.
0: Damit wäre ich auch schon wieder am Schluss.
1: Dass quasi der Ort keine Inspiration ausübt und dass das ein wichtiger Teil noch der Folter ist.
0: Ja.
1: Das ist also, das würde natürlich mein Argument von eben, wir wissen in irgendeiner Form, was Isolation bedeutet, würde dem natürlich nochmal widersprechen, weil man wenigstens im eigenen Zimmer sitzt.
0: Ja, okay, stimmt, aber ich glaube, dass man da auch keinen richtigen Vergleichswert hat. Das wäre dann eher sowas, also wir aus unserer Perspektive, ne? Ich finde schon, dass das noch so am ehesten vergleichbar ist mit Dingen, die wir kennen, was du gerade gesagt hast.
1: Dein Klugscheißen ist viel interessanter als meins. Mein Klugscheiß-Moment bezieht sich auf Grammatik. Ich habe mich nämlich gefragt, mir ist aufgefallen, welche Zeitform relativ oft verwendet wird in diesem Buch. Und zwar der Perfekt, in dem aber die Form von hatten, und also haben und werden und sein und so weiter weggelassen wird. Also ein Beispielsatz auf Seite 60. Ich überlegte, ich durchdachte, ich durchforschte, ich überprüfte meine eigene Aussage auf jedes Wort, das ich dem Untersuchungsrichter gesagt. Ich rekapitulierte jede Frage, die sie gestellt, jede Antwort, die ich gegeben. Ich versuchte zu erwägen, was sie davon protokolliert haben könnten und wusste doch, dass ich das nie errechnen und erfahren könnte. Also jede Antwort, jede Frage, die sie gestellt, jede Antwort, die ich gegeben hatte. Das ist nie dabei. Also bei solchen Perfektformen in der ganzen Novelle wird die sogenannte affinite Konstruktion verwendet. Und das ist eigentlich eine Zeitform, im Grunde könnte man sagen eine Schmuckzeitform, weil dieses Werden, dieses Sein, dieses Haben, das sind ja eigentlich Hilfsverben, die man zum Verständnis des Satzes gar nicht braucht. Also es ist im Grunde eine Verdichtung, aber eigentlich auch eine altmodische Sprache. Also es wurde im 17. Jahrhundert viel verwendet. Ich habe irgendwie gelesen, das kommt eigentlich aus der juristischen Sprache, die sich dann später aber gewandelt hat, weil die juristische Sprache mehr Genauigkeit wollte und deshalb auch grammatikalische Konsequenz haben wollte. Und es hat sich in der Literatur auf jeden Fall länger gehalten, aber eigentlich ist es eher ein nostalgischer Stil, den Stefan Zweig da anwendet, im 20. Jahrhundert diese affinite Konstruktion zu verwenden. Und es gibt wohl auch zeitgenössisch noch AutorInnen, die sich dafür entscheiden. Ich glaube, Navid Kermani in sozusagen Paris, ist von 2014, benutzt auch diese Form. Aber im Grunde ist es ein bewusst gewähltes Stilmittel. Man sagt nicht, diese affinite Konstruktion war halt, wie damals gesprochen wurde, sondern es ist auch ein Versuch, quasi die Sprache vergangener Zeiten zu reproduzieren von Zweig, was man natürlich verstehen kann, weil, also wenn man sich, gerade wenn man sich seine Biografie anguckt, dass er einfach viel Nostalgie hatte, viel Heimweh, sich viel Vergangenes vorgestellt hat und ausgemalt hat und versucht hat, in so einer Vergangenheit vielleicht auch seine Literatur zu schöpfen.
0: Ich hatte keine Ahnung davon, weißt du das? Ich habe auch diesen Begriff noch nie gehört, den du am Anfang gesagt hast.
1: Die affinite Konstruktion, ja, ich auch nicht. Ich habe gegoogelt, perfekt ohne Hilfsverb und habe es dann im Internet gefunden. Ich glaube, irgendwie sogar bei gutefrage.net habe dann affinite Konstruktion nochmal gegoogelt und da gibt es ganze Bücher zu.
0: Ich bin absolut fasziniert.
1: Ja.
0: Cool. Grammatik habe ich mir sehr selten angeguckt. Sollten wir mehr machen. Soll ich anfangen?
1: Ja, du bist beim Höhepunkt, glaube ich, auch allein, weil mein Höhepunkt war Centovits letzter Satz.
0: Oh, entschuldige.
1: Das macht überhaupt nichts. Ich fand ihn einfach großartig und irgendwie musste dann am Ende nochmal lachen, weil man ihn die ganze Zeit so von außen gesehen hat und dauernd wurde er irgendwie gedisst von außen und dann endet das Buch noch mit einem Diss Centovits. Und er ist ja eigentlich außergewöhnlich begabt, so als hätte er gar nichts mitbekommen.
0: Ja, finde ich immer gut, einen Höhepunkt. Meiner ist so ein bisschen zusammengestückelt, wenn ich ehrlich bin. Ich hatte sehr lange keinen. Ich habe ganz am Anfang mal gedacht, mir gefällt es an diesem Roman oder Quatsch, an dieser Novelle sehr gut, dass es zu dieser Art von Erzählungen gehört, bei der ich automatisch so eine Stimme im Kopf, eine Erzählerstimme. Tatsächlich, witzigerweise habe ich festgestellt, die Synchronstimme von Ewan McGregor, die habe ich im Kopf, wenn ich das lese. Ich weiß nicht, wie sie da hingekommen ist, aber das ist in meinem Kopf.
1: Wer ist Ewan McGregor? Achso. Wer ist das?
0: Sag mir nicht, dass du nicht weißt, wer Ewan McGregor ist. Ein schottischer Schauspieler. Google ihn, du kennst ihn. Ich weiß nicht,
1: wen
0: du Big Fish gesehen hast oder Lachsfischen im Jemen oder...
1: Nee.
0: Ich glaube, er hat auch
1: was mit Fischen zu tun, scheinbar. Ich spiele Filme nur mit, wenn ein Fisch im Titel ist. Ich es nicht an.
0: Miss Potter oder... Der hatte noch sehr viel mehr Filme mitgespielt und mir fällt es jetzt gerade gar nicht ein.
1: Sorry.
0: Egal, jedenfalls, dessen Synchronstimme habe ich im Kopf, wenn ich das lese. Das hat mir sehr gut gefallen und ich glaube, das hängt auch einfach mit dieser Novellenform zusammen und ich würde den Moment jetzt nutzen, um kurz was über die Novelle zu sagen, tatsächlich.
1: Ja.
0: Ich habe irgendwo den Satz gelesen, Zweig liebte es, vom Erzählen zu erzählen. Und das fand ich ehrlich gesagt relativ treffend. Das ist eigentlich quasi einer der Punkte der Novelle. Das Lustige, finde ich, an der Novelle ist, Menschen haben Schwierigkeiten damit zu definieren, was sie ist. Sie ist natürlich eine Kurzerzählung primär und es geht häufig, geht es um Beichten, es geht um ein rhetorisches Aufeinanderzustreben. Deswegen ist eben dieses Erzählen auch so ein wichtiges Motiv da drin. Wir haben das da ja gleich zweimal, wir haben zwei Binnenerzählungen, wie du schon gesagt hast. Das heißt, es geht eben auch sehr viel ums Erzählen selbst. Und der Grundstein der Novelle ist laut Definition der Moment der Begebenheit, also dieses es trug sich zu das. Das ist eben auch genau das, was wir da haben. Es trug sich zu, dass unser Protagonist auf dem Schiff war und dass Centovits und Dr. B getroffen hat. Ne? Also sehr viel Dinge, Menschen treffen aufeinander. Und die Novelle ist lustigerweise, also einerseits natürlich auch die Länge ist ein Kriterium, also es sollte sich in einem Rutsch runterlesen lassen. Oder man hört es beim Joggen, so wie ich, geht auch. Und Novelle ist lustigerweise sonst auch ein juristischer Begriff. Das ist ein Nachtragsgesetz zu einem bereits bestehenden Gesetz, wird auch heute teilweise noch so benutzt und kommt von dem lateinischen Wort novus. Da habe ich gedacht, ich habe da keine Definition zu gefunden. Ist vielleicht aber auch, novus heißt neu, ne? Weil es sich um eine Neuheit, eine Begebenheit handelt, die erzählt wird. Das könnte ich mir irgendwie so erklären. Und mein Funfact ist, es hat lustigerweise überhaupt nichts mit dem englischen Wort novel oder dem spanischen Wort novela zu tun. Das heißt nämlich Roman. Das heißt, da ist irgendwie in der Übersetzung zwischendrin mal was daneben gegangen. Oder vielleicht auch im Deutschen bei der Novelle, man weiß es nicht.
1: Ich habe auch tatsächlich jetzt, ich hätte gedacht, ich wusste nämlich auch nie so richtig, was eine Novelle ist, deswegen fand ich das gerade ganz interessant. Ich hätte gedacht, das ist einfach nur ein altertümliches Wort für Kurzgeschichte. Und finde es auch interessant, dass Novellen eigentlich nicht mehr geschrieben wurden. Also ich lese manchmal so ein Newsletter von Buchverlagen, was so in nächster Zeit rauskommt und da war jetzt zuletzt keine einzige Novelle dabei, aber Kurzgeschichtensammlungen halt schon. Also das scheint irgendwie auch eine Gattung zu sein, die die sich weitestgehend abgeschafft hat. Aber vielleicht kommt sie ja nochmal zurück.
0: Das wäre doch schön. Wird
1: sie ja nochmal wiederentdeckt.
0: Okay.
1: Aber ich hatte auch gelesen, dass irgendwie Stefan Zweig Schwierigkeiten mit der Schachnovelle hatte, weil sie von der Form her nicht so richtig gepasst hat, weil sie von der Länge her irgendwie schwierig war, vielleicht zu lang, um in einer Zeitung publiziert zu werden, aber zu kurz, um in mehreren Kapiteln oder irgendwie was längentechnisch war seine Novelle, glaube ich, ein Problem. Mhm. Und deswegen dachte er anfangs, sie würde gar keinen Erfolg haben.
0: Tja,
1: weil
0: Stefan,
1: das Format nicht stimmt.
0: Falsch
1: und dann
0: gedacht.
1: Hat er natürlich einfach, indem er das Buch Novelle nennt, was ja auch ein Trick ist, so wie die Traumnovelle von Arthur Schnitzler oder so quasi die Bezeichnung in den Namen tun.
0: Regenroman.
1: Ja, stimmt. Oh, ist auch so, oh Gott, so ein ekliges Buch, aber auch so.
0: Okay, was war denn dein Worst of, also deine Katastrophe?
1: Also ich könnte mich jetzt natürlich wieder über Stefan Zweigs Frauenbild aufregen und dass die Frau, die einzige Frau, die vorkommt, die Ehefrau des Erzählers ist, die einmal ganz kurz mit ihm Schach spielt, bis er einen besseren Gegner gefunden hat und sie dann durch einen Mann ausgetauscht wird, der dann auch einen Namen bekommt, nämlich McConnor, und dann einmal kurz kommt noch eine Krankenschwester vor.
0: Ja, und die Bedienstete, der in der Waschbütte rausschmuggelt, Dr. B.
1: Stimmt. Ach, da habe ich eine Frau gleich übersehen. Ja gut, dann ist das ja eh nicht tragbar, denn es kommen ganze 3 Frauen vor. Keine mit Namen, aber hey. Nee, aber eigentlich habe ich einen neuen Punkt, und zwar Dr. B.'s Aussage, wo er seine Folter, also seine Isolationshaft mit Menschen in einem Konzentrationslager vergleicht.
0: Ja, okay, danke.
1: Also, oh mein Gott, was geht denn bei ihm? Jetzt erst gewahrte ich, wie teuflisch sinnvoll, wie psychologisch mörderisch erdacht dieses System des Hotelzimmers war. Im Konzentrationslager hätte man vielleicht Steine karren müssen, bis einem die Hände bluteten oder die Füße in den Schuhen abfroren. Man wäre zusammengepackt gelegen mit 2 Dutzend Menschen in Stank und Kälte. Aber man hätte Gesichter gesehen. Man hätte ein Feld, einen Karren, einen Baum, einen Stern, irgendetwas anstarren können, indes hier immer dasselbe um einen stand, immer dasselbe, das Entsetzliche, dasselbe. Seite 61. Und ich dachte mir, bitte was? Du kriegst jeden Tag Essen gebracht. Du bist in einem Hotelzimmer, in dem du verhört wirst, und absolut ist das eine Foltermethode. Ich musste mich dann später tatsächlich nach dieser Aussage regelmäßig dran erinnern, schon, dem geht's schon auch schlecht, der wird schon auch seiner Freiheit beraubt und der wird davon auch traumatisiert. Aber wie kann er sich denn sowas ersehnen? Er muss sich nicht zu Tode arbeiten. Er hat sowas wie Hygiene, er hat sowas wie Nahrung, auch wenn er die ganze Zeit von sowas wie einem Marasmus spricht und geistiger Marasmus und so weiter. Er erleidet keine Mangelernährung, also diese Pyramide von, wie heißt die noch? Wie heißt der Typ mit der Pyramide?
0: Keine Ahnung, ich weiß, was du meinst.
1: Bedürfnispyramide. Wahrscheinlich werden die HörerInnen genau wissen, wie es heißt. Tut mir leid, fällt mir gerade nicht ein. Die Bedürfnispyramide, so, er ist viel weiter oben mit seinen Problemen als Leute, die einfach in einem Konzentrationslager schuften müssen. Und ich war auch ein bisschen enttäuscht, dass sein Grund, dass er von der Gestapo verhaftet wird, wo man so viele Arten der Zivilcourage zeigen könnte, der ist, dass er versucht hat, den Adel reich zu halten. Denn das ist ja faktisch das, was er gemacht hat. Er wollte das Geld des Adels irgendwie sichern. Da dachte ich mir, wirklich das? Das ist das, woran dein Herz hing? Und dann beklagst du dich, dass du nicht im Konzentrationslager bist mit den anderen? Also ich war richtig schockiert.
0: Ich bin an dieselbe Stelle gestoßen tatsächlich, und ich habe mich so ein bisschen gefragt, ob das vielleicht, ich will es nicht rechtfertigen, aber vielleicht liegt es auch daran, dass Zweig sich umgebracht hat, bevor der Weltkrieg vorbei war. Und ich weiß nicht, wie viel man gewusst hat über das, was in den Konzentrationslagern tatsächlich passiert ist. Zweig ist 42 gestorben, diese ersten sind, keine Ahnung, ich glaube 44, 45 rum befreit worden, 45 eher, ne? Und ich frage mich so ein bisschen, wie sehr das bekannt war. Weißt du, das ist das Einzige, womit ich glaube, wie man das vielleicht rechtfertigen könnte.
1: So eine Sehnsucht, die er vielleicht auch hatte, ne? Ich bin jetzt hier im Exil und die anderen sind zumindest zusammen.
0: Ja, vielleicht, ne? Man weiß es ja nicht. Vielleicht hat er wirklich nicht gewusst, was abging.
1: Wahnsinn. Also, so ein schockierender Satz, also den kann man ja gar nicht lesen, ohne direkt sauer zu werden.
0: Ja, das stimmt.
1: Also, krasse Grenzüberschreitung in diesem Satz auf jeden Fall, und ich nehme sie wahr und ich setze sie um. Katastrophe. Okay. Was war sie bei dir?
0: Ein Satz in einem der Sekundärtexte, den ich gelesen habe, von Hannes Frickes. Ich weiß nicht, wer der Typ ist, aber der hat jedenfalls die These aufgestellt, dass die Novelle in Deutschland so beliebt war, weil sie damit endet, dass diese Nazi-Gräuel und diese Foltermethode in dem Hotel verschütt geht quasi. Dass er eben am Ende mehr oder weniger sagt, erinnern Sie sich dran, was passiert ist? Aber sprechen Sie es nicht aus. Also halten Sie bitte die Klappe damit. Und die These von diesem Herrn Frickes war eben, das fand Deutschland toll, weil Deutschland wollte sich nicht daran erinnern, was während des Krieges alles passiert ist. Und das fand ich so unerhört, sowas zu sagen über die Novelle von einem geflüchteten Juden. Das ging mir unheimlich gegen den Strich. Und was mir auch passiert ist, ich bin in dieser Recherche extrem weit ausgeschweift dieses Mal. Ich

0: ihr Bruder im Nebenzimmer zu doll so laut Sex hat oder so. Und dass dann Leute in Instagram drunter geschrieben haben, ja, also also ich weiß ja nicht genau, die Position meiner Großeltern im Krieg war. Ich weiß nicht, was da passiert ist. Der und der war aber auf jeden Fall im Widerstand. Und das nachgewiesen ist, dass durch diesen Holocaust-Kitsch viele Leute glauben, ihre Großeltern oder Urgroßeltern wären eigentlich unschuldig gewesen. Und wenn nicht sogar im Widerstand, dann nur unbescholtene Mitläufer, die nicht anders konnten, als zu gehorchen. Und das ist natürlich extrem problematisch, wenn man sich dann Dinge falsch merkt. Also falsch merkt, wenn man dann eine Erinnerungskultur nicht mehr zulässt, sondern sagt, ach, irgendwie konnte da doch niemand so richtig was für.
1: Ja, das stimmt auf jeden Fall. Wobei ich die Böhmermann-Folge nicht gut fand. Weil ich kenne diesen Instagram-Account auch schon länger. Ich finde, ich kann den Vorwurf in Ansätzen verstehen, frag mich aber auch so ein bisschen, was so bösartig daran ist, Geschichte anderen Menschen näher bringen zu wollen. Jetzt nur auf diesen Sophie Scholl-Account beschränkt, ne? Also ich fand die Folge nicht gut. Ich fand sie sehr
0: plakativ, ne?
1: Ja,
0: also ja, so ein ich glaube, man muss halt sehr sensibel sein, ne? Wie erzählt man Geschichte nach?
1: Ja, das ist eine
0: und
1: sehr
0: dass man halt
1: wichtige
0: sagt,
1: Debatte.
0: Wir sollen uns alle mit der Widerstandsfigur identifizieren, dann vielleicht auch eher, man soll konkret was machen und nicht, ja, irgendwie sind wir das doch alle schon.
1: Ja.
0: Ich glaube, da muss man auch irgendwie ehrlich zu sich sein und vielleicht auch mal rauskriegen, was war denn die Position der eigenen Großeltern im Zweiten Weltkrieg? Und ich glaube, das ist das, was Holocaust-Kitsch, der übrigens auch von jüdischen Menschen, glaube ich, auch geprägt wurde. Also sehr kritisiert wurde, kann man überhaupt NS-Literatur schreiben, ohne dass sie kitschig wird, ohne dass es um eine Freundschaft von einem arischen Kind und einem jüdischen Kind geht, das irgendwie.
1: Und auch die Frage, dürfen das Leute schreiben, die nicht selbst jüdisch sind, ne?
0: Genau. Also deswegen finde ich es bei Stefan Zweig auf jeden Fall auch ein bisschen fehlgerichtet, weil er schreibt ja gar nicht konkret über Konzentrationslager. Also er schreibt nichts, was in seinem Ekel und in seinem Abscheu schockierend ist und deswegen, dass man denkt, oh Gott, die Armen, wie schrecklich, das ist ja auch eine Art von Kitsch, so dieses Schockierende, dieser Horror, wo man dann so Mitleid empfindet, sondern eigentlich schreibt er ja sehr subtil eigentlich über diese Leiden.
1: Wir sind wieder ausgeartet, wie blöd.
0: Wie es oft so ist, kurzer Text, mega viel Stoff, mir hat sehr viel Spaß gemacht.
1: Mir auch, es war schön mal wieder.
0: Ja, wir hoffen, euch geht es gut soweit, Rahmen des Möglichen. Ihr seid gesund und weitestgehend munter und es hat euch Spaß gemacht, uns zuzuhören. Wenn ihr es noch nicht tut, folgt uns gerne auf Instagram, literatur-kabinett. Da kommen manchmal auch noch ein bisschen Sonderinhalte zu den einzelnen Folgen und da könnt ihr euch auch gerne Folgen wünschen.
1: Sarah schuldet übrigens noch einen Beitrag zum Jambus.
0: Ja, ich habe letzte Folge irgendeinen Mist über einen Jambus erzählt. Ja, der kommt dann ganz bald. Und in diesem Sinne.
1: Schön war's. Macht's gut.

0: 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Hallo ihr Lieben, herzlich willkommen zurück beim Literaturkabinett in unserer kleinen Sommerserie. Wir haben uns gedacht, weil wir gerade nicht so wirklich dazu kommen, so eine lange Folge aufzunehmen, machen wir ein paar Mini-Episoden und beschäftigen uns zur Abwechslung mal nur mit Literaturepochen. Heute fangen wir an mit der Aufklärung und ihr müsst mit mir Vorlieb nehmen. Ich bin Larissa und los geht's! Die Aufklärung ist historisch ungefähr zwischen 1650 und 1800 einzuordnen. Deshalb spricht man danach auch vom Beginn der Moderne. Das Wort Aufklären kam ursprünglich aus dem meteorologischen Kontext, betraf also das Wetter. Die ersten Verwendungen für die menschliche Aufklärung finden sich bei René Descartes, vielleicht kennt ihr seine Feststellung "Ich denke, also bin ich", und bei Leibniz. Das ist der, der leider weniger mit Keksen und mehr mit Religion zu tun hat. Das Motiv des Lichts, also Aufklären, der Himmel wird klar, wird hell und so weiter, wird immer wieder in aufklärerischen Texten verwendet. Auch im Englischen, to enlighten, zum Beispiel in Miltons Paradise Lost. Häufig hat man die Epoche auch, so wie die Renaissance, als Gegensatz zum finsteren Mittelalter gesehen. Also auch da wieder das Lichtmotiv. Drei Phasen lassen sich einteilen. Der Rationalismus, der Empirismus und der Kritizismus. Zum Rationalismus gehören, wie gesagt, zum Beispiel Descartes und Leibniz. Es ging darum zu ergründen, wie wir Menschen in der von Gott geschaffenen Welt am vernünftigsten handeln und Dinge rational ergründen können. Der Empirismus hingegen legt vor allem Wert auf die Erfahrung des Menschen, die somit einbezogen wird. Im Kritizismus braucht man dann beides nochmal, Vernunft und Erfahrung. Der wichtigste Mann dieser Unterepoche war Immanuel Kant. Was genau war jetzt los in der Aufklärung? Das Grundprinzip war, nur das, was rational, also mit dem Verstand und der Vernunft begründet werden konnte, konnte als Leit- und Grundsatz für menschliches Handeln gelten. Bis dahin war es zum Beispiel nicht unbedingt üblich, die von Fürsten gemachten Grundsätze zu hinterfragen. In der Aufklärung wurde es so gesehen zur Mode, alles zu überdenken. Unter anderem die Kirche. Die Säkularisierung, also die Entfernung oder Befreiung von der Kirche, setzte ein. In der Naturwissenschaft verbindet man Aufklärung hauptsächlich mit Alexander von Humboldt. In der Politik und in der Philosophie gibt es aber eine Reihe von Namen, die ihr kennen solltet, wenn es um die Aufklärung geht. Die meisten davon vergesse ich übrigens auch regelmäßig wieder. Dazu gehören zum Beispiel John Locke, Voltaire, Montesquieu, Jean-Jacques Rousseau und Thomas Hobbes. Diese Männer haben sich in der Aufklärung Gedanken gemacht, wie Menschen miteinander umgehen und wie man das am besten in Gesetzen festlegt, die dann das Konstrukt des Staates regeln. Thomas Hobbes zum Beispiel war der Meinung, dass Menschen einander grundsätzlich nicht sonderlich gut gesinnt, sondern im sogenannten Naturzustand ohne Gesetze nur am eigenen Überlebenskampf interessiert sind. Daher seine leicht pessimistische Feststellung:
1: Homo homini lupus. Der Mensch ist dem Menschen ein Wolf.
0: Der Mann, der am ehesten mit der Aufklärung verbunden wird, ist allerdings der deutsche Immanuel Kant. Im Dezember 1784 schreibt er rückblickend über die Aufklärung folgende Sätze:
2: Aufklärung ist der Ausgang des Menschen aus seiner selbstverschuldeten Unmündigkeit. Unmündigkeit ist das Unvermögen, sich seines Verstandes ohne Leitung eines anderen zu bedienen. Sapere aude, habe Mut, dich deines eigenen Verstandes zu bedienen.
0: Und das wird zum Wahlspruch der Aufklärung. Aber weil wir ja ein Literaturpodcast sind, interessieren uns natürlich auch Werke, die nicht nur der Philosophie verpflichtet oder zur Hälfte auf Latein verfasst sind, das ich übrigens nicht spreche. Deswegen habe ich das auch einlesen lassen. In der Germanistik hat sich die Aufklärung auch deutlich bemerkbar gemacht. Ich habe mal ein paar AutorInnen rausgesucht, auf die das zutrifft. Johann Christoph Gottsched wurde mit der sogenannten kritischen Dichtkunst bekannt. Kritisch war sie, weil sie sich ästhetisch-rational mit Kunst auseinandersetzen sollte. Für die Erschaffung von Kunst, so Gottsched, braucht es Leidenschaft, die aber von der Vernunft gezügelt sein muss. Er wollte auch in Theaterstücken gern weniger Schnulze und mehr Politik und hat versucht, das durch persönliche Nebenhandlungen im Stück interessanter zu machen. Gar nicht so anders, als das heute manchmal versucht wird, zum Beispiel bei House of Cards. Oder vielleicht kennt auch noch irgendjemand von euch The West Wing. Gottsched gab Wochenzeitschriften heraus und wollte vor allem die Erkenntnisse der AkademikerInnen seiner Zeit gerne einer breiten Masse zugänglich machen. Er versucht auch, das Theater zu reformieren, SchauspielerInnen besser zu bilden und damit ihren Beruf ehrenvoller zu gestalten. Kam aber nicht ganz so gut an. Friedrich Gottfried Klopstock. Wir haben eine Menge Gott in den Namen diesmal. Er hat ebenfalls in der Epoche gelebt, wird allerdings vor allem der Empfindsamkeit zugerechnet. Das war so eine Art Parallelströmung zur Aufklärung, könnte man sagen. Sie wird heute allerdings meistens nicht mehr als gegenteilig empfunden, sondern hat durchaus zur Aufklärung mit beigetragen, beziehungsweise die haben sich gegenseitig beeinflusst. Klopstock jedenfalls war ein geistlicher Dichter. Einige von euch kennen vielleicht das Zitat aus Goethes Werther: Sie legte ihre Hand auf die meinige und sagte Klopstock. Das ist die eine Szene, an der sich zeigt, dass Lotte und Werther gleich denken in einem bestimmten Moment. Sie denken an Klopstocks Lyrik. Und das weiß man heute eigentlich nicht mehr, wenn man das liest und wundert sich, aber daran zeigt sich, wie bekannt Klopstock auch bei Goethe noch war. Klopstocks Werk, Messias, zeigt, dass er eigentlich mehr Aufseher war als Aufklärer, also eher ein Lehrer, der anderen vorgesetzt war. Trommelwirbel, jetzt kommt eine Frau! Sophie von La Roche wird heute als die erste deutsche Berufsschriftstellerin gefeiert. Mit der Geschichte des Fräuleins von Sternheim und als Herausgeberin und Autorin der ersten deutschen Frauenzeitschrift sicherte sie sich ihren Lebensunterhalt, nachdem ihr Mann gestorben war. Mit ihren Romanen setzte sie sich etwa dem etablierten Samuel Richardson entgegen, der in seinen Romanen den Fall von Frauen aufgrund von Verführung seziert. Die Bildung von Frauen ist immer wieder Thema in ihren Werken. Mit ihrer Zeitschrift stellt sie sich auch gegen zeitgenössische Modezeitschriften für Frauen.
3: Das Magazin für Frauenzimmer und das Jahrbuch der Denkwürdigkeiten für das schöne Geschlecht zeigen meinen Leserinnen, was deutsche Männer uns nützlich und gefällig achten. Pomona wird Ihnen sagen, was ich als Frau dafür halte.
0: Natürlich kommen wir auch an Gotthold, schon wieder ein Gott, Ephraim Lessing nicht vorbei. Wer uns schon länger kennt, der hat vielleicht unsere Emilia Galotti-Folge gehört. Auch das stammt von Lessing. Seine Stücke hatten Mitleid als zentrales Thema. Das müssten sie beim Publikum auslösen, meinte Lessing. Unter anderem ist er noch für Miss Sarah Sampson, Minna von Barnhelm und Nathan der Weise bekannt.
4: Wer richtig resoniert, erfindet auch. Und wer erfinden will, muss resonieren können. Nur die glauben, dass sich das eine von dem anderen trennen lasse, die zu keinem von beiden aufgelegt sind.
0: In Lessings Stücken wurden erstens meist Bürgerliche dargestellt, was selten war für die Zeit, und zweitens häufig Randgruppen. Das Ganze nennt sich dann bürgerliches Trauerspiel. Damit zeigte sich eine gewisse Abneigung gegen Obrigkeiten. Machen wir weiter mit Christoph Martin Wieland. Der hatte ebenso wie Kant eine Antwort auf die Frage, was Aufklärung sei. Sie war allerdings nicht ganz so pathetisch. Was Aufklärung sei, so Wieland, wisse jeder, der vermittelst eines Paars sehender Augen erkennen gelernt hat, worin der Unterschied zwischen Hell und Dunkel, Licht und Finsternis besteht. Wie ihr seht, ist meine Anzahl an männlichen Stimmen begrenzt. Aber auch da wird also wieder mit dem Lichtmotiv gespielt. Wieland war eine Zeit lang quasi Erzieher des Sohnes von Herzogin Anna Amalia von Weimar und hatte durch seine Anstellung da dann auch eine ziemlich gute Position. Er erzog den kleinen Karl August im Sinne einer aufgeklärten Menschenfreundlichkeit und schrieb über Presse, Meinungs- und Glaubensfreiheit. Er legt Wert auf die Bedeutung der Antike und betrachtet Aufklärung als eine Art kulturgeschichtliche Bewegung des Menschen, die über die eigene Zeit hinausgeht. Ich möchte noch mal kurz anmerken, dass das jetzt nur ein paar AutorInnen waren, die mit der Aufklärung verbunden werden. Noch eine kurze Schlussbemerkung vielleicht. Mit der Aufklärung wuchs übrigens auch die Gattung des Romans heran, der mit ihrem Ende im literarischen Kanon etabliert war. Sonst danke fürs Zuhören. Ich hoffe, es hat euch geholfen und ein bisschen Spaß gemacht. Mir auf jeden Fall und bis dann!

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1: Hallo und willkommen zurück zum Literaturkabinett und unserer Sommerserie. Von der Epoche, um die es heute geht, haben wahrscheinlich die meisten schon gehört. Der Sturm und Drang. Der dauerte allerdings insgesamt nur so 10 Jahre an, und zwar ungefähr von 1770 bis 1780. Ungefähr. Schillers Räuber, die erst 1782 uraufgeführt wurden, zählten zum Beispiel auch noch dazu. Fakt ist, die Epoche war kurz, aber intensiv. Mal sehen, wie lange ich es schaffe, euch darüber vollzulabern. Ich bin Sarah und wir starten durch. Sturm und Drang, oder wie eine gute Freundin von mir es mal bezeichnete, die Epoche der Wehleidigkeit. Und in der Tat hat sie da einen Punkt, ob bei Die Räuber von Friedrich Schiller, in dem Franz Mohr folgenden Brief vorliest. Ich kann aus 100 Briefen von dir abnehmen, wie Nachrichten dieser Art dein brüderliches Herz durchbohren müssen. Mir ist's, als sehe ich dich schon um den Nichtswürdigen, den Abscheulichen, in 1000 Tränen ergossen. Ach, sie flossen, stürzten stromweiß von dieser mitleidigen Wange. Oder in den Leiden des jungen Werther, der selbst die Schönheit der Natur nicht verkraften kann und sagt, ich gehe darüber zugrunde. Ich erliege unter der Gewalt, der Herrlichkeit dieser Erscheinungen. Ne? Also, es geht ihm gut, aber es geht ihm schlecht dabei. Er muss trotzdem leiden, auch wenn alles großartig ist. Das ist Sturm und Drang in a nutshell eigentlich. Der junge Wolfgang von Goethe war vielleicht der wichtigste Vertreter des Sturm und Drang. Sein Frühwerk ist dieser Epoche zuzurechnen, insbesondere eben die Leiden des jungen Werther, aber auch Götz von Berlichingen zum Beispiel oder das Gedicht Prometheus. Ein direktes Zentrum hatte die Bewegung nicht, nur lose verbundene Zirkel in den Städten Frankfurt am Main, Darmstadt, Straßburg, Göttingen, Hamburg und Leipzig. Neben Goethe gilt auch Schiller als Vertreter des Sturm und Drang, ebenso Heinrich Leopold Wagner, der Die Kindermörderin schrieb, Michael Reinhold Lenz mit Der Hofmeister und Die Soldaten oder auch Friedrich Maximilian Klinger, dessen Drama Sturm und Drang der Epoche ihren Namen gab. Die Epoche war eine Jugendkultur, die sich auch durch Jugendsprache und viele Ausrufe und Übersteigerungen auszeichnete. Auch Mode spielte eine Rolle und viele zogen sich eine Zeit lang so an wie der junge Werther von Goethe, also in blauem Frack, gelber Weste und gelber Lederhose, Stulpenstiefeln und einem Filzhut. Auch die Einführung eines neuen Looks zeigt also, dass es sich um eine Jugendkultur handelte. Der älteste Vertreter war mit immerhin 25 Jahren wohl Johann Gottfried Herder. Goethe war anfangs erst 20. Ungefähr als Goethe von Frankfurt nach Weimar umzog, kam auch der Sturm und Drang zu einem Ende und die Epoche der Klassik begann. Die Verbundenheit zur Natur war ein großes Thema beim Sturm und Drang. Nicht die Kultur, sondern das unbearbeitete Reine der Natur sollte im Künstler ein individuelles, schöpferisches Ich freisetzen. Die Stürmer und Dränger folgten einem sogenannten Pantheismus. Sie glaubten also daran, dass Gott in allem steckt, was er geschaffen hat, sprich in der Natur selbst. Die Natur sei dann wiederum Quelle für den Menschen, um selbst schöpferisch zu werden. Damit folgten die Stürmer und Dränger Jean-Jacques Rousseau und seinem Naturzustand. Zurück zur Natur ist ein berühmter Ausruf von ihm, und er glaubte, dass die Kultur den Menschen verderbe und der Naturzustand, also eine unbeeinflusste Welt mit unbeeinflussten Menschen, eine friedliche Idylle sei. Krasser Kontrast zu John Locke zum Beispiel und seiner Vorstellung, dass der Mensch dem Menschen ein Wolf sei. Das war die Auffassung der Aufklärer, wovon die Stürmer und Dränger sich eben abwandten. In anderen Punkten standen sie der Aufklärung aber auch sehr nahe, zum Beispiel in der Kritik des Adels und den Zwängen, die ein bürgerliches Leben mit sich brachte. Die Musik, die ihr im Hintergrund hört, ist übrigens auch Sturm und Drang, und zwar aus einer Sinfonie von Joseph Haydn. Sturm und Drang war in der Regel in Moll verfasst und hatte einen oft sentimentalen Klang, starke Kontraste, um das Gefühlsleben wiederzuspiegeln, und viel Dynamik.

löste sich also aus seinen Gefühlen und Empfindungen heraus. Die Empfindsamkeit war eine parallele Epoche zum Sturm und Drang. Die Übergänge waren fließend. Wie krass Empfindungen und Leiden stilisiert wurden, zeigt sich in der Reaktion auf Goethes Leiden des jungen Werther. Werther bringt sich am Ende des Briefromans um und manche LeserInnen taten es ihm nach. Wie viele ist nicht genau übermittelt, aber der Selbstmord wurde stilisiert als Akt der maximalen Freiheit und dem Sprengen gesellschaftlicher Zwänge. Aus der Idee des schöpfenden, fast gottesgleichen, empfindsamen Menschen entwickelte sich der Geniebegriff. Als Genie galt den Stürmern und Drängern ein Mensch, der aus seinem Innersten heraus schöpferisch wird. Die Individualität war sozusagen die Natur des Menschen. Genies bestätigten sich gegenseitig in ihrem Status und ihrer Einzigartigkeit, waren immer männlich und erhielten viel Bewunderung. Bedingung war, dass sie etwas Originales, Neues schufen, was es vorher noch nicht gegeben hatte, das aber dennoch natürlich sei. Die Idee, dass manche Menschen für ihren Erfolg nichts tun müssen und einfach Genies sind, gibt es auch noch heute. Der Geniekult oder Reste davon macht es Frauen stellenweise heute noch schwer, in Strukturen Fuß zu fassen. Wer an ein Genie denkt, denkt eher an Einstein als an Marie Curie. Außerdem legt der Geniekult nahe, dass man sich nicht anstrengen müsse für Erfolg, sondern einfach die Gabe habe. Das verschleiert natürlich, welchen Prozess zum Beispiel Literatur auch durchmacht, wie oft sie überarbeitet wird und wie viel Anstrengung und Konzentration es für ein gutes Buch einfach braucht. Aber es ermöglichte den Menschen damals auch, standesunabhängig künstlerisch aktiv zu sein, weil Bildung eben nicht den Ausschlag gab. Damit ist der Geniebegriff wieder nah am Erbe der Aufklärung zu bewerten. Der Grund dafür, dass Stürmern und Drängern Individualität so wichtig war, hängt ebenfalls mit der Aufklärung zusammen. Wir erinnern uns, die Literatur der Aufklärung war vernunftgeleitet. Die Leidenschaft sollte gezügelt werden, das war die sogenannte kritische Dichtkunst. Die Stürmer und Dränger empfanden das aber als Beschneidung ihrer Freiheit und setzten vielmehr auf die Gefühlsebene als dichterisches Mittel. Das ist im Übrigen etwas, in dem sich aufeinanderfolgende Epochen oft voneinander unterscheiden, ob das Emotionale oder das Rationale im Vordergrund stehen soll. Weil der Sturm und Drang Freiheit und Subjektivität einen Einzug in die Literatur ebnete, kann die Epoche als Aufbruch in die Moderne gelesen werden. Zusammenfassend kann man also sagen, der Sturm und Drang basierte auf Rousseaus Naturzustand, dem Pantheismus und der Empfindsamkeit, setzte der Aufklärung radikale Emotionalität entgegen und ebnete den Geniekult. Es war eine Jugendkultur, die sich mehr Freiheit für BürgerInnen wünschte und Kritik an der Ständegesellschaft übte.

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0: 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Hallo zurück zum Literaturkabinett und zu unseren Sommer-Mini-Episoden. Heute geht es weiter mit der Klassik. Ich bin Larissa und los geht's. Unter Klassik kann man verschiedene Dinge verstehen. Im Lateinischen bezeichnet das Adjektiv Classicus wörtlich zur ersten Steuerklasse gehörig. Also schon da sieht man, es geht darum, hoch, höher und überlegen zu sein. Auch wenn man von der Antike spricht, spricht man oft von Klassik. Bei uns geht es heute aber um die sogenannte Weimarer Klassik. An der merkt man leider unter anderem, dass das Epochenverständnis in dieser Zeit nicht mehr so klar gezeichnet war wie einige Jahrhunderte davor. Anders als etwa beim Barock lässt sich der Begriff der Klassik nämlich nicht mehr auf mehrere Kunstarten anwenden. Die Weimarer Klassik bezieht sich zum Beispiel nicht mehr auf die damalige Mode. Außerdem lässt sie sich nicht mehr so leicht von anderen Epochen abgrenzen und sie hat noch nicht einmal 100%ig festgelegte Daten. Einige sagen, die Weimarer Klassik ist komplett von Goethe abhängig. Beginnt 1786 mit seiner Italienreise und endet mit seinem Tod 1832. Andere sagen, das Ganze war viel kürzer und beziehen sich nur auf die Zeit, die Goethe und Schiller quasi gemeinsam verbrachten, also etwa 1794 bis 1805, als Schiller starb. Nur 11 Jahre, ganz schön kurz für eine sogenannte Epoche. Von der Klassik in Bezug auf diese Zeit spricht man auch erst, seit die Zeit rum ist. Das kam ab 1800, als sich die Menschen viel mehr dafür zu interessieren begannen, was einen Nationalstaat eigentlich ausmacht. Unter anderem die Literatur und ihre Sprache. Heinrich Laube schrieb 1839 die Geschichte der deutschen Literatur, in der er die Vorbereitung auf die Klassik bei Lessing, Herder und Wieland sah und dann Goethe und Schiller als ihre Hauptvertreter festlegte. Heute diskutiert man viel darüber, ob die Klassik weiter Klassik heißen soll. Ein Problem sehen viele darin, dass der Begriff eine Art literaturhistorischen Höhepunkt vorgibt, als könne es nach der Klassik nichts Besseres mehr geben. Und das kann ja eigentlich in niemandes Sinne sein. Neben Schiller und Goethe waren noch andere Männer wichtig für die Weimarer Klassik. Man spricht manchmal vom Viergestirn aus Goethe, Schiller, Herder und Wieland. Von Wieland habe ich in der Aufklärungsfolge schon ein bisschen was erzählt. Deshalb hier also nur noch mal ganz kurz. Christoph Martin Wieland kennt man heute vor allem als Herausgeber des Deutschen Merkur, einer Zeitschrift, und als Autor der Geschichte des Agathon. Er kam als Erzieher an den Hof von Fürstin Anna Amalia zu Weimar, die ihn für ihre Söhne als Lehrer haben wollte. Wieland wird auch der Aufklärung zugerechnet. In seinen Zeitschriften kommentierte er zum Beispiel vom Standpunkt des Aufgeklärten aus die literarische Strömung des Sturm und Drang. Später übernahm Goethe die Beratung eines von Wielands Zöglingen. Auch bei Herder gibt es eine Verbindung zu Goethe. 1776 besorgte Goethe ihm eine Stelle und auch Johann Gottfried Herder landete in Weimar. Sein Gebiet war vor allem die philosophische Ästhetik, etwa in Schriften wie »Vom Erkennen und Empfinden der menschlichen Seele«. Er sorgt also dafür, dass Sprachwissenschaft mehr mit sinnlichen Eindrücken erklärt und Poesie als Sprache der Sinne wahrgenommen wird. Auch Sprache generell interessiert Herder. Er macht sich Gedanken, wie der Mensch zur Sprache kommt und was Nationalsprachen über ihre Nationen aussagen. Leider kommt er dabei auch zu dem zweifelhaften Schluss, dass das Deutsche allen anderen Sprachen total überlegen sei. Johann Joachim Winckelmann eignet sich am besten, um kurz über eines der wichtigsten Dinge in der Klassik zu sprechen: ihr Vorbild in der Antike. Winckelmann sah das folgendermaßen.
1: Der einzige Weg für uns, groß, ja, wenn es möglich ist, unnachahmlich zu werden, ist die Nachahmung der Alten. Und was jemand vom Homer gesagt, dass derjenige ihn bewundern lernet, der ihn wohl verstehen gelernet, gilt auch von den Kunstwerken der Alten, sonderlich der Griechen.
0: Wie Goethe verbrachte Winckelmann viel Zeit in Rom. Er schrieb sogenannte Eckphrasen. Die Eckphrasist ist die Beschreibung eines Kunstwerks, die ja so quasi selbst Kunst wird, nämlich Poesie. Besonders bekannt ist seine Beschreibung der Statue des Laokoon, der mit seinen beiden Söhnen von einer Riesenschlange angegriffen wird. Für Winckelmann gab es einen direkten Zusammenhang zwischen Natur, ihrer Züchtigung oder Bildung und Schönheit. Zum Beispiel fand er die klaren Linien der muskelgestärkten Statuen klassisch schön, weil sie auf Training hinwiesen. Durch Winckelmanns Kunstbeschreibungen erkannte man aber auch erstmals verschiedene Arbeitsweisen und Zeitabschnitte innerhalb der Antike. Die Faszination und Beschäftigung mit der Antike sieht man aber auch noch bei anderen Zeitgenossen. Goethes Iphigenie auf Tauris, die wir ja auch schon hier im Podcast hatten, ist so ein Beispiel. Auch die beruht ja auf einer griechischen Tragödie. Goethe und Schiller kennen die meisten von euch vermutlich zu Genüge. Aber da sie nun mal die wichtigsten für diese Epoche sind, gibt es hier jetzt noch ein paar Eckdaten. Johann Wolfgang war der ältere der beiden und überlebte seinen Kumpel Friedrich auch um fast 30 Jahre. Er kam als Berater des jungen Herzogs Karl August, also der, der von Wieland erzogen worden war, nach Weimar. Und der fand ihn so toll, dass Goethe lauter wichtige Aufgaben bekam und sogar, obwohl er als Bürgerlicher geboren war, einen Adelstitel. Deshalb sagen wir heute auch Johann Wolfgang von Goethe. 1786 machte sich Goethe auf seine berühmte Italienreise. Das war damals relativ in. Viele junge, gebildete Männer unternahmen Reisen durch Europa und besonders Italien, um Kulturstätten und Kunstwerke mal live zu sehen und sich weiterzubilden. In Rom trifft Goethe auch auf Karl Philipp Moritz und Johann Heinrich Meyer. Ersterer prägt unter anderem die Einteilung der Menschen in Genies und Dilettanten, die für die Weimarer Klassik besonders wichtig war, und macht wie Winckelmann Poesie, die auf der Beschreibung von Kunstwerken basiert. Johann Heinrich Meyer ist Maler und gibt mit Goethe die Kunstzeitschrift Propyläen heraus. In Weimar war also richtig was los zu der Zeit. Goethe führte später noch die Aufsicht über die Uni Jena, an der viele der wichtigsten Philosophen Deutschlands unterrichteten, unter anderem Hegel, Schlegel und Fichte. Und auch Friedrich Schiller. Schiller trifft in Weimar an, als Goethe gerade in Italien Kunst und Leben genießt. Stattdessen läuft er Herder und Wieland über den Weg, die ja auch da rumgehangen haben. Es ist Wieland, der Schiller ermutigt, sich weiter mit Geschichte zu befassen. Und weil ja scheinbar außerhalb des Weimarer Personenkreises nichts ging in der Zeit, wird Schiller später nach Goethes Initiative Geschichtsprofessor in Jena. Die ersten Begegnungen Schillers und Goethes sind übrigens noch nicht unbedingt von funkensprühender Liebe gekennzeichnet. Schiller schreibt 1789, Goethe sei ein Egoist in ungewöhnlichem Grade.
2: Ein solches Wesen sollten die Menschen nicht um sich herum aufkommen lassen. Eine ganz sonderbare Mischung von Hass und Liebe ist es, die er in mir erweckt hat. Eine Empfindung, die derjenigen nicht ganz unähnlich ist, die Brutus und Cassius gegen Cäsar gehabt haben müssen.
0: Goethe war im Gegenzug angewidert von Schillers Stück Die Räuber.
3: Weil ein kraftvolles, aber unreifes Talent gerade die ethischen und theatralischen Paradoxen, von denen ich mich zu reinigen gestrebt, recht im vollen hinreißenden Strome über das Vaterland ausgegossen hatte.
0: Obwohl Schiller als Stürmer und Dränger und Goethe als reiner Ästhet sich auch danach nicht so ganz einig wurden, entstand doch eine lebenslange Freundschaft. Schiller befasste sich viel mit Ästhetik und Humanismus. Er schrieb unter anderem viele Briefe über die ästhetische Erziehung des Menschen. Das war die jetzt doch nicht ganz so kleine Folge über die Weimarer Klassik. Zusammengefasst ging es um die Beschäftigung mit der griechischen und der römischen Antike, mit der deutschen Sprache im Allgemeinen und eben doch hauptsächlich um Goethe und Schiller, die mit Werken wie Die Räuber, Maria Stuart, Faust, Iphigenie auf Tauris oder Die Leiden des jungen Werther Erfolg hatten. Ich hoffe, es hat euch gefallen. Macht's gut!

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Ja, und damit herzlich willkommen zu einer neuen Sendung mittags in, um und durch Spupfurt, mit Spupfurt, für Spupfurt und den Rest der Welt. Und am Mikrofon, wie so oft, der Frank. Heute muss ich hier so ein bisschen improvisieren, weil noch nicht alles so läuft, wie es laufen soll, aber ich denke, ich kriege das hin.

Eine der Bands der 80er Jahre, die wirklich noch gute Musik gemacht haben, Coming Flash. Aber wir bleiben so, die gute Musik aus Deutschland gemacht haben, wäre ja so richtig. Jetzt auch noch Musik aus den späten 80ern.

0: Da wir kein Formatradio sind und uns nicht an Werbezeiten halten müssen, da wir ein freies Radio sind mit den Dingen, die wir tun, gerne tun und ehrenamtlich tun, spielen wir eben auch solche Titel vom Anfang bis zum Ende. Ja, hier kommt eine Huldigung eines 80-Jährigen.
1: Happy

Ina Müller, bis ans Ende der Welt, wie der Titel jetzt bekannt vorkam, selbstverständlich, er ist von der neuen Scheibe, die viele Interpreten für Udo zum 80. gemacht haben.

Jan Delay, auch aus der Jubiläums- oder besser gesagt aus der Gratulations-CD, er wollte nach London. Ich denke, einen haben wir uns noch verdient. Boss Hoss kommt jetzt hier mit der Reeperbahn.

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1: Oben im Underground von Wien, Fashion Model.

Was soll's, die Reeperbahn. Und keine Angst, wir haben die Platte gekauft, wir haben sie hier, wir werden sie spielen. Jeden einzelnen Titel, aber nicht alle hintereinander. Wir kommen mal zu den Herrschaften hier, Transvision Jump, und danach gibt's dann unseren ersten Beitrag.

0: Franz wissen, Wimp. I want your love. Ich will deine Liebe. Wir beschäftigen uns ja immer wieder auch mit den Öffentlich-Rechtlichen und den Talk-Moderatoren mehr oder weniger kompetent oder nur auf Geld aus. Eigentlich habe ich die Sandra Maischberger immer als kompetent eingeschätzt, aber der 6. Mai hat mich eines Besseren belehrt. Wenn jetzt Spahn zum Beispiel auftritt, ist es nicht selten so, dass seine Aussagen so dreist ist, so weit entfernt von dem, was belegbar wahr ist, dass man kurz innehalten muss, weil man fassungslos ist. Dass so etwas überhaupt möglich ist und das vor laufender Kamera. Ohne dass ein Journalist oder eine Moderatorin oder Moderator ihm die Lügen einfach links und rechts um die Ohren haut. Das Ganze ist passiert, wir haben davon wieder mal eine Dokumentation gemacht oder besser gesagt einen Beitrag erstellt. Wir haben alle Fakten gesammelt und mit den in Anführungsstrichen Kolleginnen und Kollegen der KI einen Beitrag dazu gemacht, haben ihn mehrmals angehört, mehrere Leute haben ihn angehört und für gut befunden und deswegen bringen wir euch ihn jetzt zu Ohr. Bitteschön.
1: Stell dir vor, du sitzt in einer TV-Talkshow vor einem Millionenpublikum und du behauptest da etwas, das die offiziellen Protokolle von deinem eigenen Arbeitsplatz eigentlich in Sekundenschnelle widerlegen könnten.
2: Ja, das klingt erstmal nach einem ziemlich schlechten Plan.
1: Absolut. Aber warum tust du das dann? Wahrscheinlich, weil du ganz genau weißt, dass in der Politik immer das erste Bild gewinnt. Ne? Und der Faktencheck, der kommt meistens einfach viel zu spät.
2: Genau das ist das Problem.
1: Und genau deshalb knöpfen wir uns heute für diese tiefgehende Analyse eine hochpolitische und extrem polarisierende Streitschrift vor. Aber, und das ist jetzt ganz wichtig für dich als Zuhörer, wir müssen gleich zu Beginn einen dicken Disclaimer setzen.
2: Ja, das sollten wir auf jeden Fall tun. Der Text, um den es heute geht, der ist nämlich alles andere als neutral. Der teilt wirklich massiv gegen die Union aus, speziell gegen Jens Spahn und die AfD, während er die Partei Die Linke sehr stark verteidigt.
1: Richtig. Und unser Job heute ist es ausdrücklich nicht, dem Autor zuzustimmen oder Partei zu ergreifen. Wir wollen völlig unparteiisch bleiben. Wir schauen uns einfach nur die Mechanik hinter diesen Vorwürfen an. Also, wie zerlegt dieser Text die Rhetorik eines Spitzenpolitikers?
2: Und vor allem, wie funktionieren diese medialen Narrativen?

0: Diktator zu entlarven, der wirklich wider besseres Wissen handelt?
1: Weil Spahn die echten Zahlen natürlich kennt.
0: Natürlich. Als erfahrener Parlamentarier weiß er ganz genau, wie die Mehrheitsverhältnisse sind. Und er weiß auch, dass Union und AfD, wie der Text es nennt, in vielen Punkten Schwestern im Geiste sind.
1: Ah, verstehe. Er dreht den Spieß also quasi um.
0: Genau. Er nutzt die TV-Bühne, um diese eigene, belegbare Nähe zu AfD strategisch auf den politischen Gegner zu projizieren.
1: Das ist ja wie so ein akustisches Störfeuer, wenn du merkst, dass der Alarm...
2: Ja, wir hatten hier gerade Schwierigkeiten mit der Technik. Nicht wir, sondern die Herrschaften von unserem Internetanbieter. Und den Beitrag, den bringen wir natürlich jetzt nochmal von Anfang an. Wenn Herr Spahn nicht ganz die Wahrheit sagt in einer Talkshow. Bitteschön.
1: Vor einem Millionenpublikum und du behauptest da etwas, dass die offiziellen Protokolle von deinem eigenen Arbeitsplatz eigentlich in Sekundenschnelle widerlegen könnten.
3: Ja, das klingt erstmal nach einem ziemlich schlechten Plan.
1: Absolut. Aber warum tust du das dann? Wahrscheinlich, weil du ganz genau weißt, dass in der Politik immer das erste Bild gewinnt. Und der Faktencheck, der kommt meistens einfach viel zu spät.
3: Genau das ist das Problem.
1: Und genau deshalb knöpfen wir uns heute für diese tiefgehende Analyse eine hochpolitische und extrem polarisierende Streitschrift vor. Aber, und das ist jetzt ganz wichtig für dich als Zuhörer, wir müssen gleich zu Beginn einen dicken Disclaimer setzen.
3: Ja, das sollten wir auf jeden Fall tun. Der Text, um den es heute geht, der ist nämlich alles andere als neutral. Der teilt wirklich massiv gegen die Union aus, speziell gegen Jens Spahn und die AfD, während er die Partei Die Linke sehr stark verteidigt.
1: Richtig. Und unser Job heute ist es ausdrücklich nicht, dem Autor zuzustimmen oder Partei zu ergreifen. Wir wollen völlig unparteiisch bleiben. Wir schauen uns einfach nur die Mechanik hinter diesen Vorwürfen an. Also, wie zerlegt dieser Text die Rhetorik eines Spitzenpolitikers?
3: Und vor allem, wie funktionieren diese medialen Narrative, selbst wenn die harte Datenlage im Hintergrund exakt das Gegenteil beweist?
1: Genau das. Lass uns das direkt mal aufdröseln. Das ist ein bisschen so wie bei...

0: einem Fußballspiel, weißt du? Da macht ein Spieler eine völlig offensichtliche Schwalbe, aber er schreit am lautesten den Schiedsrichter an, dass der Gegner ihn gefoult habe.
1: Offener Vergleich. Und der Text wählt für diese Dekonstruktion auch einen wirklich perfekten Ausgangspunkt. Er springt nämlich genau in den Moment, wo diese politische Theorie auf die harte Fernsehpraxis prallt.
0: Ah, okay. Wo genau befinden wir uns da?
1: Wir gehen zurück zum 6. Mai 2026 in die ARD-Talkshow von Sandra Maischberger.
0: Mhm.
1: Da sitzen sich der CDU-Politiker Jens Spahn und Heidi Reichineck von der Partei Die Linke gegenüber. Und Spahn platziert in dieser Runde einen extrem gezielten Satz. Er sagt, man müsse mal beobachten, und das ist jetzt ein Zitat, wer im Bundestag am meisten mit der AfD klatscht.
0: Wow, okay. Das ist rhetorisch natürlich ein wahnsinnig cleverer Zug, oder? Er formuliert das ja fast wie so eine beiläufige Beobachtung.
1: Ja, genau. So ganz unschuldig.
0: Aber die Botschaft an die Millionen Leute vor den Bildschirmen ist natürlich glasklar. Er suggeriert, dass die Linke und die AfD im Parlament eigentlich so eine Art unheilige Allianz bilden.
1: Richtig. Aber Heidi Reichineck lässt das natürlich nicht einfach so stehen. Sie attackiert ihn sofort direkt ins Gesicht, wirft ihm offen vor zu lügen und sagt ganz klar, wir haben noch nie mit der AfD geklatscht.
0: Und wie reagiert Spahn darauf?
1: Laut dem Text lehnt Spahn sich daraufhin einfach nur zurück und entgegnet, total von oben herab, ich verstehe, dass sie das aufregt.
0: Krass. Das ist natürlich Fernsehen pur. Und der Autor unserer Quelle heute, der nimmt genau diese paar Sekunden und bezeichnet Spahns Aussage als eine, Zitat, dreckige, diffamierende Lüge.
1: Ja, er wählt da wirklich sehr harte Worte. Und an dem Punkt könnte man jetzt als Beobachter sagen, na gut, das ist halt das übliche politische Theater, ne? Aussage gegen Aussage, Aussage gegen Empörung.
0: Aber hier wird es ja erst richtig interessant, weil der Autor wirft mit Worten wie Lüge um sich. Aber wie will man denn sowas Flüchtiges wie Applaus überhaupt objektiv belegen? Ich meine, bietet der Text da handfeste Beweise?
1: Und genau das ist der Knackpunkt. Der Autor belässt es eben nicht bei dieser moralischen Empörung im Fernsehstudio. Er wechselt die Ebene und geht direkt in die parlamentarische Empirie. Er stützt sich nämlich auf eine methodisch sehr transparente Studie von Thilo Giespers und Ulrich Peters.
0: Okay, aber wie übersetzt so eine Studie einen Vorwurf wie das Klatschen in messbare Daten? Im Bundestag gibt's ja keinen Applauszähler.
1: Nein, den gibt es nicht. Aber es gibt namentliche Abstimmungen. Das ist ein hochgradig formalisierter Prozess. Wenn über ganz zentrale Gesetze abgestimmt wird, wirft jeder Abgeordnete eine Karte in eine Urne.
0: Ah, also blau für Ja, rot für Nein, weiß für Enthaltung. Richtig.
1: Genau. Und das bedeutet, da gibt es null Interpretationsspielraum. Jedes einzelne Votum steht für die Ewigkeit in den offiziellen Plenarprotokollen. Und die Studie hat genau diese Protokolle ausgewertet. Sie wollten sehen, wer stimmt eigentlich wie oft mit wem überein?
0: Das heißt also, die Studie übersetzt dieses behauptete Klatschen in das tatsächliche Zustimmen bei ganz konkreten Gesetzen.
1: Exakt.
0: Und was sagen die Zahlen? Ich nehme an, die torpedieren das Narrativ aus der Talkshow ziemlich.
1: Total. Laut den Zahlen der Studie liegt die Übereinstimmung beim Abstimmungsverhalten zwischen der AfD und der Linken bei nur knapp 15%.
0: Warte mal, 15%, das ist ja fast gar nichts, oder?
1: Richtig. Man muss das auch in den Kontext setzen. Diese 15% sind der absolute Tiefstwert von allen Fraktionen im Bundestag.
0: Ah, okay.
1: Man muss ja bedenken, es gibt immer eine gewisse Grundübereinstimmung bei so prozeduralen Sachen, wenn zum Beispiel eine Sitzung verlängert werden soll. Wenn man das rausrechnet, ist die inhaltliche Schnittmenge zwischen AfD und Linker praktisch gleich null.
0: Also sind die beiden eigentlich der exakte Gegenpol zueinander?
1: Genau so ist es.
0: Wahnsinn. Das ist ja so, als würde jemand öffentlich behaupten, Katzen und Hunde seien neuerdings beste Freunde. Aber wenn man dann auf die Überwachungskamera vom Bundestag schaut, sieht man, dass die sich methodisch aus dem Weg gehen.
1: Ein schönes Bild, ja.
0: Aber wenn die Linke da ganz unten auf der Skala steht, dann drängt sich mir direkt die Frage auf, wer denn eigentlich ganz oben steht bei der Übereinstimmung mit der AfD.
1: Und da präsentiert der Text Zahlen, die dieses ganze Talkshow-Manöver in ein völlig neues Licht rücken. Die FDP führt diese Liste nämlich an mit rund 57% Übereinstimmung mit der AfD.
0: Oha, 57%.
1: Ja. Und direkt danach, und das ist jetzt der wirklich wunde Punkt für unsere Analyse heute, kommt die CDU mit 50%.
0: 50%. Die stimmen also in der Hälfte aller Fälle mit der AfD überein.
1: Laut dieser Studie, ja. Und diese Diskrepanz, die nutzt der Autor jetzt, um Spahn als, Zitat, manipulativen Agitator zu entlarven, der wirklich wider besseres Wissen handelt?
0: Weil Spahn die echten Zahlen natürlich kennt.
1: Natürlich. Als erfahrener Parlamentarier weiß er ganz genau, wie die Mehrheitsverhältnisse sind. Und er weiß auch, dass Union und AfD, wie der Text es nennt, in vielen Punkten Schwestern im Geiste sind.
0: Ah, verstehe. Er dreht den Spieß also quasi um.
1: Genau. Er nutzt die TV-Bühne, um diese eigene, belegbare Nähe zu AfD strategisch auf den politischen Gegner zu projizieren.
0: Das ist ja wie so ein akustisches Störfeuer. Wenn du merkst, dass der Alarm an deinem eigenen Haus schrillt, dann schnappst du dir ein Megafon, richtest es auf das Haus vom Nachbarn und schreist, schaut mal, bei denen brennt's.
1: Sehr gut zusammengefasst, ja. Reine Ablenkung.
0: Aber das ergibt strategisch doch nur Sinn, wenn wir uns auch mal ansehen, warum der Alarm bei der Union überhaupt geschrillt hat, oder? Was war denn der Auslöser für dieses Manöver?
1: Dafür nimmt uns der Text mit zurück in den Januar 2025. Genauer gesagt auf den 29. Januar. An dem Tag hat die CDU-CSU unter Friedrich Merz einen eigenen Migrationsantrag im Bundestag zur Abstimmung gestellt.
0: Okay, und was ist da passiert?
1: Dieser Antrag wurde mehrheitsfähig, also er ist durchgegangen. Aber eben nur, weil die AfD geschlossen dafür gestimmt hat.
0: Oh, das ist natürlich ein riesiges Ding.
1: Richtig. Der Autor nennt das das offizielle Einreißen der Brandmauer. Ein historischer Tabubruch.
0: Lass uns da mal kurz innehalten für die Zuhörer, um dieses Gewicht zu verdeutlichen. Die Brandmauer, das war ja nicht einfach nur so ein Buzzword. Das war über Jahrzehnte der fundamentale Grundkonsens in Deutschland.
1: Ja, die eiserne Regel des Nachkriegskonservatismus.
0: Genau. Keine Zusammenarbeit, keine Mehrheitsbeschaffung mit dem rechten Rand. Wenn diese Mauer fällt, dann bröckelt ja auch die eigene Legitimation in den Augen vieler Wähler, oder?
1: Und exakt aus diesem enormen Druck heraus entsteht laut dem Text das psychologische Motiv für Spahns Auftritt. Der Autor nennt das die rhetorische Taktik der Projektion.
0: Also von sich selbst ablenken, indem man andere beschuldigt.
1: Genau. Wenn du selbst gerade einen Tabubruch begangen hast, bist du extrem angreifbar. Um da rauszukommen, gehst du in die Offensive und wirfst dem politischen Gegner exakt die Charakterlosigkeit vor, die deine eigene Partei gerade bewiesen hat.
0: Wow.
1: Der Text ordnet diese Technik sogar explizit der Rhetorik autoritärer Bewegung zu.
0: Hier muss ich jetzt aber mal kritisch reingrätschen. Also, der Autor kritisiert hier extrem harte Rhetorik von Jens Spahn. Aber im selben Atemzug vergleicht er Spahns Taktik mit autoritären Bewegungen.
1: Mhm.
0: Müssen wir da nicht als Beobachter aufpassen, dass der Autor selbst nicht genau diese emotionale Aufheizung betreibt, die er da eigentlich anprangert?
1: Das ist ein sehr valider Punkt. Wenn man ganz puristisch an die Sache rangeht, könnte man das durchaus so sehen. Aber der Autor argumentiert implizit, dass man so einer asymmetrischen Demagogie nicht einfach mit leisen, braven Tönen begegnen kann.
0: Wie meinst du das genau?
1: Naja, wenn jemand im Fernsehen einer Millionenkulisse eine Unwahrheit als Fakt präsentiert, dann füllt das den Raum komplett aus. Ein höflicher, leiser Faktencheck reicht da nicht mehr. Der Autor geht also bewusst in die Offensive, um die Aufmerksamkeit auf seine Daten zu zwingen.
0: Das ergibt schon Sinn. Wer lauter schreit, wird eher gehört. Leider. Aber wenn wir nochmal den Schritt zurückgehen, dieses Ablenkungsmanöver, also zu behaupten, die Extremlinken und die Extremrechten seien irgendwie Verbündete.
1: Ja.
0: Das funktioniert ja beim Publikum nur, wenn da schon ein gewisses Denkmodell im Hintergrund existiert. Das Publikum muss ja quasi schon konditioniert sein, die beiden Ränder als gleich gefährlich wahrzunehmen.
1: Und da sind wir bei einem ganz zentralen Punkt des Textes angekommen. Das ist die theoretische Architektur hinter dem Ganzen, die sogenannte Hufeisentheorie.
0: Ah, die Hufeisentheorie, die haben die meisten bestimmt schon mal gehört. Also, dass das politische Spektrum keine gerade Linie ist, sondern sich an den Rändern so verbiegt wie ein Hufeisen.
1: Genau. Und die Idee ist, dass sich Linksaußen und Rechtsaußen am Ende fast berühren und quasi in ihrer Radikalität und Gefährlichkeit identisch sind.
0: Und wie geht der Autor unseres Textes damit um?
1: Er attackiert dieses Modell absolut schonungslos. Er dekonstruiert das nicht einfach nur als fehlerhafte Analyse, sondern als einen bewussten politischen Taschenspielertrick.
0: Okay, also ein Instrument, um die Debatte zu manipulieren?
1: Richtig. Er sagt, diese Theorie dient eigentlich nur dazu, inhaltlich völlig unterschiedliche Dinge auf eine Stufe zu stellen. Zum Beispiel die Forderung nach mehr Sozialleistungen oder einem höheren Mindestlohn. Harmlosung des Nationalsozialismus.
0: Das ist ja Wahnsinn. Für dich als Zuhörer ist das vielleicht wirklich ein richtiger Aha-Moment. Das zeigt nämlich, wie theoretische Modelle in den Nachrichten oft gar nicht dazu dienen, die Welt einfach nur zu erklären.
1: Sondern
0: sie werden aktiv genutzt, um das Spielfeld zu den eigenen Gunsten zu verändern. Wer den Rahmen der Debatte setzt, der gewinnt ja meistens auch die Debatte.
1: Exakt. Und das eigentliche Ziel dieser Theorie, so argumentiert der Text, ist es, die Union, die laut dem Autor selbst viel zu weit nach rechts gerückt ist, als die einzig vernünftige Kraft der Mitte darzustellen. So nach dem Motto, rechts und links herrscht das totale Chaos, nur bei uns seid ihr sicher.
0: Aber wenn eine Theorie behauptet, dass beide Extreme gleich gefährlich sind, dann muss man das doch an der Realität überprüfen können, oder? Was sagt der Text dazu?
1: Da macht der Autor einen wirklich brillanten, fast schon fiesen rhetorischen Schachzug. Er zwingt diese Hufeisentheorie in einen harten Realitätsabgleich.
0: Oh, spannend. Wie macht er das?
1: Wenn er beweisen will, dass die rechte Seite gefährlicher ist als die linke, könnte er sich ja auf Studien von irgendwelchen linken Thinktanks berufen.
0: Ja, aber das würde der politische Gegner doch sofort als befangen ablehnen.
1: Eben. Deshalb stützt er sich absichtlich auf genau jene staatlichen Organe, auf die sich die CDU-CSU traditionell selbst beruft.
0: Lass mich raten, die Sicherheitsbehörden?
1: Ganz genau. Er zitiert den Bundesverfassungsschutzbericht 2024 sowie die Berichte aus NRW, Hessen und Niedersachsen. Er schlägt die Union also mit ihren eigenen unantastbaren Autoritäten.
0: Und was sagen diese Berichte konkret aus? Ich nehme an, die stützen die Hufeisentheorie nicht unbedingt.
1: Überhaupt nicht. Die Fakten aus diesen Berichten sind extrem eindeutig. Rechtsextremismus wird einhellig als die größte Bedrohung für unsere Demokratie eingestuft. Das Personenpotenzial ist da um fast ein Viertel gestiegen, von rund 40.600 auf über 50.000 Menschen.
0: Wow, 50.000. Das ist ja keine Randgruppe mehr.
1: Nein, überhaupt nicht. Und es geht noch weiter. Laut diesen Berichten gehen über 90% aller antisemitischen Straftaten auf das Konto von Rechtsextremen.
0: 90%. Das ist erdrückend.
1: Ja. Und der Text listet dann die ganzen Gewaltakte der letzten Jahre auf, die ausnahmslos von rechts kamen. Halle, Hanau, der Mord an Walter Lübcke, der verhinderte Anschlag in Solingen, die sogenannten Active Clubs.
0: Das ist eine furchtbare Liste. Und was ist mit der Linken? Spahn hat die doch im Fernsehen als diese große Gefahr an die Wand gemalt. Wo tauchen die in diesen Berichten auf?
1: Das ist die Pointe des Autors. Die Linke taucht als vergleichbare Gefahr in diesen Berichten des Verfassungsschutzes schlichtweg nicht auf.
0: Gar nicht.
1: Nein. Während die AfD, mit der Jens Spahn die Linke ja quasi gleichsetzen will, von genau denselben Behörden in Teilen als gesichert rechtsextrem eingestuft wird.
0: Okay, das bringt mich jetzt aber zu einem wirklich entscheidenden Punkt. Wenn das alles so klar ist, ja, also wenn Abgeordnetenwatch jede namentliche Abstimmung sauber dokumentiert und wenn die Verfassungsschutzberichte für jeden öffentlich einsehbar sind.
1: Ja.
0: Warum rechnet ein erfahrener Politiker wie Spahn in Talkshows trotzdem damit, dass seine Behauptungen einfach ungeprüft im Raum stehen bleiben? Warum geht er dieses Risiko ein?
1: Weil es in unserer heutigen Medienwelt oft gar kein echtes Risiko ist. Da gibt es ein Konzept in der Kommunikationswissenschaft, das nennt sich das Bullshit Asymmetry Principle.
0: Das Bullshit Asymmetry Principle. Okay, das musst du erklären.
1: Das besagt einfach, dass die Energiemenge, die du brauchst, um Blödsinn zu widerlegen, um ein Vielfaches größer ist als die Energie, die du brauchst, um ihn zu produzieren.
0: Ah, verstehe. Also Spahn braucht 5 Sekunden, um einen prägnanten, fiesen Satz zu sagen?
1: Richtig. Aber der Faktenchecker bräuchte 20 Minuten Sendezeit, um die parlamentarischen Protokolle, die Brandmauer und die Verfassungsschutzberichte zu erklären, um das wieder einzufangen. Und diese Zeit hast du in einer Talkshow einfach nicht.
0: Wahnsinn. Die Lüge sprintet und die Wahrheit bindet sich noch die Schuhe zu.
1: Ganz genau.
0: Lass uns das alles mal zusammenfassen. Wir haben uns heute angesehen, wie dieser extrem meinungsstarke Text den Zusammenstoß von flüchtiger Talkshow-Rhetorik und überprüfbaren, harten Abstimmungsdaten analysiert. Wir haben die psychologische Taktik der Projektion beleuchtet, also wie der historische Tabubruch der Brandmauer 2025 dazu führt, dass man dem Gegner die eigenen Fehler vorwirft.
1: Ja, und wir haben gesehen, wie die Hufeisentheorie als politischer Taschenspielertrick dekonstruiert wird, indem man ihr einfach die knallharten Daten des Verfassungsschutzes entgegenhält.
0: Genau. Und wir möchten dich als Zuhörer nochmal daran erinnern, dass unsere Aufgabe hier heute rein darin bestand, diese wirklich komplexe Argumentation für dich sichtbar zu machen. Wir machen uns die Aussagen des Autors nicht zu eigen.
1: Richtig, es geht darum, die Werkzeuge der Debatte zu verstehen, nicht darum, eine Seite zu wählen.
0: Zum Abschluss wollen wir dich aber noch mit einem ganz provokanten Gedanken zurücklassen, den du für dich selbst weiterdenken kannst. Der Autor dieses Sextes fordert ja eigentlich, dass Journalisten solche falschen Behauptungen sofort live mit Bundestagsprotokollen widerlegen müssten.
1: Was in der Theorie super klingt.
0: Ja, aber in unserer heutigen Aufmerksamkeitsökonomie, wo alles nur noch über TikTok-Clips und schnelle Schlagzeilen funktioniert, ist die Wahrheit überhaupt noch schnell genug, um so eine viral gegangene, pointierte Behauptung in einer Talkshow noch einzuholen?
1: Eine sehr gute Frage.
0: Oder? Hat die pure Emotion in der Politik den geduldigen Faktencheck längst auf der Überholspur abgehängt? Denk da mal drüber nach. Bis zum nächsten Mal bei unserem Deep Dive.

Heute ärgert uns die Pure, was die Zeug hält. Die sind heute nicht wirklich gut drauf. Ja, wir kommen mal zu Ron Damon's Passler. Nun, auf Abruf und nicht auf dem Mond ist ja nicht unbedingt so schwer. Von wem ist das? Les Enfores, das ist eine Gruppe von französischen Künstlern, die ja jedes Jahr in wechselnden Städten in Frankreich Wohltätigkeitskonzerte zugunsten der Organisation, mal gucken, wie die heißen, Les Restaurants de Couture und Release de Coeur, also Restaurant des Herzens. Das ist eine Initiative, die Nahrung und Kleidung für Bedürftige verteilt und die geben dann immer ein Benefizkonzert. Mal hoffen, ob wir jetzt durchkommen hier.

Ja, gerade angerufen bei unserem Internetanbieter. Der hat hier wohl großflächige Probleme. Hoffen wir, dass die Probleme nicht noch ernster werden. Es ist halt so, Servicewüste Deutschland.

Der Sonnentanz vom Klangkarussell. Jo, wir haben es ja bald. Wochenende, Pfingsten ruft. Oh.

Den Film kennt ja wohl fast jeder. Harold Faltermeyers war das. Ja, und wir kommen zu einem Titel, naja, den braucht man nicht erklären.

0: Na dann, cheers. Was? Prösterchen.
1: Und recht hat er ja. Recht hat er, würde ich sagen. Und wir kommen mal zum nächsten Thema. Man fragt sich ja immer, warum hat diese Partei, diese blaue Partei, immer so viel Stimmen und was machen die Wähler? Was erkennen viele Wähler nicht? Da gibt es ja viele, viele Forschungen zu und ja, man muss ja, wir hatten es ja gerade auch bei den Herrn Spahn, einfach nur was in den Raum stellen. Es bleibt immer was hängen. Ja, es, wenn jemand versucht, es gegenteilig zu beweisen, nicht sofort, also wie in dieser Sendung das ja passiert ist, hat es ja die Heidi Reicheneck gemacht. Die Moderatorin hat sich da rausgehalten, aber wenn das dann erstmal im Raum steht und erst 2-3 Tage später analysiert wird und dagegen etwas gemacht wird, dann fragt man sich, warum glauben die Leute das alles? Warum zum Beispiel, wenn jetzt diese ganzen Parteiaffären oder besser gesagt, diese ganzen Skandale so an die Oberfläche kommen, was ja diese blaue Partei betrifft und die Wähler interessiert es nicht. Warum? Weil sie denken, sie wären damit selber betroffen. Also, Sandsäcke gegen den Machtplan der AfD.
2: Eine Gemeinde wird von einem schleichenden Hochwasser bedroht. Mhm. Die Pegel steigen langsam, aber naja, scheinbar unerbittlich. Die Strategie der Katastrophenschützer vor Ort ist in diesem Moment völlig pragmatisch. Sie bringen Sandsäcke, sie bauen Dämme, sie berechnen Fließgeschwindigkeiten.
3: Ein durch und durch logistisches Unterfangen im Grunde.
2: Genau. Es ist rein strukturell. Man geht davon aus, also man sagt sich, wenn wir die Barrieren an den richtigen Stellen gezielt hoch genug bauen und genug Helfer mobilisieren, können wir die Flut aufhalten und die Stadt vorerst sichern.
3: Ja, das ist ein sehr greifbares, fast schon beruhigendes Bild. Sandsäcke zu stapeln gibt uns ja das Gefühl von direkter Wirksamkeit. Man sieht physisch, was man geleistet hat. Aber, und hier setze ich an, was ist, wenn das Wasser gar nicht nur von außen über die Ufer tritt?
2: Wie meinen Sie das?
3: Naja, was, wenn das Grundwasser längst durch die Fundamente der Häuser drückt, in den Kellern steht und die Struktur von innen aufweicht? Dann geben uns diese Sandsäcke an der Oberfläche doch eine völlig gefährliche Illusion von Sicherheit. Wir bekämpfen die sichtbare Strömung, ignorieren aber, dass der Boden, auf dem wir stehen, bereits ein völlig anderer geworden ist.
2: Und exakt diese Unterscheidung zwischen strukturellen Barrieren und tiefer liegenden gesellschaftlichen Strömungen ist der absolute Kern unserer heutigen Diskussion. Wir analysieren heute nämlich die strategische Wirksamkeit von zivilgesellschaftlicher Mobilisierung.
3: Richtig.
2: Und eben auch von wahlstrukturellen Instrumenten als Gegenmittel zur, naja, schrittweisen Machtübernahme der AfD. Wenn wir uns die aktuellen Analysen und Berichte im Material ansehen, wird da ein extrem methodischer Plan skizziert.
3: Absolut, ja. Ein sehr langfristiger Plan.
2: Der Weg zur Macht führt gezielt von den Landratsämtern über die Ministerpräsidentin bis ins Kanzleramt. Ein ganz besonderer Fokus liegt dabei laut Material auf den Landtagswahlen im Herbst 2026 in Sachsen-Anhalt und Mecklenburg-Vorpommern.
3: Genau. Und die große Frage ist ja nun, wie man als Gesellschaft darauf reagiert.
2: Richtig. Und ich vertrete heute die Position, dass gezielte, ebenenübergreifende Mobilisierung demokratischer Wähler und, ganz wichtig, die Erhöhung der Wahlbeteiligung durch strukturelle Erleichterungen eine hocheffektive Strategie ist.
3: Also Dinge wie die Briefwahl.
2: Exakt. Das aktive Werben für die Briefwahl zum Beispiel. Das ist empirisch belegbar. Es geht mir darum, diese rechtsextreme Dynamik ganz pragmatisch und logistisch zu durchbrechen.
3: Okay, und ich nähere mich dem Thema heute von einer ganz anderen Seite. Ich werde argumentieren, dass es genau dieser Ansatz die tatsächliche ideologische Verankerung der Partei massiv unterschätzt.
2: Sie halten das für nicht ausreichend?
3: Überhaupt nicht. Also strukturelle Taktiken, Flugblätter und das bloße Aufzeigen lokaler Verwaltungsdefizite reichen schlichtweg nicht aus, um ein Phänomen zu bekämpfen, das längst in der Mitte der Gesellschaft angekommen ist. Meiner Meinung nach verwechseln wir hier reaktive Symptombehandlung mit der Lösung einer wirklich tiefen Krise unserer politischen Kultur.
2: Verstehe. Dann lassen Sie uns doch direkt in die Mechanik dieser Mobilisierungsstrategie einsteigen. Denn es gibt ja handfeste Beispiele dafür, dass diese Art der Kampagnenarbeit funktioniert. Mhm. Nehmen wir die jüngste Landratswahl in der Uckermark. Das ist ein Paradebeispiel. Die AfD ging dort völlig siegesgewiss ins Rennen. Sie hatten dieses Narrativ der unausweichlichen blauen Welle massiv aufgebaut. Und doch haben sie am Ende deutlich verloren.
4: Das bestreitet auch niemand. Also das ist faktisch passiert. Die Frage ist nur, welche Lehren wir daraus ziehen?
2: Nun, die Lehre der Zivilgesellschaft ist, dass das kein Zufall war. Es war das Resultat einer gezielten Kampagne. Die Mathematik bei Kommunalwahlen ist faszinierend in ihrer Einfachheit.
4: Ja, weil die absolute Zahl der Wähler so gering ist?
2: Genau, wir reden hier oft von einer Wahlbeteiligung von 30-40%. Und die AfD hat eine hochgradig motivierte Anhängerschaft. Wut und Protest sind extrem starke Treiber, um an einem verregneten Sonntag zur Urne zu gehen. Die breite demokratische Mehrheit hingegen bleibt bei solchen Wahlen, naja, oft einfach lethargisch auf dem Sofa.
4: Weil der unmittelbare Leidensdruck fehlt oder die Themen als nicht wichtig genug erachtet werden, ja?
2: Exakt. Wenn eine extreme Partei also ein festes Potenzial von, sagen wir mal, 15% aller Wahlberechtigten hat, wirken diese 15% bei niedriger Wahlbeteiligung gigantisch. Sie können die Wahl gewinnen. Wenn wir nun aber ganz gezielt eingreifen, also etwa mit Zeitungsanzeigen und Infozetteln in wirklich jedem Haushalt, treiben wir die Gesamtbeteiligung nach oben. Ob diese neu mobilisierten Wähler dann links, liberal oder konservativ wählen, spielt in diesem Moment keine Rolle.
3: Sie wollen den Anteil.
1: Ja, auch hier müssen wir leider wieder eingreifen. Ich habe jetzt mal umgeschaltet, muss mein Handy jetzt hier liegen lassen, um zu sehen, wie es weitergeht. Wir fangen den Beitrag dann ganz einfach nochmal von vorne an und dann sehen wir weiter. Sorry, es tut mir leid, aber es geht nicht anders.

0: Sandsäcke, sie bauen Dämme, sie berechnen Fließgeschwindigkeiten.
1: Ein durch und durch logistisches Unterfangen im Grunde.
0: Genau, es ist rein strukturell. Man geht davon aus, also man sagt sich, wenn wir die Barrieren an den richtigen Stellen gezielt hoch genug bauen und genug Helfer mobilisieren, können wir die Flut aufhalten und die Stadt vorerst sichern.
1: Ja, das ist ein sehr greifbares, fast schon beruhigendes Bild. Sandsäcke zu stapeln gibt uns ja das Gefühl von direkter Wirksamkeit. Man sieht physisch, was man geleistet hat. Aber, und hier setze ich an, was ist, wenn das Wasser gar nicht nur von außen über die Ufer tritt?
0: Wie meinen Sie das?
1: Naja, was, wenn das Grundwasser längst durch die Fundamente der Häuser drückt, in den Kellern steht und die Struktur von innen aufweicht? Dann geben uns diese Sandsäcke an der Oberfläche doch eine völlig gefährliche Illusion von Sicherheit. Wir bekämpfen die sichtbare Strömung, ignorieren aber, dass der Boden, auf dem wir stehen, bereits ein völlig anderer geworden ist.
0: Und exakt diese Unterscheidung zwischen strukturellen Barrieren und tiefer liegenden gesellschaftlichen Strömungen ist der absolute Kern unserer heutigen Diskussion. Wir analysieren heute nämlich die strategische Wirksamkeit von zivilgesellschaftlicher Mobilisierung.
1: Richtig.
0: Und eben auch von wahlstrukturellen Instrumenten als Gegenmittel zur, schrittweisen Machtübernahme der AfD. Wenn wir uns die aktuellen Analysen und Berichte im Material ansehen, wird da ein extrem methodischer Plan skizziert.
1: Absolut, ja. Ein sehr langfristiger Plan.
0: Der Weg zur Macht führt gezielt von den Landratsämtern über die Ministerpräsidentin bis ins Kanzleramt. Ein ganz besonderer Fokus liegt dabei laut Material auf den Landtagswahlen im Herbst 2026 in Sachsen-Anhalt und Mecklenburg-Vorpommern.
1: Genau. Und die große Frage ist ja nun, wie man als Gesellschaft darauf reagiert.
0: Richtig. Und ich vertrete heute die Position, dass gezielte, ebenenübergreifende Mobilisierung demokratischer Wähler und, ganz wichtig, die Erhöhung der Wahlbeteiligung durch strukturelle Erleichterung eine hocheffektive Strategie ist.
1: Also Dinge wie die Briefwahl.
0: Exakt. Das aktive Werben für die Briefwahl zum Beispiel. Das ist empirisch belegbar. Es geht mir darum, diese rechtsextreme Dynamik ganz pragmatisch und logistisch zu durchbrechen.
1: Okay, und ich nähere mich dem Thema heute von einer ganz anderen Seite. Ich werde argumentieren, dass es genau dieser Ansatz die tatsächliche ideologische Verankerung der Partei massiv unterschätzt.
0: Sie halten das für nicht ausreichend?
1: Überhaupt nicht. Also strukturelle Taktiken, Flugblätter und das bloße Aufzeigen lokaler Verwaltungsdefizite reichen schlichtweg nicht aus, um ein Phänomen zu bekämpfen, das längst in der Mitte der Gesellschaft angekommen ist. Meiner Meinung nach verwechseln wir hier reaktive Symptombehandlung mit der Lösung einer wirklich tiefen Krise unserer politischen Kultur.
0: Verstehe. Dann lassen Sie uns doch direkt in die Mechanik dieser Mobilisierungsstrategie einsteigen. Denn es gibt ja handfeste Beispiele dafür, dass diese Art der Kampagnenarbeit funktioniert.
1: Mhm.
0: Nehmen wir die jüngste Landratswahl in der Uckermark. Das ist ein Paradebeispiel. Die AfD ging dort völlig siegesgewiss ins Rennen. Sie hatten dieses Narrativ der unausweichlichen blauen Welle massiv aufgebaut. Und doch haben sie am Ende deutlich verloren.
1: Das bestreitet auch niemand. Also das ist faktisch passiert. Die Frage ist nur, welche Lehren wir daraus ziehen?
0: Nun, die Lehre der Zivilgesellschaft ist, dass das kein Zufall war. Es war das Resultat einer gezielten Kampagne. Die Mathematik bei Kommunalwahlen ist faszinierend in ihrer Einfachheit.
1: Ja, weil die absolute Zahl der Wähler so gering ist?
0: Genau, wir reden hier oft von einer Wahlbeteiligung von 30-40%. Und die AfD hat eine hochgradig motivierte Anhängerschaft. Wut und Protest sind extrem starke Treiber, um an einem verregneten Sonntag zur Urne zu gehen. Die breite demokratische Mehrheit hingegen bleibt bei solchen Wahlen, oft einfach lethargisch auf dem Sofa.
1: Weil der unmittelbare Leidensdruck fehlt oder die Themen als nicht wichtig genug erachtet werden, ja?
0: Exakt. Wenn eine extreme Partei also ein festes Potenzial von, sagen wir mal, 15% aller Wahlberechtigten hat, wirken diese 15% bei niedriger Wahlbeteiligung gigantisch. Sie können die Wahl gewinnen.
1: Mhm.
0: Wenn wir nun aber ganz gezielt eingreifen, also etwa mit Zeitungsanzeigen und Infozetteln in wirklich jedem Haushalt, treiben wir die Gesamtbeteiligung nach oben. Ob diese neu mobilisierten Wähler dann links, liberal oder konservativ wählen, spielt in diesem Moment keine Rolle.
1: Sie wollen den Anteil einfach verdünnen.
0: Richtig. Der feste Block der Extremisten wird schlichtweg durch die höhere Gesamtbeteiligung verdünnt. Es ist reine Mathematik.
1: Also ich verstehe absolut den Wunsch, auch diesem Sieg in der Uckermark eine universelle Blaupause abzuleiten. Die Logik klingt im ersten Moment bestechen. Und ich begegne den Bemühungen dieser zivilgesellschaftlichen Gruppen wirklich mit großem Respekt.
0: Aber.
1: Ich muss hier die grundlegenden Annahmen hinterfragen. Denn diese rein mathematische Sichtweise offenbart meiner Meinung nach einen tiefgreifenden blinden Fleck in der Analyse.
0: Wo genau sehen Sie diesen blinden Fleck?
2: Sie gehen implizit davon aus, dass die schweigende, nicht wählende Mehrheit automatisch eine demokratische Mehrheit ist. Eine, die nur aus Bequemlichkeit zu Hause bleibt. Das ist eine gefährliche Fehlkalkulation in Regionen, in denen sich der gesellschaftliche Diskurs bereits fundamental verschoben hat.
0: Okay.
2: Schauen wir uns doch mal an, was im Material über Orte wie Sonneberg berichtet wird. Da geht es längst nicht mehr um mathematische Lücken, die man einfach mit Flyern schließen muss.
0: Sie spielen auf die Normalisierung im Alltag an, nehme ich an.
2: Genau das. Wir lesen in den aktuellen Untersuchungen von Menschen, die am Nachbartisch in der Kneipe ganz offen mit Nazi-Parolen anstoßen. Und zwar ohne, dass irgendjemand widerspricht.
0: Das ist leider wahr.
2: Wir hören von Situationen in völlig normalen Warteschlangen, beim Bäcker oder im Supermarkt, wo Menschen weggeschubst werden mit den Worten: Wir sind Deutsche, ihr seid Ausländer, wir dürfen zuerst rein.
0: Das sind extreme Beispiele, ja.
2: Aber sie häufen sich. Das ist keine laute Minderheit mehr, die man einfach durch höhere Wahlbeteiligung wegrechnen kann. Die Partei ist dort in der Mitte der Gesellschaft angekommen. Das ist eine Normalisierung rechter Rhetorik, die sich tief in die alltäglichen sozialen Interaktionen gefressen hat.
0: Das sind absolut erschütternde Entwicklungen. Da stimme ich Ihnen vollkommen zu. Das ist unbestreitbar.
2: Und gegen diese tektonische Verschiebung setzen wir dann logistische Maßnahmen wie Briefwahlaufrufe. Dafür wurden in diesem Jahr von bestimmten Initiativen laut Material bereits 30.000 Euro ausgegeben. Das ist das klassische Stapeln von Sandsäcken, während uns das Fundament wegbricht.
0: Mhm.
2: Wenn die Ideologie erst einmal so tief verankert ist, dann nützen Flugblätter in den Briefkästen wenig. Schlimmer noch. Wer sagt uns denn, dass diese Mobilisierung nicht massiv nach hinten losgeht?
0: Lassen Sie uns an genau diesem Punkt mal bleiben. Denn hier wird es aus verhaltensökonomischer Sicht extrem spannend. Ich sehe völlig, warum Sie diese gesellschaftlichen Beobachtungen ins Zentrum rücken. Aber betrachten wir das logistische Problem doch einmal durch die Linse der Reibungsverluste. Im Englischen nennt man das Friction Costs.
2: Ah, ein klassisches Konzept aus der Verhaltensforschung.
0: Richtig. Eines der grundlegendsten Prinzipien in diesem Bereich ist ja, jede noch so kleine Hürde verringert die Wahrscheinlichkeit, dass eine Handlung ausgeführt wird.
2: Logisch, ja.
0: In vielen ländlichen Regionen ist der Weg zum Wahllokal lang. Man muss sich an einem Sonntag fertig machen, ins Auto steigen, vielleicht regnet es. Es kostet aktiven Aufwand. Diese Reibung filtert die Wähler. Wer von Wut angetrieben wird, da hat quasi den emotionalen Treibstoff, um diese Reibung zu überwinden. Die moderate Mehrheit hat diesen Treibstoff oft nicht, meinen Sie?
1: Exakt. Das ist die Kernerklärung, warum extreme Ränder bei geringer Wahlbeteiligung strukturell überrepräsentiert sind. Und genau hier setzt ja das Instrument der Briefwahl an. Wenn Initiativen vor Ort aktiv dafür werben, die Briefwahlunterlagen direkt nach Hause zu bestellen, dann reduziert das diese demokratische Reibung massiv.
0: Die Hürde sinkt, rasch messbar die Wahlbeteiligung in die Höhe treibt. Mein Argument ist, vor uns liegen entscheidende Wahlen, etwa in Saalfeld-Rudolfstadt. Durch genau

0: speziellen Kontext?
1: Naja, wenn rechte Parolen in der Kneipe unwidersprochen bleiben, wie wir gerade besprochen haben, dann senkt die Briefwahl die Hürde genauso sehr für die stillen Sympathisanten der AfD.
0: Ah, ich verstehe.
1: Denken Sie an Menschen, die vielleicht den Gang zur Urne scheuen, weil sie sich öffentlich im Dorf nicht als AfD-Wähler exponieren wollen. Denen es aber abends am Küchentisch völlig unbeobachtet sehr leicht fällt, ihr Kreuz bei den Rechtsextremen zu machen. Wir wissen aus den aktuellen Studien zu Sonneberg, aus unserem Material ganz explizit, es gibt dort keine Entzauberung der Partei, trotz Regierungsverantwortung.
0: Aber Moment, genau da würde die Zivilgesellschaft ja einhaken. Wenn Wahlmechanik und die Reduzierung von Reibungsverlusten allein nicht reichen, um sie zu überzeugen, dann müssen wir über inhaltliche Entzauberung sprechen.
1: Okay.
0: Das Narrativ der Inkompetenz ist hier ein unglaublich starkes Schwert. Sonneberg liefert uns doch eigentlich die perfekte empirische Evidenz dafür, dass die AfD es administrativ einfach nicht kann.
1: Also da wäre ich wirklich sehr vorsichtig mit dieser Schlussfolgerung. Warum glauben Sie, dass administrative Inkompetenz diese speziellen Wähler umstimmt?
0: Weil Landräte keine abstrakten Ideologen im luftleeren Raum sind. Sie bestimmen über existenzielle Infrastruktur vor Ort.
1: Mhm.
0: Sie sollen Krankenhäuser retten, Schulen sanieren, Arbeitsplätze in der Region halten. Das sind harte, messbare Metriken. Robert Sesselmann hat in Sonneberg bewiesen, dass die AfD zwar meisterhaft darin ist, Unmut zu kanalisieren, aber völlig unfähig ist, diesen Unmut in konstruktive Verwaltung zu übersetzen.
1: Sie spielen auf die geschlossene Grundschule an, nicht wahr?
0: Ja, unter anderem. Eine Grundschule, von der er vor der Wahl vollmundig versprochen hatte, sie zu erhalten, musste dicht machen. Die Wirtschaft in der Region steckt in der Rezession. Das ist nicht einfach nur ein kleiner politischer Fehltritt, das ist ein direkter Bruch des ungeschriebenen Vertrags zwischen Wähler und Kommunalpolitiker.
1: Das ist die klassische Sichtweise, ja.
0: Die Zivilgesellschaft sagt sich eben, wenn wir diese Diskrepanz zwischen Versprechen und katastrophaler Realität schonungslos aufdecken, entziehen wir der AfD das Narrativ der Kümmererpartei. Wenn die Bürger merken, dass die Schulplätze fehlen, bricht diese ideologische Verblendung auf.
1: Ich verstehe die enorme Verlockung dieses Arguments. Es ist für Demokraten intellektuell wahnsinnig befriedigend zu sagen, seht her, sie können es einfach nicht. Aber wir laufen hier Gefahr, einem massiven analytischen Fehlschluss aufzusetzen. Lassen Sie uns doch mal die Kausalität betrachten, die Sie da gerade aufmachen.
0: Bitte. Erklären Sie, was Sie meinen?
1: Die zivilgesellschaftlichen Kampagnen geben einer einzelnen kommunalen Position, einem Landrat, die Schuld an einer makroökonomischen Rezession. Das halte ich für intellektuell extrem angreifbar.
0: Wieso das? Er ist der Chef der Verwaltung.
1: Ja, aber ein Landrat in der thüringischen Provinz steuert doch nicht die globale Lieferkette. Er bestimmt nicht die nationale Zinspolitik oder die Energiekosten, die den Mittelstand vor Ort belasten. Selbst die Schließung einer Grundschule unterliegt sehr oft demografischen Zwängen und landespolitischen Vorgaben. Dinge, die weit über den Schreibtisch eines Landrats hinausgehen.
0: Aber Sesselmann hat es im Wahlkampf versprochen. Er hat sich diese Themen ganz bewusst selbst auf die Fahne geschrieben.
1: Das bestreite ich überhaupt nicht. Aber wenn wir ihn jetzt für die allgemeine Wirtschaftskrise verantwortlich machen, übernehmen wir doch exakt die simplifizierende, populistische Rhetorik der Extremisten. Die Wähler durchschauen solch eine vereinfachte Kausalität. Anstatt die AfD auf einer sauberen, sachlichen Basis inhaltlich zu stellen, riskiert diese Argumentation, als völlig unaufrichtig wahrgenommen zu werden.
0: Sie glauben also, dieser Schuss geht komplett nach hinten los?
1: Definitiv. Es spielt den Rechten sogar in die Hände. Sie können sich sofort als Opfer einer unfairen Medienkampagne inszenieren.
0: Mhm.
1: Sie sagen dann, schaut, jetzt geben Sie uns kleinen Landräten schon die Schuld an der globalen Wirtschaftskrise, die die Ampel in Berlin verbockt hat. Und die Basis glaubt das.
0: Aber wir können doch nicht einfach ignorieren, dass lokale Dienstleistungen schlechter werden. Das muss doch Konsequenzen an der Wahlurne haben.
1: Hier müssen wir in die Psychologie der Wähler eintauchen. Sie gehen von einem sogenannten utilitaristischen Wählen aus. Also, dass der Wähler reinen Nutzwert maximieren will. Schulplatz erhalten, Straße repariert.
0: Ja, das ist das Basismodell der Demokratie.
1: Aber das ist hier nicht der primäre Treiber. Was wir bei der AfD extrem stark sehen, ist expressives Wählen, Identitätswählen. Die Menschen, die in der Warteschlange beim Bäcker pöbeln, wählen die AfD nicht wegen eines detaillierten kommunalpolitischen Programms zur Schulsanierung. Sie wählen sie als radikalen Systemprotest.
0: Das heißt, die Inkompetenz ist denen schlichtweg egal.
1: Solange der identitätspolitische Kurs stimmt, ja. Für diese Wählergruppe ist das Kreuz auf dem Wahlzettel ein kultureller Mittelfinger an das sogenannte Establishment in Berlin. Ob in Sonnerberg eine Grundschule schließt, ist absolut zweitrangig, solange Sesselmann das Gefühl vermittelt, er stehe gegen die da oben.
0: Das ist ein düsteres Bild.
1: Deshalb prallen diese ganzen Aufklärungskampagnen der Zivilgesellschaft über Verwaltungskompetenz völlig an der Realität der Wählermotivation ab. Es ist schlicht nicht die Metrik, nach der die Partei von ihren Anhängern gemessen wird.
0: Das ist ein wirklich faszinierender Unterschied, utilitaristisches versus expressives Wählen. Wenn wir das akzeptieren, negieren wir dann aber nicht die Handlungsfähigkeit der Zivilgesellschaft an sich.
1: Nein, das...
0: Wenn wir weder über mechanische Wege der Wahlbeteiligung noch über das schonungslose Offenlegen administrativer Inkompetenz agieren können, kapitulieren wir dann nicht vor dem Plan der AfD.
1: Ich plädiere keineswegs für Kapitulation. Ich plädiere für eine präzisere Diagnose, um eine wirksamere Therapie zu entwickeln.
0: Aber meine Perspektive bleibt, dass wir diese Werkzeuge, also Kampagnen, Briefwahlwerbung, Aufklärung, nicht isoliert als Allheilmittel betrachten dürfen. Sie haben eine andere, ganz konkrete Funktion.
1: Und die wäre?
0: Sie schaffen Zeit. Sie bauen eine kurz- bis mittelfristige Barriere auf. Wir kennen den klaren Stufenplan der Partei. Über kommunale Dominanz zur Normalisierung, um dann im Herbst 2026 in Sachsen-Anhalt und Mecklenburg-Vorpommern mit einer Aura der Unbesiegbarkeit die Ministerpräsidenten zu stellen.
1: Das ist der Plan, ja. Das Material ist da sehr eindeutig.
0: Und genau deshalb ist jeder verhinderte AfD-Landrat, selbst wenn es nur durch die bloße Mechanik einer Briefwahlkampagne geschieht, Sand im Getriebe dieses Plans. Die Spitze der Partei braucht diese ununterbrochene Kette an Siegen, um das Momentum der blauen Welle aufrechtzuerhalten.
1: Mhm.
0: Wenn wir diese Kette in Wahlen wie Saalfeld-Rudolfstadt unterbrechen, stören wir die Erzählung der Unbesiegbarkeit. Das ist empirisch und historisch ein bewährter Weg, radikale Minderheiten in parlamentarischen Systemen zumindest strukturell in Schach zu halten. Es kauft uns die Zeit, die wir brauchen, um die tieferen Probleme anzugehen.
1: Zeit zu kaufen ist völlig legitim. Aber meine Sorge ist, dass wir uns mit diesen logistischen Siegen selbst beruhigen. Wir klopfen uns auf die Schulter und feiern eine verhinderte Landratswahl in der Uckermark als großen Wendepunkt, während im Hintergrund das Fundament weiter fröhlich erodiert.
0: Sie sehen die Gefahr der Selbstgefälligkeit.
1: Absolut. Die große Gefahr ist, dass wir logistische temporäre Erfolge mit der Lösung der tatsächlichen gesellschaftlichen Verankerung verwechseln. Und hier kommt vermutlich das Beispiel der FPÖ ins Spiel, das ja in den aktuellen Analysen im Material oft als Blaupause herangezogen wird.
0: Ganz genau, die Parallelen sind ja nicht zu übersehen.
1: Die österreichische FPÖ ist das perfekte Fallbeispiel dafür, warum reine Strukturmechanik auf Dauer scheitert. Die AfD holt sich ihr Regierungs-Know-how ganz gezielt bei der FPÖ. Es gab ja diese Treffen. Die FPÖ hat in den letzten Jahrzehnten immer wieder Wahlen verloren. Sie hat gigantische Skandale durchlebt. Denken Sie nur an die Ibiza-Affäre.
0: Ja, das war damals der ultimative Moment der vermeintlichen Entzauberung.
1: Exakt. Jeder dachte, jetzt sind sie erledigt. Die Maske ist gefallen.
0: Und doch sitzen sie heute wieder in diversen Landesregierungen.
1: In 5 Landesregierungen. Und warum? Weil ihre strukturelle und kulturelle Hegemonie in bestimmten Milieus stets erhalten blieb. Sie haben Parallelmedien aufgebaut, sie haben die Sprache verschoben, sie haben gelernt, wie man Institutionen von innen umbaut und wie man Skandale überwintert.
0: Sie professionalisieren sich.
1: Richtig. Das ist es, was die AfD gerade lernt. Sie machen sich fit für die Langstrecke. Wenn wir ernsthaft glauben, dass wir durch 30.000 Euro für Infozettel und Kampagnen gegen niedrige Wahlbeteiligung eine Ideologie bekämpfen können, die von der FPÖ das Überleben von Systemkrisen lernt, dann betreiben wir gefährliche Selbsttäuschung.
0: Was wäre denn dann aus Ihrer Sicht die Alternative für die Zivilgesellschaft? Wir können ja nicht nichts tun.
1: Die Zivilgesellschaft muss handeln. Absolut. Aber sie muss die Räume der Auseinandersetzung verändern. Weg von der reinen Wahlmechanik und dem bloßen Zählen von Stimmen hin zu einer echten und vielleicht sehr viel schmerzhafteren inhaltlichen Auseinandersetzung mit genau jenen Menschen, die bereit sind, Nazi-Parolen im Wirtshaus zu tolerieren.
0: Das ist kleinteilige Arbeit.
1: Sehr kleinteilig. Wir müssen in die Vereine, in die Feuerwehren, in die Schulen. Wir müssen klären, warum der Frust so groß ist, dass expressive Identitätswahl Vorrang vor lokaler Schulpolitik hat. Das kostet viel mehr Kraft, als einfach Briefwahlunterlagen zu drucken.
0: Ich denke, an diesem Punkt unserer Diskussion haben wir den Kern des Problems extrem präzise herausgearbeitet. Es ist offensichtlich, dass wir in einigen zentralen Punkten deutlich konvergieren.
1: Mhm.
0: Wir sind uns absolut einig darüber, dass die kommunale Ebene und insbesondere diese Vielzahl an Landratswahlen das Epizentrum der aktuellen politischen Auseinandersetzung ist.
1: Da gibt es keinen Zweifel. Die Strategie ist von erschreckender Klarheit. Das Holen von Expertise bei Parteien wie der FPÖ zeigt überdeutlich, dass es hier nicht um zufällige lokale Aufreger geht. Es ist ein Masterplan zur systematischen Machtübernahme, der auf das Jahr 2026 und darüber hinaus abzielt. Die Diagnose teilen wir vollkommen.
0: Die Divergenz, die uns heute jedoch so stark beschäftigt hat, dreht sich um die Wirksamkeit unserer Gegenmittel. Für mich bleibt die evidenzbasierte Kampagnenarbeit ein essentieller, funktionaler Schutzschild. Das gezielte Erhöhen der Wahlbeteiligung, etwa durch die Verringerung von Reibungsverlusten bei der Briefwahl und das Aufzeigen handfester Verwaltungsversagen, wie wir es in Sonneberg diskutiert haben.
1: Ja.
0: Es ist das Werkzeug, das uns im Hier und Jetzt zur Verfügung steht, um Wahlsiege der Extremisten zu vereiteln und den Mythos ihrer Unbesiegbarkeit zu brechen. Wir müssen das Momentum stoppen.
1: Während ich weiterhin davor warne, dass dieser logistische Ansatz die psychologische und kulturelle Realität nicht hinreichend adressiert. Wir dürfen das expressive Wählen nicht unterschätzen. Die ausbleibende Entzauberung und die Normalisierung rechter Narrative im Alltag zeigen, dass die Wurzeln tiefer reichen. Wenn wir auf kommunaler Ebene falsche Kausalitäten bedienen, etwa einen Landrat für globale Wirtschaftskrisen verantwortlich machen, laufen wir Gefahr, das Vertrauen der Wähler in die Aufrichtigkeit demokratischer Akteure noch weiter zu untergraben.
0: Und genau in dieser intellektuellen Reibung unserer beiden Standpunkte liegt der Wert, verschiedene Perspektiven auf solch komplexe Strategien einzunehmen. Wir müssen die Mechanismen der Macht, der Wählerpsychologie und der Verteidigung der Demokratie immer wieder von allen Seiten beleuchten. Nur so werden wir nicht blind für unsere eigenen konzeptionellen Schwächen.
1: Ganz genau.
0: Wir entlassen Sie auch heute wieder ohne einen ausgerufenen Sieger dieser Debatte. Vielmehr laden wir Sie ein, die heute dargelegten Fakten, die anstehenden Wahlen und die verhaltensökonomischen Treiber der Wähler weiter eigenständig zu durchdenken. Wenn das nächste Mal die Rede von zivilgesellschaftlicher Mobilisierung ist, denken Sie noch einmal an das Bild ganz vom Anfang. Reicht es, Sandsäcke zu stapeln und auf die reine Mechanik des Damms zu vertrauen? Oder müssen wir dringend anfangen, das unsichtbare Grundwasser zu untersuchen, das längst massiv in die Fundamente unserer Gesellschaft drückt?

0: Wissen Sie, wenn wir historisch über staatliche Macht nachdenken, dann haben wir ja meistens Bilder von massiver Architektur im Kopf. Also das Kapitol, der Reichstag, dicke Mauern, in denen gewählte Repräsentanten über Krieg und Frieden entscheiden. Oder eben diese physische Macht, also Flugzeugträger, Panzerkolonnen, nukleare Silos. Genau, Dinge, die man greifen kann. Man kann sie anfassen, man kann sie zählen. Und vor allem, sie gehören dem Staat.
1: Richtig, das war quasi das Grundprinzip der Moderne. Ein staatliches Gewaltmonopol, das in ein System von Gesetzen und demokratischer Kontrolle eingebettet ist. Aber wenn man heute in die Kontrollräume der Macht blickt, dann sieht man diese Mauern eben nicht mehr. Nee, überhaupt nicht.
2: Man sieht Code. Milliarden von Datenpunkten, die von Algorithmen in Sekundenbruchteilen verarbeitet werden. Und das Faszinierende oder für viele eben auch Erschreckende daran ist, dass dieser Code nicht mehr dem Staat gehört. Die Schlüssel zu dieser neuen Festung der Macht, die liegen in den Händen von wenigen privaten Technologiekonzernen.
0: Ja, und dieser fundamentale Architekturwechsel der Macht ist unser Kernthema heute. Wir erleben da gerade einen massiven Wandel im KI-Zeitalter. Der unmittelbare Auslöser für unsere Diskussion ist das kürzlich veröffentlichte 22-Punkte-Manifest des Datenkonzerns Palantir.
2: Ein wirklich bemerkenswertes Papier.
0: Absolut. Es hat unglaubliche Wellen geschlagen, weil es im Grunde die Architektur für eine neue Weltordnung skizziert. Eine Welt, in der militärische Kernaufgaben ganz offen an private Tech-Milliardäre verlagert werden. Und die Kernfrage, die wir heute aus dem Material ableiten, ist eigentlich recht binär.
2: Genau. Die Frage ist, ob wir hier einfach nur eine zwingend notwendige technologische Modernisierung unserer westlichen Verteidigungsfähigkeit sehen. Das wäre ja eher Ihre Position.
0: Ja, ich vertrete heute die Perspektive des geopolitischen Realismus. Also, dass KI-basierte Hardpower und diese enge Kooperation mit Tech-Konzernen eine unausweichliche Realität sind, um offene Gesellschaften überhaupt zu verteidigen.
2: Und ich werde dem entgegenhalten, dass diese Entwicklung unsere demokratische Souveränität völlig aushöhlt, weil wir fundamentale Entscheidungen an unkontrollierbare Algorithmen und, naja, ideologisch getriebene Milliardäre auslagern.
0: Gut, dann lassen Sie uns direkt reingehen. Wenn ich das Palantir-Manifest ohne ideologische Scheuklappen lese, insbesondere die Punkte 4 und 12, dann finde ich dort eine kristallklare geostrategische Analyse. Die Prämisse ist simpel. Das Zeitalter der nuklearen Abschreckung, das uns ja Jahrzehnte stabilisiert hat, geht zu Ende.
2: Mhm.
0: Es wird durch eine Ära der KI-basierten Abschreckung abgelöst. Und das ist kein Science-Fiction-Roman, das ist schlichtweg Physik, Informatik und Geopolitik. Unsere Gegner, also autoritäre Staaten, die werden in der technologischen Entwicklung keine Pause einlegen.
2: Da haben wir natürlich recht.
0: Eben. Und deshalb haben unsere Ingenieurseliten die moralische Pflicht, die Hardpower, also die Software, zu liefern, die uns militärische Überlegenheit sichert. Man sieht das in der Ukraine. Software ist heute die zwingende Infrastruktur für staatliches Überleben.
2: Das bestreitet in der reinen Mechanik ja auch niemand. Aber ich widerspreche pointiert, wenn es um die Konsequenzen geht. Was Sie als notwendiges Überleben framen, ist in der Praxis die Privatisierung der Souveränität.
0: Inwiefern?
2: Naja, Algorithmen, die von privaten Unternehmen im Interesse des Shareholder-Values kontrolliert werden, entscheiden zunehmend über militärische Ziele. Der Populismusforscher Kar Smuddle nannte das kürzlich einen aufkommenden KI-Technofaschismus.
0: Das ist aber ein sehr harter Begriff.
2: Ist es. Aber er ist treffend. Palantirs Führung hat eine explizit antidemokratische Haltung. Und während wir hier reden, verkommen Parlamente und Wahlen zu einer bloßen Kulisse, während die echte Entscheidungsmacht komplett in den sogenannten US-Stack abwandert.
0: Okay, um die Tragweite dieser Position zu verstehen, müssen wir uns vielleicht erstmal diese technologische Prämisse des Manifests genau anschauen. Also KI als neue Waffe.
2: Unbedingt. Lassen Sie uns diesen Wechsel von nuklearer zu KI-Abschreckung kurz auseinandernehmen, weil das klingt erst einmal extrem abstrakt. Nukleare Abschreckung funktionierte ja über pure Zerstörungskraft. Jeder wusste, wenn du drückst, drücken wir auch. Mutually Assured Destruction.
0: Richtig.
2: Wie genau soll KI jetzt diese Art von Stabilität erzeugen?
0: Das ist der entscheidende Paradigmenwechsel. Bei der KI-Abschreckung geht es nicht mehr um die Androhung totaler Vernichtung, sondern um die absolute Informations- und Geschwindigkeitsdominanz. Wenn unsere Systeme die Bewegungen des Gegners erkennen, analysieren und neutralisieren können.
2: Bevor er überhaupt agiert?
0: Ganz genau. Bevor der Gegner überhaupt den Befehl zur Ausführung gegeben hat. Dann verliert ein Angriff seinen Sinn. Palantirs System, also das Project Maven zum Beispiel, hat ja bereits jetzt erhebliche Auswirkungen auf Kriegsschauplätze. Diese technologische Dominanz sichert Frieden durch Stärke.
2: Project Maven ist ein gutes Stichwort.
0: Ja, ursprünglich vom US-Verteidigungsministerium initiiert, um riesige Mengen an Drohnenvideos durch KI auswerten zu lassen. Wenn Leute wie Kissinger oder Eric Schmidt einen KI-Abrüstungsvertrag fordern, ignorieren sie dann nicht die realpolitische Tatsache, dass unsere Gegner solche Verträge ohnehin unterlaufen würden?
2: Das ist die pragmatische Sicht. Aber schauen wir uns an, was Maven eigentlich macht. Es saugt Satellitendaten, Drohnenbilder, Funkverkehr und Logistikströme auf und fusioniert sie in Echtzeit. Es legt dem Kommandeur dann mögliche Ziele auf den Bildschirm.
0: Was es ja die Fehlerquote senkt.
2: Eben nicht zwingend. Alex Karp, der CEO von Palantir, brüstet sich öffentlich damit, dass ihre Systeme mit menschlicher Unterstützung heute schon besser töten. Und hier wird es brandgefährlich. Diese menschliche Unterstützung ist oft nur noch eine Illusion.
3: Sie spielen auf die Psychologie an.
2: Ja, genau. In der Kognitionspsychologie nennt man das Automation Bias. Das ist die Neigung des Menschen, maschinellen Entscheidungen blind zu vertrauen. Wenn ein Algorithmus auf einem Bildschirm ein rotes Kästchen um ein Fahrzeug zieht und sagt, zu 98% ein feindlicher Kommandeur. Welcher Soldat unter Stress sagt dann noch, nee, ich drücke nicht ab?
3: Aber ist das nicht genau ein Argument für die Technologie? Ich meine, wenn das System Datenpunkte verknüpft, die ein menschliches Gehirn in dieser Zeitspanne niemals verarbeiten könnte, dann minimiert es doch genau die Fehler, die im Krieg durch Übermüdung oder Panik oder unvollständige Informationen entstehen.
2: Wenn das Modell stimmt, ja.
0: Richtig. Effizienz im militärischen Sinne bedeutet heute, Kollateralschäden durch extreme Präzision zu reduzieren, anstatt Flächenbombardements durchzuführen. Die Maschine hat keine Wut. Die hat keinen Hass. Sie analysiert schlicht Fakten.
2: Hat sie das wirklich? Die Realität, die wir aktuell etwa in den asymmetrischen Konflikten im Gazastreifen sehen, die erzählte eine ganz andere Geschichte.
0: Was meinen Sie konkret?
2: Es gibt Berichte über autonome Drohnensysteme, die Sanitäter oder flüchtende Personen systematisch über mehrere Straßenzüge hinweg verfolgen und ausschalten. Und warum? Weil ein zugrunde liegendes, maschinelles Lernmodell ein bestimmtes Bewegungsmuster als feindlich klassifiziert hat. Hier übernimmt dann der fehleranfällige Code die Rolle des Scharfrichters.
0: Das sind extreme Beispiele, aber...
2: Aber sie passieren. Wenn wir das staatliche Gewaltmonopol an eine KI abtreten, dann ersetzen wir das menschliche Gewissen, das im Krieg ja als letzte moralische Instanz dienen sollte, durch eine nackte Zielfunktion. Eine Zielfunktion, die ausschließlich auf Effizienz getrimmt ist.
0: Ich bin nicht davon überzeugt, dass wir das Gewissen ersetzen. Wir verlagern nur den Punkt, an dem es zum Einsatz kommt. Nämlich in die Programmierung und in die strategische Freigabe.
2: Aber genau da liegt doch das Problem. Wenn die Programmierung das Gewissen ist, wessen Gewissen ist das dann?
0: Nun, das Gewissen der demokratischen Staaten, die diese Aufträge vergeben.
2: Eben nicht. Wenn Sie sagen, es ist eine unausweichliche Notwendigkeit, dann legitimieren Sie damit nicht nur die Technologie, sondern Sie legitimieren auch die Weltanschauung derjenigen, die diese Technologie bauen. Und wenn diese Leute faktisch das Gewaltmonopol steuern, müssen wir uns fragen, wer sind diese Leute? Was offenbart das 22-Punkte-Manifest über ihr Weltbild?
0: Also das Manifest plädiert in erster Linie für eine radikale Effizienzsteigerung der westlichen Demokratien. Es geht um Handlungsfähigkeit.
2: Naja, es geht weit darüber hinaus. Es liest sich in weiten Teilen wie eine offene Verachtung unserer demokratischen Prozesse. Demokratische Debatten über Technologie werden in diesem Text als theatralisch abgetan.
0: Weil sie oft zu nichts führen und Jahre dauern.
2: Aber Pluralismus, das absolute Fundament jeder offenen Gesellschaft, der Kompromiss zwischen verschiedenen Interessen, der wird als oberflächliche Versuchung verhöhnt, der man widerstehen müsse. Alex Karp behauptet allen Ernstes, die US-Verfassung sei von Gott verliehen.
0: Das ist amerikanisches Pathos. Das müssen wir
3: vielleicht.
2: Das ist mehr als Pathos. Im Umkehrschluss werden von Menschen gemachte säkuläre europäische Verfassungen als minderwertig oder, wie es im Manifest heißt, als dysfunktionale und regressive Kulturen herabgewürdigt. Analysten bezeichnen das zu Recht als Elemente einer White Supremacy-Ideologie.
3: Ich glaube, hier müssen wir sprachlich und intellektuell extrem präzise sein.
2: Bitte.
3: Diesen Akteuren pauschal eine White Supremacy-Ideologie oder Faschismus vorzuwerfen, das greift zu kurz und vernebelt den eigentlichen strategischen Punkt, den das Manifest macht.
2: Peter Thiel, der Gründer von Palantir, hat schon vor Jahren gesagt, dass Freiheit und Demokratie seiner Meinung nach nicht mehr miteinander vereinbar sind.
3: Thiel ist eine komplexe Figur, aber Palantir formuliert im Manifest eine extrem schmerzhafte Abkehr von einem, wie Sie es nennen, leeren und hohlen Pluralismus. Warum tun Sie das? Weil dieser permanente bürokratische Diskurs unsere Gesellschaften handlungsunfähig macht. Wir gründen in Europa noch eine Ethikkommission für autonome Systeme, während China Fakten im südchinesischen Meer schafft.
2: Aber Demokratie ist nun mal langsam. Das ist ein Feature, kein Bug. Es schützt uns vor Tyrannei.
3: Aber wenn diese Langsamkeit zum strategischen Suizid führt, dann nützt uns das Feature nichts mehr. Lassen Sie uns auf Punkt 15 des Manifests schauen. Dort wird explizit der militärische Wiederaufbau Deutschlands und Japans gefordert.
2: Was viele sehr kritisch sehen.
3: Ja, das wird von Kritikern oft als reiner Militarismus verteufelt. Aber geostrategisch betrachtet ist das eine längst überfällige Korrektur. Die Nachkriegsordnung, in der die USA als alleiniger Polizist agiert, ist zusammengebrochen. Die Forderung von Palantir ist nicht, die Demokratie abzuschaffen, sondern eine technologisch hochgerüstete Allianz der Demokratien zu schmieden.
2: Eine Allianz, die von ihren Algorithmen gesteuert wird?
3: Um das Machtgleichgewicht gegenüber autoritären Systemen zu halten. Ihr Argument ist, wir können den Luxus unserer moralischen Bedenken nur deshalb pflegen, weil jemand anderes, in diesem Fall die Tech-Elite, die harte Arbeit übernimmt, uns abzusichern.
2: Ich verstehe die Logik der Abschreckung. Aber haben Sie mal bedacht, mit was für einer grenzenlosen Hybris diese angebliche Rettung der Demokratien formuliert wird? Im Manifest werden zivile Smartphone-Apps als Tyrannei deklariert. Das iPhone, das dezentrale Internet, das wird verhöhnt.
3: Aus einer reinen Sicherheitsperspektive?
2: Nein, weil die individuelle, chaotische Freiheit von Milliarden von Nutzern ihrem totalitären Kontrollparadigma widerspricht. Jemand, der eine Gesellschaft als einen gigantischen Datensatz betrachtet, der von oben herab durchleuchtet, geordnet und optimiert werden muss, der hasst die unkontrollierbare Freiheit.
3: Das ist eine sehr philosophische Kritik.
2: Es ist hochpolitisch. Und was diese geostrategische Vision einer Allianz der Demokratien angeht, das ist doch längst eine Farce, wenn diese Demokratien technisch gar nicht mehr eigenständig agieren können.
3: Wie meinen Sie das konkret? Die Staaten kaufen diese Systeme doch ganz bewusst ein. Das sind souveräne Entscheidungen.
2: Sie kaufen sie ein, ja, aber sie begeben sich damit in eine absolute Abhängigkeit vom sogenannten US-Stack. Wir müssen diesen Begriff kurz klären, denn er ist zentral für das Verständnis.
3: Gerne.
2: Wenn wir vom US-Stack sprechen, dann meinen wir nicht nur ein paar Lizenzen für Textverarbeitungsprogramme. Wir sprechen über die gesamte digitale Pyramide. Unten liegen die Cloud-Server von Amazon und Microsoft. Darauf laufen amerikanische Betriebssysteme. Und an der Spitze sitzt die Datenanalyse-Ebene von Unternehmen wie Palantir.
3: Mhm.
2: Wenn Europa oder Großbritannien ihre militärische und zivile Infrastruktur auf diesem Stack aufbauen, dann zementieren sie eine neue imperiale Abhängigkeit. Es ist, als würden sie ein europäisches Haus bauen, aber ein amerikanischer Tech-CEO besitzt den einzigen Generalschlüssel und entscheidet, wann bei ihnen das Licht angeht.
3: Also, das ist ein wirklich starkes Bild. Aber es verkennt meiner Meinung nach völlig die ökonomische und technologische Realität, in der wir leben. Diese Abhängigkeit, wie Sie sie nennen, ist keine böswillige Verschwörung. Das ist das Resultat des Marktes. Und diese geostrategische Vision wird längst durch massive staatliche und finanzielle Entscheidungen gestützt.
2: Ach, Sie spielen auf die gigantischen Finanzverstrickungen an.
3: Ja, Regierungen und Zentralbanken haben erkannt, wohin die Reise geht.
2: Ja, lassen Sie uns unbedingt über das Geld reden, denn das entlarvt die Illusion einer europäischen digitalen Souveränität komplett.
3: Die Zahlen sprechen eine sehr klare Sprache. Die Marktbewertung von Palantir liegt mittlerweile bei über 400 Milliarden Dollar. Das Unternehmen sichert sich Verträge mit der US Army, die über ein Jahrzehnt laufen. Das zeigt uns doch eines überdeutlich. Traditionelle Rüstungskonzerne, die monatelang brauchen, um einen Panzer aus Stahl zusammenzuschrauben, die werden in ihrer bisherigen Form obsolet.
4: Wirtschaftlich gesehen vielleicht.
3: Und hier kommt die treuhänderische Pflicht, die sogenannte Fiduciary Duty, ins Spiel. Nehmen wir mal die Schweizerische Nationalbank, die SNB.
4: Ein exzellentes Beispiel für das völlige Versagen von Prinzipien. Die SNB hat über 1,1 Milliarden Dollar in Palantir investiert. Und als Trump die Wahl in den USA gewann, haben sie dieses Paket sogar noch aufgestockt. Die UBS hält Palantir-Aktien im Wert von 1,2 Milliarden Dollar.
3: Was aus Investorensicht wahnsinnig rational ist.
4: Aber die Ironie ist doch, die SNB behauptet in ihren offiziellen Richtlinien, sie investieren nicht in Unternehmen, die systematisch Menschenrechte verletzen. Dabei hat Amnesty International Palantir schon 2020 ein gravierendes Versagen bei der menschenrechtlichen Sorgfaltspflicht attestiert. Eben wegen der Lieferung von Systemen an umstrittene Einwanderungsbehörden und der fehlenden Kontrolle über diese Zielerfassungssysteme.
3: Aber ist es nicht die Pflicht einer Nationalbank, die nationalen Währungsreserven abzusichern? Wenn Software die unbestreitbare Infrastruktur der zukünftigen Verteidigung ist, wäre es da nicht grob fahrlässig für Institutionen wie die SNB oder die UBS, diese Realität einfach zu ignorieren?
4: Es geht um die Art der Investition.
3: Wir können uns doch nicht an idealistischen, aber völlig realitätsfernen Vorstellungen von einer autarken europäischen Technologie festklammern. Die existiert am Weltmarkt schlicht nicht oder sie hinkt Jahrzehnte hinterher. Wir investieren weltweit in kritische physische Rohstoffe wie Kupfer oder Lithium. Warum also nicht in den entscheidenden geopolitischen Rohstoff des 21. Jahrhunderts, also die Macht durch überlegene Datenanalyse?
4: Weil Datenanalyse in diesem militärischen Maßstab keine neutrale Infrastruktur ist. Eine Autobahn oder eine Ölpipeline trifft keine Entscheidungen über Leben und Tod. Ein KI-Modell zur Zielerfassung schon. Wenn Staaten Milliarden in diese Firmen pumpen, dann finanzieren sie ein geschlossenes, antidemokratisches Netzwerk.
3: Antidemokratisch ist ein großes Wort dafür, dass Firmen Produkte an Demokratien verkaufen.
4: Wir sehen hier die Entstehung eines neuen militärisch-industriellen KI-Komplexes. Risikokapitalfonds wie Founders Fund oder Andreessen Horowitz paaren sich mit Ex-Militärs aus dem Pentagon und Tech-Milliardären. Das ist eine Drehtür der Macht. Dwight D. Eisenhower hat vor Jahrzehnten in seiner Abschiedsrede exakt vor so einem militärisch-industriellen Komplex gewarnt, der sich der demokratischen Kontrolle entzieht.
3: Aber das ist doch genau der Punkt. Eisenhower hat gewarnt, ja? Aber dieser Komplex hat die Sowjetunion niedergerungen und den Kalten Krieg gewonnen. Ohne diesen Komplex gäbe es den Westen, wie wir ihn kennen, heute vielleicht überhaupt nicht mehr.
4: Der Preis dafür war extrem hoch. Und heute ist die Situation noch prekärer. Denn heute wandert die Macht von gewählten, rechenschaftspflichtigen Institutionen zu völlig intransparenten, privat kontrollierten Datenplattformen ab.
3: Haben Sie da ein aktuelles Beispiel?
4: Nehmen Sie den britischen Gesundheitsdienst NHS, der Millionen sensibler Patientendaten über Palantir verarbeitet. Oder die Bundeswehr, die zunehmend auf autonome Systeme der Firma Anduril setzt. Anduril baut KI-gesteuerte Wachtürme und autonome Drohnenschwärme. Wenn wir diese Infrastruktur nicht selbst besitzen, wenn wir sie nur mieten und das zu den Bedingungen von Leuten, die unseren europäischen Pluralismus offen verachten, dann haben wir keine Souveränität mehr.
3: Sondern?
4: Wir haben lediglich ein Abonnement für unsere eigene staatliche Handlungsfähigkeit abgeschlossen. Und der Anbieter kann jederzeit den Preis diktieren oder den Stecker ziehen.
3: Das Bild, das die Situation wirklich sehr gut trifft. Aber ich muss darauf beharren, dieses Abonnement ist aktuell unsere einzige Option auf dem Markt der Geopolitik. Wir müssen einfach anerkennen, dass die tiefe Integration privater KI-Systeme in den Staats- und Militärapparat ein Paradigmenwechsel ist, der sich schlicht nicht mehr zurückdrehen lässt.
5: Weil wir uns abhängig gemacht haben.
3: Weil wir überleben wollen. Um den Westen in einer multipolaren, gefährlichen Welt verteidigungsfähig zu halten, brauchen wir diese Systeme. Die pure Effizienz, die Geschwindigkeit der Datenverarbeitung und die Abschreckungswirkung von autonomen KI-Systemen, das ist das heutige Äquivalent zum Atomwaffenarsenal im 20. Jahrhundert. Ohne sie sind wir strategisch irrelevant, blind und vor allem erpressbar.
4: Mein Resümee nach der Betrachtung des Manifests, der Ideologie der Gründer und der ganzen finanziellen Verstrickungen lautet jedoch völlig anders. Wir erkaufen uns diese technologische Effizienz zu einem Preis, der auf Dauer unsere Gesellschaft zerstören wird.
3: Das ist eine düstere Prognose.
4: Aber eine realistische. Wir opfern die Essenz dessen, was wir angeblich gegen autoritäre Staaten verteidigen wollen. Durch die Aushöhlung demokratischer Grundwerte, die Privatisierung der Souveränität und die völlige technologische Abhängigkeit entkernen wir unsere Demokratien von innen heraus. Wahlen und Parlamente bleiben zwar als schöne architektonische Kulisse bestehen, womit wir wieder bei Ihrem Bild vom Anfang wären, aber die echte Entscheidungsmacht verlagert sich in Blackboxes, auf die weder der Bürger noch der Politiker einen Zugriff haben.
3: Das bringt uns zu einem Punkt, an dem unsere Perspektiven heute zwingend konvergieren, auch wenn wir die Konsequenzen völlig unterschiedlich bewerten. Die Architektur staatlicher Macht hat sich fundamental und irreversibel verschoben. Die wahren Machtzentren unserer Zeit sind eben nicht mehr die hell erleuchteten Parlamentssäle in Berlin, Washington oder London, sondern klimatisierte Serverfarmen und die zugrunde liegende digitale Infrastruktur, der Stack.
2: Dem stimme ich voll und ganz zu. Der große, ungelöste Konflikt, der unsere Gesellschaften in den nächsten Jahren extrem prägen und vielleicht auch zerreißen wird, bleibt die Frage, sichert uns diese technologische Verschiebung das Überleben in einer feindlichen Welt oder führt sie dazu, dass wir freie Gesellschaften de facto durch eine algorithmische Technokratie ersetzen?
3: Und genau dieser Konflikt zeigt den immensen Wert davon, hinter die Kulissen von Hochglanztechnologie zu blicken. Es reicht heute nicht mehr, sich auf PR-Aussagen oder Produktpräsentationen von Tech-Unternehmen zu verlassen. Wer die harte Realität der Machtverteilung im 21. Jahrhundert wirklich verstehen will, der muss die zugrunde liegenden Manifeste lesen. Man muss die Ideologien prüfen. Und vor allem, wie wir heute gesehen haben, muss man dem Geld folgen, bis tief hinein in die Bilanzen der Zentralbanken.
2: Absolut. Wenn wir an unser Bild vom Anfang zurückdenken, wir blicken heute auf eine Festung aus Code. Und wir stehen vor der vielleicht wichtigsten politischen Aufgabe unserer Generation. Wir müssen herausfinden, wie eine Gesellschaft, die sich demokratisch versteht, wenigstens eine gewisse Kontrolle über die Schlüssel zu dieser Festung zurückgewinnen kann. Wer schreibt eigentlich den Code für unsere Zukunft? Das dürfen wir nicht den Ingenieuren allein überlassen.
1: Ein starker Gedanke zum Abschluss.

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0: Wenn Sie heute Morgen zufällig aus dem Fenster auf eine Baustelle geschaut haben oder sagen wir mal gerade eben Ihren Kühlschrank geöffnet haben, dann haben Sie mit wirklich sehr hoher Wahrscheinlichkeit das Endprodukt des drittgrößten kriminellen Marktes der Welt gesehen.
1: Mhm.
0: Und wir sprechen hier nicht von Drogen.
1: Richtig. Nicht von Drogen, nicht von illegalen Waffen. Wir sprechen von Umweltkriminalität. Das ist ein Sektor, der laut dem UN-Umweltprogramm und Interpol, also halten Sie sich fest, jährlich Gewinne von bis zu 281 Milliarden Dollar generiert.
0: Wahnsinn. Ja, absolut. Und es ist ein Markt, der unaufhaltsam wächst. Jedes Jahr um weitere 5 bis 7%.
1: Es ist tatsächlich ein Phänomen von völlig erschütternder Dimension. Und das Brisante daran ist ja diese immense Bandbreite, finde ich. Also diese Kriminalität versteckt sich oft direkt vor unseren Augen.
0: Genau, mitten im Alltag.
1: Ja, das reicht von der illegalen Entsorgung von giftigem Industrieabfall mitten in Europa über den Schmuggel von extrem klimaschädlichen Gasen bis hin zum brutalen Raubbau von Sand oder auch der organisierten Abholzung der letzten echten Urwälder, die wir auf dem Planeten noch haben. Und das alles getarnt unter dem Deckmantel des völlig legitimen globalen Handels.
0: Und das führt uns eigentlich direkt zu der großen zentralen Frage, die wir heute hier auseinandernehmen wollen. Warum wächst dieser kriminelle Sektor derart rasant? Ich vertrete hier heute ganz klar die Position, dass Umweltkriminalität das Resultat von eklatanten Lücken in der internationalen Gesetzgebung ist. Also mangelnde staatliche Kontrolle und vor allem das sehr bequeme Wegschauen von Großkonzernen.
1: Okay.
0: Die Täter nutzen gezielt extrem unterbesetzte Ermittlungsbehörden aus. Das ist mein Standpunkt.
1: Und meine Perspektive ist da eine grundlegend andere. Ich vertrete die Ansicht, dass exakt diese gut gemeinten, aber oft extrem kurzsichtigen Top-Down-Regulierungen das Problem sind. Angesichts einer völlig unersättlichen globalen Nachfrage erschaffen wir diese mafiösen Strukturen dadurch überhaupt erst. Wir lösen das Problem meiner Meinung nach nicht mit mehr Zöllnern, sondern nur über ökonomische Hebel, also massive Nachfragereduktion und technologische Alternativen.
0: Also gut. Lassen Sie mich da direkt mal einhaken und erklären, warum ich eben doch bei der staatlichen Durchsetzung ansetze. Wenn wir uns das kriminologische Profil von Umweltverbrechen ansehen, sehen wir das perfekte Low-Risk-High-Reward-Szenario.
1: Mhm. Also kaum Risiko für die Täter?
0: Ganz genau. Das Risiko, überhaupt erwischt zu werden, ist minimal. Und die Gewinnspannen sind astronomisch. Warum? Naja, weil die Justiz diese Taten immer noch als vermeintlich

0: Abfallmüll illegal in der Landschaft vergraben und einfach verbrannt, dass das medizinische Fachblatt The Lancet diese Region als Dreieck des Todes bezeichnet hat.
1: Ja, die Krebsraten dort sind tragisch.
0: Irgendwelchen undurchsichtigen Subunternehmern verstecken können, laden wir kriminelle Netzwerke förmlich dazu ein, unseren Planeten auszuplündern.
2: Also ich bestreite überhaupt nicht, dass die Gewinne astronomisch sind. Und die Täter sind zweifellos skrupellos. Aber ihre Fokussierung auf die Strafverfolgung greift hier schlichtweg zu kurz.
0: Wieso das?
2: Weil sie von der Prämisse ausgehen, dass mehr Verbote und mehr Kontrollen automatisch zu weniger Kriminalität führen. Und historisch und ökonomisch gesehen ist oft genau das Gegenteil der Fall. Lassen Sie uns das mal an einem wirklich hochaktuellen Beispiel durchspielen. Den sogenannten F-Gasen, also Kältemitteln.
0: Ah, okay.
2: Die internationale Kigali-Vereinbarung und das europäische System dazu waren ja extrem ambitioniert. Man wollte das Klima schützen. Sehr ehrenwert. Aber was war das Resultat auf dem echten Markt?
0: Nun, das Resultat sollte ja sein, dass diese extrem gefährlichen Chemikalien schrittweise aus dem Verkehr gezogen werden. Wir sprechen hier von Gasen, die 100 bis 24.000 Mal klimaschädlicher sind als CO2. Und dafür hat die Europäische Union nun mal ein System etabliert.
2: Genau, ein sogenanntes Phase-Down-System. Und hier müssen wir uns wirklich im Detail ansehen, wie das mechanisch funktioniert. Die EU verknappt quasi künstlich die erlaubte Importmenge dieser Gase jedes Jahr ein kleines bisschen mehr.
0: Was ja auch Sinn macht, um Druck aufzubauen.
1: Was passiert in der echten Welt, wenn man das Angebot radikal verknappt, während die Nachfrage exakt gleich bleibt? Der Preis für diese herkömmlichen Kältemittel ist innerhalb der EU geradezu explodiert.
0: Wir reden hier vom 6- bis 13-fachen.
1: Dieser künstlich, also per Gesetz, geschaffene Preisanstieg hat den Schmuggel für kriminelle Netzwerke von einem Tag auf den anderen profitabler gemacht als den Schmuggel von vielen illegalen Drogen.
0: Moment, um das wirklich klar zu fassen. Sie sagen also, die EU macht ein strenges Gesetz zum Schutz unseres Klimas, verknappt die Quoten und exakt dieses Gesetz treibt die Preise dermaßen in die Höhe, dass klassische Mafia-Syndikate jetzt Kältemittel in Gasflaschen über die europäischen Grenzen schmuggeln statt Kokain.
1: Exakt, das sage ich. Weil die Nachfrage nach Kühlung extrem starr ist. Ein Krankenhaus kann an einem brütend heißen Sommertag nicht einfach beschließen, im Operationssaal heute mal auf Kühlung zu verzichten, nur weil das Gas auf dem Markt teurer geworden ist.
0: Das stimmt natürlich.
1: Oder ein lokaler Supermarkt, der muss seine Tiefkühltruhen am Laufen halten. Wenn wir also den Zugang zu dieser essentiellen Ressource künstlich extrem teuer machen, ohne dass gleichzeitig billige, flächendeckende Alternativen für jeden Kleinbetrieb verfügbar sind, ja, dann zwingen wir den Markt quasi in den kriminellen Schattensektor.
0: Aber wie genau funktioniert das dann in der Praxis?
1: Die Händler nutzen dann einfach Schlupflöcher. Zum Beispiel das Transitverfahren. Sie deklarieren einen Container mit F-Gasen in Rotterdam ganz legal für den Weitertransport in ein Nicht-EU-Land. Sagen wir mal die Ukraine. Aber während der LKW dann durch Rumänien oder Polen fährt, verschwindet die Ware auf wundersame Weise und landet auf dem lukrativen europäischen Binnenmarkt.
0: Ja, aber da müssen Sie mir doch zustimmen, dass genau dieser Mechanismus ein gigantisches Kontrollversagen der Staaten ist.
1: Naja.
0: Doch, doch. Wir wissen, dass aktuell zwischen einem Sechstel und einem Drittel der in der EU verkauften Kältechemikalien aus solchen illegalen Importen stammen. Wenn diese kriminellen Strukturen dermaßen florieren, dann doch nur, weil wir es ihnen viel zu leicht machen.
1: Ich sehe das eher als unvermeidliche Marktdynamik.
0: Ich verstehe, warum Sie das denken. Aber lassen Sie mich eine andere Perspektive aufzeigen. Unser europäisches Zollsystem für F-Gase funktioniert aktuell wie ein Türsteher an einem Club, der zwar am Eingang kontrolliert, ob jemand auf der Gästeliste steht, aber er zählt überhaupt nicht mit, wie viele Leute schon drin sind.
1: Ein interessanter Vergleich.
0: Die digitalen Systeme der Mitgliedstaaten sind schlicht nicht miteinander verknüpft. Ein Zollbeamter an der Grenze kann oft gar nicht in Echtzeit prüfen, ob die Importquote eines bestimmten Unternehmens für das laufende Jahr schon längst erschöpft ist. Und noch absurder, Verstöße werden aktuell nur in 4 EU-Ländern strafrechtlich überhaupt ernsthaft verfolgt.
1: Ja, die Strafen sind sehr ungleich verteilt.
0: Einfach an den Absender außerhalb der EU zurückgeschickt. Das ist

0: Doch keine Abschreckung, das ist eine kostenlose Rücksendung für Kartelle. Wir brauchen geschlossene digitale Netzwerke und harte Haftstrafen. Dann sinkt auch die Profitabilität des Schmuggels ganz schnell.
1: Also ich komme da von der anderen Seite. Das klingt in der Theorie vielleicht bestechend logisch. Aber Sie bekämpfen damit wieder nur die Symptome. Wenn Sie 10-mal mehr Türsteher einstellen, erhöhen Sie nicht zwingend die Sicherheit. Sie erhöhen oft nur den Preis für die Bestechung des Türstehers.
0: Das ist jetzt aber eine sehr zynische Sichtweise.
1: Es ist eine ökonomische Sichtweise. Solange die Profitspanne zwischen dem Weltmarktpreis für Kältemittel und dem künstlich erhöhten europäischen Preis so gigantisch ist, wird der Schmuggel immer einen Weg finden. Es ist einfach die rationale wirtschaftliche Antwort auf eine völlig asymmetrische Marktregulierung.
0: Warten Sie, das klingt jetzt wirklich ein bisschen so, als würden Sie der Feuerwehr die Schuld am Feuer geben. Wir können doch den Schutz unserer Atmosphäre nicht einfach aufgeben oder wichtige Regulierungen zurückdrehen, nur weil kriminelle Netzwerke erfinderisch werden. Es geht doch darum, diese Lücken im System systematisch zu schließen.
1: Ich sage nicht, dass wir aufgeben sollen, aber wir müssen intelligenter ansetzen.
0: Aber gut, wir reden hier über unsichtbare Chemikalien. Da ist Papierschwindel relativ leicht. Lassen Sie uns doch mal testen, ob Ihre These vom ach so unvermeidlichen Schwarzmarkt auch bei massiven physischen Ressourcen greift. Bäume zum Beispiel.
1: Gerne.
0: Hier sehen wir nämlich exakt das gleiche Muster. Legitime Marktfassaden dienen dazu, den Diebstahl der Natur im großen Stil zu verdecken.
1: Ein sehr gutes Beispiel.
0: Ich finde, die Holzindustrie zeigt die Komplexität dieser Verbrechen noch viel, viel deutlicher auf.
1: Absolut. Und hier kommen wir einfach nicht an der fatalen Rolle der Großkonzerne vorbei. Ohne deren ständigen Hunger nach billigen Rohstoffen und ohne deren bewusste Ignoranz gegenüber ihren eigenen Lieferketten gäbe es diesen illegalen Markt in dieser Größenordnung doch gar nicht.
0: Darauf bin ich jetzt gespannt. Blicken wir mal nach Rumänien. Dort stehen einige der letzten großen, zusammenhängenden Urwälder Europas außerhalb von Skandinavien. Und wissen Sie, wer der größte private Waldbesitzer in Rumänien ist?
1: Ja, das ist IKEA, nicht wahr?
0: Ganz genau. Der Möbelkonzern IKEA mit rund 50.000 Hektar Land. Ein offizieller Regierungsbericht kam vor einiger Zeit zu dem unfassbaren Schluss, dass in einem 4-Jahres-Zeitraum etwa die Hälfte des gesamten Holzeinschlags in Rumänien illegal stattfand.
1: Ja, die Zahlen sind bekannt. Aber wie genau funktioniert der Mechanismus da vor Ort?
0: Es funktioniert über ein gewollt undurchsichtiges System von Subunternehmern und Sägewerken. Die agieren als eine Art Waschmaschine für illegales Holz. Die illegal geschlagenen Bäume werden oft nachts aus den Nationalparks geholt und zu großen Sägewerken transportiert. Sobald dieser Stamm dann auf dem Hof des Sägewerks liegt, wird er systematisch mit völlig legal geschlagenem Holz vermischt. Ab dem Moment, wo die Säge durch das Holz fährt und Bretter oder Spanplatten daraus macht, ist die ursprüngliche DNA des Baumes, also seine genaue geografische Herkunft, de facto ausgelöscht.
1: Das lässt sich dann nicht mehr nachvollziehen.
0: Richtig. Und aus diesem physischen Mix entstehen dann unsere Möbelstücke. Die Großkonzerne wissen ganz genau, dass diese Sägewerke als Blackbox fungieren. Aber sie waschen ihre Hände in Unschuld und verweisen stolz auf ihre tollen FSC-Zertifikate. Zulieferer von IKEA wurden ja mehrfach dabei erwischt, wie sie Möbel aus nachweislich illegalem Holz in die Lieferkette eingespeist haben. Ich halte das ehrlich gesagt für kein bedauerliches Versehen. Das ist ein einkalkuliertes Geschäftsmodell. Man lagert das rechtliche Risiko einfach auf lokale Subunternehmer aus, um die eigenen Margen zu schützen.
1: Dass Konzerne die Verantwortung gerne nach unten durchreichen, will ich gar nicht mal bestreiten. Das ist ein überzeugendes Argument. Aber haben Sie bedacht, warum dieses viel gelobte FSC-Zertifizierungssystem mechanisch überhaupt nicht funktionieren kann?
0: Weil es nicht streng genug kontrolliert wird.
1: Es krankt an einem völlig fatalen strukturellen Designfehler. Wie läuft denn so ein Audit in der Praxis ab? Die Auditoren, die das Nachhaltigkeitssiegel vergeben, werden in der Regel von genau der Industrie bezahlt, die sie kontrollieren sollen.
0: Ein massiver Interessenkonflikt.
1: Natürlich. Und noch viel wichtiger, diese Prüfer kontrollieren meistens nur Papiere in einem Büro an einem vorher freundlich angekündigten Termin. Die stehen ja nicht um Mitternacht mit GPS-Trackern im rumänischen Urwald, um zu überprüfen, wo genau die Motorsägen angesetzt werden. Wenn die Papiere im Sägewerk sauber aussehen, bekommt das Holz den Stempel. Das System zertifiziert eine Illusion.
0: Aber das ist doch genau mein Punkt. Das System ist zu schwach. Es muss rechtlich bindend verschärft werden. Mit echten, harten Konsequenzen für die Konzerne, die dieses Holz abnehmen.
1: Aber strengere Audits ändern nichts an der grundlegenden Marktlogik. Vor allem nicht, wenn wir uns bestimmte Holzarten ansehen, die sich schlichtweg nicht einfach zertifiziert auf Plantagen züchten lassen.
0: An welches Holz denken Sie da?
1: Schauen wir uns zur Abwechslung mal nicht Europa an, sondern Brasilien. Da geht es ganz stark um IP-Holz. Das ist ein extrem hartes, sehr dichtes Tropenholz. Das überdauert selbst im nasskalten europäischen Winter Jahrzehnte auf einer Terrasse, ohne irgendwie zu verrotten.
0: Sehr beliebt bei Bauherren hier.
1: Genau. Die Nachfrage aus Europa und Nordamerika nach diesem spezifischen Holz für Luxusterrassen ist gigantisch. Aber hier ist das biologische Problem. IP wächst extrem langsam. Man kann es nicht wie Kiefern in Plantagen in Reih und Glied anpflanzen. Es wächst tief verstreut im Regenwald.
0: Man muss also viel zerstören, um wenig zu bekommen.
1: Exakt. Man muss riesige Flächen zerstören, um an wenige dieser Bäume zu kommen. In der brasilianischen Provinz Pará werden schätzungsweise 2/3 des IP-Holzes illegal geschlagen.
0: Was uns wieder genau dahin bringt, dass die Kontrollen kläglich versagen.
1: Nein, es zeigt, dass die schiere Existenz unserer Nachfrage nach einem Material, das biologisch gar nicht schnell genug nachwachsen kann, den illegalen Markt regelrecht erzwingt. Und da kommt noch ein entscheidender Faktor hinzu, den die Kriminalpsychologin Julia Shaw sehr treffend benennt.
0: Und der wäre?
1: Verzweiflung. Fast 80% des global gehandelten IP-Holzes stammen aus nur 20 Gemeinden im Amazonasgebiet. Wenn dort bittere Armut herrscht und gleichzeitig ein westlicher Markt unfassbare Summen für dieses Holz zahlt, ja, dann treibt das die lokale Bevölkerung zwangsläufig in die Illegalität. Es ist die toxische Kombination aus unserer unnachgiebigen Nachfrage und der lokalen Perspektivlosigkeit. Mehr Polizei im Regenwald ändert absolut nichts an dieser Armut.
2: Da mache ich jetzt aber mal einen harten Schnitt. Verzweiflung der lokalen Bevölkerung mag in einigen Bereichen ein Faktor sein, aber wir dürfen hier wirklich keinen romantisierten Irrglauben aufkommen lassen.
1: Wie meinen Sie das?
2: Wir sprechen hier längst nicht mehr von armen Bauern, die sich ein paar Dollar dazu verdienen. Das ist knallharte, mafiöse, organisierte Kriminalität. Wenn diese Profitgier auf schwindende Ressourcen trifft, wird es extrem gewalttätig, sogar tödlich.
1: Das streite ich nicht ab.
2: Denken Sie nur an Rumänien zurück. Da wurden Umweltschützer wie Gabriel Paun oder Dokumentarfilmer von illegalen Holzfällern im Wald mit Äxten und Knüppeln fast zu Tode geprügelt. Und nirgendwo, also wirklich absolut nirgendwo, wird diese brutale, mafiöse Realität so deutlich wie bei einem Material, das sich überhaupt nicht zertifizieren oder nachzüchten lässt.
1: Sie sprechen von Sand.
2: Genau. Es ist das Fundament unserer gesamten modernen Zivilisation. Sand.
1: Nach Wasser tatsächlich der wichtigste Rohstoff der Erde. Und interessanterweise einer, über den fast niemand jemals nachdenkt.
2: Richtig. Ohne Sand gibt es keinen Asphalt, keinen Beton, kein Glas und keine Computerchips. Wir verbrauchen global wirklich astronomische Mengen. Und hier sehen wir die fatalen Konsequenzen staatlicher Schwäche in Reinform. Lassen Sie uns kurz über die Sandmafia in Indien sprechen.
1: Ja, ein sehr dunkles Kapitel.
2: Nehmen wir den Fall des indischen Journalisten Yagindra Singh im Bundesstaat Uttar Pradesh. Er hat die Verstrickungen eines einflussreichen, bestechlichen Lokalpolitikers in den illegalen Sandabbau aufgedeckt. Wissen Sie, was die Reaktion dieses Kartells war?
1: Ich fürchte ja.
2: Männer drangen in sein Haus ein, übergossen ihn mit Benzin und zündeten ihn bei lebendigem Leib an. Er starb an massiven Verbrennungen. Und das ist leider kein Einzelfall. Laut Interpol nutzen bewaffnete Milizen und Kartelle die Umweltkriminalität heute gezielt, um ihre territorialen Konflikte zu finanzieren.
1: Das ist furchtbar. Absolut.
2: Wenn Berichte zeigen, dass in der indischen Region Tamil Nadu eine einzige mächtige Familie zwischen 85% und 90% des gesamten legalen und illegalen Sandabbaus kontrolliert, also bitte, dann hat das doch nichts mehr mit abstrakten Marktkräften zu tun. Das ist das klassische Resultat schwacher Staaten, die vor der Korruption völlig kapituliert haben. Wir müssen diese Gruppierungen jagen wie Drogenkartelle. Telekommunikationsüberwachung, Einfrieren von Vermögenswerten, internationale Haftbefehle.
1: Es tut mir leid, aber das kaufe ich Ihnen so nicht ab. Lassen Sie mich Ihnen sagen, warum. Die Gewalt, von der Sie sprechen, ist unbestreitbar und zutiefst erschütternd. Ein Fall wie der Mord an Yagendra Singh ist an Grausamkeit kaum zu überbieten. Aber Ihre kriminologische Schlussfolgerung, wie diese Mafia überhaupt so mächtig werden konnte, die ist fehlerhaft.
2: Inwiefern?
1: Sie haben Tamil Nadu erwähnt. Lassen Sie uns genau schauen, was dort passiert ist. Im Jahr 2013 hat die dortige Regierung beschlossen, den Sandabbau an den Flüssen massiv einzuschränken, um die immensen ökologischen Schäden zu begrenzen. Die Flüsse trockneten aus, das Grundwasser sank. Der staatliche Eingriff war also streng ökologisch motiviert. Im Grunde genau das, was Sie fordern, hartes staatliches Durchgreifen.
2: Und das war doch auch der richtige Schritt. Man kann Flüsse nicht einfach sterben lassen, nur für die Bauindustrie.
1: Aber was passierte unmittelbar danach? Als die Regierung den legalen Abbau per Gesetz fast auf Null fuhr, verschwand die Nachfrage nach Wohnraum, nach neuen Straßen und Gebäuden in Indien ja nicht einfach in Luft. Ganz im Gegenteil, die indische Bauwirtschaft boomte in der Zeit. Die direkte rein mechanische Folge dieses Verbots war, dass die gesamte Sandlieferkette über Nacht in die Hände krimineller Untergrundorganisationen fiel.
2: Sie geben also dem Gesetz die Schuld an der Mafia?
1: Erst durch das Verbot bildeten sich diese monopolistischen Mafia-Strukturen, die Sie ja völlig zu Recht verurteilen, in dieser extremen Form heraus. Die Gewalt stieg danach sprunghaft an. Wir haben hier ein gigantisches physikalisches Problem. Wir verbrauchen weltweit doppelt so viel Sand, wie durch natürliche Erosion der Gebirge überhaupt nachgeliefert werden kann. Ein Land wie Singapur baut seine Staatsfläche physisch aus, indem es faktisch enorme Mengen Sand aus Indonesien aufkauft, was dort ganze Inseln verschwinden lässt. Wenn die globale Zementproduktion in Asien explodiert, stoppen sie diesen Hunger nach Sand nicht, indem sie Telefone von Kriminellen abhören.
2: Aber Moment mal, wenn nicht mit polizeilichen Mitteln, was ist denn dann bitte schön Ihre Lösung? Wir wissen beide, dass Wüstensand für die Bauindustrie völlig unbrauchbar ist. Die Wüstenstaaten am Golf importieren lustigerweise Sand für ihre Wolkenkratzer aus Australien oder Kanada.
1: Und genau hier müssen wir erklären, warum Wüstensand bisher nutzlos ist und wie die eigentliche Lösung aussieht. Wüstensandkörner wurden über Jahrtausende vom Wind durch die Dünen getragen und dabei ständig aneinander gerieben. Sie sind extrem fein, kugelrund und spiegelglatt. Im Grunde wie mikroskopisch kleine Murmeln.
2: Okay, verstehe.
1: Wenn Sie versuchen, aus Millionen von runden Murmeln und Zement eine Wand zu bauen, wird diese unter Druck sofort in sich zusammenfallen, weil die runden Körner sich nicht ineinander verhaken können. Bausand aus Flüssen hingegen ist eckig und kantig, er greift ineinander wie ein Reißverschluss. Das ist das ganze physikalische Geheimnis.
2: Gut, das ist die Physik. Aber was bringt uns das?
1: Genau hier setzt die technologische Innovation an, die wir statt teurer Polizeieinsätze massiv fördern müssen.
2: Sie sprechen von den neuen Materialforschungen?
1: Richtig. Forscher und Ingenieure, unter anderem an Universitäten in Hannover und München, haben mechanische Verfahren entwickelt, um genau dieses Problem zu umgehen. Sie haben Methoden gefunden, um die kugelrunden Wüstensandkörner entweder gezielt aufzurauen oder sie mit speziellen Bindemitteln zu feinen Pellets zu verkleben.
2: Ah.
1: Plötzlich wird der im Überfluss vorhandene, extrem billige Wüstensand baustofftauglich. Und das ist der entscheidende Hebel. Wenn Sie diese Technologie weltweit skalieren und massenhaft extrem billigen legalen Baustoff aus der Wüste auf den Markt werfen, dann entziehen Sie der Sandmafia an den Flüssen Indiens sofort und unwiderruflich die wirtschaftliche Geschäftsgrundlage. Die Profitmarge kollabiert einfach.
2: Das ist ein interessanter Ansatz, ja.
1: Technologische Innovation und das Verändern von Märkten ist auf lange Sicht eine weitaus schärfere Waffe gegen organisierte Kriminalität als das Strafrecht.
2: Also ich gebe zu, dass diese technologischen Entwicklungen wirklich faszinierend sind. Und langfristig können sie vielleicht auch einen massiven Einfluss haben. Aber das ist eine Lösung für das nächste Jahrzehnt.
1: Da ist was dran.
2: Diese Innovationen in den Laboren von München helfen uns heute Abend nicht dabei, die Ermordung von mutigen Journalisten in Uttar Pradesh zu verhindern oder das illegale Abholzen in den letzten rumänischen Urwäldern heute Nacht zu stoppen. Wir nähern uns jetzt langsam dem Ende unserer Zeit für diese Debatte und ich möchte meine Perspektive daher noch einmal schärfen.
1: Gerne.
2: Für mich hat diese Diskussion überdeutlich gemacht, dass Umweltkriminalität heute ein hocheffizientes, transnationales Business ist. Ein Business, das exakt die regulatorischen und juristischen Schwächen unserer globalisierten Welt systematisch ausnutzt. Wir können uns einfach nicht darauf verlassen, dass der Markt sich irgendwann selbst reguliert oder Technologie uns magisch rettet.
1: Das habe ich so auch nicht gesagt.
2: Wir müssen die internationale Zusammenarbeit der Ermittlungsbehörden drastisch ausbauen. Interpol muss mit echten Mandaten ausgestattet werden. Und vor allem müssen wir die großen multinationalen Konzerne in Europa und Nordamerika juristisch mit harter Haftung für ihre kompletten Lieferketten zur Verantwortung ziehen. Solange westliche Firmen durch bewusste Intransparenz Milliarden sparen, wird das Morden und Zerstören weitergehen. Das ist mein Fazit.
1: Und meine wesentliche Erkenntnis aus unserem Diskurs bleibt ebenfalls bestehen, auch wenn wir uns in der Dringlichkeit der Lage absolut einig sind. Gesetze, Zölle und Strafverfolgungsbehörden werden letztlich immer gegen Windmühlen kämpfen, solange die wirtschaftlichen Basisanreize für illegalen Raubbau derart gigantisch bleiben.
2: Mhm.
1: Wenn wir als Gesellschaft weiterhin Ressourcen künstlich verknappen oder verbieten, ohne gleichzeitig radikal geförderte, massentaugliche Alternativen bereitzustellen, ob das nun der verklebte Wüstensand ist oder günstige Kühltechnologien ohne F-Gase, dann überreichen wir der organisierten Kriminalität diese Märkte quasi auf dem Silbertablett. Wir müssen die Mechanismen von Angebot und Nachfrage grundlegend umbauen, anstatt immer nur die Symptome zu bestrafen.
2: Da haben wir wirklich unterschiedliche Ansätze. Aber ich denke, bei allen Differenzen über den richtigen Hebel konvergieren unsere Ansichten in einem ganz entscheidenden Punkt ja vollständig. Die Zeit, in der Umweltkriminalität als eine Art lokales Kavaliersdelikt oder reines Naturschutzthema abgetan wurde, die ist endgültig vorbei.
1: Absolut.
2: Es ist eine hochgradig organisierte, brutale Industrie, die ganze Ökosysteme zerstört und dabei systematisch rechtsstaatliche Demokratien aushöhlt.
1: Dem stimme ich absolut und uneingeschränkt zu. Es reicht längst nicht mehr, dieses Thema nur durch die weiche Linse von Biologen oder Ökologen zu betrachten. Wir müssen es hart kriminologisch und vor allem tiefgreifend ökonomisch analysieren, um überhaupt eine Chance auf echte Lösungen zu haben. Die Mechanismen dieser Schattenmärkte sind extrem vielschichtig.
2: Und genau das beweist den immensen Wert von tiefgehendem intellektuellem Austausch, wie wir ihn hier führen. Das zugrunde liegende Material, über das wir heute gesprochen haben, birgt noch unzählige weitere Facetten. Von der globalen illegalen Fischerei bis hin zu den psychologischen Mechanismen bei Zertifizierungsaudits. In all das kann sich unsere Zuhörerschaft nun selbst vertiefen.
1: Genau.
2: Wie immer fallen wir hier am Ende kein finales Urteil. Wir überlassen es volle und ganz Ihnen, diese Argumente für sich selbst zu gewichten.
1: Denken Sie vielleicht einfach mal an unser heutiges Gespräch, wenn Sie das nächste Mal in einem großen Hafen unterwegs sind.
2: Oh ja, guter Punkt. Wenn Sie das nächste Mal einen scheinbar völlig gewöhnlichen, sauberen Frachtcontainer sehen, fragen Sie sich einfach, ob Sie da gerade auf einen Triumph der modernen Logistik und des globalen Handels blicken. Oder auf den perfekt getarnten Tatort eines globalen Verbrechens.

0: Und damit sind wir wieder zurück auf unserer Eisenbahn, der geliebten Eisenbahnstrecke von Frankfurt oder nach Königs Wusterhausen. Der heutige Halt war, Bernd, na?
1: Beskow. Schöner Ort, sehr schön historisch gemacht, mit tollen Lämpchen, habe ich gestaunt. Auf dem Marktplatz haben die historischen Lampen aufgebaut. Nicht so ein ollen Neonstrahler wie in Frankfurt oder? Und ja, es sieht sehr beschaulich aus in dieser Kreisstadt.
0: Ja,
1: darf man Kreisstadt noch sagen?
0: Naja, es ist viel größer als der Uni als Frankfurt, Bernd.
1: Aber sehr schön, sehr historisiert nachgebildet, fand ich toll.
0: Ja, ist sehr historisch nachgebildet, auch der Bahnhof, da kommen wir denn dazu. Aber ich habe noch heute mal, du hast mich da auch so einen Titel gebracht, den spielen wir gleich mal als allererstes, weil der an den Chuchu, wie heißt der,
1: du kennst? Chattanooga Chuchu, den ihr am Anfang hörtet.
0: Den er als Jingle hörtet, da gibt es eine Version.
1: Von 1947.
0: Die wollte Bernd gern mit eingearbeitet haben von Bully Bulan.
1: Und Peter Repon.
0: Ja, wer auch immer das ist. Aber das ist, wir hören mal einfach rein. Her. Aber es kommt der Endpunkt dieses RB36.
1: Mit drin vor.
0: Mit drin vor. Und deswegen spielen wir den einfach mal gleich zum Anfang.
1: Los.
2: Also das war nun das mit Recht so beliebte Chattanooga Choo-Choo, was wir dort eben auf der Rückseite gesungen haben. Und ich glaube, den meisten unserer Hörer und reizenden Hörerinnen schon bekannt aus dem Tonfilm Adoptiertes Glück mit Sonja Henny. Aber weißt du, Bulli, was ich nicht glaube?
3: Ja?
2: Ich glaube, man hat uns gar nicht verstanden.
3: Herr Peter, was hältst du davon, wenn wir einen deutschen Text dazu bringen?
2: Du meinst eine Übersetzung von Chattanooga Choo-Choo ins Deutsche?
3: Nein, nicht direkt Übersetzung. Etwas auf die heutige Zeit abgestimmt.
2: Ach, ich weiß schon, was du meinst. Du möchtest eine Parodie machen.
3: Ja, wollen wir mal versuchen?
2: Das ist ja eine wunderbare Idee. Bitte, Horst.
3: Verzeihen Sie, mein Herr, für diese Sucht nach Götzschen, Bruder. Ja, ja, er schafft sie leid, wenn's mit der Kugel noch reicht. Ist hier noch Platz in diesem Sucht nach Götzschen, Bruder?

0: Drum grüßt der Katzenbruder, ich sein lieber Bruder.
1: So hört sich das an, wenn sich Bernd Musik aussucht.
2: Ja, und mir ist aufgefallen, da war die Mauer noch nicht gebaut und die Strecke von Wusterhausen nach Haldensee war noch nutzbar. Kann es sein, dass die Strecke noch nicht fertig ist, die Unterbrechung?
1: Die ist noch nicht ganz fertig, nein.
2: Ne, da war doch was. Und ich wollte, das war die NEBB, die das aufbauen wollte, ne?
1: Ja, die NEBB hat sich weiterentwickelt, Bernd, bevor wir zu unserer Halt in Bierskow kommen, nur ganz kurz, weil du davon sprichst. Ab dem Fahrplanwechsel am 12. Dezember 2021 endet die RB635 nicht mehr in Bad Saarow Klinikum, sondern fährt einen Halt weiter bis Bad Saarow Pieskow.
2: Oh, super.
1: Ja, das war mal nur so am Rande bemerkt.
2: Ja, die haben sich ja tolle, die haben die ja schön entwickelt, diese quasi Nebengleis, haben sich schön entwickelt, bis zum Klinikum und so, ne?
1: Ja, aber dieses quasi ist immer eine Geschichte, das war früher mal Waschpulver, lassen wir einfach.
2: Na, quasi, das war so ein Atta für Arme, für Reiche, so.
1: Ach so, okay.
2: Ja.
1: Wenn du das so sagst, dann
2: ja,
1: ist das so.
2: Ja, das war eine andere Packung.
1: Aber das ist ja was ganz anderes, wir sind ja hier bei der Eisenbahn, wir sind beim Bahnhof Bierskow.
2: Wir nehmen kein Steuermittel.
1: Nein, wir steigen jetzt einfach mal aus in Bierskow, Bernd. Ich erzähle dir ein bisschen über den Bahnhof von Bierskow. Der Bahnhof liegt im Norden der gleichnamigen Stadt. Und die Stadt liegt wo? In welchem Bundesland? Brandenburg.
2: Ja, das ist so.
1: Und war bis 1990 ein Knotenpunkt dreier Nebenbahnen. Also in Bierskow sind immer nur Nebenbahnen gefahren. Ja? Heute ist nur noch die eine Strecke übrig, Königs Wusterhausen über Bierskow nach Grunow und dann weiter nach Frankfurt. Das Bahnhofsgebäude steht ebenso unter Denkmalschutz wie die Bauten des von 1888 bis 1898 genutzten alten Bierskower Bahnhofs im Osten der Stadt. Also man ist vom Osten in den Norden gezogen, Bernd.
2: Das ist eine richtige Entfernung.
1: Das ist eine richtige Entfernung, ja. Aber heutzutage ist es ja nicht mehr ganz so weit zum Bahnhof. Und der Bahnhof Bierskow ist eigentlich ein sehr, sehr schöner Bahnhof. Und Gott sei Dank steht der unter Denkmalschutz. Und den kann man sogar zu Fuß erreichen. Vom Marktplatz aus liegt er etwa 600 Meter nördlich. Also wenn man da, weißt ja, einmal, wenn du von Frankfurt im Prinzip reinkommst und dann einmal in diesen auf dem Marktplatz stehst, rechts rum geht's zum Bahnhof. Er liegt am Kilometer 9,4 der annähernd in Ost-West-Richtung verlaufenden Bahnstrecke Grunow-Königs-Wusterhausen, von Grunow aus zählt bis Königs-Wusterhausen und so weiter. Etwa 700 Meter östlich des Bahnhofs überquert die Bahnstrecke dann schon, was, Bernd?
2: Was?
1: Na, die Spree, Mensch.
2: Na, wer sonst?
1: Wen sonst, ne?
2: Ja, wen sonst, genau.
1: Ja, die 113 Kilometer lange Niederlausitzer Eisenbahn aus Falkenberg-Elster im Südwesten und die 33 Kilometer lange Strecke der Kreisbahn aus Fürstenwalde im Norden endeten in Bierskow. Die gibt es ja nicht mehr, war ja der Knotenpunkt der drei Eisenbahnen, ne? Habe ich ja gerade gesagt.
2: Genau.
1: Eine, wie gesagt, ist ja diese RB35 weitergeführt, was wir gerade hatten, die dann diese Bad Saarower Strecke macht, ne?
2: Mhm.
1: Fürstenwalde-Bad Saarow. Und aber Bierskow nicht mehr anfährt. Oh. Und dann war ja diese Falkenberg-Elster, das war so nachher zu DDR-Zeiten so Lübbenau, mehr oder weniger wurde damit eingebunden und das war, ja, güterzugmäßig dann recht befahren, aber auch irgendwann dann nicht mehr aus Kostengründen wurde der Betrieb eingestellt. Kommen wir mal zum alten Bahnhof, Bernd. Bereits 1870 gab es Planungen, die Stadt Bierskow an das Eisenbahnnetz anzuschließen. Zunächst glaubte die Cottbus-Schwielochsee-Eisenbahn, die damals eine Pferdebahn von Cottbus nach Gorjast betrieb, die Strecke über Bierskow und Merose nach Frankfurt-Oder zu verlängern und als Lokomotiveisenbahn zu betreiben. Kurze Zeit später plante die Cottbuser Großenhainer Eisenbahngesellschaft eine Bahnstrecke von Cottbus nach Frankfurt über Friedland und Bierskow zu bauen. Am 31. Dezember 1876 ging die Bahnstrecke Cottbus-Frankfurt-Oder in Betrieb. Jedoch statt über Bierskow auf dem kürzesten Weg mehrere Kilometer östlich an der Stadt vorbei. Erst 12 Jahre später hielt Bierskow Eisenbahnanschluss mit einer Stichstrecke der preußischen Staatsbahn von Grunow an den Cottbus-Frankfurter Strecke über Schneeberg. Und so war das ja dann bis zum Ende dieser ganzen Geschichte. Hatten wir ja auch, ne? Da gab es ja diese Frankfurt-Oder-Cottbus über Grunow,
2: mhm,
1: ne? Diese eingleisige Strecke. Und die andere nach Cottbus war ja dann über Eisenhüttenstadt, die war zweigleisig und in Grunow kreuzten sich diese Strecken. und dann ging es rechts ab Richtung Biesko auf die eingleisige Strecke über Schneeberg. Die Strecke ging am 15. Mai 1888 in Betrieb. Der Bahnhof entstand an der Frankfurter Chaussee am östlichen Stadtrand vom Stadtzentrum durch die Spree getrennt. Im ersten Betriebsjahr verkehrten 4 Zugpaare. Einige Jahre später beschloss man, Biesko in Richtung Westen mit Königs Wusterhausen und Berlin zu verbinden. Für diese Verbindung lag der alte Bahnhof jedoch sehr ungünstig. Wenn man sich das vorstellt, Bernd, das wäre der Bahnhof gewesen, so kurz vor der, also wenn du jetzt von Frankfurt-Oder kommst, da auf der rechten Seite, das ging ja irgendwo nicht wirklich, wenn man nach Berlin wollte. Und daher hatte man sich dann entschieden, den Bahnhof zu verlegen. So wurde im Bereich Biesko die Strecke verlegt. Eine neue Strecke mit einer Brücke über die Spree wurde am 20. September 1898 eröffnet. Der neue Bahnhof lag nördlich vom Stadtzentrum. Der alte Bahnhof ging außer Betrieb und wurde als Eisenbahnerwohnhaus genutzt. Mhm. Kann man heute, was ich dir damals mal gezeigt habe, habe ich dir alles schon gezeigt auf der Strecke. Denn wir beobachten ja, wenn wir fahren.
2: So machen wir das.
1: Das Gebäude mit einem Neben ist erhalten geblieben und wird als Wohnhaus genutzt. Das Ensemble des alten Bahnhofs mit Empfangsgebäude, Poststelle, Güterschuppen, Toilettengebäude, Backofen und parkartigen Grundstücksbegrünung steht unter Denkmalschutz. Gott sei Dank.
2: Mit Backofen, ganz wichtig.
1: Mit Backofen, ne? Selbstverständlich.
2: Das war noch Zeit. Da konnte man noch frische Brote mitnehmen.
1: Da konnte man frische Brote mitnehmen, ja. Und wer weiß, wo Biesko liegt, wie schön Biesko liegt, der weiß, was man daran hat. Mhm. So. Dann gucken wir ein bisschen weiter. Wir machen noch ein klein bisschen Geschichte, bevor wir dann aufhören. Ebenfalls 1898 hat die Niederlausitzer Eisenbahn die Strecke von Falkenberg nach Lübben eröffnet. Na, Lübben hatten wir gerade, nicht? Mhm. 3 Jahre später, am 24. November 1901, ging die Verlängerung bis Biesko in Betrieb. Die Bahn erhielt einen eigenen Bahnhof, Bahnhof NLE, westlich des Staatsbahnhofs. War ja damals die Staatsbahn. Die preußische Staatsbahn und das war ja eine andere Privatbahn. Am 31. Januar 1912 wurde Biesko an die Kreisbahn Fürstenwalde-Biesko angeschlossen. Auch diese Bahn bekam einen eigenen Bahnhof direkt nördlich an die Gleisanlagen der Staatsbahn anschließend. Um 1930 wurde der Bahnhof der Niederlausitzer Eisenbahn in Biesko West umbenannt. Also dann weißt du, wo der liegt. Also der eine liegt im Norden, der andere war im Osten, ja, nächstes im Westen. Also
2: Gott,
1: richtig
2: so
1: schön verkreist.
2: Na, wie in eine kleine Stadt und 1000 Bahnhöfe ist ja
1: na, Wahnsinn. War doch in Frankfurt nicht anders, Berner. Ja. Wir hatten ja auch viele, viele Bahnhöfe.
2: Stimmt, wir hatten ganz viele.
1: Ja. Im Zweiten Weltkrieg erlitt der Bahnhof erhebliche Zerstörungen. In Richtung Lübben und Königs Wusterhausen war der durchgehende Verkehr nach Sprengung der Spreebrücke bei Brischt und dem Viadukt bei Lindenberg längere Zeit unterbrochen. Nach 1945 wurden die beiden Privatbahngesellschaften von der Deutschen Reichsbahn übernommen. Seit den 60er Jahren im 19. Jahrhundert wurden die Reisezüge von der Strecke der Niederlausitzer Eisenbahn über Lübben direkt in den Bahnhof Biesko geführt. Das Empfangsgebäude des Bahnhofs Biesko West wurde in Wohnungen umgewandelt. Manchmal macht man ja auch was Sinnvolles. Mhm. Im Personenverkehr hatten alle drei Strecken vor allem lokale Bedeutung. Der Güterverkehr diente einerseits ebenfalls einer Reihe von lokalen Anbietern, andererseits wurden die Strecken auch zur Entlastung des Knoten Frankfurt-Oder und für militärische Zwecke genutzt. 1982 entstanden im Bahnhof Güteranschlüsse von früheren Kreisbahnteil außer zum Hafen zur Baustoffversorgung. Also es gab dann Anschlüsse zum Hafen, zur Baustoffversorgung und zum Bernd. Na, wohin in Biesko noch?
2: Oh, Plattenwerk.
1: Spanplattenwerk.
2: Genau.
1: Ja, vom Staatsbahnanteil zum agrochemischen Zentrum und dann eben noch vom NLE-Teil zum Rufinwerk. Also NLE war ja unmittelbar neben dem Bahnhof. Ja? Mhm. Und dann kommen wir kurz, machen wir erstmal ein bisschen Musik, wa? Und dann kommen wir nach der Entwicklung das danach. Wir sind heute so schön eingestiegen mit der Musik.
2: Jetzt machen wir eine richtig geile Mucke hier.
1: Nur richtig, aber frage nicht
2: mit nach Doppel-G, wie man.
1: Ja, Mugge.
2: Ja, für die Ausländer unter uns.
1: Jo.

0: Oh, ganz schön alte Mucke.
1: Genau.
0: Ganz schön alt. Aber wir sind ja bei alten Sachen, nicht bei alten Männern. Alte Männer gibt es bei uns nicht. Die Entwicklung des Bahnhofs Beeskow nach 1990. Und wer sich mit der Eisenbahngeschichte weiß, dass die so nicht ganz so rühmlich war, was da die Deutsche Bahn damals denn oder damals die Deutsche Bundesbahn alles so getrieben hat und was im Einigungsvertrag alles so festgeschrieben war. 1994 wurde der Verkehr auf der Niederlausitzer Eisenbahn eingestellt.
1: Kann man sich gar nicht vorstellen, nicht?
0: Die Deutsche Regionaleisenbahn übernahm die Strecke. Jedoch blieb sie im Bereich Beeskow bis heute ohne Verkehr und ist, Stand 2012, nicht nutzbar. Wegen baulicher Schäden endete 1998 auch der Verkehr auf der ehemaligen Kreisbahnstrecke. Kreisbahn heißt, die ist immer drum gefahren, nicht? Mhm. Immer um Kirchturm drumherum, sagt man bei der Bahn. Eine Sanierung war von der Deutschen Bahn und dem Land Brandenburg beabsichtigt. Nachdem der Ausbau des nördlichen Streckenabschnittes zwischen Fürstenwalde und Bad Saarow deutlich teurer geworden war, wem wundert's, waren keine finanziellen Mittel zur Wiederinbetriebnahme des Südabschnittes zwischen Bad Saarow und Beeskow mehr vorhanden. Im Bereich Beeskow hatte es bereits einige Arbeiten zur Sanierung der Strecke gegeben. Unter anderem war der Bahnsteig der Strecke nach Fürstenwalde bereits neu gebaut. Bis 2006 verkehrte noch ein Schienenersatzverkehr mit Bussen nach Beeskow, bevor dieser vom Land Brandenburg abbestellt wurde. Der neue Besitzer der Strecke ist jetzt die Scharmützelseebahn GmbH, stellte 2011 den Antrag auf Entwidmung einer Strecke. Ja, also zu Betriebszwecken. Bahnbetriebszwecken. Du musst dir vorstellen, so eine Bahnstrecke, die bleibt bestehen, bis sie entwidmet ist. Mhm. Ja, also die darf nur dafür verwendet werden. Also du darfst da nicht ohne weiteres, wenn man auch sagt, da ist ja eine Bahnstrecke, ich setze Dresinen drauf und fahre da hin und her, darf man nicht so ohne weiteres, die muss erst entwidmet sein. Mhm. Sonst könnte ja jederzeit wieder der Bahnverkehr sein und diese Technik müsste ja kommen. Ja. Der Bahnhofsteil für die Züge von Königs Wusterhausen nach Frankfurt-Oder wurde um 2000 herum umgebaut. Der Inselbahnsteig entfiel dadurch. Wer Beeskow kennt, die wissen ja, du hattest immer so einen Inselbahnsteig, wo du rechts und links ein Gleis hattest, aber du musstest immer über ein Gleis mindestens gehen, um auf den Inselbahnsteig zu kommen. Da musste dann immer eine Aufsichtsperson stehen, war Personal,
1: ja,
0: konnte man
1: ja
0: einsparen. Ja, könnte man, kann man ja einsparen, ne?
1: Ja.
0: So. Und dann, wie gesagt, der Hauptbahnsteig wurde ähnlich wie bei einer Reihe von Bahnhöfen im Land Brandenburg, hat man es ja ganz einfach gemacht, hat man in zwei Abschnitte geteilt, sodass dann beide Züge in jede Richtung, also jeder jeweils einen Zug in eine Richtung abfahren konnte. Ja, also rechts, der ist nach Norden gefahren, der ist nach Süden gefahren und beide standen auf dem gleichen Bahnsteig. Für die Fahrgäste nicht so undumm, kann man ja von einem Zug gleich in den nächsten steigen, musste nicht so weit laufen. Vom Mai bis Oktober 2020 wurden die Gleisanlagen im Bahnhof umfangreich modernisiert. So wurde die bisherige mechanische Sicherungstechnik durch elektronisches Stellwerk ersetzt. Das heißt, Bernd, wieder wurden Arbeitskräfte eingespart,
1: ja,
0: dessen Bedienplatz im renovierten Gebäude des Stellwerks B2 eingerichtet wurde. Für Zugkreuzungen wurde ein neues Gleis 2 errichtet und mit einer neuen Weiche an die Strecke Richtung Grunow angeschlossen. Die Einfahrgeschwindigkeit aus Richtung Frankfurt-Oder beträgt 60 km/h. Weiterhin werden die Gütergleise 3 und 4 grundhaft erneuert oder wurden grundhaft erneuert und dort eine LED-Gleisfeldbeleuchtung installiert.
1: Gottchen, nee.
0: Auch die Ladestraße an den Gleisen 8 bis 10 erhielt eine neue Beleuchtungsanlage. Die Gleisanschlüsse zum Spanplattenwerk und zum Reifeisengelände bleiben erhalten geblieben. Parallel dazu ließ die Stadt das Bahnhofsgebäude bis zu einem sozialen Zentrum umgestalten. Frankfurter Stadtplaner hört zu, was man mit Bahnhöfen machen kann. Ja, der Personenverkehr auf der Staatsbahnstrecke war bis 1900 zunächst gering und nahm später immer mehr zu. Aber das würde ja überall dann dazu führen, dass wir da noch weiter ins Detail kommen. Das wollen wir jetzt ja nicht. Und gucken uns einfach mal die Kultur an, die wir in Beeskow haben. Der Bahnhof Beeskow existiert, ist saniert. Ein schönes Bahnhofsgebäude. Also wenn ich da langkomme, Bernd, mein Eisenbahnerherz blüht auf. Man hat aus dem, was da war, das Beste gemacht. Kennst du Kultur in Beeskow?
1: Naja, da war ich ja schon dermaßen oft. Ich bin ja schon fast da.
0: Wir sind schon fast zu Hause, ne?
1: Ehrenbürger.
0: Na, Ehrenbürger nicht, aber.
1: Das schaffen wir auch noch.
0: Naja, schaffen wir auch noch, na klar. Also, wer nach Beeskow kommt, hat die Auswahl, hat die Wahl der Qual. Es gibt viele gute Lokale. Das ist das erste Mal, wonach man fragt. Wo kann man hier gut essen? Kann man in Beeskow in fast allen Lokalen. Man kann am Markt gut essen, da gibt es Cafés und auch gutes, ein gutes, sehr gutes Restaurant. Wir machen keine Direktwerbung, wir sagen bloß, wo es ist. Und dann gibt es unten, wenn man dann so vom Marktplatz so ein bisschen nach, vom Bahnhof kommt, nach links geht, dann kommt man Richtung Spree. Und an der Spree lässt sich es auch gut essen, sehr gut essen. Aber bevor man in dieses Lokal kommt, da kommt man an einen riesengroßen Burg vorbei. Im Verhältnis zu Beeskow ist die Burg riesengroß, ne?
1: Ja, kann man so sagen.
0: Und auch da gibt es kulinarische Spezialitäten im Burghof. Der wird ja zurzeit gerade aufwendig saniert. Aber die Burg Beeskow als solches ist ja auch ein Besuch wert. Dann haben wir schon die erste Kulturstätte, Bernd. Über das Essen haben wir die erste Kultur gefunden.
1: Ja, Essen ist immer gut.
0: Ja, ne?
1: Mit hungrigem Bauch Kultur machen ist ja auch nicht so gut.
0: Nee, ist ja auch nicht gut. Aber da gibt es ja viele, viele Sachen. Ja, die Burg Beeskow, da gibt es ein Burgmuseum. Da gibt es ein Musikmuseum. Ja, wollen wir mal gucken, Musikmuseum, Bernd?
1: Musikmuseum, da. Guck mal, was die für Zeugs haben.
0: Was die für Zeugs haben. Die haben eine ganze Menge, Bernd. Aber das ist eine Geschichte, die sollte man sich selber erkunden. Die haben ja, selbst spielende Instrumente, viele. Ja. Und wer regelmäßig unseren Sender hört, der weiß, welche Instrumente es gibt. Ich werde nicht viel vorgreifen, da gibt es noch eine spezielle Sendung dazu. Ja, die von den Burgsamen in Beeskow immer gestaltet wird, aufwendig gestaltet wird. Das sind unsere Burgsamen. Wir haben Burgsamen, die für Radio Subfurt arbeiten. Super, wir können uns das leisten. Ja, was gibt es noch im Burg? Die Burg selber als ist ja ein Museum, ne?
1: Ja, das ist eine ganz verrückte Geschichte mit dem Burgmuseum. Da gab es ja mal eine DDR und dann, als die DDR zu Ende war, wollten die alles wegschmeißen, was irgendwie an DDR erinnerte. Und da gab es einen Kulturminister und der sagt, halt, hör damit. Und dann hat er, warum auch immer, Beeskow gefunden, die mussten wahrscheinlich Platz haben. Und deshalb hat Beeskow jetzt eine ganz skurrile Sammlung von DDR-Kulturgütern.
0: Ja, auch nicht nur das. Sie haben ja als der neue Museumsdirektor, der ist ja jetzt auch noch nicht allzu lange da, das Amt übernahm, ist man eigentlich erstickt an den ganzen Geschichten, die man da hatte, die da so rumlagerten. Also die Lager waren einfach voll und man kannte also nichts mehr.
1: 10 Leninbüsten und solche
0: man
1: Sachen.
0: Man hatte vieles doppelt und dreifach.
1: Ja.
0: Und er hat einfach entschieden, hat alles ausgestellt, alles ausgelegt und die Besucher konnten entscheiden, was sie wollten, was sie nicht wollten. Was sie nicht wollten, wurde anderen Zwecken zugeführt. Und so hat man selber sich so richtig schön entrümpeln können im Museum und hat eine super Idee gefunden, jedes Jahr Leute zu interessieren, die Burg und das Museum zu besuchen, Bernd.
1: Mhm.
0: Und was ist das?
1: Was?
0: Welches Buch ist das?
1: Ach so, du meinst das Kursbuch.
0: Das Kursbuch.
1: Kursbuch, du als alter deutscher Reichseisenbahner weißt ja, was eigentlich ein Kursbuch ist. Ist so ein Buch mit ganz vielen kleinen Zahlen und Buchstaben drin.
0: Nee, da ist nicht nur Zahlen und Buchstaben, sondern da sind Zugverbindungen drin.
1: Ja, so wollte ich gerade sagen, mit dem, die sich zusammen. Ja, gut. Du weißt, was ich meine. Ein Kursbuch, die war hochbegehrt zu dieser Zeit.
0: Ja, die gab es nur, war sogenannte Bückware, dieses Kursbuch. Ja. Aber wir haben die ja mal als Freiexemplar bekommen. Und wenn man ein zweites und ein drittes bekommen hat, naja, dann hatte man schon gute Karten, um etwas anderes dafür zu kriegen. Ja, aber die bringen ja immer spezielle Kursbücher
1: raus. Das finde ich ganz toll. Die haben jedes Jahr ein Thema. Im Jahr 2021 war das Thema Haben und Brauchen.
0: Vom Brauchen und Haben.
1: Oder so.
0: Ja.
1: Aber es war schön, das ist schon das Philosophische an dem Thema, gefällt mir.
0: Ja, das ist ein gutes Thema. Dazu kommen wir aber nicht in dieser Sendung, sondern zu einer anderen Sendung. Und dieses Jahr ist ja auch ein Kursbuch dran.
1: Essen und Trinken.
0: Ja, da sind wir wieder beim Thema, beim Essen genau. Und Trinken. Und dieses, ja, in diesem Kursbuch berichten immer viele, viele unterschiedliche Menschen über ihre Erlebnisse, über ihre Erfahrungen und was man wirklich braucht und was man nicht braucht. Auch beim Essen und Trinken geht es darum.
1: Mhm.
0: Ja. Wenn wir schon mal auf der Burg Beeskow sind, Bernd, da gibt es ja auch eine Burggeschichte zu, ne?
1: Ja, und Burg Fräuleinstein, die gab es früher mal.
0: Ja.
1: Die heißen jetzt anders.
0: Der Bergfried, kennst du das?
1: Oh, mach mal.
0: In der ersten Hälfte des 14. Jahrhunderts errichtete Bergfried der höchst wahrscheinlich nicht konkreten militärischen Zwecken diente, ist heute zu besichtigen. Also der Bergfried dieser Turm. Ja? Mhm. Ja, ja. Die Aussichtsplattform des 30 Meter hohen Turmes bietet einen eindrucksvollen Blick auf die Stadt Beeskow und ihre nähere Umgebung. Also das ist zu besichtigen. Also man kann auf den Turm besteigen, ja, man kann darauf jederzeit zu den Öffnungszeiten und man kann sich da frei bewegen in der Burg. Oh, gucken wir mal, was wir noch haben, Bernd. Ist für dich wichtig. Mhm. Ein Folterkeller.
1: Na klar, Folterkeller.
0: Ja, der Salzkeller rekonstruiert die grausamen Foltermethoden, wie sie bis zu den Rechtsreformen des 18. Jahrhunderts angewandt wurden.
1: Mit Salz hat man damals Menschen gequält.
0: Die Folterinstrumente wie der Pranger, der Stachelstuhl oder Streckbank, die schauderhaften Gruselfiguren geben einen kleinen Eindruck über die damalige strafrechtliches Verfahren. Manchmal wünscht man sich ja viele Sachen zurück. Ich würde, ja, den Pranger würde ich so
1: nehmen. Den liebe ich über alles. Ja. Ich finde einen Pranger total anketten, Schild dran machen und mal sehen.
0: Fantasier weiter.
1: Ja,
0: wechselnde Ausstellung in neuem sanierten Salzhaus, zeitgenössische Kunst sowie ein wunderbarer Blick, wie gesagt, von dem 30 Meter hohen Bergfried auf die Stadt und die Spreelandschaft um Beeskow sind außerdem so erlebenswert, dass man da nicht nur einmal hinfahren kann, sondern mehrmals im Jahr.
1: Machen wir auch.
0: Seit Mai 2018 steht das umfänglich sanierte alte Amtshaus mit Konzert- und Balkensaal im Erdgeschoss für Theater, Konzerte und Lesungen offen. Da waren wir schon öfter und da haben wir auch öfter schon Mitschnitte gemacht und werden es auch weitermachen. Und es ist ein fantastischer Saal geworden. Und sogar, was ich nie geglaubt hätte, was geht in so einer alten Burg, Bernd.
1: Ja, kann man reinkommen, mit Rolli.
0: Man kann da mit Rollstuhl reinkommen.
1: Die haben sogar Fahrstuhl eingebaut, dieses alte Haus.
0: Die haben sogar einen Fahrstuhl zu den Toiletten eingebaut.
1: Ein riesen, tolles Rollstuhl, gerechtes Fahrstuhlteil.
0: Ja, also da kann man viel drin erleben, Konzerte. Im Obergeschoss begeistert zudem das Museum der mechanischen Musikinstrumente. Nicht nur Musikliebhaber mit seinen Führungen, sondern es ist auch sehenswert für alle, die sich irgendwo interessieren für Musik. Zudem das neue Regionalmuseum, von dem wir ja schon sprachen, die sich da so ein bisschen ausgemistet haben. Mhm. Das Museum heißt jetzt Oder Spree, ist in den Galerieräumen unter dem Dach. Ja? Das Vorsteherhaus bietet Wohn- und Arbeitsräume für das jährlich ausgeschriebene Amt des
1: Burgschreibers, des Burgschreibers geht ja gar nicht.
0: Des Burgschreibenden. Des Burgschreibenden,
1: genau. Da haben wir es doch.
0: Im Burghof findet jährlich wiederkehrende Sommertheater, Burgfeste, das Musikfestival oder Oper oder Spree statt, wenn es dann möglich ist. Ne?
1: Die machen ganz verrückte Sachen. Die machen zum Beispiel Figaros Hochzeit für Kinder.
0: Ja, die machen sie nicht nur das, die machen viele, viele schöne Veranstaltungen und das ist wirklich zu empfehlen, wer Kultur mag. Also Beeskow lebt Kultur vor, da kann Frankfurt von träumen, was da so passiert.
1: Wir wollten schon immer emigrieren. Wenn wir emigrieren, ziehen wir nach Beeskow.
0: Ja, dann ziehen wir nach Beeskow, suchen uns da was.
1: Ja.
0: Aber jetzt sind wir hier in Frankfurt und machen weiter
1: mit der
0: RB36. Wir haben halt planmäßig in Beeskow und schwärmen über Beeskow und machen jetzt einfach mal noch etwas ganz Utopisches, Bernd. Hör mal zu.
1: Oh.
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1: Ja. Seit ihr vier Eisenbahn.
2: Hat jemand Angst gehabt, Bernd?
3: Ja, wa?
2: Ja, na, was war es für ein Titel? Kennst du den?
3: Nee.
2: Nee? Warum nicht? Das ist der Frauenzug. Woman Train war
3: oh
2: das.
3: Oh Gott.
2: Ja, der hat Angst davor gehabt, dass Frauen diesen Zug fahren müssten und er da dann Frestjang ist.
3: Ach so, ja. Also dieser... Genau Sigmund diesen. Freund würde sagen, die Urangst vor der Mutter, ne?
2: Zum Beispiel, ja, so ähnlich würde das so sein. Aber wir haben weder Angst noch sonst was. Das Personal der RB36 ist sehr freundlich. Zugführer sind immer noch die Männer. Oder besser gesagt, na, früher wäre es der Lokführer gewesen, heute sind es ja die Triebfahrzeugführer. Und das Personal, Kontrollpersonal, sind dann immer überwiegend Frauen. Die sind sehr freundlich uns gegenüber. Wir können uns nicht beschweren. Wir lächeln, sie lächeln zurück. Und so geht das immer weiter. Und dann bleiben wir so ein bisschen bei der Kultur in Beeskow, oder? Wollen wir noch ein bisschen was anderes machen?
3: Mach mal. Aber das mit dem Burgschreiben fand ich ganz toll. Wir haben ja schon mehrere davon interviewt und Lesungen gehabt. Das war echt toll. Alle halbe Jahre
2: Nein, kann man einmal sich, im Jahr.
3: Einmal, man kann sich bewerben und da bewerben sich wirklich deutschsprachige Schreibende aus ganz... Ja, aus Österreich, Schweiz, weiß ich gar nicht.
2: Na, überall da, wo man Deutsch spricht.
3: Überall da, Liechtenstein, Schweiz, Österreich, Deutschland.
2: Na, überall her, Bernd, ja.
3: Und Amerika.
2: Diesmal ist, Amerika. Ja, die letzte Burgschreiberin war ja aus Frankreich.
3: Genau, mit deutschen Wurzeln.
2: Ja, mit deutschen Wurzeln, ausgewandert aus Dresden nach Frankreich ins Grenzgebiet und ja, hat sehr schöne Dinge geschrieben, hatte Pech mit dieser ganzen Corona. Dieses Wort sagt man nicht. Aber sie hat das Beste daraus gemacht. Sie hat daraus gelesen aus ihren Büchern. Und ihr Buch, was sie da angefangen hat, ist jetzt fertig. Sie wird es nächstes im Jahre 2022 wohl verlegen. Und als nächster Burgschreiberinnen ist ein, das dritte Geschlecht. Wie spricht man es aus?
3: Weiß ich nicht.
2: Ja, ich auch nicht, aber ist diesmal so. Aus Österreich.
3: Mhm.
2: Ja, wird jetzt in den nächsten Tagen einziehen und dann werden wir unser Interview führen und erfahren, eine Lebensgeschichte erfahren.
3: Darauf bin ich echt gespannt.
2: Ja.
3: Und übrigens, auf der Burg gibt es auch, das vergisst man immer, weil was letzten Jahr nicht passiert, da gibt es richtige mittelalterliche Feten.
2: Ja, da gibt es immer zweimal im Jahr, wenn es die Umstände zulassen, gibt es einmal zu Ostern gibt es da das Osterspektakulum.
3: Mhm.
2: Und dann gibt es einmal noch, was ist das zweite? Das ist im Herbst immer irgendwie.
3: Ja, wahrscheinlich zum Erntedank, oder? Weiß ich nicht.
2: Ja, da gibt es immer das Herbstspektakulum und das ist immer sehr schön.
3: Richtig, also mit mittelalterlichen Zeugs und so.
2: Also ich fahre da immer gerne hin, wenn es ist. Und ja, ich lasse mich da auch immer inspirieren. Gut, foltern lasse ich mich nicht, aber soweit geht es dann die Freundschaft doch nicht.
3: Nee, da musst du was ausgefressen haben, das kannst du doch gar nicht. Bist du so ganz lieber.
2: Na, danke schön, aber auch.
3: Na.
2: Gut, wir entfernen uns mal so ein bisschen von der Burg jetzt. Guck mal weiter. Da gibt es in Beeskow ein neues Bürgerzentrum, Bernd.
3: Mhm.
2: Ja. Hüfnerhaus heißt das. Und ist in der Adrianstraße 11 in Beeskow. Ja, was machen die da so in dem Hüfnerhaus? Hüfnerhaus ist ein Bürgerzentrum. Der Leitgedanke des Zentrums ist die Stärkung jedes einzelnen Menschen als wertvollen Teil unserer Gesellschaft. Das Hüfnerhaus ist ein offener Ort, an dem ein demokratisches und respektvolles Miteinander gelebt wird. Die soziale Teilhabe aller Menschen, egal welchen Alters, welcher Nationalität, welchen Geschlechtes, liegt in uns am Herzen. In diesem Sinne ist unser Wunsch, ein entsprechendes Veranstaltungsangebot zu schaffen. Damit es gelingt, laden wir dich für Kinder und Erwachsene herzlich ein, um viele Ideen

0: Das Team von Mittagszeit und so weiter, die machen jetzt auch wieder weiter im neuen Jahr. Da gibt es natürlich dann auch entsprechendes Essensangebot. Dann gibt es die Mittwochsfrauen, ein Treff von Frauen für Frauen gemacht. Also da kann jede Frau mitmachen, wir dürfen da nicht mitmachen. Warum auch immer.
1: Ausgrenzung, also wirklich wahr.
0: Ja. Dann gibt es einen Feldenkreis. Da gibt es die Möglichkeit, die Feldenkreismethode kennenzulernen.
1: Kenne ich.
0: Ja, was
1: Ja,
0: ist das? Was
1: nicht persönlich, aber es ist eine Therapieform, zum Beispiel bei Multiple Sklerose.
0: Aha.
1: Ja, das ist ganz toll. Also.
0: Also es ist eine Art und eine Methode, die Kontrolle über seinen eigenen Körper zu gewinnen. Ja, da gibt es offene Kurse. Dann gibt es ein Projekt Wir in Deutschland, ein Projekt der politischen Erwachsenenbildung für Frauen im Hüfnerhaus. Und wieder bloß für Frauen. Warum eigentlich auch?
1: Meine Männer haben eine Kneipe.
0: So, dann gibt es, naja gut, dann gibt es Küche International.
1: Oh.
0: Ja, kann
1: Aber
0: man
1: da
0: auch.
1: kochen Männer sicherlich mit.
0: Ja, da kann ja kochen, wer will. Wer kochen kann, geht hin.
1: Na gut.
0: Dann gibt es freies Nähen im Hüfnerhaus. Ja, kann man auch. Filzen durch die Jahreszeiten kann man, da werden immer entsprechende Dekorationen gemacht. Frühlings-, Oster-, Herbst- und Weihnachtsdekorationen kann man sich einfach anmelden und kann mitmachen. Und vieles, vieles mehr. Alles andere würde jetzt hier ausarten, wenn wir da noch weiter rausgehen. Aber zu empfehlen, das Hüfnerhaus, ein Bürgerzentrum wirklich von Bürgern für Bürger. Und BSQ hat es geschaffen. Es nennt sich nicht nur so wie in anderen Städten, aber es ist eben so, wie es ist. Was willst du noch wissen, Bernd? Sprich mit mir.
1: Jetzt will ich wissen, welche nächste Musik wir hören.
0: Welche nächste Musik wir hören? Ach du
1: Ja,
0: Schande, das weiß ich doch jetzt nicht.
1: da müssen wir den Musikredakteur mal fragen.
0: Dann müssen wir den Musikredakteur mal fragen oder wir fragen mal, lassen einfach bunt mischen hier.
1: Wir mischen mal, der.
0: Ich habe hier eine CD aufgelegt.
1: Oh.
0: Ja, spiele heute
1: Ray,
0: hier
1: Ray
0: wirklich ganz
1: Bill.
0: alt von CD, ja. Hank Snow ist das, der.
1: Hank Snow und Charlie Brown. Also,
0: Nee, der Hank Snow ist der Interpret.
1: ja, ich weiß, das ist einer der bekanntesten Country-Menschen, einer. Der hat nicht sehr viel gemacht, aber er ist ganz berühmt geworden.
0: Ja, weil er gute Sachen auch eben, wie
1: Ja,
0: gesagt, über die Eisenbahn gemacht
1: er
0: hat.
1: ist nicht sehr alt geworden, schade.
0: Ja, naja, gute Menschen, weiß ich, aber ist ja, wie es ist.
1: Dann müssen wir stolz sein.
0: Ja.

0: Das sind immer schön lange Geschichten, ne?
1: Ja, die kann man so schön schmalzig erzählen, ja.
0: Ja, da ist ganz viel passiert.
1: Ja, ganz.
0: Weil in Beeskow passiert auch ganz viel.
1: Beeskow passiert eine ganze Menge, Bernd. Wir sind ja in Beeskow heute mit der RB36. Wir haben unseren planmäßigen Stopp. Der dauert etwas länger in Beeskow immer, weil oft Personalwechsel ist. Und wir haben Zeit, uns die Stadt anzugucken. Und ich sage mal, in Beeskow gibt es viele, viele Clubs und Aktivitäten. Jetzt nicht Clubs in dem Moment, wo man
0: die Nacht verbringt,
1: sondern die, wo man richtig sinnvolle Sachen machen kann. Zum Beispiel Athletikclub Beeskow e.V. Der ist in der Weststraße, 3B. Ja? Athletik, alles klar?
0: Mhm, klar. So,
1: AWO Kinder- und Jugenderlebnishof gibt es in Beeskow. Lübbener Chaussee 8 in Beeskow. So, und dann gibt es einen Drachensportverein in Beeskow.
0: Mhm.
1: Ja, auf der Spreeinsel.
0: Ach, die bereiten sich mal für diese Drachenbootrennen vor.
1: Ja.
0: Wo man dann sich so ein tolles Drachenboot bastelt, kennst du, oder?
1: Ja.
0: Das, man muss ja einen Spaß machen.
1: Ja, weiß ich nicht, ob das Spaß macht.
0: Nein, das ist von viel nass und das ist ein Riesenspektakel halt.
1: Ja, ich bin auch Drachensportler, aber ich habe den lieber an alleine, den Drachensportler.
0: Ja, du, ja, aber ich. Aber Drachenboot drin ist auch schön.
1: Ja, ist immer schön. Wird ja auch wieder stattfinden, denke ich mal.
0: Wenn es denn richtig nass und warm ist.
1: Ja, dann gibt es, also die sind auf der Spreeinsel, ist klar, da wo Wasser ist, ne?
0: Genau.
1: Dann gibt es Beeskower Schützengilde 1424.
0: 1424?
1: Ja, so lange. Keine Ahnung, wo die Nummer herkommt, ist auch egal.
0: Haben wir im 14. Jahrhundert geschossen?
1: Na, Pfeil und Bogen.
0: Ach so.
1: Also ist die Friedländer Chaussee 10. Dann gibt es natürlich was ganz Gesundes, Bernd, für dich.
0: Ja.
1: Beeskower Wanderfreunde 92.
0: Beeskower
1: e.V.
0: Muss man da 92 Jahre alt sein? Nee, gut. Aber wahrscheinlich im Jahr 92 gegründet.
1: Wolfersdorfer Straße 25, Bernd, in Tauche. Ist ein Ortsteil.
0: Ja, klar.
1: Ja. Oder ja, in Tauche, aber ich zähle zu Beeskow.
0: Mhm.
1: Ortsteil Giersdorf. So, dann gibt es den BTT Elektro.
0: BTT Elektro.
1: Slankovic.
0: Gott, das sind ja Abkürzungen. BTT Elektro.
1: Ja, was ist BTT, Bernd?
0: Beeskow.
1: TT ist Tischtennis.
0: Ja, genau, wollte ich sagen. TT ist mal.
1: Ja.
0: 1000 Titeltipps.
1: Ja. Also der ist, wer gerne Tischtennis spielen möchte, hat da die Möglichkeit. Breitscheidstraße 4E.
0: Mhm.
1: Dann gibt es Bumerang e.V., Bernd.
0: Oh, das ist ziemlich einfach. Da kann man sich vorstellen, dass die Menschen mit so einem australischen Wurfgerät sich ausprobieren.
1: Na, nicht ganz.
0: Nicht Bernd. Ganz?
1: Nicht ganz, nein, nein. Nein,
0: so,
1: nein,
0: nicht ganz. Die Redner haben besprechen aber Partnerschaftskonflikte oder wie?
1: Bumerang TV ist behilflich bei vielen Sachen, die Tätigkeiten mal einige zu benennen des Vereins, Beantragung und Durchführung von Arbeitsfördermaßnahmen.
0: Ah.
1: Infopunkt Beeskow, kostenlose Beratung für Jugendliche und Arbeitslose, sozial Benachteiligte. Die Arbeit der Kinder- und Jugendhilfe, öffentlicher Jugendtreff für die Unterstützung der Sozialarbeit an den Schulen. So, Betreuung von Obdachlosen, Führung von Obdachlosenheimen, wieder. Eingliederungsaufgaben. Also der Name täuscht manchmal was, aber auch diese sozialen Dinge sind in Beeskow beheimatet und wichtig. Es gibt weiterhin, also wer da Bedarf hat, Fürstenwalder Straße 3. Dann gibt es den Demokratischen Frauenbund, der Landesverband Brandenburg e.V. Frauenladen Beeskow, den gibt es wirklich, Bernd.
0: Mensch, die haben ja viele Frauen in Beeskow.
1: Liebknechtstraße 20 ist der. Dann gibt es ein Familienzentrum vom DRK, ist klar. Der ist im Kiefernweg 67. Ehrenamtszentrum, überall sind die. Das ist zum Beispiel in dem Hüfnerhaus verankert. Dann ganz wichtig, Bernd, Fastnachtsverein Neuendorf e.V. Neuendorf ist ja Stadtteil und Ortsteil von Beeskow, ne?
0: Fastnacht, ich fasse es nicht.
1: Ja, wer da mitmachen möchte oder Interesse hat, Neuendorf 16a. Neuendorf sagt uns doch was, oder?
0: Ja, irgendwie war da was.
1: Irgendwas war doch da.
0: Auf jeden Fall haben die bestimmt einen tollen Schlachtruf wie
1: Neuendorf
0: Alaf oder sowas.
1: Ja, wir werden mal fragen.
0: Ja.
1: So, dann gibt es den FC Grün-Weiß Beeskow e.V., der ist in der Frankfurter Chaussee. Die spielen was?
0: Wahrscheinlich Fußball.
1: Wahrscheinlich Fußball, ja. Und wer etwas Sinnvolles noch in seiner Freizeit machen will, jede sportliche Aktivität ist ja sinnvoll, aber es gibt ja auch noch rettende Maßnahmen, die man treiben kann. Das ist der Feuerwehrverein Beeskow e.V., im Lurch 3, da kann man sich melden. Ja. Dann gibt es noch einen zweiten Feuerwehrverein, ist klar, da sind ja alles überall Ortsfeuerwehren. Ne? Der ist dann Radnickendorf e.V., der ist in der Poststraße 29. Und dann gibt es was ganz super Gutes, Bernd, Freikampf Besko e.V.
0: Freikampf Besko,
1: was ist Siedlerweg 6a.
0: Was ist machen das. Die denn?
1: Na, da lernst du Selbstverteidigungsmechanismen kennen, von Kindesbeinen an, also jeder Altersklasse. Jeder, der das möchte, kann da den Freikampf erlernen. Das
0: also habt im Dunkeln keine Angst, kommt zum Freikampf e.V.
1: So ungefähr ist es ja. Und wenn ihr jetzt nicht aufhörst zu naseln, dann ist was los.
0: Jo.
1: So. Dann geht's weiter. FSV BSGU e.V., na klar, wissen wir auch, was sie machen.
0: Ja.
1: Gesellschaft für Arbeit und Soziales gibt es. Radnickdorfer Straße 4a. Dann, was darf in BSGU nicht fehlen, mit der Spree, Bernd, ist ja viel verbunden damit. Hm. Ein Kanusportverein.
0: Kanusportverein?
1: Ja, BSGU in Spree heißt der e.V. Mhm. Ist in der Gartenstraße vorne, 6a natürlich da, wo die Spree ist. Nicht?
0: Ja, vermute man mal.
1: So, und wer weiter Kampfsport machen will, der kann natürlich Karate und Dojo machen in BSGU. Da gibt es einen Verein für, hinterm Park 6. Und für mich, ganz wichtig, mein Sportverein wäre das, der Kreisangelverband BSGU, Bernd.
0: Das ist zum Entspannen ganz gut, oder?
1: Ja, ja, klar. Wenn ich nicht daran dauernd Fische fangen würde.
0: Ja.
1: Stolkerweg 5a.
0: Na, du kannst ja weiter verschenken.
1: Kunstkreis BSGU e.V. gibt es. Der ist in der Kirchgasse 2. Kurmärkischer Reitverein in Schneeberg. Das ist ja der, wo wir letztes Mal waren. Letzten Monat waren in Schneeberg. Da gibt es den Reitverein. Die haben bloß ein Postfach in Schneeberg. Und wer Leichtathletik machen will, Bernd, so wie du, der hat da auch die Möglichkeit im BSGU. Breite Straße 28. Und so kann man sich Outfit-Konzept kann man auch noch machen, aber das ist nicht so wichtig. PSV Spreetal gibt es in der Dorfstraße 12. Noch ein Reitverein, Lindenberger Straße 23 im Ortsteil Buko. Reitverein Fröhliche Jugend im Ortsteil Neuendorf in der Dorfstraße 19. Reitverein noch in Neuendorf in der Neuendorf 14.
0: Mein Gott, wie viele Pferde haben die denn da?
1: Naja, ich weiß auch nicht. Manchmal hat man den Eindruck, da sind wir mehr Pferde als Menschen.
0: Ja, aber, wahrscheinlich.
1: Aber Pferde sind vielleicht die besseren Menschen. Für dich, Bernd, weil du immer zweimal fragst, Sperrhörigenverein in BSGU.
0: Genau.
1: Berliner Straße 16. Und die Seniorenbeirat und so weiter gibt es auch noch. SV Preußen 90 in BSGU gibt es und. Da gibt es also sehr viele Vereine und Möglichkeiten, da hat man sehr viele Möglichkeiten, sich zu beschäftigen, Bernd. Und warum sollte man das nicht machen?
0: Spart man die elektrische Energie für den Fernseher?
1: Na, nicht die elektrische Energie für den Fernseher, man lernt Menschen kennen, Bernd.
0: Das kommt noch dazu.
1: Man lernt Menschen kennen und man lernt sich akzeptieren, egal was man tut und macht.
0: Ja.
1: Ne? So, jetzt haben wir genug Kulturinformationen oder besser gesagt Veranstaltungsinformationen gegeben. Jetzt machen wir noch ein bisschen Musik und dann kommen wir so zum glücklichen Ende. Und dann müssen wir zurück zum Bahnhof, wa?
0: Genau.
1: Okay.

0: Der Schriftsteller Günther de Bruijn lebte ja bei Beeskow und mittlerweile wird es eine Stiftung geben, die sich mit dem Erbe von Günther de Bruijn beschäftigt und wird in Beeskow eine Begegnungsstätte einrichten.
1: Ja, so ist es ja. Er hat ja in einem seiner Nachschreibewerke, ne? Wie hieß es, Bernd, oder heißt es?
0: Das war das Märchen, ne?
1: Ja.
0: Undine.
1: Undine,
0: das,
1: ja.
0: Das haben wir letztens mal gesehen, war ganz toll.
1: Ja, und werden wir auch wieder mal irgendwann wiederholen. Da ging es um, da hat ja ganz still und heimlich diese Burg Beeskow mit eingebaut.
0: Mhm.
1: Wir waren ja vorhin bei dem Musikmuseum, bevor wir zum Bahnhof zurückkommen, Bernd. Ich wollte ja noch sagen, was es so alles gibt in dem Museum. Ne?
0: Ja, mach mal.
1: Im Musikmuseum Beeskow vorgestellte Instrumente aus der Zeit zwischen 1848 und 1927 stammen aus der Sammlung von Thomas Jansen, vormals aus Monschau bei Aachen. Also, ja, manchmal nehmen die Sänger
0: ein Westimport.
1: Ja, würde man sagen. Die hier gezeigte Sammlung stellt die wichtigsten Instrumententypen vor. Vom kleinsten Spieldöschen mit Stiftwalze über Reproduktionsinstrumente, die das Handspiel von Pianisten wiedergeben, bis zu Gasthausinstrumenten und einem großen Orchestrion. Auch die ab 1848 erfundenen Verfahren zur Aufnahme von Sprach und Musik, die Phonographen und Grammophone werden hier vorgestellt. Neben diesen Instrumenten aus der Blütezeit industriell hergestellter Musikautomaten umfasst die Sammlung auch mehrere tausend Notenrollen aus dieser Zeit alleine für die Reproduktionsinstrumente. Welte Mignon und Duart stehen über 3000 Rollen, sowohl klassische als auch populäre Einspielungen zur Verfügung.
0: Das hört sich interessant an.
1: Ja, da gibt es regelmäßige Führungen ohne Anmeldung, finden immer Dienstag, Donnerstag, Samstag und Sonntag um 14.30 Uhr statt. Zusätzliche Führungen können unter der Telefonnummer der Burg Beeskow erfragt werden. Ich gebe es einmal durch hier 03366 35 27 12. Die Sammlung kann auch ohne Führung stumm besichtigt werden. Dafür stehen Ihnen ein Audioguide zur Verfügung, den Sie mit dem Smartphone abrufen können.
0: Ja, mein Smartphone.
1: Ja, deswegen hat man ja ein Smartphone dann.
0: Deswegen ist ja wie Frau und Oder, wo diese Smart City so langsam sicher dem Oder runterfließt.
1: Ja, wir haben mit Essen angefangen, Bernd. Bevor wir zum Bahnhof eilen, von der Brücke ist es ja nicht, ist schon ein kleines Stück, aber man kann es bequem zu Fuß erledigen. Werden wir uns noch etwas kulinarisch in Cucina Verde niederlassen. Na, weißt du, wo das ist?
0: Nee, aber hört sich gut an.
1: Ich werde es dir vorlesen.
0: Ja.
1: Da waren wir schon mehrmals drin.
0: Ah, ja.
1: Seit Februar 2020 öffnete das Café und Restaurant Cucina Verde in einem gemütlichen Ambiente im Ateliergebäude der historischen Burg für Besucherinnen seine Türen. Dort fusionierten deutsche und mediterrane Küche zu einer kulinarischen Liebelei, die sich auf das Wesentliche konzentriert, können wir nur bestätigen. Gute Zutaten und ihr Geschmack. Bei der Zubereitung setzt das Team auf eigene Herstellung mit regionalen und saisonalen Lebensmitteln. Von Fond bis zum Nachtisch wird alles selbst gekocht und auf künstliche Zusätze verzichtet. An den Wochenenden lockt der Duft von selbstgebackenen Blechkuchen, Torten und Desserts.
0: Mein Gott.
1: Kannst du dich erinnern, dieser Duft hat uns angelockt.
0: Ja, deshalb.
1: Da sind wir da nicht vorbeigekommen.
0: Ja.
1: Also die Öffnungszeiten und Kontaktmöglichkeiten: Mittwoch bis Donnerstag von 11 bis 18, Freitag bis Sonntag von 11 bis 20 Uhr. Und der Kontakt ist natürlich Cucina Verde. Telefon kann ich ja auch mal kurz sagen: 033 66 35 37 39. Oder wer im Internet gucken möchte, www.cucina-verde.de. Cucina beides mit C, also C-U-C-I-N-A und dann minus Verde und dann kann man da sich sachkundig machen. Wir müssen uns langsam zurückziehen, Bernd. Wir müssen noch zum Bahnhof, zu dem schönen Bahnhof, zu dem schön restaurierten Bahnhof nach Beeskow. Wir wollen ja weiterfahren, nicht wahr?
0: Ja, wir machen das heute mal.
1: Oh, wo wollen wir hinfahren, Bernd?
0: In den nächsten Bahnhof.
1: Wieder kalt erwischt, oder?
0: Ja, klar.
1: Na gut.
0: Aber ich...
1: Okay.
0: Ich heiße Pindoli Karel.
1: Ja, ich sag's dir mal dann ganz kurz und dann geht's weiter.
0: Ja.
2: Nächster Halt: Buko bei Beeskow. Bedarfshalt. Zum Aussteigen bitte Haltewunschtaster betätigen.
1: Und das werden wir dann beim nächsten Mal tun. Die Haltewunschtaste werden wir drücken.
0: Genau.
1: Wir melden uns dann in genau einem Monat wieder, am ersten Montag des Monats Februar. Und da können wir dann aus Buku berichten, was ja mehr oder weniger fast ein Ortsteil von BSQ ist, aber trotzdem ist der nächste Haltepunkt. Und wir werden sehen, was uns da erwartet. Wa?
0: Ja.
1: Wir wünschen damit erst einmal viel Spaß und verabschieden uns. Und fahren Sie wieder Eisenbahn. Wir machen das mit der RB 36.

0: Und damit sind wir wieder zurück auf unserer Eisenbahn, geliebten Eisenbahnstrecke von Frankfurt oder nach Königs Wusterhausen. Der heutige Halt war Bernd, na?
1: Beskow. Schöner Ort, sehr schön historisch gemacht mit tollen Lämpchen, habe ich gestaunt. Auf dem Marktplatz haben die historische Lampen aufgebaut. Nicht so ein ollen Neonstrahler wie in Frankfurt oder? Und ja, es sieht sehr beschaulich aus in dieser Kreisstadt.
0: Ja,
1: darf man Kreisstadt noch sagen?
0: Naja, es ist viel größer ist ja auch nicht als Frankfurt, Bernd.
1: Aber sehr schön, sehr historisiert nachgebildet, fand ich toll.
0: Ja, ist sehr historisch nachgebildet, auch der Bahnhof, da kommen wir denn dazu. Aber ich habe noch heute mal, du hast mich da auf so einen Titel gebracht, den spielen wir gleich mal als allererstes, weil der an den, wie heißt der,
1: du kennst? Chattanooga Choo-Choo, den ihr am Anfang hörtet.
0: Den er als Jingle hörtet, da gibt es eine Version.
1: Von 1947.
0: Die wollte Bernd gern mit eingearbeitet haben von Bully Bulan.
1: Und Peter Repon.
0: Ja, wer auch immer das ist. Aber das ist, wir hören mal einfach rein. Her. Aber es kommt der Endpunkt dieses RB36.
1: Mit drin vor.
0: Mit drin vor. Und deswegen spielen wir den einfach mal gleich zum Anfang.
1: Los.
2: Also das war nun das mit Recht so beliebte Chattanooga Choo Choo, was wir dort eben auf der Rückseite gesungen haben. Und ich glaube, den meisten unserer Hörer und reizenden Hörerinnen schon bekannt aus dem Tonfilm Adoptiertes Glück mit Sonja Henny. Aber weißt du, Bulli, was ich nicht glaube?
3: Ja?
2: Ich glaube, man hat uns gar nicht verstanden.
3: Herr Peter, was hältst du davon, wenn wir einen deutschen Text dazu bringen?
2: Du meinst eine Übersetzung von Chattanooga Choo Choo ins Deutsche?
3: Nein, nicht direkt Übersetzung. Etwas auf die heutige Zeit abgestimmt.
2: Ach, ich weiß schon, was du meinst. Du möchtest eine Parodie machen.
3: Ja, wollen wir mal versuchen?
2: Das ist ja eine wunderbare Idee. Bitte, Horst.
3: Verzeihen Sie, mein Herr, für diese Sucht nach Götzschen, Bruder.
2: Ja, ja, er schafft sie leid, wenn's mit der Kugel noch reicht.
3: Ist hier noch Platz in diesem Sucht nach Götzschen, Bruder?

0: Drum grüß der Götzenbruder, ich gleich lieber zu
1: So hört sich das an, wenn sich Bernd Musik aussucht.
2: Ja, und mir ist aufgefallen, da war die Mauer noch nicht gebaut und die Strecke von Wusterhaus nach Haldensee war noch nutzbar. Kann es sein, dass die Strecke noch nicht fertig ist? Die Unterbrechung?
1: Die ist noch nicht ganz fertig, nein.
2: Ne, das war doch was. Und ich wollte, das war die NEBB, die das aufbauen wollte, ne?
1: Ja, die NEBB hat sich weiterentwickelt, Bernd, bevor wir zu unserer Halt in Bierskow kommen. Nur ganz kurz, weil du davon sprichst. Ab dem Fahrplanwechsel am 12. Dezember 2021 endet die RB635 nicht mehr in Bad Saarow Klinikum, sondern fährt einen Halt weiter bis Bad Saarow Pieskow.
2: Oh, super.
1: Ja, das war mal nur so am Rande bemerkt.
2: Ja, die haben sich ja schön entwickelt, diese quasi Nebengleis. Haben sich schön entwickelt, bis zum Klinikum und so, ne?
1: Ja, aber dieses quasi ist immer eine Geschichte, das war früher mal Waschpulver, lassen wir einfach.
2: Na, quasi, das war so ein Atta für Arme, für Reiche, so.
1: Ach so, okay.
2: Ja.
1: Wenn du das so sagst, dann
2: ja,
1: ist das so.
2: Ja, das war eine andere Packung.
1: Aber das ist ja was ganz anderes, wir sind ja hier bei der Eisenbahn, wir sind beim Bahnhof Bierskow.
2: Wir nehmen kein Steuermittel.
1: Nein, wir steigen jetzt einfach mal aus im Bierskow, Bernd. Ich erzähle dir ein bisschen über den Bahnhof von Bierskow. Der Bahnhof liegt im Norden der gleichnamigen Stadt. Und die Stadt liegt wo? In welchem Bundesland? Brandenburg.
2: Ja, das so.
1: Und war bis 1990 ein Knotenpunkt dreier Nebenbahnen. Also in Bierskow sind immer nur Nebenbahnen gefahren. Ja? Heute ist nur noch die eine Strecke übrig, Königs Wusterhausen über Bierskow nach Grunow und dann weiter nach Frankfurt. Das Bahnhofsgebäude steht ebenso unter Denkmalschutz wie die Bauten des von 1888 bis 1898 genutzten alten Bierskower Bahnhofs im Osten der Stadt. Also man ist vom Osten in den Norden gezogen, Bernd.
2: Das ist eine richtige Entfernung. Das
1: ist eine richtige Entfernung, ja. Aber heutzutage ist es ja nicht mehr ganz so weit zum Bahnhof. Und der Bahnhof Bierskow ist eigentlich ein sehr, sehr schöner Bahnhof. Und Gott sei Dank steht der unter Denkmalschutz. Und den kann man sogar zu Fuß erreichen. Vom Marktplatz aus liegt er etwa 600 Meter nördlich. Also wenn man da, weißt ja, einmal, wenn du von Frankfurt im Prinzip reinkommst und dann einmal in diesen auf dem Marktplatz stehst, rechts rum geht's zum Bahnhof. Er liegt am Kilometer 9,4 der annähernd in Ost-West-Richtung verlaufenden Bahnstrecke Grunow-Königs-Wusterhausen, von Grunow aus zählt bis Königs Wusterhausen und so weiter. Etwa 700 Meter östlich des Bahnhofs überquert die Bahnstrecke dann schon, was Bernd?
2: Was?
1: Na, die Spree, Mensch.
2: Ja, wer sonst?
1: Wen sonst, ne?
2: Ja, wen sonst, genau.
1: Ja, die 113 Kilometer lange Niederlausitzer Eisenbahn aus Falkenberg-Elster im Südwesten und die 33 Kilometer lange Strecke der Kreisbahn aus Fürstenwalde im Norden endeten in Bierskow. Die gibt es ja nicht mehr, war ja der Knotenpunkt der drei Eisenbahnen, ne? Habe ich es ja gerade gesagt.
2: Genau.
1: Eine, wie gesagt, ist ja diese RB35 weitergeführt, was wir gerade hatten, die dann diese Bad Saarower Strecke macht, ne?
2: Mhm.
1: Fürstenwalde-Bad Saarow. Und aber Bierskow nicht mehr anfährt. Oh. Und dann war ja diese Falkenberg-Elster, das war so nachher zu DDR-Zeiten so Lübbenau, mehr oder weniger wurde damit eingebunden und das war, ja, güterzugmäßig dann recht befahren, aber auch irgendwann dann nicht mehr aus Kostengründen wurde der Betrieb eingestellt. Kommen wir mal zum alten Bahnhof, Bernd. Bereits 1870 gab es Planungen, die Stadt Bierskow an das Eisenbahnnetz anzuschließen. Zunächst glaubte die Cottbus-Schwielochsee-Eisenbahn, die damals eine Pferdebahn von Cottbus nach Gorjast betrieb, die Strecke über Bierskow und Merose nach Frankfurt-Oder zu verlängern und als Lokomotiveisenbahn zu betreiben. Kurze Zeit später plante die Cottbuser Großenhainer Eisenbahngesellschaft eine Bahnstrecke von Cottbus nach Frankfurt über Friedland und Bierskow zu bauen. Am 31. Dezember 1876 ging die Bahnstrecke Cottbus-Frankfurt-Oder in Betrieb. Jedoch statt über Bierskow auf dem kürzesten Weg mehrere Kilometer östlich an der Stadt vorbei. Erst 12 Jahre später hielt Bierskow Eisenbahnanschluss mit einer Stichstrecke der preußischen Staatsbahn von Grunow an den Cottbus-Frankfurter Strecke über Schneeberg. Und so war das ja dann bis zum Ende dieser ganzen Geschichte. Hatten wir ja auch, ne? Da gab es ja diese Frankfurt oder Cottbus über Grunow,
2: mhm,
1: ne, diese eingleisige Strecke. Und die andere nach Cottbus war ja dann über Eisenhüttenstadt, die war zweigleisig. Und in Grunow kreuzten sich diese Strecken. und dann ging es rechts ab Richtung Bierskow auf die Eingleisestrecke über Schneeberg. Die Strecke ging am 15. Mai 1888 in Betrieb. Der Bahnhof entstand an der Frankfurter Chaussee am östlichen Stadtrand vom Stadtzentrum durch die Spree getrennt. Im ersten Betriebsjahr verkehrten 4 Zugpaare. Einige Jahre später beschloss man, Bieskow in Richtung Westen mit Königs Wusterhausen und Berlin zu verbinden. Für diese Verbindung lag der alte Bahnhof jedoch sehr ungünstig. Wenn man sich das vorstellt, Bernd, das wäre der Bahnhof gewesen, so kurz vor der, also wenn du jetzt von Frankfurt-Oder kommst, da auf der rechten Seite, das ging ja irgendwo nicht wirklich, wenn man nach Berlin wollte. Und daher hatte man sich dann entschieden, den Bahnhof zu verlegen. So wurde im Bereich Bieskow die Strecke verlegt. Eine neue Strecke mit einer Brücke über die Spree wurde am 20. September 1898 eröffnet. Der neue Bahnhof lag nördlich vom Stadtzentrum. Der alte Bahnhof ging außer Betrieb und wurde als Eisenbahnerwohnhaus genutzt. Mhm. Kann man heute, was ich dir damals mal gezeigt habe, habe ich dir alles schon gezeigt auf der Strecke. Denn wir beobachten ja, wenn wir fahren.
2: So machen wir das.
1: Das Gebäude mit einem Neben ist erhalten geblieben und wird als Wohnhaus genutzt. Das Ensemble des alten Bahnhofs mit Empfangsgebäude, Poststelle, Güterschuppen, Toilettengebäude, Backofen und parkartigen Grundstücksbegrünung steht unter Denkmalschutz. Gott sei Dank.
2: Mit Backofen, ganz wichtig.
1: Mit Backofen, naja, selbstverständlich.
2: Das war noch Zeit, da konnte man noch frische Brote mitnehmen.
1: Da konnte man frische Brote mitnehmen, ja. Und wer weiß, wo Bieskow liegt, wie schön Bieskow liegt, der weiß, was man daran hat. Mhm. So. Dann gucken wir ein bisschen weiter. Wir machen noch ein klein bisschen Geschichte, bevor wir dann aufhören. Ebenfalls 1898 hat die Niederlausitzer Eisenbahn die Strecke von Falkenberg nach Lübben eröffnet. Na, Lübben hatten wir gerade, nicht? Mhm. 3 Jahre später, am 24. November 1901, ging die Verlängerung bis Bieskow in Betrieb. Die Bahn erhielt einen eigenen Bahnhof, Bahnhof NLE, westlich des Staatsbahnhofs. War ja damals die Staatsbahn. Die preußische Staatsbahn und das war ja eine andere Privatbahn. Am 31. Januar 1912 wurde Bieskow an die Kreisbahn Fürstenwalde-Bieskow angeschlossen. Auch diese Bahn bekam einen eigenen Bahnhof direkt nördlich an den Gleisanlagen der Staatsbahn anschließend. Um 1930 wurde der Bahnhof der Niederlausitzer Eisenbahn in Bieskow West umbenannt. Also dann weißt du, wo der liegt. Also der eine liegt im Norden, der andere war im Osten, ja, nächstes im Westen. Also
2: mein Gott,
1: richtig so schön verkreist. Na,
2: wie in eine kleine Stadt und 1000 Bahnhöfe ist ja
1: Wahnsinn. Na, war doch in Frankfurt nicht anders, Bernhard. Ja. Wir hatten ja auch viele, viele Bahnhöfe.
2: Stimmt, wir hatten ganz viele.
1: Ja. Im Zweiten Weltkrieg erlitt der Bahnhof erhebliche Zerstörungen. In Richtung Lübben und Königs Wusterhausen war der durchgehende Verkehr nach Sprengung der Spreebrücke bei Brischt und dem Viadukt bei Lindenberg längere Zeit unterbrochen. Nach 1945 wurden die beiden Privatbahngesellschaften von der Deutschen Reichsbahn übernommen. Seit den 60er Jahren im 19. Jahrhundert wurden die Reisezüge von der Strecke der Niederlausitzer Eisenbahn über Lübben direkt in den Bahnhof Bieskow geführt. Das Empfangsgebäude des Bahnhofs Bieskow West wurde in Wohnungen umgewandelt. Manchmal macht man ja auch was Sinnvolles. Mhm. Im Personenverkehr hatten alle drei Strecken vor allem lokale Bedeutung. Der Güterverkehr diente einerseits ebenfalls einer Reihe von lokalen Anbietern, andererseits wurden die Strecken auch zur Entlastung des Knoten Frankfurt-Oder und für militärische Zwecke genutzt. 1982 entstanden im Bahnhof Güteranschlüsse von früheren Kreisbahnteilen, außer zum Hafen zur Baustoffversorgung. Also es gab dann Anschlüsse zum Hafen, zur Baustoffversorgung und zum Bernd. Na, wohin in Bieskow noch?
2: Oh, Plattenwerk.
1: Spanplattenwerk.
2: Genau. Ja, das
1: berühmte vom Staatsbahnanteil zum agrochemischen Zentrum. Mhm. Und dann eben noch vom NLE-Teil zum Rufinwerk. Also NLE war ja unmittelbar neben dem Bahnhof. Ja? Mhm. Und dann kommen wir kurz, nee, machen wir nachher, machen wir erstmal ein bisschen Musik, wa? Und dann kommen wir so, nach der Entwicklung danach. Wir sind heute so schön eingestiegen mit der Musik.
2: Jetzt machen wir eine richtig geile Mugge hier.
1: Nur richtig, aber frage nicht
2: mit nach Doppel-G, wie man.
1: Ja, Mugge.
2: Ja, für die Ausländer unter uns. Jo.

0: Oh, ganz schön alte Mucke.
1: Genau.
0: Ganz schön alt. Aber wir sind ja bei alten Sachen, nicht bei alten Männern. Alte Männer gibt es bei uns nicht. Die Entwicklung des Bahnhofs Beeskow nach 1990. Und wer sich mit der Eisenbahngeschichte weiß, dass die so nicht ganz so rühmlich war, was da die Deutsche Bahn damals denn oder damals die Deutsche Bundesbahn alles so getrieben hat und was im Einigungsvertrag alles so festgeschrieben war. 1994 wurde der Verkehr auf der Niederlausitzer Eisenbahn eingestellt.
1: Kann man sich gar nicht vorstellen, nicht? Ja.
0: Die Deutsche Regionaleisenbahn übernahm die Strecke. Jedoch blieb sie im Bereich Beeskow bis heute ohne Verkehr und ist, Stand 2012, nicht nutzbar. Wegen baulicher Schäden endete 1998 auch der Verkehr auf der ehemaligen Kreisbahnstrecke. Kreisbahn heißt, die ist immer drumherum gefahren, nicht? Mhm. Immer um Kirchturm drumherum, sagt man bei der Bahn. Eine Sanierung war von der Deutschen Bahn und dem Land Brandenburg beabsichtigt. Nachdem der Ausbau des nördlichen Streckenabschnittes zwischen Fürstenwalde und Bad Saarow deutlich teurer geworden war, wem wundert's, waren keine finanziellen Mittel zur Wiederinbetriebnahme des Südabschnittes zwischen Bad Saarow und Beeskow mehr vorhanden. Im Bereich Beeskow hatte es bereits einige Arbeiten zur Sanierung der Strecke gegeben. Unter anderem war der Bahnsteig der Strecke nach Fürstenwalde bereits neu gebaut. Bis 2006 verkehrte noch ein Schienenersatzverkehr mit Bussen nach Beeskow, bevor dieser vom Land Brandenburg abbestellt wurde. Der neue Besitzer der Strecke ist jetzt die Scharmützel Seebahn GmbH, stellte 2011 den Antrag auf Entwidmung einer Strecke, ja, also zu Betriebszwecken. Bahnbetriebszwecken. Du musst dir vorstellen, so eine Bahnstrecke, die bleibt bestehen, bis sie entwidmet ist. Mhm. Ja, also die darf nur dafür verwendet werden. Also du darfst da nicht ohne weiteres, wenn man auch sagt, da ist ja eine Bahnstrecke, ich setze Dresinen drauf und fahre da hin und her, darf man nicht so ohne weiteres, die muss erst entwidmet sein. Mhm. Sonst könnte ja jederzeit wieder der Bahnverkehr sein und diese Technik müsste ja kommen. Ja. Der Bahnhofsteil für die Züge von Königs Wusterhausen nach Frankfurt-Oder wurde um 2000 herum umgebaut. Der Inselbahnsteig entfiel dadurch. Wer Beeskow kennt, die wissen ja, du hattest immer so einen Inselbahnsteig, wo du rechts und links ein Gleis hattest, aber du musstest immer über ein Gleis mindestens gehen, um auf den Inselbahnsteig zu kommen. Da musste dann immer eine Aufsichtsperson stehen, war Personal,
1: ja,
0: könnte man
1: ja
0: einsparen. Ja, kann man ja einsparen, ne?
1: Ja.
0: So. Und dann, wie gesagt, der Hauptbahnsteig wurde ähnlich wie bei eine Reihe von Bahnhöfen im Land Brandenburg, hat man es ja ganz einfach gemacht, hat man in zwei Abschnitte geteilt, sodass dann beide Züge in jede Richtung, also jeder jeweils einen Zug in eine Richtung abfahren konnte. Ja, also rechts, der ist nach Norden gefahren, der ist nach Süden gefahren und beide standen auf dem gleichen Bahnsteig. Für die Fahrgäste nicht so undumm, kann man ja von einem Zug gleich in den nächsten steigen, musste nicht so weit laufen. Vom Mai bis Oktober 2020 wurden die Gleisanlagen im Bahnhof umfangreich modernisiert. So wurde die bisherige mechanische Sicherungstechnik durch elektronisches Stellwerk ersetzt. Das heißt, Bernd, wieder wurden Arbeitskräfte eingespart,
1: ja,
0: dessen Bedienplatz im renovierten Gebäude des Stellwerks B2 eingerichtet wurde. Für Zugkreuzungen wurde ein neues Gleis 2 errichtet und mit einer neuen Weiche an die Strecke Richtung Grunow angeschlossen. Die Einfahrgeschwindigkeit aus Richtung Frankfurt-Oder beträgt 60 km/h. Weiterhin werden die Gütergleise 3 und 4 grundhaft erneuert oder wohngrundhaft erneuert und dort eine LED-Gleisfeldbeleuchtung installiert.
1: Gottchen, nee.
0: Auch die Ladestraße an den Gleisen 8 bis 10 erhielt eine neue Beleuchtungsanlage. Die Gleisanschlüsse zum Spanplattenberg und zum Reifeisengelände sind erhalten geblieben. Parallel dazu ließ die Stadt das Bahnhofsgebäude bis zu einem sozialen Zentrum umgestalten. Frankfurter Stadtplaner hört zu, was man mit Bahnhöfen machen kann. Ja, der Personenverkehr auf der Staatsbahnstrecke war bis 1900 zunächst gering und nahm später immer mehr zu. Aber das würde ja überall dann dazu führen, dass wir da noch weiter ins Detail kommen. Das wollen wir jetzt ja nicht. Und gucken uns einfach mal die Kultur an, die wir in Beeskow haben. Der Bahnhof Beeskow existiert, ist saniert. Ein schönes Bahnhofsgebäude. Also wenn ich da langkomme, Bernd, mein Eisenbahnerherz blüht auf. Man hat aus dem, was da war, das Beste gemacht. Kennst du Kultur in Beeskow?
1: Naja, da war ja schon dermaßen oft. Ich bin ja schon fast da.
0: Wir sind schon fast zu Hause, oder?
1: Ehrenbürger.
0: Na, Ehrenbürger nicht, aber.
1: Das schaffen wir auch noch.
0: Naja, schaffen wir auch noch, na klar. Also, wer nach Beeskow kommt, hat die Auswahl, hat die Wahl der Qual. Es gibt viele gute Lokale. Das ist ja das erste Mal, wonach man fragt. Wo kann man hier gut essen? Kann man in Beeskow in fast allen Lokalen. Man kann am Markt gut essen, da gibt es Cafés und auch gutes, ein gutes, sehr gutes Restaurant. Wir machen keine Direktwerbung, wir sagen bloß, wo es ist. Und dann gibt es unten, wenn man dann so vom Marktplatz so ein bisschen nach vom Bahnhof kommt, nach links geht, dann kommt man Richtung Spree. Und an der Spree lässt sich es auch gut essen, sehr gut essen. Aber bevor man in dieses Lokal kommt, da kommt man an einen riesengroßen Burg vorbei. Im Verhältnis zu Beeskow ist die Burg riesengroß, ne?
1: Ja, kann man so sagen.
0: Und auch da gibt es kulinarische Spezialitäten im Burghof. Der wird ja zurzeit gerade aufwendig saniert. Aber die Burg Beeskow als solches ist ja auch ein Besuch wert. Dann haben wir schon die erste Kulturstätte, Bernd. Über das Essen haben wir die erste Kultur gefunden.
1: Ja, Essen ist immer gut.
0: Ja, ne?
1: Mit hungrigem Bauch Kultur machen ist ja auch nicht so gut.
0: Nö, ist ja auch nicht gut. Aber da gibt es ja viele, viele Sachen. Ja, die Burg Beeskow, da gibt es ein Burgmuseum, da gibt es ein Musikmuseum. Ja, wollen wir mal gucken, Musikmuseum, Bernd?
1: Musikmuseum, da. Guck mal, was die für Zeugs haben.
0: Was die für Zeugs haben. Die haben eine ganze Menge, Bernd. Aber das ist eine Geschichte, die sollte man sich selber erkunden. Die haben selbst spielende Instrumente, viele. Ja. Und wer regelmäßig unseren Sender hört, der weiß, welche Instrumente es gibt. Ich werde nicht viel vorgreifen, da gibt es noch eine spezielle Sendung dazu. Mhm. Ja, die von den Burgsamen in Beeskow immer gestaltet wird, aufwendig gestaltet wird. Das sind unsere Burgsamen. Wir haben Burgdamen, die für Radio Subfurt arbeiten. Super, wir können uns das leisten. Ja, was gibt es noch im Burg? Die Burg selber als ist ja ein Museum, ne?
1: Ja, das ist eine ganz verrückte Geschichte mit dem Burgmuseum. Da gab es ja mal eine DDR und dann, als die DDR zu Ende war, wollten die alles wegschmeißen, was irgendwie an DDR erinnerte. Und da gab es einen Kulturminister und der sagte, halt, hör damit. Und dann hat er, warum auch immer, Beeskow gefunden. Die mussten wahrscheinlich Platz haben. Und deshalb hat Beeskow jetzt eine ganz skurrile Sammlung von DDR-Kulturgütern.
0: Ja, auch nicht nur das. Sie haben ja, als der neue Museumsdirektor, der ist ja jetzt auch noch nicht allzu lange da, das Amt übernahm, ist man eigentlich erstickt an den ganzen Geschichten, die man da hatte, die da so rumlagerten. Also die Lager waren einfach voll und man kannte also, nichts mehr.
1: Zehn Leninbüsten und solche
0: Sachen. Man hatte vieles doppelt und dreifach. Und,
1: ja.
0: Und er hat einfach entschieden, hat alles ausgestellt, alles ausgelegt und die Besucher konnten entscheiden, was sie wollten, was sie nicht wollten. Was sie nicht wollten, wurde anderen Zwecken zugeführt. Und so hat man selber sich so richtig schön entrümpeln können im Museum und hat eine super Idee gefunden, jedes Jahr Leute zu interessieren, die Burg und das Museum zu besuchen, Bernd.
1: Mhm.
0: Und, was ist das?
1: Was?
0: Welches Buch ist das?
1: Ach so, du meinst das Kursbuch.
0: Das Kursbuch.
1: Es gibt Kursbuch, du als alter deutscher Reichseisenbahner weißt ja, was eigentlich ein Kursbuch ist. Ist so ein Buch mit ganz vielen kleinen Zahlen und Buchstaben drin.
0: Nee, da ist nicht nur Zahlen und Buchstaben, sondern da sind Zugverbindungen drin.
1: Ja, so wollte ich gerade sagen, mit dem, die sich zusammen. Ja, gut. Du weißt, was ich meine. Ein Kursbuch, die war hochbegehrt zu dieser Zeit.
0: Ja, die gab es nur als sogenannte Bückware, dieses Kursbuch. Ja. Aber wir haben die ja mal als Freiexemplar bekommen. Wenn man ein zweites und ein drittes bekommen hat, naja, dann hatte man schon gute Karten, um etwas anderes dafür zu kriegen. Ja, aber die bringen ja immer spezielle Kursbücher
1: raus. Das finde ich ganz toll. Die haben jedes Jahr ein Thema. Im Jahr 2021 war das Thema Haben und Brauchen.
0: Vom Brauchen und Haben.
1: Oder so.
0: Ja.
1: Aber es war schön, das ist schon das Philosophische an dem Thema, gefällt mir.
0: Ja, das ist ein gutes Thema. Dazu kommen wir aber nicht in dieser Sendung, sondern zu einer anderen Sendung. Und dies Jahr ist ja auch ein Kursbuch dran.
1: Essen und Trinken.
0: Ja, da sind wir wieder beim Thema, beim Essen und Trinken. Und in diesem Kursbuch berichten immer viele, viele unterschiedliche Menschen über ihre Erlebnisse, über ihre Erfahrungen und was man wirklich braucht und was man nicht braucht. Auch beim Essen und Trinken geht es darum.
1: Mhm.
0: Ja. Wenn wir schon mal auf der Burg Beeskow sind, Bernd, dann gibt es ja auch eine Burggeschichte zu, ne?
1: Ja, um Burg Fräulein Stein, die gab es früher mal.
0: Ja.
1: Die heißen jetzt anders.
0: Der Bergfried, kennst du das?
1: Oh, mach mal.
0: In der ersten Hälfte des 14. Jahrhunderts errichtete Bergfried, der höchst wahrscheinlich nicht konkreten militärischen Zwecken diente, ist heute zu besichtigen. Also der Bergfried, dieser Turm. Ja? Mhm. Ja, ja. Die Aussichtsplattform des 30 Meter hohen Turmes bietet einen eindrucksvollen Blick auf die Stadt Beeskow und ihre nähere Umgebung. Also das ist zu besichtigen. Also man kann auf den Turm besteigen, ja, man kann darauf jederzeit zu den Öffnungszeiten und man kann sich da frei bewegen in der Burg. Oh, gucken wir mal, was wir noch haben, Bernd. Das ist für dich wichtig. Mhm. Ein Folterkeller.
1: Na klar, Folterkeller.
0: Ja, der Salzkeller rekonstruiert die grausamen Foltermethoden, wie sie bis zu den Rechtsreformen des 18. Jahrhunderts angewandt wurden.
1: Mit Salz hat man damals Menschen gequält.
0: Die Folterinstrumente wie der Pranger, der Stachelstuhl oder Streckbank, die schauderhaften Gruselfiguren geben einen kleinen Eindruck über die damalige strafrechtliches Verfahren. Manchmal wünscht man sich ja viele Sachen zurück. Ich würde, ja, den Pranger würde ich so
1: nehmen. Den liebe ich über alles. Ja. Ich finde einen Pranger ist total anketten, Schild dran machen und mal sehen.
0: Fantasier weiter.
1: Ja,
0: wechselnde Ausstellung in neuem sanierten Salzhaus, zeitgenössische Kunst sowie ein wunderbarer Blick, wie gesagt, von dem 30 Meter hohen Bergfried auf die Stadt und die Spreelandschaft um Beeskow sind außerdem so erlebenswert, dass man da nicht nur einmal hinfahren kann, sondern mehrmals im Jahr.
1: Machen wir auch.
0: Seit Mai 2018 steht das umfänglich sanierte alte Amtshaus mit Konzert- und Balkensaal im Erdgeschoss für Theaterkonzerte und Lesungen offen. Da waren wir schon öfter und da haben wir auch öfter schon Mitschnitte gemacht und werden es auch weitermachen. Und es ist ein fantastischer Saal geworden. Und sogar, was ich nie geglaubt hätte, was geht in so einer alten Burg, Bernd.
1: Ja, kann man reinkommen, mit Rolli.
0: Man kann da mit Rollstuhl reinkommen.
1: Die haben sogar Fahrstuhl eingebaut, dieses alte Haus.
0: Die haben sogar einen Fahrstuhl zu den Toiletten eingebaut.
1: Ein riesen, tolles gerechtes Fahrstuhlteil.
0: Ja, also da kann man viel drin erleben, Konzerte. Im Obergeschoss begeistert zudem das Museum der mechanischen Musikinstrumente. Nicht nur Musikliebhaber mit seinen Führungen, sondern es ist auch sehenswert für alle, die sich irgendwo interessieren für Musik. Zudem das neue Regionalmuseum, von dem wir ja schon sprachen, die sich da so ein bisschen ausgemistet haben. Mhm. Das Museum heißt jetzt Oder Spree, ist in den Galerieräumen unter dem Dach. Ja? Das Vorsteherhaus bietet Wohn- und Arbeitsräume für das jährlich ausgeschriebene Amt des
1: Burgschreibers, des Burgschreibers geht ja gar nicht.
0: Des Burgschreibenden.
1: Da haben wir es doch.
0: Im Burghof findet jährlich wiederkehrende Sommertheater, Burgfeste, das Musikfestival oder Oper oder Spree statt, wenn es dann möglich ist. Ne?
1: Die machen ganz verrückte Sachen. Die machen zum Beispiel Figaros Hochzeit für Kinder.
0: Ja, die machen sie nicht nur das, die machen viele, viele schöne Veranstaltungen und das ist wirklich zu empfehlen, wer Kultur mag. Also Beeskow lebt Kultur vor, da kann Frankfurt von träumen, was da so passiert.
1: Wir wollten schon immer emigrieren. Wenn wir emigrieren, ziehen wir nach Beeskow.
0: Ja, dann ziehen wir nach Beeskow, suchen uns da was.
1: Ja.
0: Aber jetzt sind wir hier in Frankfurt und machen weiter
1: mit der
0: RB36. Wir haben planmäßig in Beeskow und schwärmen über Beeskow. Und machen jetzt einfach mal noch etwas ganz Utopisches, Bernd. Hör mal zu.
1: Oh.
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1: Ja, so viel Eisenbahn.
2: Hat jemand Angst gehabt, Bernd?
3: Ja, wa?
2: Ja, na, was war es für ein Titel? Kennst du den?
3: Nee.
2: Nee? Warum nicht? Das ist der Frauenzug. Woman Train war
3: oh
2: das.
3: Oh Gott.
2: Ja, der hat Angst davor gehabt, dass Frauen diesen Zug fahren müssten und er da dann Westjang ist.
3: Ach so, ja. Also dieser... Genau Sigmund diesen. Freund würde sagen, die Urangst vor der Mutter, ne?
2: Zum Beispiel, ja, so ähnlich würde das so sein. Aber wir haben weder Angst noch sonst was. Das Personal der RB36 ist sehr freundlich. Zugführer sind immer noch die Männer. Oder besser gesagt, na, früher wäre es der Lokführer gewesen, heute sind es ja die Triebfahrzeugführer. Und das Personal, Kontrollpersonal, sind dann immer überwiegend Frauen. Die sind sehr freundlich uns gegenüber. Wir können uns nicht beschweren. Wir lächeln, sie lächeln zurück. Und so geht das immer weiter. Und dann bleiben wir so ein bisschen bei der Kultur in Beeskow, oder? Wollen wir noch ein bisschen was anderes machen?
3: Mach mal. Aber das mit dem Burgschreiben fand ich ganz toll. Wir haben ja schon mehrere davon interviewt und Lesungen gehabt. Das war echt toll. Alle halbe Jahre
2: Nein, kann man einmal sich, im Jahr.
3: Einmal, man kann sich bewerben und da bewerben sich wirklich deutschsprachige Schreibende aus ganz... Ja, aus Österreich, Schweiz, weiß ich gar nicht.
2: Na, überall da, wo man Deutsch spricht.
3: Liechtenstein, Schweiz, Österreich, Deutschland.
2: Na, überall her, Bernd, ja.
3: Und Amerika.
2: Diesmal ist, ja, die letzte Burgschreiberin war ja aus Frankreich.
3: Genau, mit deutschen Wurzeln.
2: Ja, mit deutschen Wurzeln, ausgewandert aus Dresden nach Frankreich ins Grenzgebiet und ja, hat sehr schöne Dinge geschrieben, hatte Pech mit dieser ganzen Corona. Dieses Wort sagt man nicht. Aber sie hat das Beste daraus gemacht. Sie hat daraus gelesen aus ihren Büchern. Und ihr Buch, was sie da angefangen hat, ist jetzt fertig. Sie wird es nächstes im Jahre 2022 wohl verlegen. Und als nächster Burgschreiberinnen ist ein, das dritte Geschlecht. Wie spricht man es aus?
3: Weiß ich nicht.
2: Ja, ich auch nicht, aber ist diesmal so. Aus Österreich.
3: Mhm.
2: Ja, wird jetzt in den nächsten Tagen einziehen und dann werden wir unser Interview führen und erfahren, eine Lebensgeschichte erfahren.
3: Darauf bin ich echt gespannt.
2: Ja.
3: Und übrigens, auf der Burg gibt es auch, das vergisst man immer, weil was letzten Jahr nicht passiert, da gibt es richtige mittelalterliche Feten.
2: Ja, da gibt es immer zweimal im Jahr, wenn es die Umstände zulassen, gibt es einmal zu Ostern gibt es da das Osterspektakulum.
3: Mhm.
2: Und dann gibt es einmal noch, was ist das zweite? Das ist im Herbst immer irgendwie.
3: Ja, wahrscheinlich zum Erntedank, oder? Weiß ich nicht.
2: Ja, da gibt es immer das Herbstspektakulum und das ist immer sehr schön.
3: Richtig, also mit mittelalterlichen Zeugs und so.
2: Also ich fahre da immer gerne hin, wenn es ist. Und ja, ich lasse mich da auch immer inspirieren. Gut, foltern lasse ich mich nicht, aber so weit geht es dann die Freundschaft doch nicht.
3: Nee, da musst du was ausgefressen haben. Das kannst du doch gar nicht. Bist du sonst lieber.
2: Na, danke schön, aber auch.
3: Na.
2: Gut, wir entfernen uns mal so ein bisschen von der Burg jetzt. Guck mal weiter. Da gibt es in Beeskow ein neues Bürgerzentrum, Bernd.
3: Mhm.
2: Ja. Hüffnerhaus heißt das. Und ist in der Adrianstraße 11 in Beeskow. Ja, was machen die da so in dem Hüffnerhaus? Hüffnerhaus ist ein Bürgerzentrum. Der Leitgedanke des Zentrums ist die Stärkung jedes einzelnen Menschen als wertvollen Teil unserer Gesellschaft. Das Hüffnerhaus ist ein offener Ort, an dem ein demokratisches und respektvolles Miteinander gelebt wird. Die soziale Teilhabe aller Menschen, egal welchen Alters, welcher Nationalität, welchen Geschlechtes, liegt in uns am Herzen. In diesem Sinne ist unser Wunsch, ein entsprechendes Veranstaltungsangebot zu schaffen. Damit es gelingt, laden wir dich für Kinder und Erwachsene herzlich ein, um viele Ideen und Wünsche mitzugestalten. Das war mal so aus dem Text, der Werbetext für dieses Haus.
3: Na,
2: und wer dieses Haus, wer dieses Haus kennt, der weiß, die leben das wirklich. Und da gibt es verschiedene Aktivitäten, da können wir ja mal so ein bisschen vorstellen, für die, die sich dafür interessieren. Da gibt es zum Beispiel die Bastelbande. Die trifft sich jetzt auch wieder denn im neuen Jahr. Die Treffzeiten werden wir jetzt hier nicht vorlesen. Da könnte man auf die Internetseite gehen, höfnerhaus.de, und da kann man sich das alles angucken. Dann gibt es da auch Mittagszeit, Bernd. Mittagszeit,

0: Bei Multiple Sklerose.
1: Aha.
0: Ja, das ist ganz toll. Also.
1: Also es ist eine Art und eine Methode, die Kontrolle über seinen eigenen Körper zu gewinnen. Ja, da gibt es offene Kurse. Dann gibt es ein Projekt Wir in Deutschland, ein Projekt der politischen Erwachsenenbildung für Frauen im Hüfnerhaus und wieder bloß für Frauen. Warum eigentlich auch?
0: Meine Männer haben eine Kneipe.
1: So, dann gibt es, naja gut, dann gibt es Küche International.
0: Oh.
1: Ja, kann
0: Aber
1: man
0: da
1: auch.
0: kochen Männer sicherlich mit.
1: Ja, da kann ja kochen, wer will. Wer kochen kann, geht hin.
0: Na gut.
1: Dann gibt es freies Nähen im Hüfnerhaus. Ja, kann man auch. Filzen durch die Jahreszeiten kann man, da werden immer entsprechende Dekorationen gemacht. Frühlings-, Oster-, Herbst- und Weihnachtsdekorationen kann man sich einfach anmelden und kann mitmachen. Und vieles, vieles mehr. Alles andere würde jetzt hier ausarten, wenn wir da noch weiter rausgehen. Aber zu empfehlen, das Hüfnerhaus, ein Bürgerzentrum wirklich von Bürgern für Bürger. Und BSQ hat es geschaffen. Es nennt sich nicht nur so wie in anderen Städten, aber es ist eben so, wie es ist. Was willst du noch wissen, Bernd? Sprich mit mir.
0: Jetzt will ich wissen, welche nächste Musik wir hören.
1: Welche nächste Musik wir hören? Ach du
0: Ja,
1: Schande, das weiß ich doch jetzt nicht.
0: da müssen wir den Musikredakteur mal fragen.
1: Dann müssen wir Musikredakteur mal fragen oder wir fragen mal, lassen einfach bunt mischen hier.
0: Wir
1: Ich
0: mischen mal der.
1: habe hier eine CD aufgelegt.
0: Oh.
1: Ja, spiele heute
0: Ray,
1: hier
0: Ray
1: wirklich ganz
0: Bill.
1: alt von CD, ja. Hank Snow ist das, der.
0: Hank Snow und Charlie Brown. Also.
1: Nee, der Hank Snow ist der Interpret.
0: Ja, ich weiß, das ist einer der bekanntesten Country-Mensch. Der hat nicht sehr viel gemacht, aber er ist ganz berühmt geworden.
1: Ja, weil er gute Sachen auch eben
0: Ja,
1: gesagt, über die Eisenbahn gemacht
0: er
1: hat.
0: ist nicht sehr alt geworden, schade.
1: Ja, naja, gute Menschen, weiß ich, aber ist ja, wie es ist.
0: Dann müssen wir stolz sein.
1: Ja.

0: Das sind immer schön lange Geschichten, ne?
1: Ja, die kann man so schön schmalzig erzählen, ja.
0: Ja, da ist ganz viel passiert.
1: Ja, ganz.
0: Weil in Beeskow passiert auch ganz viel.
1: Beeskow passiert eine ganze Menge, Bernd. Wir sind ja in Beeskow heute mit der RB36. Wir haben unseren planmäßigen Stopp.

0: der dauert etwas länger in Bisco immer, weil oft Personalwechsel ist. Und wir haben Zeit, uns die Stadt anzugucken. Und ich sage mal, in Bisco gibt es viele, viele Clubs und Aktivitäten. Jetzt nicht Clubs in dem Moment, wo man
1: die Nacht verbringt,
0: sondern die, wo man richtig sinnvolle Sachen machen kann. Zum Beispiel Athletikclub Bisco e.V. Der ist in der Weststraße, 3B. Ja, Athletik, alles klar?
1: Mhm, klar. So,
0: AWO Kinder- und Jugenderlebnishof gibt es in Bisco. Lübner Chaussee 8 in Bisco. So, und dann gibt es einen Drachensportverein in Bisco.
1: Mhm.
0: Ja, auf der Spreeinsel.
1: Ach, die bereiten sich mal für diese Drachenbootrennen vor.
0: Ja.
1: Wo man dann sich so ein tolles Drachenboot bastelt, kennst du doch.
0: Ja.
1: Das, man muss ja einen Spaß machen.
0: Na, weiß ich nicht, ob das Spaß macht.
1: Nein, das war viel nass und das ist ein Riesenspektakel halt.
0: Ja, ich bin auch Drachensportler, aber ich habe den lieber an alleine, den Drachensportler.
1: Ja, aber Drachenboot drin ist auch schön.
0: Ja, ist toll. Immer schön. Wird ja auch wieder stattfinden, denke ich mal.
1: Wenn es denn richtig nass und warm ist.
0: Ja, dann gibt's, also die sind auf der Spreeinsel, ist klar, da wo Wasser ist, ne?
1: Genau.
0: Dann gibt es Bieskoer Schützengilde 1424.
1: 1424?
0: Ja, so lange. Keine Ahnung, wo die Nummer herkommt, ist auch egal.
1: Was haben wir im 14. Jahrhundert geschossen?
0: Na, Pfeil und Bogen.
1: Ach so.
0: Also ist die Friedländer Chaussee 10. Dann gibt es natürlich was ganz Gesundes, Bernd, für dich.
1: Ja.
0: Bieskoer Wanderfreunde 92.
1: Bieskoer
0: e.V.
1: Muss man da 92 Jahre alt sein? Nee, gut. Aber wahrscheinlich im Jahr 92 gegründet.
0: Wolfersdorfer Straße 25, Bernd, in Tauche. Ist ein Ortsteil.
1: Ja, klar.
0: Ja. Oder ja, in Tauche, aber ich zähle zu Bisco.
1: Mhm.
0: Ortsteil Giersdorf. So, dann gibt es den BTT Elektro.
1: BTT Elektro.
0: Slankovic.
1: Gott, das sind ja Abkürzungen. BTT Elektro.
0: Ja, was ist BTT, Bernd?
1: Bisco.
0: TT ist Tischtennis.
1: Ja, genau, wollte ich sagen. TT ist mal.
0: Ja.
1: 1000 Titeltipps.
0: Ja. Also wer gerne Tischtennis spielen möchte, hat da die Möglichkeit. Breitscheidstraße 4E.
1: Mhm.
0: Dann gibt es Bumerang e.V., Bernd.
1: Oh, das ist ziemlich einfach. Da kann man sich vorstellen, dass die Menschen mit so einem australischen Wurfgerät sich ausprobieren.
0: Nein, nicht ganz.
1: Nicht Bernd. Ganz?
0: Nicht ganz, nein, nein. Nein,
1: so,
0: nein,
1: nicht ganz. Die Redner haben besprechen aber Partnerschaftskonflikte oder wie?
0: Bumerang TV ist behilflich bei vielen Sachen, die Tätigkeiten mal einige zu benennen des Vereins, Beantragung und Durchführung von Arbeitsfördermaßnahmen, Infopunkt BSGO, kostenlose Beratung für Jugendliche und Arbeitslose und sozial Benachteiligte, die Arbeit der Kinder- und Jugendhilfe, öffentlicher Jugendtreff für die Unterstützung der Sozialarbeit an den Schulen, so Betreuung von Obdachlosen, Führung von Obdachlosenheimen, Eingliederungsaufgaben. Also der Name täuscht manchmal was, aber auch diese sozialen Dinge sind in Bisco beheimatet und wichtig. Es gibt weiterhin, also wer da Bedarf hat, Fürstenwalder Straße 3. Dann gibt es den Demokratischen Frauenbund, der Landesverband Brandenburg e.V. Frauenladen Bisco, den gibt es wirklich, Bernd.
1: Mensch, die haben ja viele Frauen in Bisco.
0: Liebknechtstraße 20 ist der. Dann gibt es ein Familienzentrum vom DRK, ist klar. Der ist im Kiefernweg 67. Ehrenamtszentrum, überall sind die. Das ist zum Beispiel in dem Hüfnerhaus verankert. Dann ganz wichtig, Bernd, Fastnachtsverein Neuendorf e.V. Neuendorf ist ja Stadtteil und Ortsteil von Bisco, ne?
1: Fastnacht, ich fasse es nicht.
0: Ja, wer da mitmachen möchte oder Interesse hat, Neuendorf 16a. Neuendorf sagt uns doch was, oder?
1: Ja, irgendwie war da was.
0: Irgendwas war doch da.
1: Auf jeden Fall haben die bestimmt einen tollen Schlag drauf, wie
0: Neuendorf
1: Alarv oder sowas.
0: Ja, wir werden mal fragen.
1: Ja.
0: So, dann gibt es den FC Grün-Weiß Bisco e.V., der ist in der Frankfurter Chaussee. Die spielen was?
1: Wahrscheinlich Fußball.
0: Wahrscheinlich Fußball, ja. Und wer etwas Sinnvolles noch in seiner Freizeit machen will, jede sportliche Aktivität ist ja sinnvoll, aber es gibt ja auch noch rettende Maßnahmen, die man treiben kann. Das ist der Feuerwehrverein Bisco e.V., im Lurch 3, da kann man sich melden. Ja. Dann gibt es noch einen zweiten Feuerwehrverein, ist klar, da sind ja alles überall Ortsfeuerwehren. Ne? Der ist dann Radnikendorf e.V., der ist in der Poststraße 29. Und dann gibt es was ganz super Gutes, Bernd, Freikampf Bisco e.V.
1: Freikampf Bisco,
0: Siedlerweg 6a.
1: Was machen die denn?
0: Na, da lernst du Selbstverteidigungsmechanismen kennen, von Kindesbeinen an. Also jeder Altersklasse, jeder, der das möchte, kann da den Freikampf erlernen. Das
1: also einfach, hab im Dunkeln keine Angst, komm zum Freikampf e.V.
0: So ungefähr ist es ja. Und wenn du jetzt nicht aufhörst zu naseln, dann ist was los.
1: Jo.
0: So. Dann geht's weiter. FSV, BSG e.V., na klar, wissen wir auch, was sie machen.
1: Ja.
0: Gesellschaft für Arbeit und Soziales gibt es. Radnickdorfer Straße 4a. Dann, was darf in Biesko nicht fehlen, mit der Spreebernd, ist ja viel verbunden damit. Ein Kanusportverein.
1: Kanusportverein?
0: Ja, Biesko in Spree heißt der e.V. Mhm. Ist in der Gartenstraße vorne, 6a natürlich da, wo die Spree ist. Nicht?
1: Ja, vermute man mal.
0: Und wer weiter Kampfsport machen will, der kann natürlich Karate und Dojo machen in Biesko. Da gibt es einen Verein für, hinterm Park 6. Und für mich ganz wichtig, mein Sportverein wäre das, der Kreisangelverband Biesko, Bernd.
1: Das ist zum Entspannen ganz gut, oder?
0: Naja, klar. Wenn ich nicht daran dauernd Fische fangen würde.
1: Ja.
0: Stolkerweg 5a.
1: Na, du kannst ja weiter verschenken.
0: Kunstkreis Biesko e.V. gibt es. Der ist in der Kirchgasse 2. Kurmärkischer Reitverein in Schneeberg. Das ist ja der, wo wir letztes Mal waren. Letzten Monat waren in Schneeberg. Da gibt es den Reitverein. Die haben bloß ein Postfach in Schneeberg. Und wer Leichtathletik machen will, Bernd, so wie du, der hat da auch die Möglichkeit in Biesko. Breite Straße 28. Und so kann man sich Outfit-Konzept kann man auch noch machen, aber das ist nicht so wichtig. PSV Spreetal gibt es in der Dorfstraße 12. Noch ein Reitverein, Lindenberger Straße 23 im Ortsteil Buko. Reitverein Fröhliche Jugend. Im Ortsteil Neuendorf, in der Dorfstraße 19. Reitverein, noch in Neuendorf, in der Neuendorf 14.
1: Mein Gott, wie viele Pferde haben die denn da?
0: Naja, ich weiß auch nicht. Manchmal hat man den Eindruck, da sind wir mehr Pferde als Menschen.
1: Ja, aber, wahrscheinlich.
0: Aber Pferde sind vielleicht die besseren Menschen. Für dich, Bernd, weil du immer zweimal fragst, Sperrhörienverein in Biesko.
1: Genau.
0: Berliner Straße 16. Und die Seniorenbeirat und so weiter gibt es auch noch. SV Preußen 90 in Biesko gibt es und. Da gibt es also sehr viele Vereine und Möglichkeiten, da hat man sehr viele Möglichkeiten, sich zu beschäftigen, Bernd. Und warum sollte man das nicht machen?
1: Spart man die elektrische Energie für den Fernseher?
0: Nein, nicht die elektrische Energie für den Fernseher, man lernt Menschen kennen, Bernd.
1: Das kommt noch dazu.
0: Man lernt Menschen kennen und man lernt sich akzeptieren, egal was man tut und macht.
1: Ja.
0: Ne? So, jetzt haben wir ja noch Kulturinformationen oder besser gesagt Veranstaltungsinformationen gegeben. Jetzt machen wir noch ein bisschen Musik und dann kommen wir so zum glücklichen Ende. Dann müssen wir zurück zum Bahnhof, wa?
1: Genau.
0: Okay.

0: Der Schriftsteller Günther de Bruijn lebte ja bei Beeskow und mittlerweile wird es eine Stiftung geben, die sich mit dem Erbe von Günther de Bruijn beschäftigt und wird in Beeskow eine Begegnungsstätte einrichten.
1: Ja, so ist es ja. Er hat ja in einem seiner Nachschreibewerke, ne? Wie hieß es, Bernd, oder heißt es?
0: Das war das Märchen, ne?
1: Ja.
0: Undine.
1: Das
0: haben wir letztens mal gesehen, das war ganz toll.
1: Ja, und werden wir auch wieder mal irgendwann wiederholen. Da ging es um, da hat ja still und heimlich diese Burg Beeskow mit eingebaut.
0: Mhm.
1: Wir waren ja vorhin bei dem Musikmuseum, bevor wir zum Bahnhof zurückkommen, Bernd. Ich wollte ja noch sagen, was es so alles gibt in dem Museum. Ne?
0: Ja, mach mal.
1: Im Musikmuseum Beeskow vorgestellte Instrumente aus der Zeit zwischen 1848 und 1927 stammen aus der Sammlung von Thomas Jansen, vormals aus Monschau bei Aachen. Also, manchmal nehmen die Sänger
0: ein Westimport.
1: Ja, würde man sagen. Die hier gezeigte Sammlung stellt die wichtigsten Instrumententypen vor. Vom kleinsten Spieldöschen mit Stiftwalze über Reproduktionsinstrumente, die das Handspiel von Pianisten wiedergeben, bis zu Gasthausinstrumenten und einem großen Orchestrion. Auch die ab 1848 erfundenen Verfahren zur Aufnahme von Sprach und Musik, die Phonographen und Grammophone werden hier vorgestellt. Neben diesen Instrumenten aus der Blütezeit industriell hergestellter Musikautomaten umfasst die Sammlung auch mehrere tausend Notenrollen aus dieser Zeit alleine für die Reproduktionsinstrumente. Welte Mignon und Duart stehen über 3000 Rollen, sowohl klassische als auch populäre Einspielungen zur Verfügung.
0: Das hört sich interessant an.
1: Ja, da gibt es regelmäßige Führungen ohne Anmeldung, finden immer Dienstag, Donnerstag, Samstag und Sonntag um 14.30 Uhr statt. Zusätzliche Führungen können unter der Telefonnummer der Burg Beeskow erfragt werden. Ich gebe es einmal durch hier 03366 35 27 12. Die Sammlung kann auch ohne Führung stumm besichtigt werden. Dafür stehen Ihnen ein Audioguide zur Verfügung, den Sie mit dem Smartphone abrufen können.
0: Naja, Smartphone?
1: Ja, deswegen hat man ja ein Smartphone da.
0: Deswegen ist ja wie Frau und Oder, wo diese Smart City so langsam sicher Oder runterfließt.
1: Ja, wir haben mit Essen angefangen, Bernd. Bevor wir zum Bahnhof eilen, von der Brücke ist es ja nicht, ist schon ein kleines Stück, aber man kann es bequem zu Fuß erledigen, werden wir uns noch etwas kulinarisch in Cucina Verde niederlassen. Na, weißt du, wo das ist?
0: Nee, aber hört sich gut an.
1: Ich werde es dir vorlesen.
0: Ja.
1: Da waren wir schon mehrmals drin.
0: Ah, ja.
1: Seit Februar 2020 öffnete das Café und Restaurant Cucina Verde in einem gemütlichen Ambiente im Ateliergebäude der historischen Burg für Besucherinnen seine Türen. Dort fusionierten deutsche und mediterrane Küche zu einer kulinarischen Liebelei, die sich auf das Wesentliche konzentriert, können wir nur bestätigen. Gute Zutaten und ihr Geschmack. Bei der Zubereitung setzt das Team auf eigene Herstellung mit regionalen und saisonalen Lebensmitteln. Von Fond bis zum Nachtisch wird alles selbst gekocht und auf künstliche Zusätze verzichtet. An den Wochenenden lockt der Duft von selbstgebackenen Blechkuchen, Torten und Desserts.
0: Mein Gott.
1: Kannst du dich erinnern, dieser Duft hat uns angelockt.
0: Ja, deshalb.
1: Da sind wir da nicht vorbeigekommen.
0: Ja.
1: Also die Öffnungszeiten und Kontaktmöglichkeiten: Mittwoch bis Donnerstag von 11 bis 18, Freitag bis Sonntag von 11 bis 20 Uhr. Und der Kontakt ist natürlich Cucina Verde. Telefon kann ich ja auch mal kurz sagen. 03366 35 37 39. Oder wer im Internet gucken möchte, www.cucina-verde.de. Cucina beides mit C, also C-U-C-I-N-A und dann minus Verde und dann kann man da sich sachkundig machen. Wir müssen uns langsam zurückziehen, Bernd. Wir müssen noch zum Bahnhof, zu dem schönen Bahnhof, zu dem schön restaurierten Bahnhof nach Beeskow. Wir wollen ja weiterfahren, nicht wahr?
0: Ja, wir machen das heute mal.
1: Oh, wo wollen wir hinfahren, Bernd?
0: In den nächsten Bahnhof.
1: Wieder kalt erwischt, oder?
0: Ja, klar.
1: Na gut.
0: Okay. Ich heiße mit Roli Karel.
1: Ja, ich sag's dir mal dann ganz kurz und dann geht's weiter.
0: Ja.
2: Nächster Halt: Buko bei Beeskow. Bedarfshalt. Zum Aussteigen bitte Haltewunschtaster betätigen.
1: Und das werden wir dann beim nächsten Mal tun. Die Haltewunschtaste werden wir drücken.
0: Genau.
1: Wir melden uns dann in genau einem Monat wieder, am ersten Montag des Monats Februar. Und da können wir dann aus Buku berichten, was ja mehr oder weniger fast ein Ortsteil von BSQ ist. Aber trotzdem ist der nächste Haltepunkt. Und wir werden sehen, was uns da erwartet. Wa?
0: Ja.
1: Wir wünschen damit erst einmal viel Spaß und verabschieden uns. Und fahren Sie wieder Eisenbahn. Wir machen das mit der RB 36.

Herzlich willkommen zu einer neuen Ausgabe von Jetzt, Heute und Hier. Am Mikrofon ist für euch wie immer Thomas Strauch. Ihr hört das Freie Bürgerradio Swupfort und in der nächsten Stunde gibt es ganz viel feine Folkmusik. Viel Vergnügen!

Nach diesem Start mit Folk My Life möchte ich euch einladen zum Begrüßen eines neuen Albums in dieser Welt. Es heißt Momentaufnahme vom Duo Suchanek und Peters. Und der Name des Albums ist auch direkt die Geschichte des Albums, denn die zwei MusikerInnen haben sich getroffen und dachten, wir müssen mal was zusammen machen und haben es dann zusammen gemacht, haben die Mikrofone mitlaufen lassen beim ersten Zusammentreffen und daraus dann direkt ein wirklich faszinierend gutes Album gestrickt. Auf ihm findet ihr viele Stücke aus Handschriften aus den deutschen Landen in irre guten Arrangements für Quinton und Saiteninstrumente. Also man hört neben dem Quinton auch Gitarre und Mandoline. Und wie sich das anhört, das hört ihr jetzt.

Wenn ihr jetzt mehr wissen möchtet über das Duo aus Ursula Suchanek und Alexander Peters, dann schaut gern auf deren Internetseite. Sie heißt www.duosuchanekpeters.de. Da findet ihr alles zu den beiden, unter anderem natürlich auch den Link zum Album. Auf Bandcamp ist es zu finden. Oder ihr könnt natürlich auch ganz super zu den Konzerten der beiden gehen oder zum Tanz und dort die CD erwerben und natürlich die beiden hören, denn das ist ein absoluter Hochgenuss, eine ganz tolle Empfehlung. Wir machen jetzt einen kleinen Sprung und zwar nach Norden. In Schweden ist auch gerade ein neues Album herausgekommen von einem ganz wundervollen Künstler. Er heißt Freddy Klue und Freddy Klue hat sein Album Blomtid herausgebracht und daraus hören wir jetzt auch gleich zwei Stücke.

Ja, Freddy Klo aus Schweden. In diesem Jahr hat er bei Folk und Fluss gespielt und das war denkwürdig schön. Ich lege euch sehr ans Herz, schaut auf die Seite von ihm, die heißt www.freddy mit Y Klo mit C, freddyklo.com und dann erfahrt ihr alles über ihn und sein Wirken und natürlich kommt ihr von dort aus auch auf seine Bandcamp-Seite, wo das neue Album Blumtit zu finden ist.

Das waren für euch jeweils ein Stück von Narragonia und Palm by Frost. Und als nächstes möchte ich euch mitnehmen auf einen ganz klitzekleinen Ausflug. Und zwar nach Frankfurt an der Oder. Da war vor ganz kurzem zu Gast der wundervolle, fabelhafte Andy Irvine. In der Kulturmanufaktur spielte er vor ausverkauftem Haus ein Konzert aus zwei Teilen, die in ungefähr ein Stückchen über 2 Stunden hinausging. Und das Publikum wollte ihn wirklich nicht weggehen lassen. Also das war ganz, ganz wunderbar. Also er hat sie alle bekommen, wieder einmal. Alle hingen an seinen Lippen und an seinen Fingern. Was da los ist, so als Musiker kann ich sagen, es ist vollständig beeindruckend, wie ein Mensch ganz alleine mehrstimmig quasi agieren kann, gegenläufige Bewegungen auf der Bouzouki zu einem Gesang, der wirklich einmalig ist. Und dann kommen noch seine herzlichen, lustigen und auch traurigen Geschichten dazu. Und dann sein Wesen, sein wirklich einnehmendes, freundliches Wesen, begeistert mich immer wieder. Und ich hoffe, ihr habt irgendwann das Glück, wenn ihr es nicht schon hattet, ihn auch einmal auf einer Bühne zu erleben. Denn so wie es aussieht, wird er never tire of the road. Also er wird immer unterwegs sein, bis er eines Tages nicht mehr da sein wird und vielleicht von einer Bühne aus in den Musikerhimmel aufsteigen wird. Doch bis dahin wünsche ich ihm noch ganz, ganz, ganz viel Kraft und Gesundheit und Musik. Und dass ihr hört, was ich meine, habe ich euch 2 Stücke von ihm ausgesucht. Ich habe immer so wechselnde Lieblingsstücke und aktuell sind es Farewell to Kells Water und The Blacksmith.

Der Applaus ist absolut berechtigt, wie ich finde. Wenn ihr mehr über Andy Irvine erfahren möchtet, dann schaut gerne auf seiner Homepage nach. Sie heißt www.andyirvine.com und auf Wikipedia und überhaupt überall im Internet da draußen findet ihr jede Menge Informationen, Videos, CDs, Alben mit den verschiedenen Projekten. Das ist wirklich ein unglaubliches Werk, was da zu finden ist. Schaut einfach nach, wenn ihr das möchtet. Jetzt habe ich noch zwei andere Musiken für euch, zwei Stücken, die mir gerade in den Sinn kamen, nämlich einmal Lemon for Frankie von Solas und dann hatte ich so ein bisschen Lust auf die Bretagne und da kriegt ihr jetzt noch von Skolvan ein Stück von der Platte Swingin' Tears, Boule et Guirlandes. Viel Vergnügen.

Wir sind jetzt am Ende der Sendung angekommen und ich freue mich sehr, dass ihr dabei gewesen seid und mit mir zusammen diese schönen Musiken angehört habt. Wenn euch das gefallen hat oder auch nicht, oder ihr habt Anregungen oder interessante Kommentare oder Rezepte für, sagen wir mal, Osterzopf, dann schreibt gern eine E-Mail an vogradio.ff@gmail.com oder lasst gern einen Kommentar da auf unserer Facebook-Seite. Da findet ihr uns auch unter Jetzt, Heut und Hier. Und wenn ihr nochmal diese Sendung und die zwei Sendungen davor nachhören möchtet, dann empfehle ich euch, uns auf Soundcloud zu suchen. Da haben wir also die letzten drei aktuellen Sendungen immer zum Nachhören. Und ja, wenn ihr es aktuell noch aktueller haben wollt, dann wartet einen Monat und dann kommt im nächsten Monat am zweiten Dienstag hier auf Radio Swupfurt die nächste Sendung. Ich rufe euch jetzt zu: Folkmusik macht glücklich. Ciao, euer Thomas.

0: Für diese Sendung haben wir mit drei engagierten Frauen von den Omas gegen Rechts Lichtenberg gesprochen. Sie möchten auch in Marzahn-Hillersdorf eine eigene Gruppe aufbauen.
1: 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Für diese Folge haben wir mit drei نساء متطوعات من مجموعة الجداد ضد اليمين في ليشتنبرغ يهدفن إلى تأسيس مجموعة خاصة بهن أيضا في منطقة مارسان هيلسدورف.
0: Vor dem Lied ging es im Gespräch darum, dass es in den westlichen Bezirken viel mehr aktive Ortsgruppen von den Omas gegen Rechts gibt als in Ost-Berlin.
1: 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Ich habe eine Frage, warum ist die Hauptaktivitäten von Omas gegen Recht liegt die meisten in West-Berlin, nicht in die Ost? Vielleicht könnte sie uns erklären?
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2: Das sind sicher ganz individuelle Erlebnisse.
0: هي بالحقيقة يعني معايشات أو أحداث فردية.
2: Ich selber komme aus Nordrhein-Westfalen, also Westdeutschland.
0: أنا في الحقيقة أتيت أو في الأصل من منطقة شمال الراين في ألمانيا في غرب ألمانيا.
2: Und lebe seit 26 Jahren in Berlin.
0: وأعيش منذ 26 عاما في برلين.
2: Seit 10 Jahren in Hellersdorf.
0: ومنذ 10 أعوام في حي هيلرسدورف.
2: Und habe in den all den Jahren immer diesen Unterschied gespürt.
0: وشعرت بهذه الاختلافات خلال الأعوام السابقة بشكل دائم.
2: Die Menschen, die mir hier begegnen, sind vorwiegend Ostdeutsche.
0: الناس الذين أقابلهم هنا هم طبعا من شرق ألمانيا.
2: Ich persönlich komme gut zurecht, habe Freunde gefunden.
0: أنا في شخصيا طبعا أعيش بشكل جيد مع هذا الأمر ووجدت أصدقاء جيدون.
2: Ich merke aber den Unterschied in der Sozialisation West oder Ost.
0: ولكني طبعا ألاحظ أنه وجود اختلاف اجتماعي بين الشرق والغرب بين شرق وغرب ألمانيا.
2: Es ist ein anderes politisches Selbstbewusstsein.
0: هو تقريبا إدراك سياسي مختلف.
2: Was man als vom Westen mitbringt.
0: مختلف عما ممكن أن يأتي به الشخص من غرب ألمانيا.
2: Es ist selbstverständlicher, sich einzusetzen.
0: هو طبعا في الحقيقة في الغرب يأتي بشكل مفروغ منه أن أن أن أن يكون الإنسان متطوع أو يستخدم نفسه الإنسان لأجل هذه الاعتبارات.
2: Ich will auch niemanden runtermachen oder so, aber es ist was da durch die Sozialisation.
3: Es ist, darf ich mal dazu? Ich bin ja nun jemand, die wirklich in der DDR geboren ist. Ich bin ja im Gegensatz zu euch also praktisch eine Ostpflanze.
0: تقول بيربل طبعا أنها لديها اعتبار طبعا ثاني كونها هي من ألمانيا الشرقية يعني وتريد أيضا أن تدلي بقول.
3: Ja, und wir haben dieses erlebt, was vor 35 Jahren dann passiert ist. Aber wir hatten ein ganz anderes Leben davor.
0: وطبعا نحن عشنا قبل 35 عاما ما عشناه ولدينا قبل ذلك تجربة أخرى.
3: Es haben sich alle gefreut, dass die Mauer weg war.
0: طبعا الجميع كانوا سعداء أن جدار برلين قد أسقط.
3: Aber wir waren eigentlich gewohnt, dass uns jemand führt, sage ich jetzt mal, um das mal einfach zu sagen.
0: ولكننا بشكل ما كنا معتادون أن يقودنا شخص ما.
3: Um das einfach mal zu sagen, einfach nur auf den Nenner zu bringen. Im Gegensatz zu, wir waren zwar gleichberechtigt, Frau und Mann, aber wir wurden trotzdem, ihr seid anders. Ich bin ja 20 Jahre war ich in Baden-Württemberg selbst, also ich nach der Wende. Also ich habe das erlebt, dass ihr anders seid. Wir sind einfach auch durch die 40 Jahre haben wir eine andere Entwicklung. Und die Menschen wollen erstmal nicht wieder Politik machen.
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3: Also nicht alle, also ich bin ja jetzt anders. Es gibt viele, die auch sich für Politik interessieren.
0: طبعا ليس الجميع هي تعتبر نفسها ايضا شخص او حاله فرديه. هناك ايضا اشخاص في شرق المانيا كانوا مهتمين بالسياسه.
3: Aber durch die Lebensbrüche wollen viele einfach nur ihre kleine Familie, sehen ihre kleine Familie nur.
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4: Ursula und Bärbel erzählen, dass es große Unterschiede gibt, wie Frauen in Ost- und Westdeutschland Politik und politisch aktiv sein erlebt haben. Aus Ursulas Sicht war es eine Notwendigkeit, dass Frauen im Westen politisch aktiv wurden, weil sie für ihre Rechte kämpfen mussten.
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0: Zum Beispiel durften Frauen in Westdeutschland bis 1977 nur arbeiten, wenn es mit ihren Pflichten in der Ehe vereinbar war. Auch die Kinderbetreuung in Form von Kindergärten war im Osten deutlich besser organisiert.
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3: Wir waren eigentlich emanzipierter als Frauen.
0: نحن كنا طبعا متحررات كنساء.
3: Als unsere westlichen Frauen, die Beschränkungen hatten.
0: كنا متحررات أكثر من النساء مثلا في غرب ألمانيا.
3: Aber nachdem nach diesem sagen wir mal Zusammenfall der Arbeit viele Frauen hatten dann keine Arbeit mehr.
0: بعد أيضا السقوط كان الكثير من النساء وأيضا الرجال طبعا عاطلون عن العمل.
4: Kurzer Einschub. Hier meint Bärbel die Zeit nach dem Ende der DDR, in der viele Ostdeutsche ihre Arbeit verloren haben.
1: ملاحظة قصيرة. تشير بيربل هنا إلى الفترة بعد نهاية جمهورية ألمانيا الشرقية DDR, حيث فقد العديد من سكان شرق ألمانيا وظائفهم.
3: Hat man sich auf seine Familie, man hat versucht für sich selber erstmal alles wieder zu richten. Es gab wirklich große Schwierigkeiten.
0: طبعا في هذه الحالة الصعبة انطول الناس إلى عائلاتهم الصغيرة وأرادوا تأمينها أولا.
3: Und man hatte genug von dieser Politik, die man von oben bekam. Vielleicht ist das ein Grund mit, ich weiß es nicht.
0: وكانوا

0: 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Die Sendung hat ungewöhnlich mit Musik angefangen. Das war jetzt nicht meine normale Erkennungsmelodie. Wir sprechen gleich drüber, was es war. Auch das Thema ist etwas ungewöhnlich, denn wir stellen einen Polit-Thriller vor. Und deshalb ist zu Gast Martin von Arndt. Hallo, schön, dass Sie da sind. Wieder mal.
1: Hallo.
0: Schon lange her, dass Sie da waren, gell?
1: Ja, eine gefühlte Ewigkeit, das stimmt, ja.
0: Einige Jahre schon her. Ja, ich muss ja zugeben, Krimis und Polit-Thriller und sowas sind nicht unbedingt das Genre, mit dem ich mich jetzt gerne oder am liebsten beschäftige. Deshalb sind die auch nicht so oft bei mir in der Sendung. Aber heute wird's interessant, politisch und ja. Martin von Arndt ist 1968 als Sohn ungarischer Eltern geboren, lebt als Schriftsteller und Musiker bei Stuttgart und in Essen. In Essen, das wusste ich gar nicht. Also, dass Sie hier in Markgröningen war es, glaube ich, wohnen, das war mir bekannt, aber Essen ist für mich neu. Für sein Werk erhielt er zahlreiche Preise und Stipendien. 2014 erschien der Roman Tage der Nemesis im Ars Vivendi Verlag. 2016 folgte Rattenlinien, damit waren Sie
1: gerade. Genau, damit waren wir da. Mhm.
0: 2019 Soyuz, mit dem er für den Crime Cologne Award nominiert war. 2021 der Polit-Thriller Wie wir töten, wie wir sterben. Und heute also der Polit-Thriller Der Wortschatz des Todes, auch wieder bei Ars Vivendi erschienen. Bevor wir loslegen, wollte ich gern von Ihnen wissen, was macht denn ein Polit-Thriller aus?
1: Gute Frage. Also eine druckreife Definition kann ich dafür auch nicht geben. Wir waren uns uneinig, ob wir es politischer Kriminalroman nennen sollen oder Polit-Thriller, aber dadurch, dass das Buch an mehreren Stellen so unglaublich viel Tempo hat, hat sich dann mein Lektor für die Version Polit-Thriller entschieden. Also politische Hintergründe spielen die zentrale Rolle im Buch und atemlose Passagen. Und wenn das zusammenkommt, würde ich sagen, haben wir einen Polit-Thriller.
0: Also politisch waren, glaube ich, alle Ihre Bücher, zumindest die ich kenne, das war ja immer.
1: Das stimmt, ja. Ich habe immer einen Drive ins Politische auf jeden Fall. Ja.
0: Und die Musik, die wir am Anfang gehört haben, die haben Sie auch mitgebracht. Die spielt im Buch eine Rolle, haben Sie gesagt?
1: Mhm. Also meine Hauptfigur, Irina Starelenka, die hört sehr gerne Alternative Rock, vor allem amerikanischen Alternative Rock. Und das, was wir jetzt gerade gehört haben, war System of a Down mit dem Song Inner Vision. Und das hat sie als Klingelton auf ihrem Handy. Deswegen dachte ich mir, es ist ein guter Einstieg.
0: Sie sind ja auch Musiker. Ich habe jetzt fast erwartet, dass Sie vielleicht auch was Eigenes mitbringen.
1: Das hätte ich mich nicht getraut. Ich mache schon genug Werbung für mich. Ich muss jetzt nicht auch noch Werbung für meine Musik machen. Aber ich habe versucht, die Musik eher thematisch auszusuchen, also passend zum Buch.
0: Das heißt, wir hören schon, es spielt auch in Russland und Ukraine oder die Hintergründe spielen mit. Wir machen jetzt nochmal eine Musik, die Sie mitgebracht haben, und danach hören wir den ersten Abschnitt aus Der Wortschatz des Todes von Martin von Arndt.

0: Die Nacht von Samstag auf Sonntag. Drei Atemzüge lang starrte er in das Chaos aus Glut und Qualm. Seine Augen beginnen zu tränen. Er fühlt die Hitze, er hört sie grollen, er kann sie riechen. Als die zweite Flasche im Inneren des Hauses zersplittert und ein Flammenstrahl wie eine Wasserfontäne in die Höhe schießt, um sich mit der Hitzewelle der ersten Flasche zu vereinigen, muss er an die Worte denken, die sein Vater gesagt hatte. Es war so heiß in diesen Tagen, dass es in meinem Herzen seither nicht mehr warm wird. Dann reißt ihn sein Komplize aus der Erinnerung, zieht ihn mit sich fort, gerade rasch genug, bevor die Verpuffung mächtige Feuerzungen in ihre Rückrichtung peitscht. Sie hatten das Haus wochenlang observiert, um sich zu vergewissern, dass es nicht videoüberwacht war. Sie wussten, wer zu welcher Uhrzeit ging und wieder zurückkam. Wussten, dass es selten Phasen gab, in denen sich niemand hier aufhielt, weil die Bewohner genau dieses Szenario fürchteten, dass jemand kurzen Prozess machen würde mit dieser Brutstätte der neuen Rechten in Mecklenburg-Vorpommern. Die beiden Männer, der Große über- und überbedeckt mit Tattoos und Piercings, der Kleine mit abstehenden Ohren und struckigem braunen Haar, hatten jeden der Hausbewohner identifiziert und abgewartet, bis der Letzte die zahlreichen Schlösser verriegelt und mit seinem aufgemotzten BMW E30 weggerührt war. Sie hatten, nervös atmend und jeden Blickkontakt vermeidend, in der Deckung des Gebüschs verharrt und die Sekunden gezählt. Dann war der Große zur Hinterseite des Hauses gesprintet, hatte zwei Scheiben mit einem alten Radkreuz eingeschlagen und an der verriegelten Tür gerumpelt. Als auch auf diesen Lärm niemand im Haus reagierte und kein Licht anging, gab er dem Kleinen ein Zeichen. Das Gebäude war leer. Höchste Zeit. Die beiden Männer hatten bei ihrer letzten Observation gesehen, dass man im Haus nachlässig geworden war. Im Erdgeschoss hatte man alte Möbel gelagert, die zur Entsorgung die Bewohner bis heute zu träge gewesen waren. Polster, vermutlich aus Kunstfaser. Ideale Voraussetzung für ein Brandnest. Die beiden Männer hatten vier Flaschen mit Benzin und Schwefelsäure gefüllt und dicht verschlossen, sodass der beißende Geruch nicht nach draußen drang. Sie hatten Papier mit Kaliumchloratlösung durchtränkt und getrocknet, Flaschen und Papier in ihrem Lieferwagen weit voneinander entfernt gelagert, damit sie bei einem Unfall nicht hochgingen. Als der Kleine ebenfalls an der Hintertür war, umwickelten sie die Flaschen mit dem Kaliumchloratpapier. Auf ein Zeichen, auf ein Nicken, das sich vom einen zum anderen weitergab, warfen sie ihre Ladung durch die eingeschlagenen Fensterscheiben. Sobald die Flaschen auf dem Boden zersprangen, reagierten die Schwefelsäure und das Kaliumchlorat miteinander, das Benzin entzündete sich und ließ die Hölle losbrechen. Es war so heiß in diesen Tagen, dass es in meinem Herzen seither nicht mehr warm wird. Der Große starrt in das Chaos aus Glut und Qualm, dann wird er fortgerissen, stolpert über seine eigenen Beine, rafft sich wieder auf und läuft zurück zum Transporter. «Ist ja хорошо», fragt der Kleine besorgt, als er den Wagen startet. «Alles gut», antwortet der Große. Er denkt an Tschernobyl. An Tschernobyl und seinen Vater. Er blickt in den rechten Außenspiegel des Transporters, blickt zurück, zurück in den rötlichen Schein, der die Nacht zu zerreißen beginnt.
1: Das war jetzt der Anfang des Buches »Der Wortschatz des Todes« von Martin von Arndt. Ein rechtsextremistischer Anschlag?
0: Ein linker Anschlag.
1: Linker Anschlag. Also Mecklenburg-Vorpommern hat man ja gleich eigentlich im Kopf. Es könnte, aber es geht auch im Buch um Rechtsextremismus.
0: Mhm. Also, schwerpunktmäßig, ja, genau. Ja. Ja.
1: Und dieser Anschlag spielt später auch noch eine wichtige Rolle, wobei ich beim Lesen erst später begriffen habe, dass er diese Rolle spielt. Wir wollen da ja auch nicht zu viel verraten. Vielleicht als erstes der Wortschatz des Todes. Wie kam es zu dem Titel?
0: Das bezieht sich auf ein Gedicht, das als Motto dem Buch vorausgestellt ist vom ukrainischen Dichter Serhii Zhadan. Und also das ist aus einem Gedicht von Serhii Zhadan und die Zeilen heißen: Lasst uns mit dem Flüstern der Namen anfangen und zusammen den Wortschatz des Todes flechten. Und bezieht sich eben dann direkt auf diese Gedichtzeile. Es geht letztlich auch in dem Gedicht um den Ukraine-Krieg.
1: Und wie geht's Ihnen denn damit? Also zu einem Thriller gehören ja auch Gewaltszenen beschreiben oder Leidensszenen, also gerade die Tschernobyl-Klinik, sowas zu beschreiben. Fällt Ihnen das schwer?
0: Es fällt mir sprachlich nicht unbedingt schwer, aber sich natürlich damit auseinanderzusetzen im Vorfeld und hunderte von Seiten zu dem Thema zu lesen, das finde ich schon immer sehr unangenehm. Und da geht es mir meistens nicht. Das ist auch belastend, definitiv. Ja. Also ich schlafe in so Phasen nicht besonders gut. Das ist, glaube ich, das gehört einfach dazu. Aber bis zum gewissen Punkt habe ich mich damit abgefunden, dass es zu meinem Job halt mit dazu gehört.
1: Es gehört ja auch zu den Büchern. Also es muss ja in den Büchern auch beschrieben werden, sonst wären sie belanglos.
0: Ja, oder? Es würde glaube ich, nicht funktionieren. Ja. Wobei ich immer versuche, die Gewalt, also Gewaltszenen, die drin sind, die spielen schon im Gesamtzusammenhang immer eine Rolle. Also ich versuche, keine exzessive, sinnlose Gewalt darzustellen, wie das leider manchmal, finde ich, im Psychothriller der Fall ist. Weswegen ich auch keine Psychothriller lese, weil mir da zu viel sinnlose Gewalt um der Gewalt willen drin ist. Und also ich bin zumindest der Meinung, in meinen Büchern hat die Gewalt immer eine Funktion, sonst kann ich es weglassen, sonst brauche ich das nicht unbedingt.
1: Und es spielt ja auch jetzt im Laufe des Buches immer irgendwie im Untergrund eine Rolle, wird aber nie so oder nicht oft so ausdrücklich benannt und ausdrücklich beschrieben, war jetzt mein Eindruck. Mhm. Also sonst hätte ich, glaube ich, noch mehr Mühe gehabt, das Buch zu lesen, wenn da jetzt noch mehr drin gewesen wäre, obwohl es ja passiert, obwohl es ja im Hintergrund alles passiert. Mhm. Gut, machen wir nochmal Musik und hören dann einen zweiten Teil des Buches, der Wortschatz des Todes. Musik.

0: Zu Gast in der Büchersendung Martin von Arndt mit seinem Buch Der Wortschatz des Todes. Sie haben ja auch die Musik mitgebracht, Herr von Arndt. Was haben wir gehört?
1: Also das gerade war jetzt eine der bekanntesten russischen Independent Bands, Auktion, mit dem Song Maya Lyubov, also meine Liebe. Den habe ich einfach mitgebracht, weil er mir gefällt und weil es tatsächlich eine der bekanntesten russischen Indie-Bands überhaupt ist. Und was wir davor gehört hatten, war eine ukrainische Band mit dem Namen Onuka. Ich hoffe, ich spreche den Namen richtig aus. Mein Ukrainisch ist nicht vorhanden. Mit dem Titel 30 Kilometer. Und da geht es um Tschernobyl, das ja auch im Buch eine nicht ganz unwichtige Rolle spielt. Also die Atomkatastrophe von Tschernobyl.
0: Jetzt hören wir einen zweiten Abschnitt aus dem Buch. Sie lesen uns vor.
1: Ich lese aus dem Kapitel 3 einen kleinen Abschnitt. Dienstag, Vormittag. Der stumme Schrei, den ihre Lungen aufnahmen und in einen lauten Schrei formten. Einen Schrei, den sie selbst ausstieß, der schon weckte, der zu bellen begann, der nach ihr suchte, der nach ihr sah, ob alles in Ordnung war mit ihr, sah, ob er die Feinde der Rotte unter Einsatz seines eigenen Lebens würde vertreiben müssen. Als der riesige Hund befand, dass es keine äußere Bedrohung gab, die seiner Gefährtin gefährlich wurde, hüpfte er aufs Bett, schlabberte einmal quer über Irina Starylenkas Gesicht und blickte sie mit großen, fragenden Augen an. »Ist ja gut schon, gleich gibt's Fressen.« Sie nahm ihr Smartphone zur Hand. 7.15 Uhr, sah, dass es der Klingelton war, den sie in ihrem Traum verarbeitet hatte. Dann klingelte das Telefon erneut, hörte gar nicht mehr auf zu klingeln, obwohl sie ihre Mailbox eingerichtet hatte. Wer auch immer sie da zu erreichen versuchte, legte immer wieder auf, sobald die Mailbox ansprang, und drückte auf Wahlwiederholung. Irina ließ es klingeln. Sie war noch immer vollkommen erschlagen von der Nacht. Ihre Hormone spielten mal wieder verrückt. Sie kam morgens einfach nicht raus. Seit Wochen ging sie um Mitternacht ins Bett, nur um nach anderthalb Stunden aufzuwachen und keinen Schlaf mehr zu finden. Sie las, hörte Podcasts, probierte sich mit stumpfsinniger Arbeit abzulenken, wusch Geschirr und trennte die Flaschen nach Farben. Meist war sie dann gegen 6 Uhr so müde, dass sie wieder einschlief, um vor 9 Uhr nicht aus dem Bett zu kommen, gerädert, gevierteilt, müder als zum Zeitpunkt, als sie ins Bett gegangen war. 7.15 Uhr bedeutete, dass sie gerade etwas mehr als eine Stunde ihres zweiten Schlafs gehabt hatte. Doch als das Klingeln nach Minuten noch immer kein Ende nahm und schon abwechselnd vorwurfsvoll zu ihr und dem Telefon hinsah, ging sie ran. Nacht in der Stimme, Schlaf im Hals. Sie hörte eine genervte Frau, die ihr in knappen Worten erklärte, dass man Xenias Eltern nicht erreicht habe und deshalb bei ihr anrufe. Und das nur, dachte Irina, weil sie irgendwann dem Internat ihre Telefonnummer gegeben hatte, weiß der Teufel weshalb. Jedenfalls sei ihre Nichte wegen eines außerordentlichen Vorkommnisses für eine Woche von der Schule suspendiert und müsse abgeholt werden, denn gemäß Internatsregel dürfe Xenia in dieser Zeit nicht im Wohnheim bleiben. Vollkommen überrumpelt, sagte Irina zu, fiel aus dem Bett, kochte Kaffee und versuchte, ihren Bruder zu erreichen. »The person you have called is temporarily not available.« Sie sah schon beim Fressen zu, schüttete die starke schwarze Brühe in sich hinein und überlegte mit ihrem noch auf manuellen Betrieb geschalteten Hirn, wo sich Xenias Mutter wohl herumtrieb, bis ihr wieder einfiel, dass Rebecca nach einem schweren depressiven Schub vor kurzem in eine Akutklinik gekommen war. Also war nur sie übrig geblieben. Sie hätte es gern gesehen, wenn die 15-jährige Xenia einmal wirklich die Konsequenzen ihres Tuns hätte spüren und zusehen müssen, wie sie nach Hause kam. Aber das Internat lag so weltvergessen jenseits aller Verkehrsanbindungen, dass es Strafe hin oder her ohne Auto schlechthin unmöglich war, von dort weg und wieder zurückzukommen. Seit Wochen hing eine schwere dunkelgraue Masse über dem Land, die nie aufzuklaren schien. In den Bäumen, an denen sie vorüberfuhren, hielt sich noch immer verrottendes, rostfarbenes Laub. Eine braune Wand rechts, eine links von ihnen. Am Horizont zog Nebel auf, durch den nur hier und da unirdisches Silberlicht drang. Irina drückte aufs Gaspedal, um nicht einzuschlafen. Sie hatte das Gefühl, ihre eigene Müdigkeit überholen zu müssen. Im Innenspiegel nahm sie ihre von roten Linien durchgekritzelten Augen wahr. Sie hatte sich schon vor längerer Zeit einen Kurzhaarschnitt verpassen und ihn nachtschwarz färben lassen. Ihre Gesichtszüge waren noch immer weich, aber ihr über 1,80 großer von Wing Chun durchtrainierter sehniger Körper und ihre dunkle, rauchige Stimme irritierten jeden Mann und jede Frau. Sie waren auf der Landstraße unterwegs. Gelbes Schild, roter Querbalken. Gelbes Schild, roter Querbalken. Es war eine dieser Gegenden, in denen sämtliche Verkehrsschilder außerorts Einschusslöcher aufwiesen. Noch immer in Gedanken blickte sie hinaus in die tropfnasse Welt, als hinter ihr das Geräusch erklang, das ihr Hund machte, wenn er einen riesigen Happen schluckte, ohne ihn zu kauen. Gib schon nichts zu fressen, sonst kotzt er mir wieder den ganzen Rücksitz voll. Als es neben mir auffällig still blieb, drehte sich Irina ihre Nichte auf dem Beifahrersitz zu. Hörst du mir zu, Kleine?
2: Muss ich?
1: Xenia ließ den Rest ihres Sandwiches in ihrem Rucksack verschwinden und gluckste. Da hättest du eigentlich nach rechts gemusst. Kannst du mir das nicht früher sagen? Irina ließ den Wagen ausrollen und drehte über nassen Kies schlitternd in deinen kleinen Feldweg. Vielleicht sollte sie doch das Navi anschalten. Sie war die Strecke zu Xenias Internat und zurück vorher erst einmal gefahren. Und eigentlich hatte sie gedacht, sie so schnell nicht wieder hinter sich bringen zu müssen. Wie lange bist du da jetzt? 2 Monate?
2: 3 Wochen.
1: 3 Wochen! Irina ließ einen russischen Fluch hören. Dann sah sie Xenia an, die selbst vergessen aus dem Beifahrerfenster starrte. Wieder einmal wunderte sie sich darüber, wie hübsch ihre Nichte war. Hochgewachsen wie fast alle in ihrer Familie, sportlich, mit schlanken, eleganten Gliedmaßen, halblangen, honigbraunen Haaren, dazu stechend blauen Augen, Gesichtszüge wie gemalt. Nicht mehr lange, dann würde sie allen Jungs oder Mädchen in ihrer Umgebung die Herzen brechen oder die Beine.
0: Wir haben jetzt kennengelernt Irina Starylenko, die Ermittlerin in diesem Roman. Ich glaube, der erste Roman mit dieser Ermittlerin.
1: Mhm,
0: Wie kommt so eine Figur zustande? Wie gestalten Sie die?
1: Also ich hatte die Figur tatsächlich schon vorher. Ich habe einen Kurzkrimi für eine Anthologie beigesteuert. Da taucht sie schon mal auf. Meine Irina ist BKA-Fallermittlerin gewesen. Und in diesem Kurzkrimi, den ich vor ein paar Jahren schon geschrieben hatte, war sie noch beim BKA.
0: Mhm.
1: Und ich habe jetzt aber für diese Reihe, die ich jetzt neu gestartet habe, habe ich das mit dem BKA, das hat einfach nicht mehr funktioniert für mich. Und deswegen war klar, sie musste weg vom Bundeskriminalamt und ermittelt jetzt auf eigene Faust. Und wie sie insgesamt zustande gekommen ist, muss ich ehrlich sagen, es gibt ein reales Vorbild. Ich habe jemanden getroffen vor vielen, vielen, vielen Jahren, als ich eine Zeit lang in Belarus gelebt habe. Eine Oppositionelle, und die Irina ist ihr schon sehr, sehr stark nachgebildet. Also die hat mich damals so fasziniert, die Frau, dass ich dachte, ich würde die ganz gern so ein bisschen als Vorbild nehmen für eine Figur irgendwann mal. Ich wusste noch nicht, die Figur kam noch nicht zu mir, die Themen kamen noch nicht zu mir, und jetzt mit der Irina kam dann auch diese Figur zu mir.
0: Das ist ja schon eine ganz besondere Person, wobei das im Lauf der Ermittlung gar nicht so große Rolle spielt. Und Sie haben jetzt gerade gesagt, Sie haben eine neue Reihe begonnen. Das heißt, da wird noch mehr zu hören sein von Irina Starylenko.
1: Das hoffe ich sehr. Das kommt natürlich immer ein bisschen drauf an, ob Leserinnen und Leser die Figur auch gut finden. Aber grundsätzlich hat mein Verlag signalisiert, dass sie Interesse haben an dieser Figur. Und ich arbeite jetzt gerade, ich schreibe jetzt gerade am zweiten Roman. Der soll dann hoffentlich 2027 spätestens kommen, vielleicht schon 2026, wahrscheinlich eher 27. Und dann schauen wir mal, wie sich das etabliert. Aber ich finde, diese Konstellation von Figuren macht mir gerade selber viel Spaß, mit der zu arbeiten.
0: Die Nichte spielt jetzt keine so große Rolle, aber der Vater dieser Nichte, also der Bruder von der Irina, bringt das Leben der Irina ziemlich durcheinander oder verschafft ihr Aufgaben, auf die sie eigentlich gar nicht scharf ist.
1: Mhm.
0: Wer es genauer wissen will, kann ja den Roman lesen. Sie haben gerade schon gesagt, Sie haben eine Weile in Belarus gelebt. Woher kommt Ihre Nähe zum Osten, zu Russland, Ukraine, Belarus?
1: Mhm. Kann ich selber ehrlich gesagt gar nicht so genau sagen. Also ich selber hab eher ungarische Vorfahren. Das heißt, meine Familie väterliche und mütterlicherseits kommt aus Ungarn. Aber ich hatte schon immer eine Faszination für Osteuropa speziell eben auch. Und mit Belarus hat es sich einfach durch Zufall ergeben. Ich habe ein Reisestipendium des Auswärtigen Amts bekommen und konnte da für mehrere Wochen dann nach Belarus. Und als dieser Überfall Putins auf die Ukraine begonnen hat, vor jetzt schon bald 4 Jahren, wusste ich, dass ich etwas zu diesem Thema schreiben möchte. Ich wusste noch nicht ganz genau was und das Thema musste sozusagen noch zu mir finden. Und auf die Art und Weise konnte ich jetzt mein Fable, sage ich jetzt einfach mal, für Osteuropa auch wieder in diesen Roman einfließen lassen.
0: Gut, hören wir nochmal Musik. Jetzt kommt Leleka.
1: Genau,
0: ist das eine Gruppe?
1: Das ist eine ukrainische Band, die irgendwo so im Bereich zwischen Indie und Jazz arbeiten und die ich sehr, sehr, sehr schön finde.

Ich muss kurz vorausschicken, bevor ich jetzt das lese. Es ist jetzt eine Szene, in der Irina zum ersten Mal im Buch auf ihren Bruder trifft. Der heißt Konstantin und ist der Vater von der Xenia, die sie aus dem Internat abgeholt hat, also gerade gehört haben. Und ist einfach ein bisschen weiter von da, wo ich vorher aufgehört habe. Als sie ankam, war es früher Nachmittag, von Konstantin keine Spur. Seine kleine Zweizimmerbude unterm Dach war ausgekühlt und roch muffig, schien seit Wochen nicht mehr bewohnt. Irina öffnete sämtliche Fenster, während Xenia mit Schon durch den Flur jagte. Seit Xenia im Internat war, lebte Konstantin nicht mehr hier. Er hatte Kontakt zu Leuten, die einen alten Bunker ausgebaut und eine Art WG auf 8000 Quadratmetern aufgezogen hatten. Irina wusste, dass er dort viel Zeit verbrachte. Die Wohnung behielt er nur, um im Falle eines Überraschungsbesuchs des Jugendamts ein kindgerechtes Lebensumfeld für Xenia vorweisen zu können. Dann hörte Irina Schritte im Treppenhaus, die sich schnell näherten, und einen Schlüssel, der in der Wohnungstür schabte. Irina hatte Konstantin seit Wochen nicht mehr gesehen. Ihr 3 Jahre jüngerer Bruder, der wenige Zentimeter kleiner war als sie, hatte tiefgrüne Augen, straßenköterbraunes, verstrubbeltes Haar, einen dunklen 5-Tage-Bart, zahlreiche Piercings und Mund, Nase und Ohren und war über und über mit Tattoos bedeckt. Konstantin schien weder Xenia noch Irina oder den Hund wahrzunehmen. Noch bevor sie ihm eine sarkastische Bemerkung entgegenschleudern konnte, schickte er seine Tochter mitsamt Schun auf ihr Zimmer. Er zog Irina in die Küche und wechselte ins Russische, was er sonst nie tat, auch weil seine Sprachkenntnisse eher mäßig waren. Er war noch ein Säugling gewesen, als die Familie aus der Sowjetunion ausgesiedelt war und die Eltern hatten darauf gedrängt, dass sie die Sprache ihrer neuen Heimat perfektionierten. Wenn er jetzt also Russisch sprach, konnte das nur eines bedeuten, dass es um etwas ging, das Xenia betraf, denn die verstand die Sprache ihrer Großeltern überhaupt nicht. »Was ist?«, fragte Irina. »Fliegt die Kleine vom Internat?« Aus Xenias Zimmer begann Gitarrenmusik zu dröhnen. »Setz dich endlich, Irischka, du machst mich nervös, wenn du neben mir stehst und so auf mich herunterschaust.« »Gut, gut. Wenn du schon kein schlechtes Gewissen wegen dieser Aktion heute Morgen hast, dann solltest du wenigstens nervös sein.« »Ich habe ganz andere Probleme. Sauftour? Ausfällig geworden?« Konstantin räusperte sich ein halbes Dutzend Mal, kniff dabei die Lippen zusammen und sah weg von ihr. Sie bemerkte ein neues Tattoo an seinem Unterarm, das entzündet aussah. Eigentlich ein Wunder, dass es eine Stelle an seinem Körper gegeben hatte, die noch nicht eingefärbt war. Dann erst fiel ihr auf, dass er einen Moment zu lange zögerte. »Ich komme gerade von der Polizei. Pozholti nachui!« tobte Irina los, ohne ihn weitersprechen zu lassen. »Ich hab's geahnt. Du weißt genau, dass ich nicht mehr bei dem Haufen bin. Ich kann dir nicht mehr helfen.« Konstantin sprach leise und bedächtig. »Es geht nicht um mich.« »Naja, es geht schon auch um mich, aber nicht in erster Linie.« »Kostja, ich verstehe kein Wort. Warum warst du bei der Polizei?« »Sie haben meinen Freund verhaftet, Alexander. Er soll jemanden umgebracht haben, Samstagnacht.« »Alexander, kenne ich den?« »Nein, er ist aus der Ukraine, aus Tschernihiv. Ist nach der russischen Invasion hierher gekommen, als dort die Lebensmittel- und Medikamentenversorgung zusammengebrochen ist und mehr als die Hälfte der Einwohner die Stadt verlassen hat. Er hat Kontakt gesucht zu unserem alternativen Wohnprojekt und ich habe ihn ein bisschen unter meine Fittiche genommen. Wir haben uns sofort gut verstanden, auch wenn man Russisch...« Irina signalisierte ihm durch eine schnelle Handbewegung, schneller auf den Punkt zu kommen. »Jedenfalls hat mich heute früh sein Pflichtverteidiger angerufen und gesagt, dass Alexei einkassiert worden ist und mir dringend irgendwas sagen will. Weißt du, wen er umgebracht haben soll? Einen polnischen Geschäftsmann, einen Konstantin kramte in seiner Hosentasche und förderte einen Zettel zutage, von dem er ablas. Krzysztof Majewski. Aber ich glaube nicht, dass die beiden sich überhaupt kannten. Alexei kennt hier keine Sau, außer mir, den Leuten aus dem Projekt und der Schreinerei.« Irina zuckte mit den Schultern. »Und?« »Majewski ist erschossen worden. 3 Schüsse in den Hinterkopf. Der 3. als das Opfer schon am Boden lag. Alexei hat... er hat gestanden.« »Klingt nach Mafia.« »Eben. Totaler Schwachsinn.« »Woher weißt du überhaupt etwas über den Tathergang? Vom Rechtsanwalt?« »Ja, deine Ex-Kollegen haben mich natürlich nicht zu ihm gelassen. Alexei hat mir über seinen Verteidiger ausrichten lassen, dass alles in Ordnung ist und ich mir keine Sorgen machen muss.« Irina lachte freudlos auf. »Lebenslänglich, ja, da musst du dir wirklich keine Sorgen machen.« Sie brach ab, sobald sie den Ausdruck in Konstantins Gesicht sah. »Alexei kann es nicht getan haben. Wir waren die ganze Nacht zusammen, als Majewski umgebracht wurde. Nicht, was du jetzt denkst. Wir haben
gearbeitet. Dann sagt es dem Verteidiger, der gibt's an die Kripo weiter, wo ist das Problem? Es ist nicht so einfach. Es ist ganz einfach, ist es eben nicht. Konstantin stand auf, ging zum Küchenschrank, zog eine Schublade heraus und langte mit dem Arm tief nach hinten. Schließlich holte er eine Schachtel Tabak und Blättchen hervor und begann sich hastig eine Zigarette zu drehen. Ich dachte, du hast aufgehört. Hatte ich auch. Er rauchte das billige Kraut hastig an, nahm 4 tiefe Züge, dann sagte er mit trockener Stimme, Samstagnacht, in MacPom, der Brandanschlag auf das Haus der Identitären. Irina riss die Augen auf. Ihr wart das? Sie schlug 3-mal kurz und hart mit der Faust gegen die Tür eines ohnehin schon ramponierten Metallschranks. Bist du noch zu... Nein, bist du natürlich nicht. Ich wusste es. Irgendwann knallst du komplett durch. Ist ja niemand was passiert. Na dann! Ihr habt bloß in Kauf genommen, dass jemand stirbt. Haben wir nicht. Wir haben das Haus observiert. Wir wissen, wer dort wohnt. Es war niemand da. Und auf den Gedanken, dass das Feuer auf andere Häuser... Es ist ein freistehendes Gebäude. Da ist weit und breit nichts drumherum. Deshalb suchen die Faschos sich auch solche Häuser aus. Raumname nennen sie das, für ihre Vorfeldarbeit im Jugendlichen anzusprechen. Du kennst mich, Irischka, ich würde nie jemanden umbringen. Das wird die Polizei aber anders sehen. Was ist das ja? Irina konzentrierte sich auf ihre Atmung, um wieder einen klaren Gedanken zu fassen. Wenn sie aussagt,

0: Zigarette drehte. Er war kreidebleich. Kann sonst niemand für Alexia aussagen? Wir waren zu zweit. In dieser Nacht waren wir nur zu zweit. Irgendeine Ahnung, warum er gestanden hat? Konstantin schüttelte den Kopf. Aber du kennst ihn doch, oder nicht? Du musst irgendeine Idee haben. Ehrlich, ich verstehe es selber nicht, wenn ich wenigstens mit ihm sprechen könnte. Konstantin begann an seinem entzündeten Tattoo zu kratzen. Dann sagte er, mehr zu seinem Unterarm als zu Irina gewandt, jetzt kannst nur noch du uns helfen, Schwesterchen. Von wegen Schwesterchen. Wenn Kostja etwas von ihr wollte, wurde er familiär. Aber hatte sie mal ein Problem, telefonierte sie ihm verzweifelt hinterher. Irina stand auf und pfiff nach Shun. Schwesterchen wird sich das sehr gut überlegen müssen.
1: Das war ein weiterer Abschnitt aus der Wortschatz des Todes. Wir haben jetzt auch den Bruder kennengelernt und Aufklärung über den Anschlag von ganz vom Anfang der Sendung und des Buches bekommen. Und Shun ist übrigens der Hund.
0: Mhm, ja, das stimmt. Shun ist der Hund.
1: Auch mal dazu sagen. Und das war jetzt der Ort Mecklenburg-Vorpommern, wo dieser Anschlag stattfand. Aber es kommt ja auch noch Wiesbaden ins Spiel und es kommt auch die Ukraine ins Spiel. Also sie sind ganz unterwegs, überall wo was ist.
0: Also schwerpunktmäßig spielt das Buch an der schleswig-holsteinischen Nordseeküste, in der fiktiven Stadt. Es gibt da keine Stadt von dieser Größe. Es ist etwa auf Höhe von Husum, also wenn Husum eine Großstadt wäre, würde es wohl in Husum spielen. Mhm. Und Wiesbaden spielt eine Rolle, weil das Bundeskriminalamt da ist. Irina hat natürlich noch alte Kontakte zum Bundeskriminalamt, wo sie vorher jahrelang gearbeitet hat. Und ja, es geht natürlich im Hintergrund um den Krieg in der Ukraine und um einen jungen Ukrainer, der nach Deutschland geflohen ist und dann eben angeblich einen Mord begangen haben soll, den er nicht begangen haben kann. Das ist so die Geschichte.
1: Ich stelle mir das auch schwierig vor, über einen Krieg zu schreiben oder sich da eine Geschichte rauszupicken, in dem wir ja noch sind.
0: Ja.
1: Also der einfach noch nicht vorbei ist. Und Sie haben jetzt einen Flüchtling genommen, weil das uns ja auch betrifft. Die kommen ja bei uns an.
0: Genau.
1: Und das ist dieser Alexander.
0: Genau, ja. Ja, ich hatte einfach mit Geflüchteten aus der Ukraine zu tun. Ich arbeite mit seit Jahren mit Geflüchteten aus der Ukraine und habe da natürlich unglaublich viele äußerst dramatische Geschichten erzählt bekommen. Und ich habe da auch einiges davon in der Fluchtgeschichte von diesem Alexi ist die Kurzform für Alexander, verarbeitet. Ich fand es einfach wichtig, dass man auch seine Stimme sozusagen mal hört und die Geschichte von ihm kennt. Aber Sie haben recht, die Faktenlage ist schwierig. Man sagt ja nicht umsonst, viele Angaben, die wir bekommen aus dem Krieg, lassen sich nicht unabhängig überprüfen. Das heißt, man muss da ein bisschen aufpassen, wenn man Sachen verarbeitet aus den Nachrichten, dass man da niemandes Propaganda so sehr auf den Leim geht.
1: Ja, weil wir ja auch nicht sicher sein können über das, was wir erfahren, ob das alles so stimmt. Also ich muss auch sagen, ich war bei der Lektüre des Buches von der Komplexität teilweise ein bisschen überfordert. Also es ist einfach, es sind so viele Ebenen, die da mitspielen und so komplizierte Zusammenhänge. Muss man in Ruhe lesen oder muss man sorgfältig lesen, um das alles mitzubekommen. Es geht ja bis zurück auch nach Tschernobyl. Also auch da, der Vater war kurz benannt von der Irina, dass der dort Arzt war und da auch Erlebnisse, Traumata mitgekriegt hat, die auf die Kinder übergegangen sind. Auch das spielt eine Rolle. Der lange Arm Putins spielt eine Rolle.
0: Ja, das ist so ein bisschen natürlich die Geschichte, die das Ganze im Hintergrund durchzieht. Welche Rolle spielt der russische Inlandsgeheimdienst FSB dabei? Und ich glaube, ich verrate nicht zu viel, wenn ich sage, eine ziemlich große.
1: Ja. Das genau. Wissen wir eigentlich alle oder befürchten wir eigentlich alle. Können Sie denn Russisch?
0: Bisschen. Also es war schon mal besser. Also als ich in Belarus war, war es deutlich besser. Jetzt ist das alles so ein bisschen in den Hintergrund getreten. Aber dadurch, durch die Arbeit eben mit Geflüchteten aus der Ukraine habe ich wieder einiges auffrischen müssen und konnte wieder einiges auffrischen, ja.
1: Gut, jetzt nochmal eine Musik, wieder von Leleka. Sagt man Leleka?
0: Leleka, ich weiß es nicht, es ist eine ukrainische Band, ich kann kein Ukrainisch leider.

0: Zu Gast in der Büchersendung Martin von Arndt mit seinem Buch Der Wortschatz des Todes. Noch ein paar Minuten, solange die Sendung halt noch geht. Sie haben schon vorausgesagt, dass ein neuer Band kommen wird mit der Irina Starylenko. Mhm, und haben Sie schon, Sie schreiben schon, dann wissen Sie ja, um was es geht. Geht es also wieder um Russland, um Osteuropa?
1: Nee, diesmal nicht. Also Thema werden jetzt queerfeindliche Anschläge in Deutschland sein. Also die Übergriffe auf die queer Community. Das wird das Hauptthema sein, denn das ist jetzt in dem Buch nur so ein bisschen im Hintergrund und ein paar Stellen erwähnt, aber meine Irina ist eigentlich intergeschlechtlich und da taucht dieses Thema zum ersten Mal dann im Vordergrund auf.
0: Also auch ein Thema, mit dem Sie sich beschäftigen, auch wieder ein politisches Thema.
1: Ja, ich werde, glaube ich, aus dem politischen Bereich nicht mehr rauskommen. Irgendwann habe ich mir vorgenommen, schreibe ich mal einen lustigen Liebesroman, aber das
0: wird, glaube ich, noch ein paar Jahre. Davon gibt es so viele.
1: Stimmt, und das andere Leute, die das besser können, genau.
0: Muss man vielleicht noch nicht mehr dazu beitragen. Also ich finde es schon ganz wichtig, dass man auch in der Literatur Stellung bezieht und Haltung bewahrt oder Haltung zeigt. Haben Sie Lesungen demnächst mit dem Buch?
1: Ja, also im Februar gibt es die Präsentation, also die offizielle Präsentation. Das Buch ist erst relativ vor kurzem erschienen in Stuttgart, in der Stadtbibliothek am Mainländer Platz. Aber wann genau, weiß ich nicht, ehrlich gesagt.
0: Kann man vielleicht auf Ihrer Internetseite
1: auf meiner Homepage oder auf der von der Stadtbibliothek nachschauen. Mhm. Und dann habe ich in der Region noch mehrere Lesungen. Also ich habe noch eine Lesung in Ludwigsburg, ich habe eine Lesung in meiner Heimbibliothek in Markgröningen, worüber ich mich sehr freue. Und dann geht's wahrscheinlich deutschlandweit.
0: Und die Musik? Was macht die Musik?
1: Der Musik geht's gut wieder. Das war gut. Nach Corona hatten wir einen ziemlichen Einbruch und jetzt sind wir wieder ziemlich viel unterwegs. Wir spielen jetzt dieses Jahr 2026 in Venedig, in Brüssel, in Athen. Also da geht's wieder ein bisschen rund. Das freut mich sehr auch.
0: Schön. Dann hören wir noch einen letzten Abschnitt aus Martin von Arndt, der Wortschatz des Todes.
1: Ich lese zum Schluss noch mal ein bisschen aus der Perspektive dieses jungen Ukrainers, um den es letztlich auch in dem Buch so ein bisschen geht und wie er aus der Ukraine geflohen ist. Die Flugzeuge kamen in der Nacht. Alle hatten sie Angst davor. Als es dunkel wurde, breiteten sie ihre Decken und Schlafsäcke aus. Mit Abstand voneinander. Immerhin waren sie Fremde. Doch im Laufe der Nacht rückten sie immer näher zusammen, weil ihnen kalt war, weil sie Angst hatten. Einen lebenden Körper neben sich zu spüren, gab ein wenig Zuversicht. Nicht einmal seinen Pass hatte er bei sich. Er hatte nur retten können, was er am Leib trug. Ein paar tausend Hryvnia, den Gegenwert von 100 Euro, eine Kreditkarte mit einem Limit von 300 Euro, sein Smartphone und den Rucksack, in dem er seit Kriegsausbruch Unterwäsche, T-Shirt, Pulli, Duschzeug und Zahnbürste bereitgehalten hatte, für den Fall der Fälle. Der eingetreten war, als das Gebäude, in dem er seit 2 Jahren gelebt hatte, plötzlich von einem schrillen Quietschen erschüttert wurde und zu schaukeln begann, als er nach Rucksack und Jacke griff und ins Freie floh, wo überall zerbrochenes Glas lag und der Staub in der Luft so dick war, dass er keine Luft mehr bekam. Wo ihn jemand vom schwankenden Häuserblock wegzerrte, kurz bevor der kollabierte. Wo er mit seinem Retter von einer Druckwelle erfasst wurde, die sie meterweit gegen ein Auto schleuderte, das auf dem Dach lag. Als Oleksi endlich wieder zu Atem kam, hörte er die Stimme seines Retters, die rief: »In die Friedhofskirche!« Die ersten Meter kroch er auf Knien. Er konnte sich nicht aufrichten. Kroch, bis seine Hände bluteten. Dann spürte er, wie die Kraft in seine Beine zurückkehrte und er hastete mit den anderen zur Kirche. Sie waren mehr als 200, die hier Zuflucht fanden, in der ersten Nacht, nachdem er kein Zuhause mehr hatte. Nachts stießen streunende Katzen, die ihren Weg in den Keller des Friedhofs gefunden hatten, die Krüge mit dem Frischwasser um. Niemand hatte Vorräte angelegt. Sie hatten wenig Trinkwasser, keine Lebensmittel und die Bombardements der Russen hörten nicht auf. Den ganzen Tag über hörten sie nicht auf. Die Mutigeren wagten sich dennoch nach draußen. Nicht alle kamen zurück. Und die, die es schafften, wollten nicht über das sprechen, was sie erlebt hatten. Sie sagten nur: »Wir haben Konservendosen und ein wenig Wasser. Wer weiß, ob es für alle reicht.« Alexei versuchte erst, seine Tante Dara anzurufen, dann Dmitro, seinen Cousin. Nach dem Tod seiner Mutter vor 5 Jahren waren sie die einzigen lebenden Verwandten. Doch das Handy blieb stumm. Auch zum Internet bekam er keine Verbindung. Kein Wunder, sagte sein Retter, der sich neben ihm eingerichtet und als Mikita vorgestellt hatte. Die Strom- und Wasserversorgung sind zusammengebrochen. Die Russen versuchen, Tschernihiw einzukreisen. Und wenn du mich fragst, wird ihnen das auch gelingen. Die anderen begannen zusammenzutragen, was sie oberirdisch erbeuten konnten. Kerzen, Konservendosen, Schokolade, Kaffee, Hafer und Kondensmilch. Sie erzählten einander auf den zerbombten Straßen, wo noch Lebensmittel zu bekommen waren. Doch wer vor Läden anstand, musste damit rechnen, von russischen Marodeuren erschossen oder Opfer eines Angriffs mit Mehrfachraketenwerfern zu werden. Am 4. Tag fing sein Körper zu zittern an. Als hätten die Bomben nicht nur in seinem Wohnblock eingeschlagen, sondern auch seine Zellen in unablässige Schwingung versetzt. Nach 2 Tagen, ebenso plötzlich wie es gekommen war, hörte das Zittern wieder auf. Danach spürte er seinen Körper gar nicht mehr. Das war schlimmer als das Zittern. Wenn er aß, revoltierte sein Magen. Mikita flößte ihm Babybrei und kalten Kamillentee ein. Lange harrte Alexei so im Keller aus. Als es ihm etwas besser ging und er zum ersten Mal mit Mikita ins Tageslicht steigen konnte, sah er Panzerspuren um die Friedhofskirche herum und Richtung Stadtzentrum, eine Schneise der Zerstörung. Ausgebrannte, in Hälften gerissene Häuserblocks, Wohnungen wie Puppenhäuser offen für den Blick. Alexei sah, wie in ihnen das Leben eingefroren schien, wenn nicht gerade Autokarosserien die Räume zerfetzt hatten. Der Staub lag zentimeterdick auf den Ruinen, als hätte jemand unendlich viele Säcke mit Mehl ausgeschüttet. Dann kamen die Explosionen näher, das Zittern kehrte wieder und Alexei lief schweißgebadet zurück in den Keller.
0: Das war noch ein Abschnitt aus der Wortschatz des Todes von Martin von Arndt, erschienen im As Vivendi Verlag. Und das war die Büchersendung für heute. Herzlichen Dank für den Besuch im Studio.
1: Vielen Dank für die Einladung.
0: Alles Gute für dieses Buch und für die ganze Reihe. Und allen Hörerinnen und Hörern natürlich ein gutes 2026. Und jetzt noch eine letzte Musik.
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Benvenuti, dobrodošli, vjetani, ehlan vesehlan, tere, junaputgivanog, ahoj, jumbo, welcome, willkommen zu einer weiteren Ausgabe von Absolute Rock, der Classic Rock Hour, die Sendung, die Sie wie immer bei den freien Radios Agora 105,5, Swupfurt, Mora, Flora und Proton in Österreich und Deutschland und in den Grenzregionen der ausstrahlenden Sender hören können. 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Da kommen Sie dann zu dieser Ausgabe und vielen anderen hunderten älteren Ausgaben der Sendung mehr. Heute steht wieder die musikalische Zeitreise genau 50 Jahre zurück. Also wir kommen an im Mai des Jahres 1976 und da gab es für mich ein wirklich herausragendes Album, das alle anderen Neuerscheinungen dieses Monats in den Schatten stellte. Aber das ist natürlich eine persönliche Auffassung. Rising von Rainbow, ein Klassiker des Hardrock und wohl auch Wegbereiter des Heavy Metals. Das war das zweite Album der Band mit Ritchie Blackmore an der Gitarre und Ronnie James Dio an den Vocals. Die anderen Mitglieder der Band wurden ausgetauscht. Neu am Schlagzeug Cozy Powell, den wir gleich am Intro hören, der Nummer Stargazer, die die zweite Seite des ursprünglichen Vinylalbums eröffnete.

Stargazer Rainbow. Und wir bleiben gleich noch bei der Band. Wie gesagt, die Mitglieder der Band wurden weitgehend ausgetauscht, also die ehemaligen Mitglieder von Elf, der früheren Band von Ronnie James Dio. Neu waren noch dabei Tony Carey an den Keyboards, ein amerikanischer Keyboarder, und der Schotte Jimmy Bain am Bass. Und die nächste Nummer, die wir von diesem Album spielen wollen, ist Tarot Woman.

Rainbow mit Tarot Woman. Kommen wir jetzt in die USA und zu Sammy Hagar. Der hatte ja bei Montrose die Vocals übergehabt, veröffentlichte aber dann im Mai 1976, nachdem er die Band verlassen hatte, sein erstes Soloalbum unter dem Titel Nine on a Ten Scale. Das wurde von den Kritikern nicht als übermäßig herausragend beurteilt, hat aber doch einige ganz schöne Stücke oben. Und wir wollen von diesem Album jetzt die Nummer hören. Keep on Rockin'.

Keep on Rockin' Sammy Hagar. Wir bleiben in den USA und kommen zur Steve Miller Band. Die haben 1976 das 9. Studioalbum der Band veröffentlicht, Fly Like an Eagle. Und den Titeltrack, den hören wir dann gleich, der war einer der 3 Hitsingles von diesem Album. Daneben gab es noch Take the Money and Run und Rock on Me, die in die Top 20 kamen. Auf dem Cover des Albums posiert Miller mit einer schwarzen Linkshänder Fender Stratocaster, die Jimi Hendrix ursprünglich bestellt hatte, die aber Miller schließlich kaufte und für einen Rechtshänder neu aufstellte. Die Gitarre wurde allerdings nach der Veröffentlichung des Albums gestohlen. Steve Miller Band, Fly Like an Eagle.

Fly Like an Eagle, der Steve Miller Band. Und wir kommen zu Uriah Heep. Die haben im Mai 1976 auch ein Album veröffentlicht, High and Mighty. Auch das 9. Studioalbum, das letzte Album mit dem Bassisten John Wetton und auch mit Sänger David Byron, der ein Gründungsmitglied der Band war. Der wurde später im Jahr gefeuert, weil er Probleme mit dem Alkohol hatte und es auch über die Prioritäten der Band Unterschiede gab. High and Mighty wurde von der Kritik nicht übermäßig gefeiert, sondern als eher schwaches Album eingestuft. Wir hören von diesem Album jetzt den Titel One Way or Another.

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2: Und wir sind im Mai 1976 bei unserer musikalischen Rückreise gerade in England angelangt gewesen bei Uriah Heep und kommen zu einer weiteren englischen Band, zu UFO. Die haben ihr fünftes Studioalbum veröffentlicht, das ist No Heavy Betting. Was das bedeutet, das muss ich, glaube ich, nicht weiter erklären. Das war auf vielen Schildern in englischen öffentlichen Bädern in den 70er und 80er Jahren zu sehen. Und wir hören von diesem Album den Track Highway Lady.

Highway Lady von UFO. Kommen wir wieder in die USA und zu Blue Oyster Cult. Die haben 1976 ihr viertes Studioalbum veröffentlicht, Agents of Fortune. Und da war ein Single-Hit oben, Don't Fear the Reaper.

Suche in den Clubs wie den Blues Jana im Felden oder auch der Blues Garage in Isernhagen oder wo immer Sie auch sind. Auch der Reigen in Wien oder das E-Board Museum in Klagenfurt sind sehr zu empfehlen. Und natürlich auch in den großen Konzerthallen, da ist auch immer was los. Wie zum Beispiel auch in der Wiener Stadthalle. Da sind ja im Herbst dann einmal die Purple zu Gast. Jetzt sind wir aber wieder im Jahr 1976 zurück und kommen zu AC/DC. Die hatten ja schon zwei Alben in Australien veröffentlicht. High Voltage and D&D. Und jetzt im Mai 1976 erschien das internationale Debüt von AC/DC auch unter dem Titel High Voltage. Das war ein Zusammenschnitt der beiden ersten australischen Alben. Und davon hören wir jetzt The Jack.

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1: The Jack von AC/DC. Jeff Beck, der veröffentlichte sein zweites Soloalbum im Mai 1976, das hieß Wired, ein instrumentales Album, unter anderem auch mit Jan Hammer am Synthesizer. Max Middleton ist auch dabei, am Bass Wilbur Bascom und an den Drums Narada Michael Walden. Und bei dem Stück, das wir jetzt hören, gab es noch einen mit Ed Green, einen zweiten Drummer. Come Dancing.

Jeff Beck mit Come Dancing. Und am Ende dieser Sendung kommen wir noch einmal zu Rainbow und dem Album Rising und der Nummer A Light in the Black. Die machte mit der Nummer, die wir am Anfang der Sendung hörten, mit Stargazer, gemeinsam die zweite Vinylseite des Albums aus. Ein großartiger Track. Und damit sage ich bis zur nächsten Woche. Let it rock and rock on!

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Hallo, guten Abend und Dobry Wieczór. Ich begrüße euch da draußen an den technischen Geräten. Hier ist wieder der gute alte Mond mit der Sendung Mondphasen und ich freue mich, dass ihr da seid. Über Fidati Radio oder über Radio Swapford zugeschaltet. Und bevor es auf irgendwelche Programmdetails hier zu sprechen kommt, schauen wir, was der Mond macht. Ich habe mir aus dem eben angespielten Anlass, zu dem ich noch was sage, Hamburg herausgesucht als Bezugspunkt. Und da ist der Mond heute um 6.39 Uhr schon aufgegangen. Ist schon eine ganze Weile her. Und er wird auch nicht mehr sehr lange durchhalten. 0.26 Uhr am morgigen Tag. Das ist also in gut 2 Stunden geht er unter. Wir sind jetzt wieder in einer zunehmenden Phase. Vor 1, 2, 3, 4 Tagen war Neumond. Und nun geht's also wieder Richtung volle Mondscheibe. Aber Gemach, Gemach, wir sprechen uns vor dem Vollmond noch einmal, hoffe ich jedenfalls. Die heutige Sendung querbeet gestaltet und begonnen mit einem Lied von Udo Lindenberg. Plan B heißt das Ganze. Udo Lindenberg hat vor 2 Tagen seinen 80. Geburtstag gehabt. Und da will ich also dann doch, bin ich froh, dass ich dran gedacht habe, dass ich ihn hier ins Programm nehme. Manchmal bin ich ja da ziemlich engstirnig in der Hinsicht, dass ich immer mir nur den Tag angucke und wenn ich dann nachher irgendwo andere Nachrichten höre, denke ich, oh Mensch, hättest du doch und so weiter. Also diesmal ein bisschen Glück gehabt, dran gedacht. Ihr habt bestimmt am Sonntag im Radio oder YouTube, keine Ahnung, auch was von Udo Lindenberg angeboten bekommen und dann sicher auch gehört. Ich habe mir also hier den Plan B herausgesucht. Das ist aus dem Album Stärker als die Zeit und erschien 2016. Das ist vor 10 Jahren und so gesehen, Udo singt ja da ziemlich reflektierend. Das war dann zu seinem 70. Geburtstag und jetzt ist also der 80. Dran gewesen, muss man so sagen. Ich mache gleich mal weiter mit einem Musiker, der heute seinen Geburtstag hat. Es ist nicht der 80., sondern es ist schon der 81. Wir alle werden älter, Zeit vergeht. Pete Townshend, dieser britische Rockmusiker, sehr bekannt den Älteren als musikalischer Kopf, würde ich meinen, der Gruppe The Who, ist also im Jahr 1945 geboren worden. Und ich habe mir hier etwas herausgesucht aus einem seiner Soloalben. Das Stück heißt White City Fighting.

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Pete Townshend mit White City Fighting aus seinem Album White City, a Novel von 1985. Danach Christine Henkel, Surflehrer Kraus, nicht Kraus, sondern Klaus, Surflehrer Klaus aus dem Album Klackerson 2015 erschienen. Und ich habe gedacht, die Urlaubssaison könnte so langsam beginnen. Auf jeden Fall ist es jetzt in den vergangenen Tagen wieder mal recht warm geworden und es soll wohl auch ein bisschen wärmer bleiben. Das ist mir durchaus recht. Ein paar weitere Termine. Es gab Musiker von mehreren Bands, die so ziemlich laut sind. Also ich konnte jetzt mir etwas zwischen AC/DC aussuchen, zwischen den Ärzten oder ZZ Top. Und dann habe ich mal so rumgestochert und habe letztendlich gedacht, nee, ich nehme ZZ Top. Das ist mir dann irgendwie dann doch noch am vertrautesten. Und da will ich also den Geburtstag von Dusty Hill heute hier im Programm erwähnen. Er wurde 1949 am 19. Mai geboren, ist allerdings 2021 inzwischen verstorben und er ist eben der Bassist und zweite Sänger der Gruppe ZZ Top gewesen. Ich habe mir aus der Leihgabe von Skywise, auch hier herzlichen Dank schon mal, ein Stück herausgesucht, bei dem Dusty Hill auch die Gesangsstimme übernommen hat. Und das Stück, was auf das die Wahl fiel, heißt Balinese oder so ähnlich.

ZZ Top mit Balinese aus dem Album Fandango von 1975 und danach die Sammelformation Lift Elektra Sternkombo Meißen mit Leben möchte ich aus dem Album Sachsen Dreier, die zweite aus 2007. Im Original ist das ein Song der Gruppe Sternmeißen aus dem Album Stundenschlag von 1982. Gut, in der vergangenen Woche hat es ja kurz vor Schluss, also ich glaube in meiner Abmoderation, begann das Ganze ein völliges Durcheinander auf dem Server gegeben. Wie ich mir hab sagen lassen und schreiben lassen, ist das also dermaßen zerhackstückt worden, was da dann rausgegangen ist. Das ist ja fast nicht vorstellbar. Also es war auch davon die Rede, dass Teile meiner vorherigen Moderation dort erschienen wären. Also ich kann das alles nicht prüfen. Ich habe es ja selber nicht gehört. Bei mir selber auf dem Rechner ist das alles ordentlich gelaufen. Ich habe das dann auch ordentlich zu Ende gemacht, damit zumindest mein eigener Mitschnitt dieser Sendung konsistent ist, sage ich jetzt mal. Und ich bitte vielmals um Verzeihung, dass das passiert ist. Ich hoffe einfach mal erst, dass ich nicht die Ursache bin oder gewesen bin oder mein Rechner nicht, aber hier schien alles normal gelaufen zu sein, obwohl er manchmal auch schon ganz schön ächzt. Aber gut, das ist also da so gewesen. Ich habe mir gedacht, das Stück, das ich zum Schluss der vergangenen Woche gespielt habe, was also wirklich nicht rübergekommen ist, was aber ein hübsches Stück Musik ist, ein gutes Stück Musik und auch vom Anliegen her hatte ich es extra an das Ende der Sendung gestellt, weil eben zum einen der Geburtstag, ich glaube, es war der Geburtstag von Burt Bacharach oder war es der Todestag, müsste ich jetzt gucken, jedenfalls ein Termin von Burt Bacharach zu bedenken war. Aber es war eben auch ein Satz, den wir uns doch groß über die Haustür schreiben sollten und dann auch natürlich irgendwie danach handeln. So, okay, lange Rede, kurzer Sinn. Ich spiele das Stück, was euch entgangen ist, heute noch einmal und ich hoffe, es kommt ungestört durch und kommt auch gut bei euch an. Die Sängerin Rumor mit dem Song What the World Needs Now is Love. Also was die Welt heute braucht oder jetzt braucht, ist Liebe.

Wir hörten Rumour mit What the World Needs Now is Love aus dem Album This Girl's in Love, in Klammern A Bacharach and David Songbook, aus dem Jahr 2016. Bacharach, David, das sind die beiden Autoren dieses Liedes, also Bacharach, Burt Bacharach als Komponist und Hal David als Texter. Danach hörten wir Jules Shear mit Something You Got aus dem Album Saying Hello to the Folks aus 2004. Und jetzt gehen wir mal wieder ins polnische Nachbarland. Piotr Bakal mit Nachas Okreslony. Das heißt, Okreslony, so muss es ja betont werden. Und das heißt befristet.

Wir hörten Piotr Bakalen mit Natchas Okreshloni, so richtig, aus dem Album Otswowa do Swowa aus 2013. Und danach

Neil Young with Crazy Horse. Das Stück heißt The Losing End und ja, in Klammern When You're On. Das Album Everybody Knows This Is Nowhere von 1969. Ein aktueller Todesfall soll hier berücksichtigt werden, und zwar der von der Schauspielerin Angelika Domröse. Die ist ja, hat jetzt gelebt vom 4. April 1941 bis zum 15. Mai 2026. Eine bekannte Schauspielerin in der DDR, sage ich jetzt mal. Und dann in den Nachwirkungen der Ausbürgerung von Wolf Biermann in den Westen gegangen, wie man dann so sagte. Berühmt insbesondere als Mitwirkende in dem Film Die Legende von Paul und Paula. Mir aber auch innerlich als Mitwirkende in den Fernsehserien, wie hieß denn das, Wege übers Land und Daniel Druskart. Das waren Fernsehserien, wo es um den Weg der Landwirtschaft in der DDR ging, um die Kollektivierung und um das, wie das alles gelingen kann. Also sicher sehr, sehr freundlich drauf geguckt und sehr pädagogisch und so weiter. Aber damals hat mich das nicht so sonderlich gestört. Ich habe ja auch irgendwie gedacht, wir müssten das hinkriegen. In beiden Serien, denke ich, hat Hilmar Tate, ihr Ehemann, mitgespielt. Also auf jeden Fall bei Daniel Druskart. Und ja, gut. Eine Schallplatte besungen hat sie meines Wissens nicht. Aber es gibt ja diese berühmte Musik aus dem Film Die Legende von Paul und Paula von Heiner Caro, 1973 herausgekommen. Und da sind diese zwei Pudis-Stücke. Ich denke mal, die sind auch vielleicht gespielt worden, als die Nachricht vom Tod von Angelika Domröse bekannt wurde. Ich möchte mich auch darauf zurückziehen und habe dann von den beiden, die es da gibt, also Geh zu ihr, das ist mir aber ein bisschen zu robust, sage ich jetzt mal, mich dann doch auch auf das wahrscheinlich oft gespielte Wenn ein Mensch lebt, zurückgezogen dafür. Also irgendwie geht der Satz hier zu Ende. Also ich habe dieses Lied ausgewählt und das hören wir jetzt. Pudis kommen ja nicht so sonderlich oft in meinem Programm vor. Also alle Pudis-Freunde auch zuhören.

Die Pudis mit Wenn ein Mensch lebt. Ein Lied aus dem Jahr 1973 und dem Film Die Legende von Paul und Paula. Ich habe versucht noch rauszukriegen, ob das auch auf einer Pudis Langspielplatte enthalten ist. Ich kriege hier den Hinweis, Pudis 2, da wäre es, ist aber ein bisschen kürzer möglicherweise als andere bei anderen Stellen. Also ich habe es hier von der Sammlung Die 100 besten Ostsongs, und da ist es in dem Bereich der Plätze 17 bis 33 eingeordnet. Vielleicht kriegen wir noch genaueres raus. Danach Hannes Wader, Um eine bessere Welt zu schaffen. Ein Lied, das Mikis Theodorakis erfunden hat, in Griechisch möglicherweise. Und das ist aus dem Hannes Wader Album Noch hier, was ich noch singen wollte und erschien 2022. Ich gestehe, ich bin ein Fernsehgucker hin und wieder und es gibt so eine Unterhaltungsserie, die heißt Praxis mit Mehrblick. Da ist die Hauptdarstellerin Tanja Wedhorn und Petra Kelling hat da auch eine kleine Rolle. Und das sind eigentlich alles sympathische Menschen und es werden die Probleme eigentlich letztendlich immer irgendwie gelöst, auch wenn es schwierige gesundheitliche Dinge gibt. Also Tanja Wedhorn spielt dort eine Ärztin und es guckt sich an sich ganz gut. So, ist ja auch nichts Schlimmes. Und in der im Augenblick lief die neue Staffel, die diesmal aus, ich glaube, 6 Teilen anstatt von sonst üblicherweise 4 besteht. Und in dem 5. Teil, es sind zwar schon alle 6 im Fernsehen gesendet worden, aber das zeichnen wir auf und gucken es uns eben danach an. Wir haben also bisher 5 davon gesehen. Und in diesem 5. Teil kam eine Melodie, eine Musik drin vor, wo ich dachte, die Stimme, die kennst du. Also das muss doch eigentlich Bob Dylan sein, aber warum kennst du das Stück nicht? Geht das so, die Stimme von Dylan? Also die klang nach Dylan, aber ziemlich jung und so weiter. Und dann habe ich mir so eine Textfetzen so hängen geblieben, The Man in Me. Ich dachte, muss doch mal gucken, ob es diesen Titel auch gibt. Tatsächlich, den gibt es. Und dann habe ich noch ein bisschen drüber gelesen und da steht auch, dass dieser Song an sich lange Zeit unbeachtet blieb, bis er dann in einem amerikanischen Film Verwendung fand, bei den Blues Brothers, glaube ich. Gut, also ich habe jetzt geguckt und wir hören uns jetzt von Bob Dylan The Man in Me an. Diese Passage, die jetzt so ein bisschen la la la, ein bisschen laut und launig ist, die kam in dem Film nicht vor, sondern eher eine etwas verhaltenere.

Bob Dylan, The Man in Me aus dem Album New Morning von 1970. Danach Laurie Spee mit Try Understanding aus dem Album Inside the Walls of Love von 1993. Laurie Spee ist eine niederländisch-amerikanische Künstlerin. Ich wollte doch noch was nachschieben. Ja, also dieses Lied, Wenn ein Mensch lebt, ist auf dem ersten Album von den Pudis 1973 herausgekommen. Und dann gibt's noch irgendwie Geschichten, dass die Single etwas anders ausgeblendet ist als dass die Langspielplatte. Aber okay, darum, das sind ja jetzt Kleinigkeiten. An dem vergangenen Sonnabend, glaube ich, war dieser, wie heißt denn das jetzt, dieser Musikwettstreit, ich habe jetzt nicht nochmal geguckt, Genre de la Chanson, habe ich mir noch irgendwas aufgehoben davon? Nein, weiß ich jetzt nicht. Also, da war also die Geschichte, wo dann Bulgarien gewonnen hat und Deutschland den drittletzten Platz bekommen hat. Und heute beim Polnischkurs sind wir auch alle gefragt worden, weil wir uns auch über Musik unterhalten haben, ob wir das gesehen haben oder gehört haben. Und manche haben gesehen und haben gehört und manche haben nicht. Ich würde mal sagen, ein Drittel hat vielleicht gehört und gesehen und zwei Drittel haben sich nicht so sehr dafür interessiert. Das liegt sicher auch daran, dass wir etwas älter sind und die Art Musik, die da geboten wird, eben nicht mehr für uns wirklich relevant ist. Und vielleicht ist die auch gar nicht so sehr unterschiedlich. Aber ich weiß auch nicht mehr, wie es damals war, muss ich auch eingestehen. Ich weiß aber, dass zum Beispiel heute, nein, nicht heute, aber bei dem entsprechenden Wettbewerb vor 60 Jahren ein Lied gewonnen hat, das mir sehr gut gefallen hat. Und vielleicht habe ich das sogar im Fernsehen gesehen, denn da hatten wir schon einen Apparat. Damals hieß dieser Wettbewerb noch Grand Prix Eurovision de la Chanson. Und vielleicht liegt auch die Betonung auf Chanson, dass das nicht mehr vorkommt und deswegen sind die Lieder eben so entsprechend anders. Damals hat ein Österreicher gewonnen. Und der klang dann mit seinem Gewinnerlied so.

Wir hörten völlig unangekündigt, nein, nicht unangekündigt, aber dann doch nicht weiter benannt, Udo Jürgens mit Merci Cherie. Und hier steht noch dabei, das ist die Originalversion von einem Album, das da heißt Merci Udo aus 1966. Also der Gewinner des damaligen Grand Prix Eurovision de la Chanson. Und das ging eben an Österreich, der Preis. Es ging der Preis an Österreich. Danach hörten wir Alexandra, sag mir, was du denkst, und in Klammern Parlami di te. Ich vermute, das ist italienisch und ist der Vorbildtitel für diese deutsche Version. Das Album von dem Alexandra heißt Premiere mit Alexandra aus dem Jahr 1967. Und Alexandra ist heute im Programm. Einmal, erstmal, weil sie Geburtstag hätte feiern können. 1942 geboren, aber 1969 schon gestorben. Und ich habe die beiden Songs zusammengetan, weil ich so beim Anfang des Songs dachte, klingt ein bisschen auch wie Udo Jürgens, warum nur warum oder ähnliches. Es wechselt dann nachher vom Rhythmus und baut ein bisschen anders auf, aber ist irgendwie aus der gleichen Epoche. Na klar, die Jugend heutzutage möchte das nicht hören, hat da auch nicht die Erinnerung dran, kann sie ja gar nicht. Aber sich eben irgendwie anfreunden mit dem, was hier beim ESC, so wurde mir gesteckt, heißt das Ganze, fällt unser eins jedenfalls schwer. ESC ist vielleicht auch ein bisschen unglücklich gewählt, wenn man das so als Abkürzung nimmt, denn da muss ich immer an die Escape-Taste denken, und das ist die, mit der man aus irgendwelchen kniffligen Situationen beim Rechner eine Chance hat, noch abzuhauen. Gut, genug gelästert und rumerzählt. Mickey Jupp mit You Made a Fool Out of Me. Ja, so kommt man sich manchmal vor.

Michael Jupp, You Made a Fool Out of Me aus dem Album Long Distance Romancer von 1991. Danach Fjarill mit Höst Bossa aus dem Album Walden von 2023. Ein schwedisches Duo. Und das ist heute im Programm, weil mir in den Sinn kam, dass ja jemand, der hin und wieder oder ziemlich oft die Mondphasen hört, sich momentan in Schweden befindet. Und ja, vielleicht hat das ja auch angeschaltet und die Dinge haben bis dorthin gewirkt. Auf jeden Fall ein Gruß in Richtung Schweden. Jetzt noch ein Geburtstag. War es Geburtstag? Ich denke mal ja. Es geht um den Musiker Tom Scott. Dieser Saxophonist, der wurde 1948 am 19. Mai geboren. Und wenn ich mich jetzt nicht falsch erinnere, ist der Name auch in der vergangenen Woche schon gefallen. Denn da habe ich ja David Sanborn berücksichtigen wollen. Ich glaube, dieser war gestorben. Und ich hatte ein Musikstück ausgesucht, wo sowohl David Sanborn als auch Tom Scott mitgewirkt haben. David Sanborn bei dem tiefen Saxophon und Tom Scott hat die beiden höheren gespielt. Nun also Tom Scott heute anlässlich seines Geburtstags ein Stück von dem Live-Album mit Joni Mitchell. Miles of Isles heißt das Ganze. Da hat Joni Mitchell mit dem LA Express zusammen das Ganze gestaltet. Und das ist eben die Band von Tom Scott damals gewesen. Und wir hören eben Cold Blue Steel and Sweet Fire aus diesem Album und haben eine längere Passage, bei dem Tom Scott sein Können hier unter Beweis stellt.

Joni Mitchell mit Cold, Blue Steel and Sweet Fire aus dem Live-Album Miles of Isles und begleitet von L.A. Express am Saxophon Tom Scott. 1974 kam das Album heraus und im selben Jahr auch das danach benutzte Randy Newman mit Naked Man aus dem Album Good Old Boys. Als Gerhard Gundermann gestorben war, blieb ja sozusagen die Seilschaft als Band zurück. Sie hat lange Zeit gehadert und gedacht, nein, also das ist nicht wieder zu holen. Das ist vorbei in dieser Formation auf der Bühne. Und erst bei einem Gedenkkonzert, ich weiß gar nicht, ob es 2005 oder erst 2008 war, jedenfalls hat man sich zusammengefunden und hat dann auch einen Sänger gefunden, Christian Haase. Und so tourt also die Seilschaft mit Christian Haase am Mikrofon und Gitarre und den anderen Musikern. Inzwischen ist auch der Bassist, musste ersetzt werden, weil gestorben, durch die Lande. Und hat auch wieder Erfolg und das ist auch sehr schön. Zwischendurch, 2017, haben der Sänger Christian Haase und der Gitarrist Mario Ferraro ein Album zusammengestellt, das einfach Lieder heißt. Und aus diesem hören wir das Gundermann-Stück Niemandsland.

Hase Ferraro mit Niemandsland aus dem Album Lieder von 2017. Danach John Fahey mit St. Louis Blues in der Version von 1967. Es hat ein paar Jahre vorher schon mal eine Aufnahme des Albums gegeben und dann später hat er es dann nochmal aufgenommen und das ist dann doch musikalisch die interessantere Version. The Legend of Blind Joe Death heißt das Album aus dem Jahr, in diesem Falle 1967. Und jetzt soll zu hören sein Jimmy Webb mit P.F. Sloan.

Jimmy Webb mit P.F. Sloan aus dem Album Archive 1970 bis 1977 und das war ein Stück aus dem Jahr 1970. Danach Steph Voss, Hier en Nu aus Moje Wahnsinnige Wereld aus 2014. Und ich muss mich beeilen, ich bin jetzt fast durch, viel Zeit ist nicht mehr bis Mitternacht, also schnell und kurz der Blick auf die kommende Radiowoche. Bei den Querköpfen heißt es morgen der Primus aus der zweiten Reihe, Peter Wehle und das österreichische Nachkriegskabarett. Und ich habe auch nichts anderes gefunden, was ich jetzt aus diesem Bereich noch erzählen möchte. Deshalb also jetzt gleich Blick auf Flieder-T-Radio, morgen 21 Uhr der bunte Hahn mit Ohne Land und Löwenherz. Am Donnerstag 21 Uhr der Plattenbau mit Skywise, Sonntag 19 Uhr mit Folklore, ja, mit Rädern, so, und dann Dienstag sind wieder Mondphasen dran. Und was ist hier noch dran? Ich habe Sarah Kay ausgesucht mit dem Stück You've Walked That Way Before aus ihrem Album Tell Me I'm Not Dreaming von 1995. Und das wird jetzt also gleich erklingen. Ich bedanke mich bei euch fürs Zuhören. Ich bedanke mich bei Skywise für Leihgaben und hilfreiche Informationen. Ich wünsche euch eine gute Nacht, eine gute Woche. Ich wünsche euch schöne Pfingsten. Und bleibt oder werdet gesund, seid rücksichtsvoll, friedlich und zuversichtlich. Und dann eben bis zum nächsten Mal, euer guter alter Mond. Haltet durch, shine on und dasobatschenia.

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0: Herzlich willkommen zur 18. Folge von Armutszeugnis, dem Wirtschaftspodcast der Rosa-Luxemburg-Stiftung. Hallo an alle, die uns gerade zuhören. Hallo, liebe Eva.
1: Hallo, Sabine.
0: Wir wollen heute über die Autoindustrie sprechen. Warum? Expertinnen und Experten sagen, zumindest habe ich das so gelesen, dass die Autoindustrie sich derzeit in einer der größten Umbruchphasen ihrer Geschichte befindet. Im Wesentlichen hängt es am Wechsel vom Verbrennermotor zu Elektroantrieben. Das ist ja auch so ein bisschen so ein kleiner Kulturkampf mittlerweile. Es hängt natürlich auch die Digitalisierung damit zusammen, die Entwicklung neuer Mobilitätskonzepte. Aber was auch dazu kommt, jenseits jetzt dieser technischen Seite, ist, dass die Branche seit einiger Zeit unter einer sogenannten schwachen Nachfrage leidet. Ich habe mal nachgeguckt und habe gefunden, dass im Jahr 2023 weltweit 4 Millionen Autos schlicht und ergreifend sich nicht verkauft haben, also klassische kapitalistische Überproduktion. Die 4 Millionen, die ich gerade gesagt habe, beziehen sich übrigens auf die globale Produktion und wir richten den Fokus jetzt aber bei unserer Auseinandersetzung mit der Autoindustrie auf den Standort Deutschland. Und das führt unter anderem auch noch andere Aspekte, aber auch das zu einem Verlust an Arbeitsplätzen. Und die Tendenz sieht da eher nicht so gut aus. Hersteller und Zulieferer planen weitere Entlassungen. Es wird auch von Standortverlagerungen ins Ausland geredet, wenn dort die Löhne billiger sind zum Beispiel. Das heißt im Rahmen des üblichen, unerbittlichen kapitalistischen Konkurrenzkampfs um globale Marktanteile. Wo auch die zentrale Frage ist, wer hat eigentlich die Nase vorn bei der E-Mobilität? Die Antwort jener, die von diesen Verhältnissen auch profitieren, also die Eigentümerinnen an den Fabriken, ist, die Beschäftigten, die eben da noch übrig bleiben, sollen mehr arbeiten, effizienter arbeiten, verdichteter und natürlich für weniger Geld. Wir wollen jetzt in dieser Folge nicht diese große makroökonomische Perspektive einnehmen, sondern wir wollen mal in die Fabrik gehen und mal gucken, was das eigentlich mit den Menschen macht, die dort vor Ort arbeiten, weil diese Arbeitsrealitäten eigentlich in der öffentlichen Debatte viel zu selten vorkommen. Dabei ist es so, dass die Beschäftigten in der Autoindustrie mit den Zuliefererbetrieben insgesamt derzeit 780.000 Menschen ausmachen in Deutschland. Und genau die stehen mitten im Zentrum dieser großen Auseinandersetzung, von denen ich jetzt einleitend gesprochen habe. Eva, du hast zu diesem Thema ein Interview geführt mit Rhonda Koch. Rhonda arbeitet als Referentin für den Betriebsrat des VW-Werks Baunatal bei Kassel und sie forscht gleichzeitig in dem VW-Werk für ihre Dissertation. Wie bist du überhaupt auf Rhonda gekommen und vor allen Dingen auf diesen ganz speziellen Zugriff aufs Thema?
1: Ja, wir haben ja das Thema Krise in der Autoindustrie immer mal wieder in unseren Podcasts gestreift. Einmal, glaube ich, in der Folge zur Wettbewerbsfähigkeit und dann auch in der Frage oder in der Folge zur Aufrüstung. Und mich hat immer so ein bisschen auch die Frage umgetrieben, oder sie treibt mich auch immer noch um, was macht es eigentlich, wenn jetzt in den Kernzonen der Industriearbeit, also bei gut bezahlten, meist noch mit einem hohen Status und sozialer Sicherheit versehenen Jobs, wenn da Arbeitsplätze verloren gehen, dass man unweigerlich denkt, okay, das ist auch ein weiteres Einfallstor für die AfD. Ne? Also diese sozialen Abstiegsängste und den Angst vor dem Arbeitsplatzverlust sozusagen zu instrumentalisieren, auszunutzen, um neue WählerInnen für sich zu gewinnen. Das heißt, mich hat die Frage beschäftigt, was macht man dagegen eigentlich, was kann man tun? Und dann traf ich auf einer Geburtstagsfeier Rhonda Koch und hatte die länger nicht gesehen. Also man muss dazu sagen, Rhonda ist eine ehemalige Kollegin, auch aus der Rosa-Luxemburg-Stiftung. Sie hat da auch mal gearbeitet und wir kamen ins Gespräch und ich habe gefragt, sag mal, was machst du eigentlich gerade? Und dann erzählte sie von ihrer Arbeit in diesem VW-Werk. Und ich fand es wahnsinnig spannend. Wir begannen also mit der AfD-Frage. Und dann hat sie aber angefangen einfach zu erzählen, wie die Arbeit für die Kollegin da läuft. Und es war eine wahnsinnig, ja, so lebensnahe, einprägende Erzählung. Und zum einen hat es mir nochmal so klar gemacht, wie entfremdet und unter welchen Bedingungen die Leute da eigentlich arbeiten. Und zum anderen fand ich diesen Punkt so eindrücklich, wie sie geschildert hat, dass diese große gesamtgesellschaftliche Transformation, also der Wechsel hin zur E-Mobilität, wie sich das eigentlich in den Betrieben übersetzt in die kleine Transformation auf betrieblicher Ebene. und wie sozusagen die schlechten Bedingungen, zu denen auf der Betriebsebene die Leute transformiert werden, wie sie dann auch sagen, das erzählt auch Ronda später, wie das zurückwirkt auf die großen politischen Debatten wiederum um die sozialökologische Frage. Also wo da auch eine Ablehnungshaltung dann zum Teil entsteht gegen irgendwie den Wechsel hin zur E-Mobilität und warum dann auch teilweise rechte Kräfte Zulauf erhalten. Und das fand ich so interessant, dass ich gedacht habe, wir müssen Ronda unbedingt mal einladen, denn eine These von ihr ist auch, wir müssen erst einmal diese Realität der Beschäftigten wahrnehmen. Also wir müssen verstehen und anerkennen, wie die heutzutage arbeiten müssen, bevor wir überhaupt über so Allianzen nachdenken können, im ganz Großen, um die sozialökologische Wende oder eben eine gesamte Mobilitätswende voranzubringen. Ja? Weil da gibt es ja auch viele Leute aus der Klimabewegung, die darüber nachdenken, wie schaffen wir das, da mehr Druck zu entwickeln. Und es ist ja völlig klar, ohne das gemeinsam mit den Beschäftigten, auch in der Automobilindustrie zu tun, wird das keine Chancen haben, ne? Wird das keine Kraft entwickeln. Und deswegen habe ich gedacht, wir müssen unbedingt mal ein Interview mit Ronda machen.
0: Sehr schön. Vielleicht kann ich noch ergänzen, wir stellen ja trotzdem ein paar weiterführende Literaturhinweise in die Shownotes, Eva, oder?
1: Genau, das machen wir auf jeden Fall. Und zwar zu den Themen, die du jetzt angerissen hast. Ne? Also auch nochmal so die große Ebene, warum steckt die Automobilindustrie eigentlich in der Krise?
0: Genau, und ergänzen kann man vielleicht auch nochmal auf die Folgen von unserem Podcast hinweisen, die ganz gut dazu passen, nämlich die zur internationalen Wettbewerbsfähigkeit 9 und 10 und auch die eigentlich zum Klima, Folge 14. Die passen als Ergänzung auch gut dazu, ne?
1: Mhm.
0: Okay, Eva, dann lass uns mal reinhören in das Interview.
1: Ja, warte, ganz kurz bevor wir starten. Mhm. Eine kurze Erklärung. Ronda erwähnt ziemlich zu Anfang den Taylorismus. Und da vielleicht nochmal ganz kurz einen Satz zu. Frederick Winslow Taylor, das war ein Ingenieur und der gilt auch so als einer der Mitbegründer der Arbeitswissenschaften. Der hat im späten 19., frühen 20. Jahrhundert so eine Management-Theorie entwickelt, um die Arbeit effizienter zu organisieren. Und da geht es eben um darum, wie man Arbeitsabläufe rationalisiert, ne, indem die so zerlegt werden in ganz einfache, kleinteilige und immer wiederholbare Aufgaben. Und Ronda führt das dann auch so ein bisschen aus, aber sie prägt halt diesen Begriff so ein, zwei Mal und das wollte ich kurz vorab dann nochmal einführen. Und wir werden dieses Interview heute mal in Gänze absenden und wir beide unterhalten uns dann am Ende nochmal kurz darüber, ne?
0: Genau.
1: Also dann geht's los. Ja, Ronda, ich freue mich sehr, dass wir heute das Interview miteinander führen können. Kannst du dich kurz vorstellen, was du arbeitest?
2: Ja, ich bin Soziologin, habe eigentlich Philosophie studiert, schreibe jetzt eine Doktorarbeit in Soziologie, arbeite aber in Teilzeit als Referentin beim Betriebsrat im Volkswagenwerk in Baunatal, das ist in der Nähe von Kassel, mit und kann so quasi Betriebsratsarbeit kombinieren mit meiner Forschung im Betrieb.
1: Und worum dreht sich deine Forschung?
2: Also eigentlich interessiere ich mich dafür, wie Automobilarbeiterinnen über die Klimakrise denken, wie sie die Klimakrise verarbeiten. Und mit der Zeit wird das Thema, so wie das immer bei so Promotionsprojekten ist, immer größer. Mittlerweile interessiere ich mich eigentlich für die Frage, wie die BaunatalerInnen und Baunataler eigentlich die Welt, in der sie leben, erfahren.
1: Ah, okay, sehr interessant. Wir steigen direkt mal ein mit einem Blick auf die Zustände bei VW. VW Baunatal oder das Werk in Kassel-Baunatal, das ist ja ein sogenanntes Komponentenwerk. Was heißt es eigentlich genau und wie viele Menschen arbeiten da insgesamt an dem Standort? Und vor allen Dingen, wie viele Menschen arbeiten eigentlich so richtig in der Fertigung oder in der Halle? Ich habe gelernt, man sagt dazu auch auf dem Hallenboden.
2: Genau, Baunatal ist ein Komponentenwerk. Das heißt einfach nur, dass quasi keine fertigen Autos aus dem Werk rausfahren, sondern Komponenten für Autos produziert werden. In Baunatal war das lange und sind immer noch vor allem Getriebe für Autos, also keine Verbrennermotoren, sondern die Getriebe für die Autos. Und mittlerweile ist das Werk befindet sich in Transformation, wie man es auch im Unternehmen selber so nennt. Das bedeutet, es gibt eine ziemlich große Umstellung eigentlich fast aller Abteilungen hin zur Elektromobilität. Also mittlerweile werden an dem Standort insbesondere Stratoren für die E-Motoren hergestellt. Genau, und insgesamt arbeiten so in etwa 15.000 Menschen in Baunatal, von denen so circa 10.000 in der direkten Produktion arbeiten, sprich auf dem Hallenboden. Wenn man sagt, jemand arbeitet auf dem Hallenboden, dann meint man damit meistens Menschen, die in der Montage, in der Fertigung arbeiten oder eben so den klassischen Facharbeiter.
1: Nun ist es ja so, dass eine Arbeit bei VW landläufig ja immer noch als ein sehr privilegierter Job gilt, ne? Also die Arbeit ist gut qualifiziert oder da arbeiten Leute, die gut qualifiziert sind. Sie ist gut entlohnt und es gibt in den meisten Werken in der Automobilindustrie oder ich glaube in fast allen einen hohen Grad an gewerkschaftlicher Organisierung. Ich hatte gelesen, in Kassel sind das sogar so um die 90%. Es gibt einen hohen Grad an betrieblicher Mitbestimmung. Das klingt ja alles erstmal super, aber in unserem Vorgespräch zum Interview hattest du ja schon mal so gesagt, wir müssen wieder viel mehr über Entfremdung in der Arbeit sprechen und darüber, was auf dem Hallenboden wirklich los ist. Was ist denn da wirklich los?
2: Also es ist eine gute Frage. Ich wollte vielleicht nochmal eine Sache zur Entlohnung von Automobilarbeitern insgesamt sagen, weil das jetzt auch mit dem Tarifkonflikt letztes Jahr wieder Thema war, dass die überdurchschnittlich viel verdienen. Und so richtig stimmt das eigentlich auch nicht. Also wenn man sich sozusagen anguckt, was jemand verdient, der jetzt da zum Beispiel in der Montage arbeitet, dann sind das in etwa so 4.300 brutto. Wo natürlich, das ist besonders, Schichtzulagen draufkommen. Also wenn ich in der Nacht in der Montage arbeite, bekomme ich auf mein Entgelt 25% mehr drauf. Das ist schon viel, aber am Ende des Tages sozusagen sind wir nicht meilenweit entfernt quasi vom Durchschnittsbruttoverdienst in Deutschland, der ja gerade so bei 4.000 Euro liegt. Trotzdem verdienen die gut, will ich gar nicht in Abrede stellen. Aber manchmal verliert man diese Relation und hat so eine Imagination des Automobilarbeiters oder der Automobilarbeiterin, die so ein bisschen wie die Made im Speck lebt. Und das ist eigentlich auch nicht mehr so der Fall. Vor allem auch über die Zeit hat sich das sozusagen auch so ein bisschen eingestellt. Aber das vielleicht nur so vorweg, weil es wichtig ist, auch wenn man politisch sozusagen über den Automobilarbeiter spricht. Naja, und ansonsten ist, glaube ich, wenn man sich fragt, wie sieht eigentlich die Arbeit am Hallenboden aus, glaube ich schon am hilfreichsten, wenn man so ein bisschen in die Geschichte der Automobilarbeit reinguckt und sich quasi anguckt, was hat sich verändert über die Zeit und was ist eigentlich ziemlich gleich geblieben. Und viele von uns haben ja wahrscheinlich diese Charlie Chaplin-Fabrik von vor gefühlt 100 Jahren im Kopf, ne? Also so die erste Ford-Fabrik in Detroit aus den 1905 oder 1910er Jahren. Und das ist eigentlich ein Bild, was natürlich irgendwie uralt ist, aber es gibt eben viele Elemente von diesem klassischen Taylorismus, die du nach wie vor auf dem Hallenboden eigentlich ziemlich ähnlich wiederfindest. Also es gibt zum Beispiel diese bestimmte Charakteristika der taylorisierten Arbeit ist, dass konzeptionelle und ausführende Arbeit komplett getrennt sind. Und das merkst du natürlich total. Also wenn du auf dem Hallenboden arbeitest, bedeutet das, dass du bist rein ausführend. Es gibt jemand anders, der hat den Plan und du musst diesen Plan millimetergenau eigentlich ausführen. Das ist ein klassisches Charakteristika, das sieht man überall in der Halle. Dann natürlich ganz typisch für den Taylorismus, was immer noch genau so ist, dass die Arbeit insgesamt in so Kleinstoperationen zergliedert wird. Also in der Soziologie gibt es einen Soziologen, Harry Braverman, der hat das schon ganz früh angeguckt. Der sagt zum Beispiel, dadurch werden die Arbeiter zu Detailarbeitern degradiert. Also du arbeitest wirklich nur an sozusagen einem kleinen Stück. Und es ist tatsächlich auch so, wenn ich Kolleginnen frage, ne, an was arbeitest du, es ist nicht garantiert, dass sie dir sagen können, an welchem Punkt des Autos sie sozusagen gerade etwas entwickeln, geschweige denn dir erklären können, wirklich, was sie da eigentlich genau gerade herstellen. Also das sind sozusagen so, würde ich sagen, auf jeden Fall so Kontinuitäten des Taylorismus, wo einem einfach klar sein muss, dass das weiterhin so ist, weil man ja viel auch irgendwie dann so in den 18 Jahren vor allem so über Humanisierung der Arbeit und Teamarbeit gesprochen hat und manchmal bleibt es so hängen, als wäre das jetzt so gewesen oder würden die da jetzt sozusagen in Teamarbeit und so arbeiten.
1: Stimmt,
2: und das
1: ja.
2: Ist definitiv nicht so. Und gleichzeitig hat sich natürlich viel verändert über die 100 Jahre. Das sind eigentlich, ich würde sagen, so zwei Sachen, die so ganz viel besprochen werden. Das eine ist natürlich Automation, Digitalisierung, jetzt im Grunde auch die Dekarbonisierung der Werke, wo auf jeden Fall die Kollegen das auch selber mir immer wieder so beschreiben, wenn ich gerade mit so Kollegen spreche, die einfach seit 40 Jahren bei Volkswagen arbeiten. Was hat sich verändert? Die sagen, die Arbeit ist nicht mehr so körperlich schwer. weil die Maschinen ihnen Arbeit abnehmen. Ne? Also vor allem gefährliche Arbeit, Gießen, wo man sich schnell verbrennen kann, schwere Lasten heben und so weiter, ist die Robotik total eingestiegen. Das sind sozusagen auch positive Entwicklungen, wenn man so will. Gleichzeitig, und das zeigen halt auch viele Studien, ist aber durch die Automation insgesamt die Arbeit nicht leichter geworden im Sinne von weniger, sondern Arbeitsverdichtung hat stattgefunden. Es gibt mehr Stress auf Arbeit und tatsächlich auch mehr psychische Belastung. Und wenn man sich das so überlegt, dann kann man sich das, finde ich, auch immer ganz gut vorstellen. Ich habe auch selber ein bisschen mitgearbeitet in der Montage und da merkt man das richtig. Die Maschinen, die klauen einem auch das Handwerk. Ne? Also die nehmen einem richtig, und mir jetzt persönlich natürlich nicht, aber den Kollegen, die da seit 20 Jahren arbeiten, denen wird richtig Erfahrung geklaut, Wissen geklaut, ne? Was dann einfach die Maschine übernimmt. Und du wirst sozusagen noch mehr zur ausführenden Kraft. Das ist auf jeden Fall eine Entwicklung. Aber bevor ich jetzt gleich am Anfang zu viel rede, ich glaube, die zweite Entwicklung, die ist wirklich wichtig, die man auch länger sozusagen sich angucken und genauer studieren muss, weil sie politisch jetzt, glaube ich, von Relevanz hat, ist eigentlich sozusagen die, dass wie die Betriebe geführt werden mittlerweile, also die Autofabriken. Da gibt es eine große Debatte auch in der Wissenschaft dazu, aber im Grunde sozusagen geht es unter dem Stichwort der vermarktlichten Unternehmen oder der inneren Vermarktlichung diskutiert. Womit eigentlich sowas gemeint ist wie die organisatorische Reaktion der Unternehmen auf Globalisierung, Weltmarktkonkurrenz, instabilere Märkte und so weiter. Wo im Grunde die Unternehmen gesagt haben, wir müssen irgendwie die Unternehmen jetzt so führen, dass sie quasi sensibler auf Markterfordernisse reagieren können. Klaus Dörre zum Beispiel nennt das flexibel marktzentrierte Arbeits- und Produktionsmodell. Damit ist eigentlich gemeint, dass du quasi in diesen Fabriken nicht mehr so diese klassische Top-Down Organisation hast, sondern es sozusagen eine dezentrale Zergliederung quasi in einzelne Organisationseinheiten gibt. Und das kenne ich total jetzt auch da aus der Mitarbeit und wenn ich unterwegs bin. Jede Abteilung ist quasi nicht einfach nur eine Abteilung, die bestimmte quasi Aufgaben und Tätigkeiten verrichtet, sondern die sind immer Kostenstellen. Also die haben ihre eigenen Zahlen und Gewinne sozusagen zu realisieren. Und das produziert natürlich total Verantwortungsdelegation nach unten. Also jeder Einzelne wird plötzlich sozusagen unmittelbar eigentlich mit dem Markt konfrontiert, weil wenn du deine Arbeit nicht machst, dann kommen wir auf dem Markt nicht voran und dann haben wir hier so ein richtiges Problem. Und das Zweite, was damit einhergeht, ist, dass diese innere Vermarktlichung gleichzeitig die Art, wie die Arbeit kontrolliert wird, also wie Herrschaft funktioniert im Betrieb, anders ist. Eine Arbeitssoziologin, die ich total cool finde, Sarah Nies, die lese ich ganz viel, die beschreibt es so, dass sie sagt, früher gab es direkte Steuerung, ne, also direkte Kontrolle quasi oder Disziplinarmacht. Heute ist eher indirekte Steuerung, das nennt sie Herrschaft durch Abwesenheit. Und das ist wirklich was ich von den Kollegen ganz viel zu hören bekomme. Also du hast Probleme auf der Arbeit, Maschine läuft nicht, läuft schon wieder nicht. Es ist ganz oft, dass die Maschinen sozusagen immer wieder denselben Fehler produzieren. Aber du kannst es nicht kommunizieren bis zum Ende. Du setzt es ab quasi morgens bei der Übergabe als Problem, aber es wird nicht behoben. Du kriegst den entsprechenden Unterabteilungsleiter nicht zu Wort. Und das ist eine soziale Struktur, die, glaube ich, richtig Wut produziert, weil du deine Konflikte nicht besprechen kannst. In der Soziologie nennt man das adressatenlose Wut, die dadurch produziert wird auf dem Hallenboden.
1: Okay, das ist, finde ich, sehr eindrücklich, wie du das schilderst. Das heißt, man hat eigentlich eine Situation, wo der Druck des Marktes nochmal viel stärker an die Leute nach unten durchgereicht wird, aber sie gleichzeitig weder die Rückmeldung geben können, wenn das schiefläuft oder das wird nicht adäquat bearbeitet, aber vor allen Dingen ist ja ganz sicherlich nicht damit einhergegangen, dass die Leute tatsächlich mehr Möglichkeiten haben, über ganz zentrale Produktionsfragen mitzuentscheiden. Ne?
2: Richtig, also das hast du eigentlich genau richtig zusammengefasst.
1: Okay, ja, du hast jetzt schon gesagt, das sorgt für sehr viel Wut. Ich wollte noch mal fragen, weil ich das gelesen hatte in einer Studie von dem Soziologen Klaus Dörre und weiteren KollegInnen, die würden wir auch verlinken in den Shownotes. Da fand ich das interessant. Die haben ja viele Interviews geführt mit Beschäftigten, dass so die Beschreibung dessen, wie auch ein Arbeitsalltag empfunden wird und wie auch Freizeit nur noch empfunden wird, dass das auch so drastisch ist. Also dass so dieses Gefühl ist, man kommt eigentlich nur noch völlig ausgelaugt durch den Arbeitstag. was auch damit zu tun hat, dass es ein sehr, sehr herausforderndes Schichtsystem gibt und auch eine sehr enge Taktung, in der man arbeiten muss. Vielleicht kannst du uns da nochmal ein bisschen anschaulich erzählen, was bedeutet das eigentlich? Also wie wechseln die Schichten? Wie viele Tage hintereinander muss ich da vielleicht kloppen? Und was sind das für Takte, in denen ich da funktionieren muss auf dem Hallenboden?
2: Ja, also das ist im Grunde, kann man sozusagen sagen, klassisch Dreischichtsystem. Das bedeutet, dass du eine Woche Frühschicht hast, die beginnt um 6.30 Uhr und endet um 14.30 Uhr. Die Woche drauf machst du eine Spätschicht von 14.30 Uhr bis 22.30 Uhr und die Woche drauf kommst du dann sozusagen in die Nachtschicht. Und das quasi, wenn du jetzt bei Volkswagen arbeitest, als Stammarbeiterin oder Stammarbeiter, da machst du genau dieses Modell einfach 40 Jahre lang durchgehend. Und ich habe das quasi einfach nur mal 3 Wochen mitgemacht, um so ein bisschen einmal einen Einblick da rein zu bekommen. Und was man schon sagen muss, ist, dass dieser Takt oder diese Taktung durch die Schichtarbeit extrem deinen sozialen Alltag prägt. Ne? Also du läufst quasi eigentlich immer schräg sozusagen zu dem Lebensalltag der anderen. Also wenn du Nachtarbeit hast, bist du nicht in der Lage sozusagen deinen Tag gut zu gestalten. Das können ja auch Pflegekräfte und andere ein Lied von singen. Wenn du Frühschicht hast, bist du eigentlich nachmittags zu müde, um abends noch sozusagen in den Verein zu gehen und Fußball zu spielen. Und wenn du Spätschicht hast, das ist eigentlich, finde ich, fast die Schicht, die dir am meisten sozusagen Freizeit klaut, weil du sowohl vormittags eigentlich nicht mehr so richtig was mit deinem Tag anfangen kannst und dann sozusagen der ganze Tag ja bis in die Nacht rein sich reinzieht. Und dann kann es halt sein, dass es auch Überstunden gibt. Das heißt, es wird dann nochmal eine Stunde länger und dergleichen. Dann gibt es Wochenendschichten und so weiter. Also das ist klassische Schichtarbeit, wie sie aber auch schon immer war und wie sie sich auch ja psychisch und physisch total auswirkt auf die Menschen, die dort arbeiten.
1: Ja, Schichtarbeit hat ja auch massive gesundheitliche Folgeprobleme, die das nach sich zieht. Ne? Das gibt es ja mittlerweile viele Studien auch zu. Ja. Ich wollte noch mal was fragen, weil ich das auch gelesen hatte und das so irre klang. Also die Steuerungsvorgaben, die in ein Werk reingegeben werden. Da hatte ich gelesen, dass die Eigentümerinteressinnen durchgestellt werden. VW ist ja mehrheitlich im Besitz von Porsche oder der Porsche-Piëch-Familie. Das Land Niedersachsen hat natürlich auch noch gewisse Aktienanteile und Stimmrechte, aber die Mehrheit liegt eben bei Porsche und dann gibt es noch so ein bisschen Streubesitz und Katar ist, glaube ich, noch dran beteiligt. Und das, ja, dass man sich das so vorstellen kann, dass eigentlich vor allem über die Stückzahlen und die Ertragsvorgaben so ein Laden so gesteuert wird. Das heißt, dass einfach von oben gesagt wird, okay, ihr müsst jetzt das und das erbringen und dass diese Erwartungen zum Teil dazu führen, dass es um Produktivitätssteigerungen geht von bis zu 5% pro Jahr. Und wenn man das so liest, kann man das erstmal gar nicht so glauben, was da alles so rausgepresst werden soll. Aber deckt sich das mit deinen Beobachtungen?
2: Ja, also es sind definitiv, ich habe vielleicht so ein kleines Beispiel da aus der Linie, wo ich mitgearbeitet habe. Das kann jetzt sozusagen nicht genauer betiteln, um was es sich da gehandelt hat. Aber es war tatsächlich so, dass wir als Team zu fünft quasi in der Lage waren, 120 Teile zu fahren am Tag. Und das war sozusagen knackig, aber machbar, sage ich mal. Und tatsächlich in der Zeit, wo ich da mitgearbeitet habe, kam die Nachricht rein, der Konzern X, den wir sozusagen zuliefern, will in China mehr Teile verkaufen. Sprich, in 2 Wochen soll diese Linie in der Lage sein, doppelt so viele Teile zu fahren wie jetzt. Und die Kollegen haben mich so angeguckt wie du gerade, also völlig sozusagen, wie soll das funktionieren? Ähnlich ging es auch dem Meister, der das sozusagen da ja sozusagen dann weitertragen muss. Und der Unterabteilungsleiter hat im Grunde, genau wie du sagst, einfach diesen Auftrag bekommen. Ob er das jetzt sozusagen geregelt bekommt oder nicht, ist dann quasi die andere Frage. Ich würde sagen, faktisch für diese Linie sind das sozusagen ja Gewinn- und Produktivitätsziele, die tatsächlich von extern gesetzt werden und eigentlich wirklich unrealistisch sind. Also diese Linie kann nicht doppelt so viele Teile fahren wie zuvor. Die kann aber natürlich ein bisschen mehr Teile fahren. Und ich glaube sozusagen, meistens geht es eigentlich darum, dass man sozusagen rausquetscht, was noch möglich ist.
1: Jetzt gab es ja die harte Tarifauseinandersetzung bei VW. Du hast die ja schon angesprochen, vielleicht mal kurz zur Erinnerung. VW hatte ja mit einem Paukenschlag im letzten Herbst für alle Standorte alle Tarif Verträge gekündigt und damit sozusagen eine jahrelang gelebte, ja, wenn man es so nennen will, Sozialpartnerschaft. Und das Management hatte das ja damit begründet, dass europaweit die Nachfrage für die Produktion von jährlich 500.000 Autos fehle. Und das ist so, sei so ungefähr die Auslastung von 2 Werken. Und deswegen brauche man jetzt ganz dringend Massenentlassungen, Werkschließungen und eine pauschale Lohnkürzung von 10%. Und dann folgten ja Auseinandersetzungen und es waren ja auch Zehntausende Beschäftigte auf der Straße. Und das Schlimmste konnte dann auch mit Hilfe der Gewerkschaft und eben den Beschäftigtenprotesten abgewehrt werden. Aber Einschnitte gab es natürlich trotzdem. Ich will da jetzt gar nicht auf diesen ganzen Tarifvertrag eingehen, der ja auch sehr komplex und sehr umfangreich ist. Aber welche Folgen hat dieser Tarifabschluss für den konkreten Arbeitsalltag zum Beispiel in Kassel? Also wie hat man gemerkt, was verschärft sich jetzt nochmal für die Belegschaft?
2: Also man kann das sozusagen vom jetzigen Standpunkt noch gar nicht so richtig beurteilen, weil quasi, so wie du gesagt hast, der Deal jetzt erst quasi konkret ausgearbeitet werden muss pro Standort. Also im Grunde hat man sich ja ganz oben darauf geeinigt zu sagen, damit die Werke nicht geschlossen werden und damit die Beschäftigungssicherung zumindest jetzt erstmal noch 4 Jahre weiterläuft, gehen wir den Deal ein, zu sagen, da müssen wir jetzt Kosten reduzieren. Also massiv Personal abbauen, geht ja um 30.000 Beschäftigte auf 120.000 in Deutschland. Wir müssen Effizienzsteigerung, Prozessoptimierung machen in den Werken, was im Grunde sozusagen ein anderes Wort für Rationalisierungsprogramme ist. Und wir müssen insgesamt die Kapazitäten reduzieren der Werke. Das war ja sozusagen so, darauf hat man sich geeinigt. Und jetzt liegt es quasi tatsächlich an den Werken oder an den Standorten selber, zu gucken, wie man eben mit Betriebs- und Standortvereinbarungen quasi ganz konkret diesen Kosteneinsparungszielen eigentlich nachkommt. Da hat sozusagen der Obervorstand quasi gar nicht mehr so viel mit zu tun. Die gucken nur darauf, dass eben die entsprechenden Ziele jetzt quasi realisiert werden und sich realisieren. Ich glaube, was man schon trotzdem sagen kann, also so auf subjektiver Ebene und was die Kolleginnen mir erzählen, ist, das war eine Schocktherapie und die wirkt. Also die hat ihre Wirkung heute in der alltäglichen Erfahrung der Kolleginnen und Kollegen. Man merkt sozusagen die Erschütterung heute noch. Ne? Ich habe angefangen, vor 1,5 Jahren dort zu forschen und mit den Kolleginnen zu sprechen und ich war immer wieder erstaunt darüber, weil die Krise der Automobilindustrie ist ja jetzt sozusagen auch nicht neu. Da gibt es ja sozusagen schon länger Zuliefererbetriebe, die auch schon zu sind und so weiter. Also eigentlich schon eine drastische Krise im Laufen. Und ich war immer wieder erstaunt, dass die Kollegen bei Volkswagen nie in Sorge um ihren Job waren. Also es gab viel Sorge, gelingt das mit der E-Mobilität und so weiter und so fort. Aber die hat sich nie auf den eigenen Job bezogen. Das war quasi die Beschäftigungssicherung. Das muss man sich schon sozusagen klar machen, ist die DNA des VW-Arbeiters oder VW-Arbeiterinnen gewesen. Und das wird angeschossen und bleibt sozusagen in Unsicherheit. Ne? Wenn ich jetzt tatsächlich nach dem Tarifkonflikt mit den Kollegen spreche, dann haben die Sorge um ihren Job. Und jetzt fallen Erzählungen zu, ich habe Angst, dass Baunatal Detroit wird. Das ist auf jeden Fall sozusagen neu und das ist natürlich was, wo man auch sagen muss, sowas verändert Arbeit total. Ne? Wie gehe ich da rein? Mit was für einem Gefühl gehe ich jeden Tag zur Arbeit? Habe ich das Gefühl, dass es sozusagen morgen eine neue Info reinkommt und so weiter, die tatsächlich jetzt auch an meinem Stuhl sägt. Ne? Weil Leiharbeiter sind alle raus in allen Werken. An die Befristeten wird jetzt sozusagen, an denen wird geknabbert. Naja, und dann fragen sich ja alle, okay, aber wer ist die nächste Randbelegschaft sozusagen, die kommt? Ne? Also das sind diese subjektiven Effekte. Es gibt natürlich ganz konkrete Sachen, die jetzt diskutiert werden. Ich kann da jetzt auch nicht ganz in die Interna gehen, weil die in Debatte sind, aber vielleicht als ein so ein Problem oder Eindruck. Also einerseits gibt es eben die Einigung, dass man Personal abbaut. 30.000 habe ich ja gerade schon gesagt. Jetzt ist erstmal die gute Nachricht, dass 20.000 von diesen Kolleginnen und Kollegen sogenannte Altersteilzeitprogramme gesagt haben, dass sie die akzeptieren würden. Das heißt, es gibt sozusagen erstmal einen sozialverträglichen Personalabbau. Gleichzeitig sieht man ja, sind immer noch 10.000 Menschen, die sagen, ich möchte Volkswagen eigentlich nicht verlassen, weil ich habe hier einen gut bezahlten Job und einen unbefristeten Job und das ist in Zeiten wie diesen extrem viel wert. Fragt sich also, was macht man jetzt mit diesen 10.000 Menschen? Und parallel zu dieser Frage gibt es dann eben diese ganzen Prozessoptimierungen und Effizienzsteigerungen und Rationalisierungsprogramme. Das heißt zum Beispiel, Meisterinnen und Meister, Unterabteilungsleiter, Unterabteilungsleiterinnen sind angewiesen, ihre Pünktchenpläne ihrer jeweiligen Abteilung neu zu studieren. Pünktchenpläne sind quasi Personaleinsatz Pünktchenpläne, ist auch ein hartes Wort, ne? Pünktchenpläne, da steckt schon ziemlich viel hinter. Jede Person ist ein Punkt. Die gucken jetzt und müssen dann sozusagen Werksleitungen und so weiter darstellen und zeigen, wo kann ich eigentlich Tätigkeiten einsparen, wo vielleicht sogar eine halbe Stelle, im besten Fall sozusagen, wo man dann eine besondere Auszeichnung bekommt, eine Planstelle. Das sind sozusagen jetzt tatsächlich so ja, Sitzungen, Workshops, die laufen. Und wenn dich das dann trifft, also du jetzt auf einer Stelle arbeitest, einer Planstelle, die vakant wird, weil die Leute sagen, die brauchen wir eigentlich nicht mehr, dann gerätst du auf eine sogenannte Transferstelle. Und das sind dann diese Stellen, wo klar wird, an denen wird richtig gearbeitet und Druck gemacht, wo die Leute halt befürchten, erstmal werden sie rumgegeben im Werk, wenn man sie nicht mehr gebrauchen kann. Und denen wird dann im Grunde natürlich auch ihr Job auf eine gewisse Art und Weise, wenn nicht bewusst, aber unbewusst so natürlich auch madig gemacht.
1: Also der Druck wird erhöht, damit die quasi von selbst die Segel streichen und Volkswagen verlassen.
2: Es gibt ganz viele andere Möglichkeiten, auch Kosten einzusparen, die jetzt diskutiert werden. Es geht zum Beispiel um Pausenzeiten.
1: Wie viel Pause haben die Leute überhaupt in so einer Schicht?
2: Es kommt drauf an. Das ist tatsächlich die richtige Frage, weil also normalerweise natürlich, so wie alle anderen auch, rechtlich festgeschrieben, 30 Minuten Pause auf 8 Stunden steht hier zu. Jetzt ist in so Industriebetrieben ja so, dass überwiegend viel taktgebunden gearbeitet wird. Also du sozusagen deine Zeit nicht selber einteilen kannst, sondern dir das Fließband quasi dir den Takt und die Zeit vorgibt. Und bei sogenannten taktgebundenen Tätigkeiten ist tatsächlich tarifvertraglich so festgeschrieben, gibt es die sogenannte Steinkühlerpause. Das basiert auf so einem IG Metaller aus den 70er Jahren, der die damals durchgesetzt hat, dass du, wenn du taktgebunden arbeitest, hast du das Recht auf 5 Minuten Pause pro Stunde. Und das kann man sich natürlich jetzt ausrechnen, dass du bei einer 8-Stunden-Schicht 5 Minuten pro Stunde hast du natürlich nochmal 40 Minuten drauf. Das ist sehr viel wert und sehr wichtig. Also ich habe das eben mitbekommen und kriege das auch erzählt von den Kolleginnen und Kollegen. Du brauchst wirklich diese Zeit, sonst wirst du ein bisschen verrückt. Ne? Also wenn die Teile sozusagen an dir vorbeifahren und du keinen Schritt zurück machen kannst. Es gibt ja auch so eine Stehpflicht an den Maschinen. Ne? Du darfst eigentlich die Linie auch nicht verlassen, während du da arbeitest. Dann sind diese 5 Minuten Pause halt total wichtig. Jetzt kannst du solche Pausen nicht mal eben abschaffen. Aber was natürlich schon diskutiert werden kann, ist, sind die Tätigkeiten, die die Kolleginnen und Kollegen machen, sind die eigentlich noch taktgebunden oder nicht? So kann man auch sozusagen Kosten einsparen, weil dann geht es natürlich um 40 Minuten Arbeitszeit pro Tag.
1: Also da geht es jetzt tatsächlich über Umwege richtig darum, diese Steinkühlerpausen anzugreifen. Das zeichnet sich schon ab.
2: Kann man, glaube ich, so sagen.
1: Ja, heftig. Also wirklich, vor allem nach dem, was du geschildert hast, wie die eh schon arbeiten müssen. Ich habe mich gefragt, um jetzt vielleicht mal auf dieses Feld zu kommen, der sozial-ökologischen Transformation. Das steht ja im Zentrum auch der ganzen Konflikte oder auch Erzählungen, die ja unterschiedlich darum gestrickt werden. Und es ist ja schon so, auch wenn jetzt irgendwie immer wieder Fraktionen in der Automobilindustrie auch dafür Druck machen, dass das der Verbrenner länger genutzt werden soll und länger laufen soll, dass natürlich irgendwie die E-Mobilität grundsätzlich nicht mehr in Frage steht und dass sozusagen der große die große Herausforderung ist, wie uns jetzt immer erzählt wird, dass man auf diesem Feld und Markt deutlich konkurrenzfähiger werden muss, um eben Marktanteile gegenüber China wieder gut zu machen, beziehungsweise sich für die Exportmärkte gut aufzustellen. Und ich hatte jetzt gelesen, der Studie von Dörre und anderen, dass je mehr man an den Hallenboden rankommt, desto mehr oder eher ist das Wort Transformation ein Unwort und E-Mobilität eher auch, wird sie kritisch gesehen. Und gleichzeitig, das war ja auch Bestandteil dieser Studie, gab es eine Umfrage, wo die Beschäftigten sehr, sehr wohl in der großen Anzahl sagen, eine der größten Herausforderungen ist der Klimawandel. Und da fragt man sich natürlich so ein bisschen, wie geht das zusammen? Oder was sind die Blicke der Beschäftigten eben auf dieses Feld E-Mobilität? Vielleicht kannst du das für uns mal so ein bisschen auseinanderdröseln, weil das ist sicher vielschichtig.
2: Ja, ist es auf jeden Fall. Ich glaube halt, dass das, was Klaus Dörro und die Kollegin herausgefunden haben, ziemlich wichtig ist und man da eigentlich sozusagen weiter tiefen bohren muss. Also warum ist das quasi so, dass umso näher man dem Hallenboden kommt, dass es desto mehr Skepsis eigentlich gibt. Und was ich so ein bisschen probiere, im Grunde daran anschließend zu gucken, ist, dass man sich eigentlich die betriebliche Transformation, also wenn man so will, die Transformation im Kleinen, in einer kleinen Abteilung, dass man die mal genau anguckt und guckt, was entstehen da eigentlich für Probleme und wie sozusagen wirken die sich dann wiederum aus eigentlich auf die Einstellung zur E-Mobilität, zu einem E-Auto und so weiter. Und was ich da jetzt so bisher auf jeden Fall sehe oder so beobachtet habe, ist zum Beispiel, dass man kann das so als psychodynamisches Grundrauschen vielleicht von einer Fabrik beschreiben. Das ist schon immer so erzählt worden von IndustriearbeiterInnen, auch in der Automobilindustrie, aber auch eben auch woanders, dass es so dieses Gefühl gibt, wir sind nur eine Nummer. Also diesen Satz, glaube ich, hört man wirklich in jeder Halle sozusagen. Wir sind Objekt von betrieblichen Steuerungsprozessen. Was jetzt so mir viel begegnet ist, wir sind eine Verschiebemasse, wir sind Stückzahlaffen. Also sozusagen zum Objekt gemacht. Das würde ich sagen, ist so dieses wirklich Grundrauschen in der Fabrik. Und das ist meine Beobachtung zumindest, wird durch die Transformation, die betriebliche Transformation, total verstärkt. Das fängt damit an, dass Kolleginnen sozusagen über die Transformation, so wie auch Klaus Dörre und andere das beschrieben haben, eigentlich sagen, dass es sozusagen ein Prozess ist, der mit ihnen gemacht wird. Also die sagen zum Beispiel darüber, ich werde transformiert. Man transformiert mich. Ne? Also sozusagen ein total passiver Prozess. Und gleichzeitig ist es eben so, wir haben ja eben schon über die Marktsteuerung dieser Unternehmen gesprochen. Es ist gar nicht so, dass die Unternehmen so funktionieren, dass du jetzt sagen kannst, also in einer Abteilung, die ich jetzt sehr eng begleite, ist es wirklich total krass, dass die nicht genau sagen können, wann läuft denn jetzt diese alte Abteilung, die quasi noch was mit dem Verbrenner zu tun hat, exakt aus, sodass ich mich darauf einstellen kann. Dann und dann muss ich als einzelne Arbeiterin eben beginnen, in der neuen sozusagen E-Linie zu arbeiten. Dieser Zeitpunkt ist nicht klar, weil der sozusagen vom Markt immer wieder verschoben wird, kann man so sagen. Und das macht die Kolleginnen wirklich verrückt. Dann gehen die irgendwo hin, finden dann wiederum nicht den entsprechenden Gesprächspartner und niemand kann ihnen sagen, wann es soweit ist und wo sie hinkommen werden. Also die können dir eigentlich gar nichts sagen. Die wissen nur, sie arbeiten in einer Abteilung, die jetzt ausstirbt. Das ist zum Beispiel was, wo ich sagen würde, das ist ein großes Problem in der betrieblichen Transformation. Und das sind Erfahrungen, die übersetzen sich dann sozusagen in die große Transformation. Also das ist was sich andere ausdenken, aber wo vor allem nicht reflektiert wird, nicht mitgedacht wird, was eigentlich mit den Menschen ist, die diese Transformation eigentlich machen sollen. Und ein anderes Problem, was ich auch total krass finde, was man wirklich auch angucken muss, ist, neue Technologie, wie jetzt auch die Dekarbonisierung oder die E-Motoren insgesamt, bedeutet nicht zwingendermaßen, vor allem nicht im ersten Schritt, dass die Kolleginnen mehr Erfahrungen sammeln, mehr Wissen sammeln, sondern dass sie im ersten Schritt ganz viel Erfahrungen und Fähigkeiten verlieren. Also Kollegen sagen zu mir, sie haben einfach die Sorge, dass sie jetzt mit dem Umstieg in die andere Abteilung, wo irgendwas mit E-Motoren jetzt hergestellt wird, dass sie da zurück in die Grundschule kommen und andere das Sagen haben. Und ich meine, man muss sich überlegen, es ist extrem schwer, überhaupt eine Stellung sich zu erarbeiten in so einem Betrieb. Die sind extrem anonymisiert, eine Nummer auf dem Werksausweis und so weiter. Dass du da dein eigenes Gebiet ja auch so ein bisschen eroberst in so einer Abteilung, das braucht Jahre. Dann hast du dir 10 Jahre sozusagen was erarbeitet, hast eine Erfahrung, weißt an Punkten mehr als der Meister, kannst tricksen, die Maschinen kennst du und so weiter. Das wird dir alles genommen. Und das, glaube ich, sind dann Erfahrungen, die man einfach reflektieren muss, die dazukommen. Na, und vielleicht eine letzte Beobachtung, die ich jetzt gerade erst gemacht habe, die ich aber politisch, glaube ich, ziemlich interessant oder, glaube ich, relevant ist, wer sind eigentlich die Kolleginnen und Kollegen, die betriebliche Transformation besonders belastet? Also wen trifft es eigentlich am härtesten? Und das, würde ich sagen, sind tatsächlich diejenigen, die da seit 40 Jahren im Betrieb arbeiten, sehr fleißig jeden Tag zur Arbeit kommen, die dir wirklich an 2 Händen aufzählen können, wie viele Tage sie krank gemacht haben, die sozusagen in den 80er, 90ern stolze VWler waren, durch dick und dünn gegangen sind, aber jetzt aussortiert werden. Also die sind zu alt, damit sie noch transformiert werden. Das lohnt sich nicht, die sozusagen richtig einzuarbeiten, weil die noch 3-4 Jahre da bleiben, müssen aber 3-4 Jahre irgendwie noch versorgt werden. Und das sind wirklich die, so ein bisschen wie im Sportunterricht, die an der Linie stehen bleiben und als letztes quasi noch irgendwo hingewählt werden. Und das ist natürlich für so ein Kollegen, es sind jetzt auch viele Männer dann in dem Fall tatsächlich, einen Baunatalder, der da mit seinem Gefühl die Region mit aufgebaut hat, am Ende seiner Berufslaufbahn extrem degradierend, total würdelos, also ein total heftiger Anerkennungsverlust. Und das sind dann auch die Kollegen, die mir am meisten begegnen mit diese E-Mobilität, das ist doch ein Scheiß. Es gab mal sozusagen die deutsche Handwerkskunst, den guten Verbrenner, der läuft für 30 Jahre. Die E-Akkus liefern nicht, Infrastruktur gibt es sowieso nicht, verstehen sie alles nicht, wollen sie auch nichts mit zu tun haben. So.
1: Das sind ziemlich heftige Degradierungserfahrungen, die du da beschreibst. Das fand ich auch einen interessanten Punkt, den ich mir vorher gar nicht so klar gemacht habe, aber der ja da auch schon irgendwie mitschwingt von dem, was du jetzt erzählst, dass man sozusagen dadurch, dass man im Inneren ja so hilflos den betrieblichen Vorgaben von oben gegenübersteht, auch der Leistungsverdichtung, den neuen Anforderungen und was weiß ich, wie man da funktionieren muss, als so ein kleines Rädchen im Getriebe, dass auch Studien wie eben bei Dörre und den anderen dann zeigen, darüber, weil man im Inneren im Betrieb nicht viel tun kann, dagegen kann, werden die Konflikte darum umso härter im Außen ausagiert, also im Politischen. Jetzt ist die Ampel nicht mehr an der Regierung, aber dass sich umso härter damals eben der Hass gegen die Grünen in Teilen dann Bahn gebrochen hat oder auch gegen die Klimakleber, weil die sozusagen für so eine zu so einer Projektionsfläche werden. Und das führt einem natürlich zu der ganz großen Frage, was macht man eigentlich, wenn man solche Grundkonstellationen hat? Also dann ist ja eigentlich die Schlussfolgerung naheliegend, dass wenn man diesen Konflikt und diese Herausforderung einer sozialökologischen Transformation vernünftig bearbeiten will, dass man viel stärker wieder in die Betriebe rein muss und sich diese betriebliche Wirklichkeit angucken muss und diese Fremdbestimmung und dagegen was tun muss und ja dann letztendlich natürlich auch die Eigentumsfrage ins Zentrum rückt. Aber wie siehst du das?
2: Ich sehe es eigentlich ziemlich ähnlich. Also ich glaube, das, was in der Studie Klasse gegen Klima von Dörre und Co. beschrieben wird, ist auf jeden Fall ein total wichtiger Punkt, wie die Rechten sozusagen gewinnen, dass sozusagen diese Kompensation degradierender Arbeitserfahrungen, dass die AfD und die Rechten das sozusagen aufgreifen können. In dem Sinne quasi, dass sozusagen das Gefühl, ich bin total sozusagen eingeschränkt, freiheitsberaubt in meiner Arbeitserfahrung. Ich brauche sozusagen die ultimativ gegensätzliche Kompensationserfahrung im Freien. Und das sind dann die Antiverbotsparteien, die da sozusagen total zugreifen können. Das ist ein Zusammenhang.
1: Also wie die Grünen zum Beispiel mit der Antiverbotspartei jetzt.
2: Mhm. Konsumverhalten wird gesteuert. Ich darf noch nicht mal essen, was ich will und so weiter. Aber ich glaube, sozusagen darüber hinaus gibt es jetzt eine weitere Gefahr. Gucken, in einem halben Jahr sind die

0: Tarifkonflikt hattest, dass du so hart angeschossen worden bist von dem Unternehmen, aber so viel ist gar nicht passiert. Also du bist bloß irgendwie 2 Tage rausgekommen und so weiter, also rausgegangen zum Streik. Es war nicht der große Kampf, der sozusagen eigentlich jetzt hätte mal anstehen müssen. Das ist alles, was mir die Kollegen sozusagen wiedergeben. Also so eine resignierte Stimmung, dass darin die AfD so leichtes Spiel hat oder rechte Listen, weil sie sich einfach als Antithese, obwohl sie gar nicht viel machen, die haben ja keine Arbeitspolitik, Gewerkschaftspolitik, irgendwas in diese Richtung, was sie anbieten können, die sind einfach die Antithese. Und ich glaube, deswegen haben die so auch, gibt es die Gefahr, dass mit den Rechten sozusagen eine Reaktivierung oder Repolitisierung dieser Resignation stattfinden kann in den Betrieben. Die müssen gar nicht so viel machen. Die müssen einfach auf gut Deutsch gesagt ihr Maul aufmachen. Und dadurch haben die Kollegen das Gefühl, es entsteht wieder Konflikt. Es gibt wieder Leute, die beschuldigen andere und so weiter. Hier wird sozusagen eine Erzählung entwickelt, die ich lange Zeit gar nicht gesehen habe. Ne? Also so Stichwort adressatenlose Wut, was wir ganz am Anfang hatten. Aber ich glaube, sozusagen ein bisschen in diese Richtung, würde ich sagen, wie du gemeint hast, muss auch sozusagen die gewerkschaftliche Arbeit wieder stärker funktionieren. Aber auch die linke Diskussion um Transformation. Also ich habe.
1: Kannst du das nochmal ein bisschen abschichten? Also vielleicht einmal mit Blick auf den Betrieb und vielleicht auch, was ihr da macht
0: Ja.
1: oder wo du dran bist, aber auch natürlich geblickt auf die ganze
0: Ja,
1: Gesellschaft.
0: also ich glaube, im Betrieb habe ich das Gefühl, gilt es eigentlich darum, dieses, ich sag mal, wie kann man das sagen, den Kernschmerz des Automobilarbeiters, der Automobilarbeiterin zu mobilisieren, an das Kernanliegen von dem anzugehen. Und ich würde sagen, das ist und bleibt dieses zum Objekt gemachte Dasein. Und die Frage ist sozusagen, wie bohrt man das auf? Weil ich glaube, wenn du da rankommst, dann hören dir die Kolleginnen und Kollegen auch wieder zu. Dann kannst du wieder Vertrauen aufbauen, quasi, was du einfach über viele Jahrzehnte jetzt auch verloren hast. Und gerade, wir haben jetzt fast noch nicht gar nicht so viel drüber geredet, aber gerade über den Tarifkonflikt wurde einfach viel Vertrauen, ist viel Vertrauen verloren gegangen.
1: Weil die Gewerkschaft nicht stärker den Konflikt noch gesucht hat.
0: Also die Kollegen, sagen mir, dass sie sich stärker gefühlt haben, wie das Ergebnis war, was am Ende bei rausgekommen ist. Und das ist eine harte Abrechnung. Das kann man jetzt sozusagen politisch, gewerkschaftsstrategisch und so weiter auch anders einordnen und sagen, das müssen wir vielleicht ertragen, weil es war nichts anderes möglich in diesem Moment. Aber das ist das, wie die Kollegen das empfinden. Es wäre viel mehr drin gewesen. Die meisten Kollegen sagen zu mir, wir waren doch gar nicht streiken. Also wir sind doch bloß einfach ein bisschen früher von der Arbeit gegangen und das in 2 Tagen. Warum haben wir nicht einmal richtig gestreikt? Und wieso wurde das ganze Ding quasi, Stichwort Weihnachtswunder, noch vor Weihnachten abgeräumt? Bei dem Großangriff sozusagen. Ne? Das ist auf jeden Fall, was die Kolleginnen mir so feedbacken. Naja, und in diesem Sinne, glaube ich, muss man Vertrauen wieder aufbauen. Und ich glaube, da hilft so im Grunde zu sagen, der Konflikt muss zurück in die Konfliktpartnerschaft. Also, und ich glaube, das gelingt halt mit Beteiligungsformaten, mit Kampagnen, die auf versuchen, sozusagen Mitbestimmung zu etablieren in dem Betrieb. Also in so eine Richtung zum Beispiel diskutiert wir jetzt auch ein bisschen in Kassel, was man da so bei den Betriebsratwahlen noch machen kann. Also ich glaube, im Grunde sind die Gewerkschaften auf eine gewisse Art und Weise in einer Bringschuld, dass sie wirklich auch nicht nur passive Begleiter vom Unternehmen sind und immer an Punkten gucken, was man Schlimmeres verhindern kann, sondern eigentlich aktive Gestalterinnen wieder werden müssen, quasi von Betrieben. Also im Grunde, wenn man so will, muss IG Metall sich langfristig die Frage stellen, wie schaffen wir es, 90% Orga-Grad, die wir auf dem Zettel haben, in aktive Mitgliedschaft zu übersetzen? Das ist die Voraussetzung davon, dass sozusagen ja sozialökologische Transformation überhaupt gelingen kann. Also gerade sind wir an einem ganz anderen Punkt. Aber ja, das ist, glaube ich, so, was ich dazu sagen würde.
1: Vielleicht da nochmal ganz kurz eingehakt. Das heißt aber einerseits, die IG Metall oder auch die Betriebsräte müssen beteiligungsorientierter werden, mehr aktivieren, die Leute wirklich mitnehmen auf Augenhöhe. Und andererseits aber für was mitnehmen würde bedeuten, man muss gegen diese rigide betriebliche Steuerung angehen. Man muss sozusagen gegen die Vermarktlichung angehen und muss quasi wieder kämpfen für eine Arbeit, die ein Stück mehr Würde hat. Und aber letztlich heißt es ja auch tatsächlich, dass man dann irgendwie, ja, nicht drumherum kommt, auch die Frage zu stellen, wer verfügt hier eigentlich über, in welcher Art und Weise über die Produktionsmittel, oder? Also die Eigentumsfrage steht dann doch am Ende.
0: Am Ende auf jeden Fall. Ich meine, die Frage ist, was muss man der Frage noch

0: vorbauen, damit man sie realistisch stellen kann. Und also ich glaube, es gibt ganz viele Wege, Beteiligung zu organisieren. Also wenn man sich zum Beispiel anguckt, dass die, was wir vorhin besprochen haben, dass diese Pausen geklaut werden, ne? Die Pausen, das ist ja nicht nur eine also psychische und physische Entlastungsfrage, sondern da wird ja auch kollektiver Raum geklaut, ne? Also dass du einfach noch weniger Zeit hast, um mit deinen Kolleginnen und Kollegen zu arbeiten. Wenn man das dann als Problem identifiziert und sagt, es ist eigentlich eine Voraussetzung für eine aktive Mitbestimmung im Betrieb, dass Solidarität unter den Kolleginnen überhaupt gelebt wird, dass es dafür Räume gibt. Wie kann man da denn jetzt eigentlich drauf reagieren? Also welche Möglichkeiten gäbe es, in so einem Betrieb auch als Betriebsrat eventuell alternative Modelle zu entwickeln? Dann gibt es zum Beispiel diese Debatte um Betriebsratssprechzeiten, die man zu kollektiven Sprechzeiten ummodellieren kann. Solche Sachen. Also ich glaube, wenn man will, kann man da kreativ werden und an verschiedenen wirklich auch kleinen Aspekten sozusagen an dieses Grundproblem halt rankommen. Und das Zweite ist, also das ist jetzt für mich, die ich nicht in den Verantwortungen stecke und so, immer alles viel leichter gesagt als getan. Aber ich glaube schon, dass die Streikbewegung auch aus dem Krankenhaus beispielsweise schon viel an Beteiligung lernen kann, was jetzt so einen unmittelbaren Tarifkonflikt angeht. Und da gibt es eben schon die große Kritik jetzt von den Kolleginnen, was ich auch einfach beachtlich fand, dass es eben zu wenig Rückkopplung gab. Also dass irgendwo in Wolfsburg verhandelt worden ist, aber dass du eigentlich dich zu wenig informiert gefühlt hast und am Ende voll verendete Tatsachen gestellt worden bist. Da sind wir jetzt noch ganz weit von entfernt, aber ich finde, zumindest in die Debatte darf man ja schon geben, dass es diese Delegiertensysteme beispielsweise im Krankenhaus gibt, wo man einfach versucht, eine Tarifbewegung auch an Punkten zu demokratisieren, um die Kolleginnen und Kollegen eigentlich in die Lage zu versetzen, selber auch über die Ergebnisse ihrer Tarifbewegung mit verhandeln oder mitbestimmen zu können.
1: Und wenn man jetzt nochmal gesellschaftlich, gesamtgesellschaftlich darauf blickt, das nochmal oder das als Abschlussfrage. Es gibt ja durchaus auch von der IG Metall mitgetragen, ich glaube im Januar 2024 verabschiedet, so ein Positionspapier zur Verkehrswende, das sehr weitgehend ist, zusammen mit dem ADFC, also dem Fahrradverband, sage ich mal, und der Eisenbahnergewerkschaft und noch weiteren. Das würden wir auch nochmal in den Shownotes verlinken. Also auf der theoretisch-konzeptionellen Ebene ist da ja viel passiert und geht auch eigentlich viel zusammen. Und gleichzeitig gibt es ja so eine Kluft, die man wahrscheinlich erstmal überwinden muss zwischen der Klimabewegung auf der einen Seite und im Automobilarbeiter auf der anderen Seite. Weil klar, es gibt jetzt so die E-Wende, die kommen soll, aber die Automobilindustrie steht immer noch mehrheitlich für das Verbrennerauto, für große SUVs, die mehrheitlich vor allem produziert werden und so weiter und so fort. Das heißt, wie schafft man es überhaupt, da Allianzen zu bilden, die auch tragfähiger sind in der Zusammenarbeit? Oder was braucht es gesamtgesellschaftlich da?
0: Also ich glaube, es ist auf jeden Fall eine große Frage. Ich habe das Gefühl, dass wir zumindest, wenn wir über Allianzen nachdenken und ja überlegen sozusagen, was führt diese jeweiligen gesellschaftlichen Akteure zusammen, dass wir eigentlich mehr tatsächlich über das sprechen sollten, wozu du mich jetzt befragt hast, also im Grunde die Arbeitserfahrungen der AutomobilarbeiterInnen. Weil ich glaube, dass man erst, wenn man sozusagen wirklich ein bisschen tieferes Verständnis dafür entwickelt, was wirklich sozusagen dieser Lebensraum Automobilarbeit, was der eigentlich bedeutet, was der mit dir machen kann, aber auch in seinen Widersprüchen, ne? Also wir haben jetzt viel darüber gesprochen, wie degradierend diese Erfahrungen sein können, aber die sind ja häufig total widersprüchlich, ne? Also gibt da immer sozusagen so eine Ambivalenz in diesen Erfahrungen zwischen total identitätskränkend, aber auch identitätsstiftend zugleich. Aber dass wir eigentlich sozusagen in einer breiteren sozusagen ja gesellschaftlichen Debatte oder Zivilgesellschaft eigentlich erstmal auch sensibilisieren müssen für diese Arbeitserfahrung und dann eigentlich, glaube ich, schon auch über politische Projekte und Konzepte nachdenken müssen, die Arbeit ins Zentrum stellen. Also als ja sozusagen vermittelnde Kategorie. Weil ich glaube, manchmal schießt man sich zu doll auf diese Frage E-Mobilität, Verbrenner und so weiter ein, was meines Erachtens auch für die Beschäftigten selber gar nicht das Kernanliegen eben ist. Also und nicht das, was sie am meisten beschäftigt. Das wird ihnen fast manchmal so in den Mund gelegt, dass sie sozusagen, dass Automobilarbeiter sich irgendwie für im Besonderen gegen oder für E-Mobilität oder Autos interessieren. Also sprich, ich glaube, wir reden eigentlich zu viel über die Produkte der Transformation und zu wenig eigentlich über die Erfahrungen der Transformation. Und da, glaube ich, kann man eigentlich an vielen Punkten andocken, weil ich glaube, du hattest es ihr vorhin auch einmal selber erwähnt, es ist ja nicht so, dass die AutomobilarbeiterInnen sozusagen in die Kategorie Klimaleugner gehören. Im Gegenteil, es gibt ja Umfragen, wo auch bei AutomobilarbeiterInnen, auch wenn die sozusagen, ich sag mal, eher am konservativen Rand dann in den Gesamtumfragen stehen, sind es immer noch zwischen 60% und 70%, die eigentlich sich Sorgen um den Klimawandel machen. Ist ja klar, sozusagen, die haben auch Kinder und machen sich Sorgen. Die leben vor allem da, wo ich viel forsche, auch ganz viel auf dem Land. Also die kennen sozusagen die Probleme von Trockenheit und dergleichen. Die lieben ihre Naturschutzgebiete, die drumherum liegen. Bei uns ist das zum Beispiel der Edersee, der ja auch bedroht werden kann und so weiter. Es gibt ganz viele sozusagen Anliegen, die unmittelbar ökologisch sind und von ihnen sozusagen produziert, also von ihnen auch angesprochen werden. Und ich glaube sozusagen über diese lebensweltlichen Erfahrungen, glaube ich, muss man mehr sprechen wie über die Produkte. Das wäre, glaube ich, so ein Learning quasi für mich jetzt aus der Zeit.
1: Ja, total interessant. Rhonda, vielen, vielen Dank für das Interview und ich hoffe, dass wir mit so einem kleinen Einstieg zumindest in das, was so betriebliche Realitäten sind, hier ein Stück weit dazu beitragen, dass wir auch über Gewerkschaften hinaus uns damit mehr beschäftigen, weil ich finde es total schlüssig, wie du das dargestellt hast. Wenn wir irgendwie über eine Mobilitätswende im Großen sprechen wollen und die voranbringen wollen, dann müssen wir uns erstmal damit beschäftigen, was eigentlich in den Betrieben bei den Beschäftigten los ist. In diesem Sinne, sehr vielen Dank und dir auf jeden Fall noch viel Erfolg für die weitere Arbeit.
0: Danke.
2: Okay, das war das Interview und ich kann total gut verstehen, Eva, warum du nach dem Treffen auf der Geburtstagsfeier gesagt hast, das klingt so, das ist so spannend, da wollen wir jetzt mal ein Interview draus machen, was wir dann auch voll absenden, weil Rhonda kann es auch wirklich toll erzählen. Und ich habe das Interview ja im Vorfeld schon angehört und war da auch sehr beeindruckt über die Lebensnähe und wie plastisch das mal so rüberkam, was da auf dem Hallenboden so passiert und wie es den Menschen geht. Was mich interessieren würde jetzt erstmal als erste Frage an dich wäre, was hat dich denn eigentlich am nachdenklichsten gemacht in diesem Gespräch oder danach?
1: Also zum einen auch an mir selber festzustellen, dass dieses Fabrikinnenleben eigentlich eine totale Blackbox ist und dass extrem wenig Menschen ja überhaupt mitbekommen, was da wirklich abgeht und dass es gleichzeitig so wahnsinnig wichtig ist, das ein Stück weit mehr zu verstehen und sich auch wirklich empathisch so ein bisschen reinzuversetzen, was Leute da an Arbeit verrichten müssen unter einem Herrschaftssystem, was so fordernd ist und einen auch so kaputt machen kann. Und dass es eben so wenige Leute mitbekommen, ist halt ein Riesenproblem, wenn man eben, wie Rhonda das ja auch tut, diesen Zusammenhang herstellt, den ich auch total überzeugend finde, dass diese große sozial-ökologische Transformationsfrage so eng verknüpft ist mit dem, wie die Transformation sich auf betrieblicher Ebene niederbricht oder ausdrückt für die Leute, die das sozusagen ertragen müssen. Und dass, wenn wir da nicht rangehen, das zu verstehen, anzuerkennen und mit den Leuten, so schwierig das vielleicht auch sein mag, wenn Leute erstmal dann vielleicht auch Haltungen haben, die wir jetzt als Linke irgendwie erstmal doof finden, ja, dass es doch darum gehen muss, da irgendwie zusammenzufinden, ohne zu viel zu entschuldigen, aber zusammenzufinden in einer Art und Weise, wo man klar macht, wenn wir eine sozial-ökologische Transformation wollen, dann geht es ganz stark auch darum, wie in den Betrieben gearbeitet wird. Und es muss darum gehen, dass wieder mehr Mitbestimmung stattfindet über diese Art, wie man arbeitet, aber eben auch letztendlich über die Frage, wie Investitionsentscheidungen gefällt werden. Mhm. Und der zweite Punkt, der mir so ein bisschen Sorge macht, wo ich vorher auch nicht so drüber nachgedacht hatte, ist das, was sie anspricht nach diesem Tarifkonflikt. Also, dass sie sagt, sie beschreibt ja eigentlich, wie sehr es noch in den Belegschaften gärt, weil die sagen, wir waren überhaupt nicht richtig streiken. Bei dem krassen Angriff auf uns hätte es eine andere Antwort gebraucht. Und dass das, wie Rhonda das ja auch anreißt, womöglich in der nächsten Zeit eher auf dem Konto von rechten Betriebsratslisten einzahlt. Und da habe ich mich auch gefragt, ob die IG Metall es schafft, und sie muss es ja irgendwie schaffen, diese innergewerkschaftliche Aktivierung auf Augenhöhe tatsächlich anzugehen. Also Rhonda reißt es ja an in den Tarifrunden des öffentlichen Dienstes, also in den Dienstleistungsgewerkschaften, da greift das ja so ein bisschen mehr um sich, dass die Beschäftigten mehr eingebunden werden über Delegiertenprinzipien in diesen Tarifrunden. Das hat auch noch total viel Luft nach oben. Aber das, was sie aus der IG Metall schildert, ist ja wirklich noch ein sehr, sehr starker Top-Down-Prozess von der Gewerkschaftsspitze runter. Mhm. Und dass die Leute sich da überhaupt nicht mitgenommen fühlen. Mhm. Und da muss es wirklich rangehen.
2: Es gibt ja auch diese Studien, ich weiß gar nicht, wir hatten das, glaube ich, schon mal erwähnt, von Zusammenhang von größeren demokratischen Beteiligungsprozessen in Betrieben, die dann eher dazu führen, dass die Leute weniger rechts wählen. Ne? Das ist auch ganz interessant, ja. Mhm.
1: Und was waren so für dich Punkte, die dir so prägend im Kopf geblieben sind?
2: Also, ich bin ja ein großer Fan von in die Produktionsstätte gehen und die eigentlichen Verhältnisse dort anzugucken. Und was mich total abgeholt hat, deshalb ist auch eigentlich den Schluss, den Rhonda selber zieht aus ihrer Arbeit, nämlich wir reden viel zu viel über die Produkte als über die Erfahrung in der Arbeit. Und das finde ich total richtig. Und was das angeht, die Erfahrung in der Arbeit, dann muss man ja auch angucken, was ist eigentlich das Selbstverständnis derjenigen, die da arbeiten. Und da habe ich natürlich schon gedacht, naja, das ist schon ganz schön doll gefressen von allen, dass sie für jemanden arbeiten, der über ihre Arbeit reich wird. Und da bin ich mir nicht so richtig sicher, wie das ist sozusagen diese der stumme Zwang der Verhältnisse, hat Marx das genannt, ne? Der stumme Zwang der Herrschaftsverhältnisse, der offensichtlich da wirkt. Ich habe jetzt keine Idee. Ich weiß auch nicht, ob ich da anders wäre. Ich will jetzt überhaupt nicht so irgendwie die sein, die am Spielfeldrand steht. Aber ich finde, in die Richtung müsste man dann, wenn man die Gelegenheit hat, in diese Betriebe reinzugehen und gewerkschaftliche Debatten zu führen, immer mal darauf hinweisen, dass es vielleicht auch nicht ganz in Ordnung ist, wenn wir schon über unsere Erfahrung sprechen, dass die Mehrheit der Menschen dafür arbeitet, und zwar unter diesen Bedingungen, wie sie da geschildert worden sind, dass eine Minderheit sich diese Arbeit aneignet und irre reich wird. Das ist mir nochmal hängen geblieben, weil da würde ich dann auch genau passend zu diesem Punkt, ist mir nämlich auch ein Mitbringsel eingefallen. Aber bevor ich das jetzt sage, wollte ich erstmal nochmal dich fragen, ob du, wenn du ein Mitbringsel hast, würde ich dir jetzt erstmal den Vorzug lassen.
1: Genau. Ja, ich habe Mitbringsel mitgebracht, was vielleicht jetzt hier an dem Interview nochmal so ganz gut anknüpft und das nochmal ein Stück weit erweitert. Wir hatten ja häufiger den Namen des Soziologen Klaus Dörre heute gehört. Und es gibt nochmal ein sehr interessantes Interview, das Elsa Köster vom Freitag mit.
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3: Wenn Sie vom Hauptbahnhof starten, Sie steigen in den Hauptbahnhof ein. Sie fahren mit dem Transrapid in 10 Minuten an den Flughafen Franz Josef Strauß. Dann starten Sie praktisch hier am Hauptbahnhof in München. Das bedeutet natürlich, dass der Hauptbahnhof im Grunde genommen näher an Bayern, an die bayerischen Städte heranwächst, weil das ja klar ist.
4: Weil das ja klar ist. So warb der damalige bayerische Ministerpräsident Edmund Stoiber im Januar 2002 für eine geplante Transrapidstrecke vom Münchner Hauptbahnhof zum etwas weiter entfernten Flughafen. Ob das Projekt wohl wegen diesem Gestammel nie zustande kam? Nein, da gab es natürlich auch noch andere Gründe. Der Transrapid steht für deutsche Ingenieurskunst und sollte einst unsere Fernreisen revolutionieren. In den 1980er Jahren wurde eine Transrapid-Teststrecke im Emsland in Betrieb genommen. Zwischen 1983 und 2010 wurden dort unzählige Versuchsfahrten mit verschiedenen Transrapid-Baureihen gemacht. So war gegen Ende der Transrapid so weit entwickelt, dass man ihn auch hätte in Serie bauen können. Bis auf eine Transrapid-Strecke im chinesischen Shanghai ist allerdings nirgendwo auf der Welt eine Strecke gebaut worden. Die Teststrecke steht noch im Emsland. Auch das Besucherzentrum sowie ein paar Transrapid-Fahrzeuge, an denen aber schon sichtlich der Zahn der Zeit genagt hat. Im vergangenen Jahr hat sich ein Verein gegründet, der wieder Leben in das Besucherzentrum der Transrapid-Teststrecke bringen möchte. Im heutigen Podcast spreche ich mit dem